Carl Gustav Jung her, von dem er viel übernommen hat. Und Drewermann lehrt unter anderem Folgendes. Er sagt, der Motor des Glaubens sei die Angst. Wenn Menschen keine Ängste hätten, würden sie überhaupt nicht glauben. Aber weil sie Angst haben vor einem Gott, der sie strafen könnte, Angst vor der Hölle, Angst vor sonstigen Unannehmlichkeiten, darum glauben sie lieber, aus Angst. Hat Drewermann recht mit dieser Sicht? Der Motor des Glaubens sei die Angst? Noch einmal zusammengefasst, wenn die Angst nicht wäre, sagt Drewermann, würde kein Mensch glauben. Ist das wirklich so? Also mir tun solche Sätze weh. Aber wir müssen uns dieser Frage stellen. Warum glauben Menschen eigentlich? Und warum kommen Menschen zum Glauben? Wenn irgendwo auf dieser Erde Menschen zu Gott umkehren, dann ist das Motiv in den allermeisten Fällen irgendein unbefriedigtes Bedürfnis. Das ist so, das müssen wir ganz nüchtern zur Kenntnis nehmen. Zum Beispiel, nach dem Krieg war Hunger, Durst und Kleidung oder auch eine Wohnung wieder bekommen, nach Erdbeben, nach Katastrophen, nach Kriegen, wie bei uns nach dem Zweiten Weltkrieg. Das waren oft die Motive, die Beweggründe, warum Menschen kamen. Die Schaufenster waren leer, aber die Kirchen waren brechend voll. Heute ist genau umgekehrt. Die Schaufenster quillen über, aber die Kirchen sind leer. Seltsam, gell? Das sehen wir. Viele Menschen haben das Bedürfnis nach Stillung ihrer Angst und nach Heilung ihrer Depression. Das ist völlig verständlich. Wir leben in einer Welt der Angst. Jemand hat gesagt, die Geschichte eines Menschen ist die Geschichte seiner Ängste. Das stimmt schon, dass wir viel mit Angst zu tun haben. Aber noch einmal, stimmt Drewermanns These, dass Menschen nur an Gott glauben und an die Wahrheit der Bibel und an ein Jenseits, weil sie Angst haben? Die Wurzel aller Ängste ist nach meiner Überzeugung Ungeborgenheit, fehlende Geborgenheit in Gott. Der Mensch hat Gott verloren, die Geborgenheit in ihm, und darum wird er von allen möglichen und unmöglichen Ängsten geplagt. Und der französische Atheist und Existenzialist Jean-Paul Sartre hat einmal ausgerufen, wir haben keinen, bei dem wir uns aufgehoben wissen. Wir sind ungeborgen. Nietzsche konnte sogar sagen, wir sind Zigeuner am Rande des Universums. So hat er das ausgedrückt. Wir sind nicht mehr aufgehoben. Und wir fragen uns heute Abend an der Stelle, wie müsste denn der sein, bei dem wir wirklich aufgehoben sein könnten? Es müsste doch ein unendlich Liebender sein. Einer, der liebt, weil er Liebe ist. Der nicht nur dann liebt, wenn der andere auch liebenswert ist und alles richtig gemacht hat, sondern der liebt, weil er Liebe ist. So einer müsste es sein. Oder es müsste auch ein Mächtiger sein, ein Starker. Er müsste sogar stärker sein als die Macht des Todes, die uns bedroht. Und es müsste einer sein, der immer und überall da ist, der auch bei einem Operationssaal dabei ist. Auf dem Operationstisch müsste man seine Nähe erfahren können. An einem offenen Grab, wenn man einen lieben Angehörigen verloren hat. Er müsste immer und überall da sein. Manche sagen, wenn es so einen gäbe, an den würde ich glauben. Und ich darf Ihnen sagen heute Abend, es gibt ihn, diesen einen. Und natürlich ist sein Name Jesus Christus. Schauen Sie, er liebte uns bis zum Tod am Kreuz, wo er stellvertretend für unsere Schuld starb. Er hatte ja keine Sünde. Er starb nicht für seine Vergehen, sondern stellvertretend. Er nahm unsere auf sich. Die Bibel sagt, niemand hat größere Liebe als der, der sein Leben lässt für seine Freunde. Das hat Jesus getan. Er liebte uns bis zum Tod am Kreuz. Er ist ein unendlich Liebender. Und er ist auch ein Mächtiger,
ein Starker. Das Zeichen seiner Macht ist seine Auferstehung von den Toten. Er hat den Tod besiegt. Er ist der Herr. Und wie wir gestern schon hörten, alle Knie werden sich einmal vor ihm beugen. Er ist ein Mächtiger. Und durch seinen Geist, durch den Heiligen Geist, ist er immer und überall da, auch heute Abend, hier in dieser Veranstaltung. Er bewohnt jedes Herz, das sich für ihn öffnet, das ihn aufnimmt, das an ihn glaubt, sein Vertrauen auf ihn setzt. Sie sehen, es gibt diesen, der das alles überwinden kann, was wir eben genannt haben an Ängsten und so weiter. Nun, wir fragen, wie kommen Menschen überhaupt zum Glauben und wann entscheiden sie sich, ihr Vertrauen auf die Wahrheit der Bibel zu setzen? Seelische Bedürfnisse können sich auch in der Sehnsucht nach Gemeinschaft, nach Zugehörigkeit, nach Geborgenheit und Liebe äußern. Wir alle haben das Bedürfnis, angenommen zu sein. Darum freuen wir uns, wenn wir Familienangehörigen haben. Wir freuen uns, wenn wir zu einer Gruppe gehören. Wir freuen uns, wenn wir in einem Verein sind. Das alles sind solche Möglichkeiten, um Annahme zu erfahren. Und niemand will gerne ein Außenseiter sein. Wir möchten gerne von anderen Menschen angenommen werden. Wir möchten gerne dazugehören. Und auch dieses Bedürfnis kann Jesus Christus stillen. Bei Jesus gibt es kein Ansehen der Person. Er macht überhaupt keinen Unterschied. Er nimmt jeden an, arm oder reich, zu dieser Nation gehörend oder zu einer anderen. Und bei ihm ist ein Punker mit grün-violett gefärbten Haaren, der an dem Hauptbahnhof von Bielefeld rumlungert, genauso geliebt wie der Banker im Nadelstreifenanzug mit Silberkrawatte. Da macht er keinen Unterschied. Ob jemand einen Adels- oder Doktortitel hat oder ob er vom Rand der Gesellschaft kommt. Jeder ist willkommen. Er nimmt uns an. Er stillt dieses Bedürfnis nach Annahme. Und ich möchte noch ein weiteres geistliches Bedürfnis nennen, nämlich das nach Sinnerfüllung. Wir haben an diesen Abenden auch schon über die Sinnfrage nachgedacht, aber ich möchte hier auf ein paar andere Aspekte zu sprechen kommen. Zum Beispiel, es gab diesen Wiener Psychologen mit Namen Viktor Frankl. Er war der Begründer der sogenannten Logotherapie. Ich kann nicht alles annehmen, was dieser Mann je gelehrt hat, aber eines hat Frankl ganz neu entdeckt in seiner Zeit, nämlich dass Menschen sogar Depressionen bekommen können, wenn die Sinnfrage ihres Lebens nicht beantwortet ist. Er nannte das dann eine noogene Depression. Das brauchen wir uns nicht unbedingt merken, aber so hat er das bezeichnet. Das kommt von dem Wort nous, Sinn her, also eine Depression aufgrund mangelnder Sinnerfüllung. Und Frankl beobachtete die Menschen sehr genau, damals in Wien, wo er lebte. Er sagte, das Leben vieler Menschen sieht so aus, aufstehen, essen, arbeiten, schlafen, ein bisschen Vergnügen, aufstehen, essen, arbeiten, schlafen, Tag ein, Tag aus, aufstehen, essen, arbeiten, schlafen und dasselbe immer wieder. Und wenn das alles ist, wenn Menschen den Sinn nicht finden ihres Lebens, wenn sie sich fragen, was soll das Ganze? Warum muss ich das noch 20 Jahre so erleben? Dann bekommen sie manchmal Depressionen, weil sie einfach den Sinn nicht sehen in dem Ganzen. Man findet keine körperlichen Ursachen, wenn sie untersucht werden. Der Grund liegt tiefer in der Seele. Keine letzte Sinnerfüllung da. Nicht alle bekommen Depressionen, die keine Sinnerfüllung haben, aber manche. Und vielleicht hört mir auch jemand zu, der genau weiß, von was ich hier spreche. Und da werde ich erinnert an jene Frau, die nach einem solchen Vortrag in die Aussprache kam. Sie war sehr adrett gekleidet. Ich merkte gleich, es ist eine vornehme Frau. Es stellte sich heraus, sie war die Frau eines Arztes, eines Internisten. Und sie sagte zu mir, Herr Block, mir kommt vor, als würde ich mein ganzes Leben lang
an einer unsichtbaren Mauer entlanglaufen. Und ich weiß genau, auf der anderen Seite, da gibt es etwas, das mir fehlt. Aber ich finde die Tür nicht. So sagte sie. Ich finde die Tür nicht. Und auch sie litt unter Depressionen aufgrund mangelnder Sinnerfüllung. Die hatten eine Villa, die hatten Wohlstand. Aber was hilft das, wenn man nicht weiß, wozu das alles und was dann kommt, wenn unser Leben zu Ende ist? Wir haben ein weiteres geistliches Bedürfnis, nicht nur nach Sinnerfüllung, sondern auch nach Vergebung der Schuld. Ich weiß, dass viele Menschen ihre Schuld verdrängen. Und da hilft uns leider sehr gut die moderne Psychologie, die hilft uns, indem sie von Schuldgefühlen spricht. Das müssen Sie wissen. Die Psychologie geht nicht davon aus, dass es einen Gott gibt. Und wenn es keinen Gott gibt, gibt es auch keine Schuld gegenüber einem Gott. Und deswegen sagt sie den Menschen, du hast nur ein Schuldgefühl. Aber wir haben nicht nur Schuldgefühle, da ist reale Schuld, die zwischen Gott und uns Menschen steht. Und die muss vergeben werden. Die kann nicht wegtherapiert werden. Der beste Psychotherapeut kann keine Schuld wegtherapieren. Die muss vergeben werden. Und das kann nur einer. Und wir hören es in diesen Tagen immer wieder. Jesus Christus. Wir haben nicht nur irgendwelche Schuldgefühle, die uns jemand eingeredet hat, sondern wir stehen mit ganz konkreter Schuld vor einem heiligen und gerechten Gott. Manche hören mir heute Abend zu, deren Schuld ist noch nicht vergeben und sie liegt noch auf ihrem Gewissen. Und darunter leidet man. Wir alle wissen, wie unangenehm es ist, wenn man nur ein kleines Steinchen in einem Schuh hat. Wie unangenehm, wenn man bei jedem Schritt merkt, wie es da piekst. Und manche haben einen ganzen Rucksack voll schwerer Steine, den sie mit sich herumschlagen. Es gibt Befreiung von Schuld. Man kann reale Vergebung erfahren durch das Evangelium, durch Jesus Christus. Hören Sie, Sie können gerettet werden. Ihre Schuld kann vergeben werden. Darum haben wir diese Abende hier. Und so möchte ich Ihnen sagen, wenn Sie zugeben würden, wenn Sie ehrlich gegenüber sich selbst wären und auch vor Gott und zugeben würden, ja, ich weiß, auch in meinem Leben ist Schuld, reale Schuld. Ich habe Gottes Gebote übertreten. Ich habe gegen Gott gesündigt und gegen Menschen und vielleicht sogar gegen mich selbst und gegen die Umwelt. Ich habe gesündigt. Ich bin ein schuldiger Mensch. Und wenn Sie einer zweiten unangenehmen Wahrheit zustimmen könnten, nämlich, dass Sie sich selbst aus dieser ausweglosen Situation nicht befreien können. Sie können sich nicht selber wie der Baron von Münchhausen aus dem Sumpf ziehen, am eigenen Schopf. Das geht nicht. Die Rettung muss von außen kommen, von Gott. Das sind zwei ganz wichtige Wahrheiten, die müssen wir bejahen. Das sind unabdingbare Voraussetzungen. Wir müssen vor einem heiligen Gott an diesen Punkt kommen, wo wir unseren Bankrott erklären, wo wir sagen, ich weiß, ich bin ein verlorener Sünder, ich kann mich nicht selbst retten, kein anderer Mensch kann mir helfen, auch sonstige Angebote können mir nicht helfen, ich brauche Jesus Christus, er allein kann mir helfen. Ich werde diese Geschichte nicht vergessen. Ich las einen erschütternden Bericht, da war eine Gerichtsverhandlung in Hamburg, in unserem Land. Ein Schiff war gesunken und 20 Menschen waren ertrunken. Und der Kapitän stand vor Gericht. Und dann stellte der Richter die Frage, warum haben Sie eigentlich um Himmels Willen kein SOS gefunkt, als das Schiff begann zu sinken? Warum haben Sie kein SOS gefunkt? Und dann kam die erschütternde Antwort des Kapitäns. Er sagte mit gesenktem Kopf, wir dachten, wir könnten uns selber helfen. Meine lieben Freunde, denken wir nicht, wir könnten uns selber helfen. In dieser misslichen Lage brauchen wir eine vollmächtige Hilfe, eine Hilfe von außen, eine Hilfe von oben, die Hilfe Gottes, die Hilfe Jesu Christi. Und er will uns helfen, dass niemand von uns untergeht,
weil er dachte, er könnte sich selber helfen. Das geht nicht. Und darum hören Sie noch einmal die Worte, die Gott durch den Propheten Hesekiel an sein Volk damals richten ließ. So spricht Gott der Herr. Der lebendige Gott ist ein Gott, der redet, der spricht, der auch heute Abend spricht durch sein Wort. Ich habe keinen Gefallen am Tod des Gottlosen. Gott hat keine Freude daran, wenn Menschen verloren gehen. Er ist kein Sadist. Im Gegenteil, die Bibel sagt, er ist Liebe und er will erretten. Ich habe daran Gefallen, wenn der Gottlose umkehrt von seinem Weg und lebt. So kehre nun um von deinem bösen Weg, möchte ich es mal auf einen einzelnen umformulieren. Wir fragten, wie kommen Menschen eigentlich zum Glauben? Und wir haben ein paar Dinge aufgezählt, wir haben die Beweggründe genannt und vielleicht ist uns aufgefallen, das sind keine besonders edlen Motive, die uns zu Gott bringen. Da brauchen wir uns nichts vormachen. Wir wollen Sinnerfüllung. Wir wollen Vergebung. Wir wollen Frieden mit Gott. Wir wollen nicht in die Hölle kommen. Wir wollen einen Halt haben fürs Leben. Das sind alles egoistische, selbstbezogene und keine besonders edlen Motive. Es bekehrt sich niemand um Gottes Willen. Das machen wir nicht. Wir bekehren uns, weil wir unsere Haut retten wollen. Aber das Gute ist, Gott ist zufrieden. Gott freut sich, wenn wir kommen, auch wenn unsere Motive nicht besonders edel sind. Nur sollen diese Motive dann nicht so bleiben? Wir haben gesehen, körperliche Bedürfnisse wie Hunger und Durst und diese Dinge, seelische Bedürfnisse nach Annahme und so weiter, nach geliebt werden wollen, geistliche Bedürfnisse nach Sinnerfüllung und nach Vergebung. Das ist alles berechtigt, aber es sind selbst- und gruppenbezogene Motive. Es ist anthropozentrisch, also das heißt, der Mensch ist im Mittelpunkt anthropozentrisch. Wir dürfen auf diese Weise zu Gott kommen, aber wir sollten nicht da bleiben. Dann sollten wir mehr und mehr dahin kommen, dass wir Gott um seiner selbst willen lieben, weil Gott ein guter Gott ist, ein großer, ein wunderbarer, ein edler, ein reiner Gott mit einem wunderbaren Charakter. Es ist ein Gott, an dem wir glauben, den man lieben kann. Gott will von Menschen geliebt werden. Er sagt, wir sollen ihn lieben mit ganzem Herzen und mit ganzer Seele und mit all unserem Verstand. Gott möchte geliebt werden. Und die Bibel verkündigt einen Gott, der Liebe ist und der wieder geliebt werden möchte. Ein Beziehungsgott, der mit uns in Beziehung kommen möchte. Also, wir wollen zu ihm kommen, wie immer unsere Motive sein mögen. Wir wollen zu ihm kommen und ihn kennenlernen. Aber dann wird er dafür sorgen, dass sich unser Gottesbild verändert und wir ihn am Ende lieben, um seiner selbst willen. Ein neues Leben anfangen, aber wie? Wir haben gehört, aus welchen Motiven und Beweggründen Menschen zu Gott kommen. Wir müssen hier gründlich sein. Es gibt leider auch oberflächliche Bekehrungen, die den Menschen kein neues Leben bringen, sondern einfach nur mal ein Strohfeuer darstellen können für ein paar Tage oder so. Und darum möchte ich jetzt im zweiten Teil meiner Botschaft heute Abend zeigen, dass auch die Art und Weise, wie wir zu Gott kommen, die muss biblisch sein, die muss gründlich sein, die muss aufrichtig sein. Es gibt da Missverständnisse, zum Beispiel das methodische Missverständnis. Viele von uns kennen solche Veranstaltungen, wie sie jetzt hier stattfindet, in einer Kirche, in einer Halle, in einem Saal, in einem Zelt oder auch oder Radio, kann man solche Vorträge ja hören. Das Evangelium wird verkündigt und es wird zur Entscheidung für Jesus Christus aufgerufen. Der Hörer wird aufgefordert zu antworten, zu reagieren. Er wird eingeladen, Jesus Christus als seinen Herrn und Retter anzunehmen. Und das ist alles gut und richtig so. Wir machen das auch hier in diesen Tagen. Aber manchmal wird dieser Aufruf zur Umkehr mit irgendeiner äußerlichen Handlung verknüpft. Der Zuhörer soll ein Gebet sprechen und laut Amen sagen oder der Redner betet ein Gebet vor und der Zuhörer soll
Amen sagen darauf oder nach vorne kommen. Irgendeine Handlung wird damit verknüpft. Und eine solche Art von öffentlichem Bekenntnis kann durchaus eine Hilfe sein. Ich lehne das nicht ab. Das kann eine Hilfe sein. Manche brauchen so einen Ruck. Bei manchen ist das hilfreich, wenn das so verknüpft wird damit, dass sie sich in Bewegung setzen, dass sie aufstehen, dass sie nach vorne kommen, dass sie die Hand heben, dass sie etwas tun. Das kann helfen. Das kann hilfreich sein. Aber jetzt kommt die Gefahr dabei oder die Schattenseite. Diese äußerliche Handlung darf auf keinen Fall mit der eigentlichen Bekehrung verwechselt werden. Die Bekehrung, die geschieht im Herzen. Das ist etwas zwischen Gott und mir. Und was ich da äußerlich tue, ob da Tränen fließen oder ob mir da eine Gänsehaut über den Rücken geht oder nicht, das ist alles nebensächlich. Entscheidend ist, dass da in meinem Herzen etwas geschieht. Und es könnte sogar sein, dass eine andere Person in derselben Veranstaltung nicht nach vorne gekommen ist, die hat keine Hand gehoben oder nicht laut Amen gesagt, doch dieser Mensch hat sich auf seinem Platz oder später zu Hause von ganzem Herzen zu Gott bekehrt, ganz aufrichtig. Der ist wirklich zu Gott gekommen und hat sein Leben Jesus Christus anvertraut. Wollen wir also vor diesem methodischen Missverständnis uns bewahren lassen? Christentum ist eine Herzenssache. Es geht um eine Herzensbeziehung zu Gott, nicht um äußere Formen, Gebärden oder Riten. Das dürfen wir nicht verwechseln. Ich hoffe, das ist richtig angekommen bei jedem. Wenn du dich bekehrt hast, indem du eine Hand gehoben hast oder nach vorne gekommen bist, freu dich und danke Gott, dass du dich bekehrt hast. Diese äußeren Dinge, die sind aber nebensächlich. Hoffentlich ist da in deinem Herzen etwas Entscheidendes geschehen. Dass das Ego, das Ich, vom Thron runtergekommen ist und Christus da jetzt der Herr ist. Dann gibt es ein zweites Missverständnis. Das ist das erlebnisorientierte Missverständnis. Manchmal erleben ja Menschen tatsächlich eine ganz dramatische Lebenswende. Ich habe es hier schon angedeutet an einem der Abende. Ich habe erzählt, ich habe einen Mann kennengelernt, der sich buchstäblich unter Wasser bekehrt hat. Ich habe das nur so mit zwei Sätzen gesagt. Ich will es noch ein wenig ausführen. Er kam aus einem gläubigen Elternhaus. Er kannte das Evangelium ganz genau, so wie die meisten, die mir hier in diesem Raum zuhören, das Evangelium vielleicht schon von Kindesbeinen an kennen. Aber als er ein Teenager war, hatten seine Freunde mehr Einfluss auf ihn. Er ging gerne in die Diskothek und in die Kinos und an andere Orte und bedrang sich öfters. Und da kam er in einer Januarnacht, es war der 31. Januar, angetrunken, schwer, stark angetrunken, mit seinem Auto. Nachts um eins wollte er zurück nach Hause fahren. Und da war eine Stelle, wo Glatteis war. Er kam in Schleudern, geriet von der Straße ab in einen Graben. Es war eigentlich nur ein wasserführender Graben. Es war kein richtiger Fluss. Und er lag mit dem Dach nach unten in diesem Graben und die Räder nach oben. Und das Auto füllte sich sehr schnell mit Wasser und es stieg ihm buchstäblich bis zum Hals. Und dann hat er dort gebetet. Herr, wenn du mich hier rausbringst, wenn du jetzt mir doch noch, er hat versucht natürlich rauszukommen und hat sich immer wieder gegen die Tür geworfen, aber die eine Seite war verklemmt, die andere ging nicht auf und er wollte nicht, dass noch mehr Wasser reinkommt. Es war verzweifelt. Aber dann hat er geschrien zu Gott und hat gebetet, Herr, wenn du mich hier rausholst, dann will ich dir gehören und nachfolgen. Und dann hat er sich mit letzter Kraft gegen die Tür geklemmt und das eiskalte Wasser kam ihm entgegen und er hat sich rausgezwängt. Und stand da mit triefen, nassen Sachen und hat nicht mal einen Schnupfen davon getragen. Nicht mal einen Schnupfen. Aber er ist bei seinem Gelübde geblieben. Er hat das Gebet, das er zu Gott gebetet hat, in die Tat umgesetzt und hat gesagt, jetzt will ich Christus nachfolgen. Und es war eine große Freude in seinem Elternhaus. Also, es gibt schon dramatische Bekehrungen und manchmal hört man die auch bei solchen Veranstaltungen. Da erzählen Leute spektakuläre, aufsehenerregende Dinge und man selber denkt, oh, ich habe aber nicht so eine spektakuläre Bekehrung erlebt. Bei mir war das ganz schlicht.
irgendwie einfach und ich habe einfach zu Hause gebetet oder in einer Gemeinde mit jemand zusammen gebetet und bin zu dem Herrn gekommen. Es gibt solche spektakulären, krisenhaften Bekehrungserlebnisse, aber wir dürfen sie nicht zur Norm erheben. Das sind vielleicht 5% aller Bekehrungen oder noch weniger, die so krisenhaft spektakulär sind, Aufsehen erregen. Und die restlichen sind ganz schlicht und ohne viel Aufsehen. Gott, unser Gott, der Gott der Bibel, der arbeitet nicht nach Schema F. Es gibt keine Schablone, keine Bekehrungsschablone, wo Gott jeden genauso nimmt, sondern Gott kennt uns und er weiß, wie er uns begegnen kann und wie er uns ziehen kann und wie er uns helfen kann, zu ihm zu kommen. Es gibt keine Bekehrungsschablone. Im Himmel werden einmal ungezählte Menschen sein, aber keine ihrer Bekehrungsgeschichten wird sich

Für manche bedeutet Bekehrung so etwas wie eine Generalbeichte, in der ein Mensch versucht, alle Sünden der Vergangenheit aufzuzählen. Und das habe ich auch erlebt. Zu mir kam mal ein Mann in die Seelsorge und er hatte 12 oder 13 DIN-A4-Seiten vollgeschrieben mit Sünden, die er bekannt hat. Das hat über 4 Stunden gedauert, aber er wollte das alles einmal auf den Tisch legen vor einem Zeugen. Und ich habe Geduld gehabt und habe ihm zugehört. Ja, der hat eine Generalbeichte abgelegt, dieser Mann. Aber das muss nicht jeder so machen. Du weißt vielleicht schon gar nicht mehr alles, was du falsch gemacht hast. Der war sehr gründlich, der hat alles aufgezählt. Und solch ein Großreine machen kann durchaus hilfreich sein. Aber wenn man lediglich seine Sünden aufzählt, auch das ist noch nicht unbedingt eine biblische Bekehrung. Manche zählen da Sünden auf und wollen dann beten und dann gehen sie zurück in ihr Leben und sündigen weiter und leben gerade so weiter wie vorher. Sie wollten mal nur eine Erleichterung erfahren, dass sie diese Sünden mal bekannt haben. Eine echte Bekehrung vereint eben beide Aspekte miteinander, Abkehr von der Sünde und einem selbstregierten Leben hin zu Gott mit Christus im Herzen. Das gibt neues Leben. Wir wenden uns von der Sünde ab zu Jesus Christus hin und wollen wirklich mit und für ihn leben. Manchmal kommen Leute und wollen eine bestimmte Sünde ihres Lebens vergeben haben. Zum Beispiel einen Betrug, den sie irgendwo durchgeführt haben. Oder einen Seitensprung, der ihnen passiert ist in der Kur oder irgendwo, als sie einmal nicht treu waren. Oder Frauen kommen und werden nicht fertig mit einer Abtreibung, die sie vorgenommen haben, und das liegt wie Steine auf ihrem Gewissen. Sie wollen für diese eine Sünde Vergebung haben. Ich kenne auch eine Frau, die war einmal bei einer spiritistischen Sitzung und hat da teilgenommen, eine okkulte Sache, und nachher schlug ihr das Gewissen und sie wusste, das war falsch, und sie kam und sie wollte das vergeben haben. Und das ist ein seelsorgerliches Missverständnis, denn der Herr Jesus Christus, der gibt nicht ein Flicken auf das alte Kleid, sondern er will dir ein komplett neues Kleid schenken. Darf ich das mal versuchen, hier so zu illustrieren? Da ist ein Fleck auf diesen Stoff gekommen, auf das Kleid, ja? Ein großer und deutlicher Fleck. Und dann möchte man da ein Flicken drauf tun. Das ist jetzt ein schwarzer Flicken, aber einen weißen Flicken hätten wir ja jetzt nicht gesehen, ja? Wie auch immer, es soll ja nur ein Symbol sein. Da möchte man diese eine Sünde gerne bedeckt haben. Die soll nicht mehr zu sehen sein. Man möchte ein Flicken auf das alte Kleid. Aber der Herr Jesus Christus, der will uns ein neues Kleid geben, wie wir hier auf der rechten Seite sehen. Ein ganz neues Kleid. Ich habe davon gesprochen vorgestern Abend, dass die fordernde Gerechtigkeit Gottes kein Mensch je erfüllen könnte. Er müsste so sein, dass er niemals ein Gebot übertreten hätte. Und solch einen Menschen hat's noch nie gegeben. Und das bist auch du nicht. Das weißt du ganz genau, dass du schon gelogen hast und die Eltern nicht immer richtig behandelt hast und Gott nicht immer geliebt hast und so weiter. Und das geht nicht, dass wir auf eine Sünde einen Flicken drauf basteln können, sondern wir brauchen ein neues Kleid. Gott will uns die schenkende Gerechtigkeit geben, sagte ich. Die fordernde können wir nicht erfüllen, aber er schenkt sie uns. Die Gerechtigkeit, die Jesus Christus durch sein sündloses Leben und durch sein stellvertretendes Sterben erworben hat, die schenkt er uns, und das ist wie ein neues Kleid. Nicht ein Flicken auf das alte, sondern das alte ausziehen und ein neues Kleid anlegen. Das ist der Weg. Das nennt die Bibel Bekehrung. Und ohne diese Bekehrung kann Gott dir keine Chance geben. Wirst du den Himmel nicht sehen. Im Himmel werden nur Menschen sein, die eine echte biblische Bekehrung erlebt haben. Ganz egal, wie alt sie waren, ganz egal, wie viel sie auf dem Kerbholz hatten, ob sie im Gefängnis waren. Ich habe Jahre im Gefängnis Dienst getan, in Bruchsal in der Nähe von Karlsruhe. Und wenn ihr die Leute kennengelernt hättet, denen ich damals gedient habe, alle

samt Mörder, ohne Ausnahme, nur Mörder waren in meinem Bibelkreis. Einer davon, Heinrich Pommerenke, ein vierfacher Frauenmörder. Und er saß da mit seiner zerfletterten Bibel. Der am längsten einsitzende Häftling Deutschlands. 52 Jahre lang ist er im Bruchsal im Gefängnis gesessen, bis man ihn auf der Bahre rausgetragen hat, auf dem Friedhof. Aber der saß da im Bibelkreis. Und egal, was in deinem Leben war, ob du auf der schiefen Bahn warst oder ein gutbürgerlicher Sünder, christlich angestrichen, religiös angehaucht, du musst dich bekehren. Religiös sein reicht nicht. Du musst Jesus Christus als deinen Herrn und Retter annehmen. Er hat gesagt, ihr müsst von Neuem geboren werden. Da hat er das Wort muss gebraucht. Sehr selten kommt das im Neuen Testament vor. Aber an der Stelle ja. Es geht nicht anders. Es geht nicht billiger. Du kannst dich nicht einfach so in das Reich Gottes hineinschleichen. Du musst dich bekehren. Es gibt keinen anderen Weg. Aber wir haben noch ein Missverständnis. Das historische Missverständnis habe ich das genannt. Damit meine ich Folgendes. Ich frage jemand, ob er Christ ist, und er antwortet, oh ja, ich glaube schon immer an Jesus. Ich glaube an Jesus, seitdem ich 5 Jahre alt bin. Oder 3 Jahre, oder solange ich denken kann. Und dann bin ich ein bisschen skeptisch. Da werde ich hellhörig. Ich würde fragen, hast du eine historische Beziehung zu Jesus? Du glaubst schon immer an ihn, ja? So von Säuglingsalter an? Oder ist das eine lebendige Beziehung? Lebst du mit ihm? Ist er dein Ein und Alles? Mit Jesus leben bedeutet, alles in unserem Leben mit ihm in Verbindung bringen. Immer bringe ich das mit ihm in Verbindung. Die schönen Dinge, die ich erlebe, aber auch die schweren, die schmerzlichen, alles hat mit ihm zu tun. Ich bringe alles mit ihm in Verbindung. Er ist mein Herr und er steht über meinem Leben. Und darum drücke ich das so aus. Und ich könnte eher ohne Kopf und ohne Hände leben, aber nicht ohne meinen Heiland. Ohne ihn kann ich nicht leben. Das heißt Christentum. Eine Beziehung zu ihm haben, eine Liebesbeziehung, eine Vertrauensbeziehung und auch eine Gehorsamkeit.

deiner Beziehung mit ihm. Du musst ihn in dein Leben hineinlassen, an das Regiepult, an die Kommandozentrale. Und ich habe noch ein fünftes und letztes Missverständnis. Wir sehen, das ist wichtig, dass wir diese Dinge ansprechen und klären. Für manche bedeutet Bekehrung ein überschwängliches Gefühlserlebnis. Ich habe das ja eben schon mal angedeutet. Ja doch, eine Bekehrung kann auch von starken Gefühlen begleitet sein. Bei Frauen bleiben sehr selten die Augen trocken, wenn sich Frauen oder Mädchen bekehren. Ich habe auch schon Männer gesehen, die Rotz und Wasser geheult haben, wie man so sagt. Trotzdem darf sich eine Umkehr zu Gott nicht nur im Gefühlsbereich abspielen. Eine echte Bekehrung wird immer eine Herzens- und Willensbekehrung sein. So möchte ich das ausdrücken. Eine Herzens-, Gewissens- und Willensbekehrung. Da drin, in meinem Inneren. Ich habe gemerkt, ich bin nicht so, wie ich sein sollte. Ich passe nicht zu Gott. Ich kann nicht in den Himmel kommen. Wenn ich jetzt sterben muss, bin ich verloren. Ich brauche Jesus Christus und ich will ihn aufnehmen und mir nicht mehr selber helfen, wie wir gehört haben heute Abend. Ich will mich aufmachen, hat der verlorene Sohn gesagt. Ich will mich bekehren. Und dann hat er es auch gemacht. Manche denken auch, ach, wenn man in einer solchen Veranstaltung sitzt, dann kommt das irgendwie so über einen, wie ein Naturereignis, wie ein Regenschauer im April. Nein, das kommt nicht irgendwie über dich, sondern du hast einen Willen. Gott hat dir einen Willen gegeben und den darfst du einsetzen. Jeder, der zu Gott kommt, der soll freiwillig kommen. Nicht, weil ihn irgendjemand drängt und schiebt. Auch die Oma darf nicht drängen, die Mama darf nicht drängen, der Onkel nicht, die Tante nicht, niemand, die Freundin. Wir wollen uns nicht drängen lassen, sondern du musst wollen. Gott hat dir einen Willen gegeben. Du kannst heute Abend sagen, ich will gerettet werden. Ich will nicht mehr verloren gehen. Ich möchte Jesus Christus in mein Leben aufnehmen. Wenn dann Freude und andere Emotionen hinzukommen, wunderbar, dann werde ich mit mich freuen oder sogar mit weinen. Aber entscheidend ist das nicht. Wenn jemand nicht so nah am Wasser gebaut hat und macht das rein aus der Erkenntnis heraus, weil er das Evangelium verstanden hat und weil er es will und nicht viel Emotion im Spiel ist, ist die Bekehrung womöglich genauso echt wie bei jemand, der lange weint. Darum warte bitte nicht auf große Gefühlserlebnisse. Es wird unter Umständen kein Strom durch deinen Körper fließen. Ja, manche denken, dass da ist man wie unter Strom. Nein, da fließt kein Strom. Vielleicht werden nicht mal Tränen fließen. Vielleicht wirst du nicht mal eine Gänsehaut auf dem Rücken haben. Das ist alles nicht entscheidend. Aber hoffentlich wird Christus nachher auf dem Thron deines Herzens sitzen. Und darum möchte ich noch einmal sagen, damit das jedem von uns klar ist, allen, die mir zuhören heute Abend, weg mit all diesen oberflächlichen Bekehrungen, ohne ein Wort der Reue und der Betrübnis über meine vielen Sünden. Ich habe Gott beleidigt. Ich habe ihn ins Angesicht gesündigt. Ich habe ihn tief betrübt, den lebendigen Gott. Ohne ein Wort der Buße, das heißt von der Änderung meiner Lebensgesinnung, dass ich wirklich einen anderen Weg einschlagen will, dass ich so stolz und selbstgerecht war, so stur und so eigensinnig, dass ich Gott mit ein paar Krümeln von meinem Lebenstisch abgespeist habe, so mal sonntags alle 3 Wochen oder so in irgendeine Veranstaltung gegangen und das war's dann. Und ansonsten habe ich mein eigenes Leben gelebt oder dass ich ihn wie eine Notrufsäule behandelt habe. Immer wenn es mir schlecht ging, dann habe ich zu ihm gebetet. Dann musste er hüpfen und springen und mir meine Bedürfnisse stillen, ja? Stellen wir uns vor, wenn unser Ehepartner immer nur mit uns reden würde, wenn er etwas Bestimmtes von uns will. Und sonst würde er uns links liegen lassen. Meine lieben Freunde, biblische Bekehrung ist ein Wechsel von der Selbstherrschaft zur Unterwerfung unter die Herrschaft Jesu Christi. Das ist eine echte Bekehrung. Und darum geht's. Ich muss runter vom Thron, mein Ego, mein Ich, und Jesus Christus soll das Kommando
übernehmen.

Ist das schon geschehen in Ihrem Leben, meine lieben Zuhörer? Ist das schon geschehen? Wenn nicht, was hindert uns denn, eine echte Bekehrung zu vollziehen? Und wenn wir heute Abend gemerkt haben, oh, bei mir, ich habe mich vielleicht mal bekehrt, als Kind, als Jugendlicher, aber da hat doch einiges gefehlt und ich will niemand verunsichern. Wer bekehrt ist, der soll bekehrt sein und er soll sich freuen an dem Heil. Aber wenn wir merken, oh, meine Bekehrung, die war aber windschief in alle Richtungen, wer hindert uns, dass wir da nachlegen, dass wir es jetzt richtig machen und sagen, Herr, ich habe damals nur einen halben Schritt zu dir gemacht, aber jetzt will ich einen ganzen Schritt tun und du sollst ganz der Herr sein in meinem Leben. Können wir uns erinnern an diese Internistin, die Frau vom Internisten, sie war selbst auch Ärztin, von der ich gesprochen habe, die sagte, Herr Block, mir kommt es vor, als würde ich mein ganzes Leben an einer unsichtbaren Wand entlang laufen und ich finde die Tür nicht. Ich habe nicht erzählt, wie das weiterging. Ich durfte dir sagen, Jesus Christus hat gesagt, ich bin die Tür. Er hat wortwörtlich gesagt im Johannesevangelium, ich bin die Tür. Wer durch mich eingeht, der wird gerettet werden. Das hat Jesus gesagt. Er ist der Weg, er ist die Wahrheit, er ist das Leben, er ist auch die Tür. Und wer durch ihn eingeht, der wird gerettet werden. Das hat er versprochen. Und er hält sein Versprechen. Das heißt, wenn auch du den Eindruck hast, es gibt etwas, das habe ich noch nicht gefunden, ich sehne mich danach, ich strecke mich aus, ich möchte es, dann mach dich doch heute Abend auf und sag, ich will. Weißt du, Gott hat die Bibel, sein Wort, nicht geschlossen, ohne im fünftletzten Vers der Bibel, Offenbarung 22, Vers 17, da kommen nur noch vier weitere Verse und dann ist die Bibel zu Ende. Aber fünf Verse vor Schluss macht Gott nochmal eine große Einladung und sagt, wen da dürstet und wer da will, der nehme das Wasser des Lebens umsonst. Hast du die beiden Bedingungen verstanden? Wen dürstet und wer da will, der nehme das Wasser des Lebens. Du hast deinen Willen von Gott bekommen. Sogar unsere Katze hatte einen Willen, ja? Aber bleiben wir bei uns Menschen. Du hast einen Willen und den darfst du einsetzen. Setz ihn ein und sag heute Abend, da wo du bist, wo du mir jetzt zuhörst, sage, Herr Jesus Christus, ich habe verstanden, wer du bist und was du für mich getan hast. Und ich will dir ganz gehören, ohne Dinge zurückzuhalten. Ich will dir ganz gehören. Mit Haut und Haaren, mit Vergangenheit, Gegenwart und Zukunft meines Lebens. Ich will mich dir zu eigen geben. Ich möchte mich bekehren, aber richtig und nicht so eine windschiefe Angelegenheit. Ich möchte mich bekehren. Und ich sage noch einmal, du kannst das dort auf dem Platz, wo du bist, machen. Du kannst zu Gott sprechen, er hört dich überall. Nutz die Gelegenheit. Wenn du morgen wieder im Alltag bist, dann versickern diese Dinge sehr schnell. Mach es fest und sage, ich will, ich gehe heute Abend dahin. Das Angebot ist da. Die Türe steht offen. Wir sehen sie hier. Jesus sagt, ich bin die Tür. Willst du heute Abend durchgehen? Willst du gerettet werden? Und willst du dann weitere Schritte gehen in ein Leben mit ihm? Da werden noch viele, viele Schritte folgen müssen. Morgen werden wir davon dann noch ein bisschen mehr hören.

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0: Wunschbox, ein Programm der Grüße und Wunschlieder von Radio Segenswelle. An diesem Juniwochenende begrüßen Sie herzlich Steffen Schellenberg und Tina Triediger. Wir hoffen, dass die Grüße und Glückwünsche Ihre Liebsten erreichen und Ihr Herz erwärmen. Auch wir von Radio Segenswelle wünschen jedem Einzelnen für das neue Lebensjahr die Nähe Gottes. Viel Freude jetzt beim Hören.
1: Johann Vogt aus Schwäbisch Gmünd hatte am 1. Juni Geburtstag. Für ihn wurde das Wunschlied »Die Flügel des Gebets« und das Gedicht »Behüt dich Gott« ausgewählt. Da das Gedicht zweimal gewünscht wurde, wird es nach dem nächsten Gruß gelesen.
0: Lieber Johann, ich, deine Mama, wünsche dir zu deinem 65. Geburtstag von Herzen alles Gute, Gottes reichen Segen, Gesundheit, Kraft und Freude für all deine Aufgaben. Möge das kommende Lebensjahr für dich ein gesegnetes Jahr voller schöner Momente sein.

0: Harry Wagentin aus Frankenthal hatte am 12. Juni Geburtstag.
1: Harry, deine Tante wünscht dir zu deinem Geburtstag Gesundheit, Kraft und gottesreichen Segen. Möge der Herr dich in deinen Aufgaben stärken und dir weiterhin Freude in seinem Dienst schenken. Viele gesegnete Tage und Gottes treue Begleitung im neuen Lebensjahr.
2: Behüt dich Gott auf allen Wegen. Sei er dir immer, immer nah. Er wird dir seinen Segen geben, den brauchen ich und du, nicht wahr? Behüt dich Gott am Abend und am Morgen, am Tage und bei dunkler Nacht. Bring ihm doch alle deine Sorgen. Sein Aug ist über dir und wacht. Behüt dich Gott, drei kurze, wichtige Worte. Wie gerne hören wir dir doch. Egal an welchem weiten Orte, der Herr behütet und beschützt dich auch. Behüt dich Gott an Leib und Seele. In Vaterhände lege deinen Tag. Er wird dir Kraft und Segen geben, wird führen dich auch durch die dunkle Nacht. Behüt euch Gott, das ist mein Wunsch für alle. Behüte euch der gnädige und der liebe Gott. Auch dir, mein Freund, will ich es sagen. Gott ist dir nah in jeder Not.

Behüt dich Gott auf allen deinen Wegen. Sei er dir immer, immer nah. Er wird dir seinen Segen geben. Den brauchen ich und du, nicht wahr? Behüt dich Gott. 3 kurze, wichtige Worte.

0: Am 3. Juni feierte Heinrich Penner aus Neuwied ein besonderes Jubiläum, seinen 90. Geburtstag.
1: Lieber Heinrich, zu deinem 90. Geburtstag wünsche ich dir von Herzen alles Gute. Schau stets nach oben und vertrau auf Gottes Führung. Herzliche Glückwünsche. Deine Schwester Lili aus Neuwied.
0: 90 Jahre, eine lange Zeit. Wurde dir auf Erden von dem Herrn geweiht. Wandere drum weiter, so wie es Gott gefiel. Viele deiner Lieben kamen schon ans Ziel. Nur Geduld, bald endet diese lange Zeit. Und des Lebens Abschied ist ja nicht mehr weit. 90 Jahre, eine kurze Zeit, gegen jene lange, lange Ewigkeit. Schnell ist sie verflossen wie der Strom zum Meer. Aber ewig bleibet Christus unser Herr. Lass dahin sie eilen, diese kurze Zeit. Schon winkt dir die lange, lange Ewigkeit. 90 Jahre, eine schöne Zeit, und von Gott gesandt dir zur ewigen Freud. Überall im Leben war der Herr mit dir. Gibt es wohl was Schöneres noch auf Erden hier? Freue dich des Lebens, diese schöne Zeit. Sie ist ja der Anfang von der ewigen Freud. 90 Jahre, eine Siegeszeit. Sieg ist es, der einzig unser Herz erfreut. Christus hat errungen ja den Sieg, als er für die Menschen einst das Kreuz bestieg. So sei auch dein Leben eine Siegeszeit, denn den Überwindern liegt die Krone bereit. 90 Jahre, eine Gnadenzeit. Nur durch Gottes Gnade lebst du ja noch heut. Mit der Hand der Gnade zog er dich zu sich. Seine große Gnade lässt dich nicht im Stich. Trau ihm völlig weiter in der Gnadenzeit, dann reicht er den Lohn dir dort in Ewigkeit.
1: Frieda Klassen aus Flotow feierte am 11. Juni ihren 88. Geburtstag. Herzlich gratulieren Peter und Helena Hamm zu diesem besonderen Anlass. Sie wünschen Gottes Segen, Gesundheit und viele gesegnete Jahre mit ihrer großen Familie.
0: Psalm 121, die Verse 1 und 2. Ich hebe meine Augen auf zu den Bergen. Woher kommt mir Hilfe? Meine Hilfe kommt von dem Herrn, der Himmel und Erde gemacht hat.
2: Ich danke dir, Herr, für diesen heutigen Tag, dass ich bekomme einen Tag aufs Neue. Du hast geholfen mir mit Rat und Tat. Ich spürte, Jesus, deine Lieb und Treue. Du hast beschützt, bewahrt uns allesamt. Du warst mit jedem, wo wir uns auch befanden. Du hast geführt uns, Herr, mit deiner Hand, auch wenn wir manches vielleicht haben nicht verstanden. Du hast mit Essen, Trinken uns versorgt, hast Kraft für heute uns gegeben, hast unser Dank und Bitten auch gehört, hast unsere Sünden wieder uns vergeben. So bitte ich dich, o Herr, für diese Nacht, beschütz uns alle, auch beim Schlafen, dass jeder von uns morgen munter und gesund erwacht, dass wir mit dir auch diesen Tag, Herr, schaffen. Ich danke dir, Herr, für diesen heutigen Tag. Ich leg das Morgen auch in deine Hände. Ich bin mit dir, mein Jesus, ruhig und auch stark. Du führst mich sicher bis ans Ende. Du sorgst für mich und willst für mich das Beste. Du weißt, was mir zum Guten dient. Ich halte deine Hand, Jesus, ganz feste. Du bist mein Fels und meine Zuversicht.
1: Für Heinrich Penner und Frieda Klassen erklingt das Lied »Der Blick zum Himmel«.

0: Lieber Simon, Gott segne dich reichlich im neuen Lebensjahr. Ich wünsche dir Gesundheit, Kraft und Freude bei allem, was du tust, besonders in dem Dienst für den Herrn. Römer 8, Vers 28. Wir wissen aber, dass denen, die Gott lieben, alle Dinge zum Besten dienen, denen, die nach dem Vorsatz berufen sind. Von Herzen alles Gute wünscht dir deine Tante.
1: Dieser Gruß richtet sich an Simon Repsch aus Ludwigshafen, der am 5. Juni Geburtstag hatte. Für ihn senden wir das Lied auf den Hügeln Palästinas.

0: Seinen 89. Geburtstag feierte Heinrich Enz aus Löhne am 8. Juni.
1: Lieber Papa, lieber Opa, zu deinem Geburtstag gratulieren wir dir von ganzem Herzen. Für das neue Lebensjahr wünschen wir dir viel Kraft, gottesreichen Segen und seinen Beistand an jedem neuen Tag. In Liebe und Dankbarkeit blicken wir gemeinsam mit dir zurück auf das nicht leichte Jahr und stellen diesen Tag unter das Wort Gottes aus Psalm 23. Der Herr ist mein Hirte, mir wird nichts mangeln. Er weidet mich auf grünen Auen und führt mich zu stillen Wassern. Er erquickt meine Seele, er führt mich auf rechter Straße um seines Namens willen. Und wenn ich auch wanderte durchs Tal der Todesschatten, so fürchte ich kein Unglück, denn du bist bei mir. Dein Stecken und dein Stab, die trösten mich. Du bereitest vor mir einen Tisch angesichts meiner Feinde. Du hast mein Haupt mit Öl gesalbt, mein Becher fließt über. Nur Güte und Gnade werden mir folgen mein Leben lang, und ich werde bleiben im Haus des Herrn immer da. Wir wünschen für dich das Lied von Gnade und Recht will ich singen, deine Kinder und Enkel.

0: Am 8. Juni feierte auch Markus Görzen aus Frankenthal seinen Geburtstag.
1: Lieber Markus, zu deinem Geburtstag wünsche ich dir von Herzen Gesundheit, neue Kraft und Gottes reichen Segen. Möge der Herr dich begleiten und dir Freude an deinen Aufgaben schenken. Für das kommende Lebensjahr wünsche ich viele frohe Stunden. Deine Tante.
0: In Gottes Hand. Alle deine Wege leg in Gottes Hand. Unter seiner Pflege hält der Glaube stand. Das, wie er uns führet, ist uns immer neu. Und das Herz verspüret täglich seine Treu. Half er dir bis heute in so mancher Plag, bleibt er dir zur Seite bis zum letzten Tag. Alle, die ihm trauen, führt er freundlich fort, auf des Lebens Auen bis zum Schauen dort. Geht's nach Gottes Willen, geht es sicher gut, und man fasst aufs Neue wieder frischen Mut. Auch das Kreuz zu tragen, das er auferlegt, dass man ohne Klage Stille weiterträgt. Drück des Leidens Hütte, nieder dich im Schmerz, o so eil und schütte vor ihm aus dein Herz. Und wie du begehrest, hebt er dich empor, und am Ziel der Tage, wenn der Kampf ist aus, trägt aus allen Plagen er sein Kind nach Haus. Kein Sperling fällt, Herr, ohne deinen Willen, sollte ich mein Herz nicht mit dem Troste stillen, dass Gottes Hand mein Leben

0: Am 9. Juni feierte Rita Holzrichter aus Minden ihren 40. Geburtstag.
1: Liebe Rita, herzlichen Glückwunsch zu deinem Ehrentag. Ich wünsche dir Gesundheit, Gottes reichen Segen und weiterhin viel Freude im Dienst für den Herrn. Deine Glaubensschwester Anna. Psalm 103, die Verse 1, 2 und 11. Von David. Lobe den Herrn, meine Seele, und alles, was in mir ist, seinen heiligen Namen. Lobe den Herrn, meine Seele, und vergiss nicht, was er dir Gutes getan hat. Denn so hoch der Himmel über der Erde ist, so groß ist seine Gnade über denen, die ihn fürchten.
0: Wir spielen gleich das gewünschte Lied »Jesus, der Herr will mich brauchen« für Rita. Das Gedicht »Jeden Tag erfahre ich deine Gnade« wird gemeinsam mit dem nächsten Gruß gelesen, da es doppelt gewünscht wurde.
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0: Am 13. Juni feiert Sigrid Voth aus Frankenthal ihren 27. Geburtstag. Die Tante wünscht Sigrid zu ihrem Geburtstag von Herzen gottesreichen Segen, Gesundheit und viele Gründe zur Freude. Auch, dass das kommende Lebensjahr ein besonders gesegnetes Jahr wird, voller schöner Erfahrungen. Vergiss nie, der Herr liebt dich, begleitet dich auf deinen Weg und trägt dich durch alle Höhen und Tiefen des Lebens.
1: Jeden Tag erfahre ich deine Gnade. Deine Hände haben mich getragen und geholfen in den Nöten mir. Herr, von Herzen danke ich dir dafür. Jeden Tag schenkst du mir deine Liebe. Hilf, dass ich in deiner Nähe bliebe, dass mir niemals fehle dein Erbarmen, dass ich ruh getrost in deinen Armen. Jeden Tag zeigst du mir deinen Willen, hilfst mir, die Aufgaben zu erfüllen, willst durch deinen Geist zurecht mich weisen, damit ich in Demut dich kann preisen. Jeden Tag brauche ich deine Stärke, dass nicht alles wären leere Werke, was in deinem Weinberge ich mache, Herr, schenke du den Segen für die Sache. Jeden Tag, bis ich ans Ziel gelange, will ich meinen Weg bei dir erfragen. Dass ich wandle stets in deiner Wahrheit, schenke, Herr, dazu mir deine Klarheit.

Sergei Rettich aus Linnich feierte seinen 40. Geburtstag am 11. Juni. Seine Oma Anna aus Minden gratuliert Sergei von Herzen zu diesem besonderen Jubiläum.

sich nicht regen. Schenk ein geöffnet Ohr für dein Gebot, für deine Stimme, für des Tages Treiben, dass ich das Rechte tue, das was Not, und lass mich alle Zeit in dir herbleiben. Ja, nimm auch dieses Jahr in deine Hand, dass es nicht sei umsonst gelebt, vergebens, nicht leer und nutzlos rinne in den Sand, dass es dir Frucht erbringe, Herr des Lebens. Ein Tag, ein winzig Korn und wiegt doch schwer, ist unser Leben doch ein Herr von Tagen. Nimm sie in deine Gnadenhand, o Herr, dass sie mich immer näher zu dir tragen.

0: Am 12. Juni feierte Margarete Peters aus Detmold ihren 62. Geburtstag. Am selben Tag durften Peter und Julia Rempel ihren Hochzeitstag begehen. Und Jakob und Lea Gietzel feiern ihren Hochzeitstag am 13. Juni. Anna gratuliert ihrer Tochter und den Enkelkindern, wünscht Gottes reichen Segen, Gesundheit, Freude und dass der Herr auf euren Wegen weiterhin euer Begleiter ist und seinen Frieden schenkt.
1: Danke Gott für alles Gute, was bis heute gab der Herr. Schaue nicht auf andere Leute, sondern Dank fürs Gute

mehr. Danke Gott, dass du kannst sehen, Sonne und die Blumenpracht. Danke, dass du siehst den Himmel und die Sterne in der Nacht. Danke Gott, dass du kannst hören, wie die Vögel singen toll, dass du hörst, wie deine Kinder sagen Mama liebevoll. Danke, dass du riechen kannst und schmecken. Danke, dass du Füße, Hände hast, dass du vieles kannst entdecken, mit den Händen schöne Sachen machst. Danke Gott, dass du kannst reden, alles sagen, was du denkst, dass du kannst zu Jesus beten. Danke Gott, dass du ihn kennst. Danke, dass du lebst auf Erden. Das war Gottes Plan mit dir. Sorge nicht, wie wird's noch werden, morgen und in Zukunft hier. Danke auch für schwere Tage, wie es Hiob hat getan. Jesus hilft in jeder Lage, zweifle nicht und glaub daran. Bringe alles deinem Jesus, Lasten, Sorgen, Angst und Schuld. Er vergibt, befreit und tröstet, schenkt dir wieder frohen Mut. Danke Gott, dass er zusammen geht mit dir hier Schritt für Schritt. Jesus ist das Ja und Amen. Richte nur zu ihm dein Blick. Danke Gott für alles Gute.

0: Natascha Löwen aus Beelen feiert am 13. Juni ihren 70. Geburtstag. Es gratulieren die Schwägerin Tina und Helena. Sie geben Natascha das Bibelwort aus Psalm 136, der 26. Vers mit: Dankt dem Gott des Himmels, denn seine Gnade währt ewiglich.
1: Am 14. Juni feiert Tina Falk aus Bahntrup ihren 77. Geburtstag. Sie hat ein schweres Jahr hinter sich und die Freundinnen Maria Schellenberg und Helena Falk wünschen ihr Gottes Nähe und Geleit im neuen Lebensjahr. Sie geben die Verse 1 und 2 aus Römer 5 mit. Da wir nun aus Glauben gerechtfertigt sind, so haben wir Frieden mit Gott durch unseren Herrn Jesus Christus, durch den wir im Glauben auch Zugang erlangt haben zu der Gnade, in der wir stehen, und wir rühmen uns der Hoffnung auf die Herrlichkeit Gottes.

Am 11. Juni vergangenen Jahres ist Ernst Wall verstorben. Zum Trost und zur Ermutigung spielen wir für seine hinterbliebene Ehefrau Irene das Lied »Mein Heim im Himmel« und geben ihr die Worte aus 1. Thessalonicher 4, Vers 14 mit. Denn wenn wir glauben, dass Jesus gestorben und auferstanden ist, so wird Gott auch die Entschlafenen durch Jesus mit ihm führen.

0: Soweit die Grußsendung Wunschbox von Radio Segenswelle. Heute mit Steffen Schellenberg und Tina Tridiger. Ihre Grußbestellungen nehmen wir gerne unter der Telefonnummer 05231 500 5988 entgegen oder per E-Mail. Möglichst eine Woche im Voraus. An dieser Stelle laden wir Sie ein, dran zu bleiben, um auch die weiteren Sendungen von Radio Segenswelle anzuhören. Ein vielfältiges Programm wartet auf Sie. 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
1: Es ist 4 Uhr.

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0: Es kam aber eine Hungersnot ins Land nach der früheren, die zu Abrahams Zeiten war. Und Isaak zog zu Abimelech, dem König der Philister, nach Gerar. Da erschien ihm der Herr und sprach:
1: Zieh nicht hinab nach Ägypten, sondern bleibe in dem Lande, das ich dir sage. Bleibe als Fremdling in diesem Lande, und ich will mit dir sein und dich segnen. Denn dir und deinen Nachkommen will ich alle diese Länder geben und will meinen Eid wahrmachen, den ich deinem Vater Abraham geschworen habe, und will deine Nachkommen mehren wie die Sterne am Himmel und will deinen Nachkommen alle diese Länder geben. Und durch dein Geschlecht sollen alle Völker auf Erden gesegnet werden, weil Abraham meiner Stimme gehorsam gewesen ist und gehalten hat meine Rechte, meine Gebote, meine Weisungen und mein Gesetz.
0: So wohnte Isaak zu Gerar. Und wenn die Leute am Ort fragten nach seiner Frau, so sprach er:
2: Sie ist meine Schwester.
0: Denn er fürchtete sich zu sagen, sie ist meine Frau. Er dachte nämlich, sie könnten mich töten um Rebekkas Willen, denn sie ist schön von Gestalt. Als er nun eine Zeit lang da war, sah Abimelech, der König der Philister, durchs Fenster und wurde gewahr, dass Isaak scherzte mit Rebekka, seiner Frau. Da rief Abimelech den Isaak und sprach:
3: Siehe, es ist deine Frau. Wie hast du dann gesagt, sie ist meine Schwester?
0: Isaak antwortete ihm:
2: Ich dachte, ich würde vielleicht sterben müssen um ihretwillen.
0: Abimelech sprach:
3: Warum hast du uns das angetan? Es wäre leicht geschehen, dass jemand vom Volk sich zu deiner Frau gelegt hätte, und du hättest so eine Schuld auf uns gebracht.
0: Da gebot Abimelech allem Volk und sprach:
3: Wer diesen Mann oder seine Frau antastet, der soll des Todes sterben.
0: Und Isaak säte in dem Lande und erntete in jenem Jahre hundertfältig, denn der Herr segnete ihn. Und er wurde ein reicher Mann und nahm immer mehr zu, bis er sehr reich wurde, so dass er viel Gut hatte an kleinem und großem Vieh und ein großes Gesinde. Darum beneideten ihn die Philister. Nun hatten sie aber alle Brunnen verstopft, die seines Vaters Knechte gegraben hatten zur Zeit Abrahams, seines Vaters, und hatten sie mit Erde gefüllt. Und Abimelech sprach zu ihm:
3: Zieh von uns, denn du bist uns zu mächtig geworden.
0: Da zog Isaak von dannen und schlug seine Zelte auf im Grunde von Gerar und wohnte da und ließ die Wasserbrunnen wieder aufgraben, die sie zur Zeit Abrahams, seines Vaters, gegraben hatten und die die Philister verstopft hatten nach Abrahams Tod, und nannte sie mit denselben Namen, mit denen sein Vater sie genannt hatte. Auch gruben Isaaks Knechte im Grunde und fanden dort eine Quelle lebendigen Wassers. Aber die Hirten von Gerar zankten mit den Hirten Isaaks und sprachen:
4: Das Wasser ist unser!
0: Da nannte er den Brunnen Zank, weil sie mit ihm da gezankt hatten. Da gruben sie einen anderen Brunnen. Darüber stritten sie auch. Darum nannte er ihn Streit. Da zog er weiter und grub noch einen anderen Brunnen. Darüber zankten sie sich nicht. Darum nannte er ihn Weiter Raum und sprach: Nun hat uns der Herr Raum gemacht, und wir können wachsen im Lande. Danach zog er von dannen nach Beerscheba. Und der Herr erschien ihm in derselben Nacht und sprach:
1: Ich bin der Gott deines Vaters Abraham. Fürchte dich nicht, denn ich bin mit dir und will dich segnen und deine Nachkommen mehren, um meines Knechtes Abraham willen.
0: Dann baute er dort einen Altar und rief den Namen des Herrn an, und schlug dort sein Zelt auf, und seine Knechte gruben dort einen Brunnen. Und Abimelech ging zu ihm von Gerar mit Ahuzat, seinem Freund, und Pichol, seinem Feldhauptmann. Aber Isaak sprach zu ihnen:
2: Warum kommt ihr zu mir? Hasst ihr mich doch und habt mich von euch getrieben?
0: Sie sprachen:
3: Wir sehen mit sehenden Augen, dass der Herr mit dir ist. Darum sprachen wir: Es soll ein Eid zwischen uns und dir sein, und wir wollen einen Bund mit dir schließen, dass du uns keinen Schaden tust, gleich wie wir dich nicht angetastet haben, und dir nur alles Gute getan und dich mit Frieden haben ziehen lassen. Du bist ja doch der Gesegnete des Herrn.
0: Da machte er ihnen ein Mahl, und sie aßen und tranken. Und früh am Morgen standen sie auf, und einer schwor dem anderen. Und Isaak ließ sie gehen, und sie zogen von ihm mit Frieden. Am selben Tage kamen Isaaks Knechte und sagten ihm von dem Brunnen, den sie gegraben hatten, und sprachen zu ihm:
5: Wir haben Wasser gefunden.
0: Und er nannte ihn Schwur. Daher heißt die Stadt Beersheba bis auf den heutigen Tag. Als Esau 40 Jahre alt war, nahm er zur Frau Jehudit, die Tochter Beeres des Hethiters, und Basemat, die Tochter Elons des Hethiters. Die machten Isaak und Rebekka lauter Herzeleid.

0: Und es begab sich, als Isaak alt geworden war und seine Augen zu schwach zum Sehen wurden, rief er Esau, seinen älteren Sohn, und sprach zu ihm:
1: Mein Sohn!
0: Er aber antwortete ihm:
1: Hier bin ich.
0: Und er sprach:
1: Siehe, ich bin alt geworden und weiß nicht, wann ich sterben werde. So nimm nun dein Gerät, Köcher und Bogen und geh aufs Feld und jage mir ein Wildbret und mach mir ein Essen, wie ich's gern habe, und bring mir's herein, dass ich esse, auf dass ich meine Seele segne, ehe ich sterbe.
0: Rebekka aber hörte diese Worte, die Isaak zu seinem Sohn Esau sagte, und Esau ging hin aufs Feld, dass er ein Wildbret jagte und heimbrächte. Da sprach Rebekka zu Jakob, ihrem Sohn:
2: Siehe, ich habe deinen Vater mit Esau, deinem Bruder, reden hören. Bringe mir ein Wildbret und mach mir ein Essen, dass ich esse und dich segne vor dem Herrn, ehe ich sterbe. So, höre nun, mein Sohn, auf mich und tu, was ich dich heiße. Geh hin zu der Herde und hole mir zwei gute Böcklein, dass ich deinem Vater ein Essen davon mache, wie er's gerne hat. Das sollst du deinem Vater hineintragen, dass er esse, auf dass er dich segne vor seinem Tod.
0: Jakob aber sprach zu seiner Mutter Rebekka:
3: Siehe, mein Bruder Esau ist rau, doch ich bin glatt. So könnte vielleicht mein Vater mich betasten, und ich würde vor ihm dastehen, als ob ich ihn betrügen wollte, und brächte über mich einen Fluch und nicht einen Segen.
0: Da sprach seine Mutter zu ihm:
2: Der Fluch sei auf mir, mein Sohn. Gehorche nur meinen Worten. Geh und hole mir.
0: Da ging er hin und holte und brachte es seiner Mutter. Da machte seine Mutter ein Essen, wie es sein Vater gerne hatte, und nahm Esaus, ihres älteren Sohnes, Feierkleider, die sie bei sich im Hause hatte, und zog sie Jakob an, ihrem jüngeren Sohn. Aber die Felle von den Böcklein tat sie ihm um seine Hände und, wo er glatt war, am Halse. Und so gab sie das Essen mit dem Brot, wie sie es gemacht hatte, in die Hand ihres Sohnes Jakob. Und er ging hinein zu seinem Vater und sprach:
3: Mein Vater.
0: Er antwortete:
1: Hier bin ich. Wer bist du, mein Sohn?
0: Jakob sprach zu seinem Vater:
3: Ich bin Esau, dein erstgeborener Sohn. Ich habe getan, wie du mir gesagt hast. Komm nun, setze dich und iss von meinem Wildbret, auf das mich deine Seele segne.
0: Isaak aber sprach zu seinem Sohn:
1: Wie hast du so bald gefunden, mein Sohn?
0: Er antwortete:
3: Der Herr, dein Gott, bescherte mir's.
0: Da sprach Isaak zu Jakob:
1: Tritt herzu, mein Sohn, dass ich dich betaste, ob du mein Sohn Esau bist oder nicht.
0: So trat Jakob zu seinem Vater Isaak. Und als er ihn betastet hatte, sprach er:
1: Die Stimme ist Jakobs Stimme, aber die Hände sind Esaus Hände.
0: Und er erkannte ihn nicht, denn seine Hände waren rau wie Esaus, seines Bruders Hände. Und er segnete ihn und sprach:
1: Bist du mein Sohn Esau?
0: Er antwortete:
3: Ja, ich bin's.
0: Da sprach er:
1: So bringe mir her, mein Sohn, zu essen von deinem Wildbret, dass dich meine Seele segne.
0: Da brachte er's ihm, und er aß. Und er trug ihm auch Wein hinein, und er trank. Und Isaak, sein Vater, sprach zu ihm:
1: Komm her und küsse mich, mein Sohn.
0: Er trat hinzu und küsste ihn. Da roch er den Geruch seiner Kleider und segnete ihn und sprach:
1: Siehe, der Geruch meines Sohnes ist wie der Geruch des Feldes, das der Herr gesegnet hat. Gott gebe dir vom Tau des Himmels und von der Fettigkeit der Erde und Korn und Wein die Fülle. Völker sollen dir dienen, und Stämme sollen dir zu Füßen fallen. Sei ein Herr über deine Brüder, und deiner Mutter Söhne sollen dir zu Füßen fallen. Verflucht sei, wer dir flucht. Gesegnet sei, wer dich segnet.
0: Als nun Isaak den Segen über Jakob vollendet hatte und Jakob kaum hinausgegangen war von seinem Vater Isaak, da kam Esau, sein Bruder, von seiner Jagd und machte auch ein Essen und trug's hinein zu seinem Vater und sprach zu ihm,
4: »Richte dich auf, mein Vater, und iss von dem Wildbrett deines Sohnes, dass mich deine Seele segne.«
0: Da antwortete ihm Isaak, sein Vater,
1: »Wer bist du?«
0: Er sprach,
4: »Ich bin Esau, dein erstgeborener Sohn.«
0: Da entsetzte sich Isaak über die Maßen sehr und sprach,
1: »Wer? Wo ist denn der Jäger, der mir gebracht hat, und ich habe von allem gegessen, ehe du kamst, und hab ihn gesegnet? Er wird auch gesegnet bleiben.«
0: Als Esau diese Worte seines Vaters hörte, schrie er laut und wurde über die Maßen sehr betrübt und sprach zu seinem Vater,
5: »Segne mich auch, mein Vater!«
0: Er aber sprach,
1: »Dein Bruder ist gekommen mit List und hat deinen Segen weggenommen.«
0: Da sprach er,
5: »Er heißt mit Recht Jakob, denn er hat mich nur zweimal überlistet. Meine Erstgeburt hat er genommen, und siehe, nun nimmt er auch meinen Segen.«
0: Und er sprach,
5: »Hast du mir denn keinen Segen vorbehalten?«
0: Isaak antwortete und sprach zu ihm,
1: »Ich habe ihn zum Herrn über dich gesetzt, und alle seine Brüder habe ich ihm zu Knechten gemacht. Mit Korn und Wein habe ich ihn versehen. Was soll ich nun dir noch tun, mein Sohn?«
0: Esau sprach zu seinem Vater,
5: »Hast du denn nur einen Segen, mein Vater? Segne mich auch, mein Vater!«
0: Und er erhob seine Stimme und weinte. Da antwortete Isaak, sein Vater, und sprach zu ihm,
1: »Siehe, du wirst wohnen ohne Fettigkeit der Erde und ohne Tau des Himmels von oben her. Von deinem Schwerte wirst du dich nähren und deinem Bruder sollst du dienen. Aber es wird geschehen, dass du einmal sein Joch von deinem Halse reißen wirst.«
0: Und Esau war Jakob gram um des Segens willen, mit dem ihn sein Vater gesegnet hatte, und sprach in seinem Herzen,
5: »Es wird die Zeit bald kommen, dass man um meinen Vater Leid tragen muss. Dann will ich meinen Bruder Jakob umbringen.«
0: Da wurden Rebekka angesagt, diese Worte ihres älteren Sohnes Esau. Und sie schickte hin und ließ Jakob ihren jüngeren Sohn rufen und sprach zu ihm,
2: »Siehe, dein Bruder Esau droht dir, dass er dich umbringen will. Und nun höre auf mich, mein Sohn. Mach dich auf und flieh zu meinem Bruder Laban nach Haran und bleib eine Weile bei ihm, bis sich der Grimm deines Bruders legt und bis sein Zorn wider dich sich von dir wendet und er vergisst, was du ihm getan hast. Dann will ich schicken und dich von dort holen lassen. Warum sollte ich euer beider beraubt werden auf einen Tag?«
0: Und Rebekka sprach zu Isaak,
2: »Mich verdrießt zu leben wegen der Hethiterin. Wenn Jakob eine Frau nimmt von den Hethiterinnen wie diese, eine von den Töchtern des Landes, was soll mir das Leben?«

0: Da rief Isaak seinen Sohn Jakob und segnete ihn und gebot ihm und sprach zu ihm:
1: Nimm dir nicht eine Frau von den Töchtern Kanaans, sondern mach dich auf und zieh nach Mesopotamien zum Hause Betuels, des Vaters deiner Mutter. Und nimm dir dort eine Frau von den Töchtern Labans, des Bruders deiner Mutter. Und der allmächtige Gott segne dich und mache dich fruchtbar und mehre dich, dass du werdest ein Haufe von Völkern. Und gebe dir den Segen Abrahams, dir und deinen Nachkommen mit dir, dass du besitzest das Land, darin du jetzt ein Fremdling bist, das Gott dem Abraham gegeben hat.
0: So entließ Isaak den Jakob, dass er nach Mesopotamien zog zu Laban, dem Sohn des Aramäers Betuel, dem Bruder Rebekkas, Jakobs und Esaus Mutter. Nun sah Esau, dass Isaak Jakob gesegnet und nach Mesopotamien entlassen hatte, um sich dort eine Frau zu nehmen. Er hatte ihn nämlich gesegnet und ihm geboten: Du sollst dir keine Frau nehmen von den Töchtern Kanaans. Auch sah Esau, dass Jakob seinem Vater und seiner Mutter gehorchte und nach Mesopotamien zog, und dass Isaak, sein Vater, die Töchter Kanaans nicht gerne sah. Da ging er hin zu Ismael und nahm zu den Frauen, die er bereits hatte, Mahalat, die Tochter Ismaels, des Sohnes Abrahams, die Schwester Nebajots, zur Frau. Aber Jakob zog aus von Beersheba und machte sich auf den Weg nach Haran. Und kam an eine Stätte, da blieb er über Nacht, denn die Sonne war untergegangen. Und er nahm einen Stein von der Stätte und legte ihn zu seinen Häupten und legte sich an der Stätte schlafen. Und ihm träumte, und siehe, eine Leiter stand auf Erden, die rührte mit der Spitze an den Himmel, und siehe, die Engel Gottes stiegen daran auf und nieder. Und der Herr stand oben darauf und sprach:
2: Ich bin der Herr, der Gott deines Vaters Abraham und Isaaks Gott. Das Land, darauf du liegst, will ich dir und deinen Nachkommen geben. Und dein Geschlecht soll werden wie der Staub auf Erden. Und du sollst ausgebreitet werden gegen Westen und Osten, Norden und Süden. Und durch dich und deine Nachkommen sollen alle Geschlechter auf Erden gesegnet werden. Und siehe, ich bin mit dir und will dich behüten, wo du hinziehst, und will dich wieder herbringen in dies Land. Denn ich will dich nicht verlassen, bis ich alles tue, was ich dir zugesagt habe.
0: Als nun Jakob von seinem Schlaf aufwachte, sprach er:
3: Fürwahr, der Herr ist an dieser Stätte, und ich wusste es nicht.
0: Und er fürchtete sich und sprach:
3: Wie heilig ist diese Stätte! Hier ist nichts anderes als Gottes Haus, und hier ist die Pforte des Himmels.
0: Und Jakob stand früh am Morgen auf und nahm den Stein, den er zu seinen Häupten gelegt hatte, und richtete ihn auf zu einem Steinmal und goss Öl oben darauf und nannte die Stätte Bethel. Vorher aber hieß die Stadt Luz. Und Jakob tat ein Gelübde und sprach:
3: Wird Gott mit mir sein und mich behüten auf dem Wege, den ich reise, und mir Brot zu essen geben und Kleider anzuziehen und mich mit Frieden wieder heim zu meinem Vater bringen, so soll der Herr mein Gott sein. Und dieser Stein, den ich aufgerichtet habe zu einem Steinmal, soll ein Gotteshaus werden. Und von allem, was du mir gibst, will ich dir den Zehnten geben.
0: Da machte sich Jakob auf den Weg und ging in das Land, das im Osten liegt, und sah sich um, und siehe, da war ein Brunnen auf dem Felde. Und siehe, drei Herden Schafe lagen dabei, denn von dem Brunnen pflegten sie die Herden zu tränken. Und ein großer Stein lag vor dem Loch des Brunnens. Und sie pflegten die Herden alle dort zu versammeln und den Stein von dem Brunnenloch zu wälzen und die Schafe zu tränken und taten alsdann den Stein wieder vor das Loch an seine Stelle. Und Jakob sprach zu ihnen:
4: Liebe Brüder, wo seid ihr her?
0: Sie antworteten:
5: Wir sind von Haran.
0: Er sprach zu ihnen:
4: Kennt ihr auch Laban, den Sohn Nahors?
0: Sie antworteten:
6: Ja, wir kennen ihn.
0: Er sprach:
4: Geht es ihm auch gut?
0: Sie antworteten:
5: Es geht ihm gut. Und siehe, da kommt seine Tochter Rahel mit den Schafen.
0: Er sprach:
4: Es ist noch hoher Tag und ist noch nicht Zeit, das Vieh einzutreiben. Tränkt die Schafe und geht hin und weidet sie.
0: Sie antworteten:
6: Wir können es nicht, bis alle Herden zusammengebracht sind und wir den Stein von des Brunnens Loch wälzen und dann die Schafe tränken.«
0: Als er noch mit ihnen redete, kam Rahel mit den Schafen ihres Vaters, denn sie hütete die Schafe. Als Jakob aber Rahel sah, die Tochter Labans, des Bruders seiner Mutter, und die Schafe Labans, des Bruders seiner Mutter, trat er hinzu und wälzte den Stein von dem Loch des Brunnens und tränkte die Schafe Labans, des Bruders seiner Mutter. Und er küsste Rahel und weinte laut und sagte ihr, dass er ihres Vaters Verwandter wäre und Rebekkas Sohn. Da lief sie und sagte es ihrem Vater. Als aber Laban hörte von Jakob, seiner Schwester Sohn, lief er ihm entgegen und herzte und küsste ihn und führte ihn in sein Haus. Da erzählte er Laban alles, was sich begeben hatte. Da sprach Laban zu ihm,
7: »Fürwahr, du bist von meinem Gebein und Fleisch.«
0: Und als er nun einen Monat lang bei ihm gewesen war, sprach Laban zu Jakob,
7: »Zwar bist du mein Verwandter, aber solltest du mir darum umsonst dienen? Sage an, was soll dein Lohn sein?«
0: Laban aber hatte zwei Töchter, die ältere hieß Lea, die jüngere Rahel. Aber Leas Augen waren ohne Glanz, Rahel dagegen war schön von Gestalt und von Angesicht. Und Jakob gewann Rahel lieb und sprach,
8: »Ich will dir 7 Jahre um Rahel, deine jüngere Tochter, dienen.«
0: Laban antwortete,
7: »Es ist besser, ich gebe sie dir als einem anderen. Bleib bei mir.«
0: So diente Jakob um Rahel 7 Jahre, und es kam ihm vor, als wären's einzelne Tage, so lieb hatte er sie. Und Jakob sprach zu Laban,
8: »Gib mir nun meine Braut, denn die Zeit ist da, dass ich zu ihr gehe.«
0: Da lud Laban alle Leute des Ortes ein und machte ein Hochzeitsmahl. Am Abend aber nahm er seine Tochter Lea und brachte sie zu Jakob, und er ging zu ihr. Und Laban gab seiner Tochter Lea seine Magd Silpa zur Leibmagd. Am Morgen aber, siehe, da war es Lea. Und Jakob sprach zu Laban,
8: »Warum hast du mir das angetan? Habe ich dir nicht um Rahel gedient? Warum hast du mich denn betrogen?«
0: Laban antwortete,
7: »Es ist nicht Sitte in unserem Lande, dass man die Jüngere weggebe vor der Älteren. Halte mit dieser die Hochzeitswoche, so will ich dir die andere auch geben für den Dienst, den du bei mir noch weitere 7 Jahre leisten sollst.«
0: Das tat Jakob und hielt die Hochzeitswoche. Da gab ihm Laban seine Tochter Rahel zur Frau. Und er gab seiner Tochter Rahel seine Magd Bilha zur Leibmagd. So ging Jakob auch zu Rahel ein und hatte Rahel lieber als Lea. Und er diente bei ihm noch weitere 7 Jahre. Als aber der Herr sah, dass Lea ungeliebt war, machte er sie fruchtbar. Rahel aber war unfruchtbar. Und Lea ward schwanger und gebar einen Sohn, den nannte sie Ruben und sprach,
9: »Der Herr hat angesehen mein Elend. Nun wird mich mein Mann lieb haben.«
0: Und sie ward abermals schwanger und gebar einen Sohn und sprach,
9: »Der Herr hat gehört, dass ich ungeliebt bin, und hat mir diesen auch gegeben.«
0: Und nannte ihn Simeon. Abermals ward sie schwanger und gebar einen Sohn und sprach,
9: »Nun wird mein Mann mir doch zugetan sein, denn ich habe ihm 3 Söhne geboren.«
0: Darum nannte sie ihn Levi. Zum 4. Mal ward sie schwanger und gebar einen Sohn und sprach,
9: »Nun will ich dem Herrn danken.«
0: Darum nannte sie ihn Juda. Und sie hörte auf, Kinder zu gebären.

0: Es ist 4 Uhr und 30 Minuten.
1: Hallo und herzlich willkommen zur Kindersendung von Radio Segenswelle mit Anna Sawatzki. Schön, dass ihr eure Ohren heute wieder weit aufgemacht habt. Bevor wir loslegen mit unseren Geschichten und Liedern, wollen wir erst einmal kurz still werden und mit Gott sprechen. Lieber Gott, danke, dass wir Ohren zum Hören haben und heute all die schönen Klänge und Worte in uns aufnehmen können. Wir bitten dich, sei du jetzt bei uns im Radio und bei jedem Kind, das gerade zuhört. Öffne unsere Herzen für das, was wir heute gemeinsam erleben. Amen. So, jetzt sind unsere Ohren bereit und unsere Herzen hellwach für die Geschichten und Lieder. Tanja hüpfte fast vor Aufregung. Sie freute sich so riesig. Tagelang hatte sie schon auf diesen Brief gewartet. Vor einem Monat war ihre Freundin Julia umgezogen. Seitdem hatten sie sich nicht mehr gesehen. Ich werde dir schreiben, ganz bestimmt, hatte Julia versprochen. Und jetzt war es soweit. Tanja hielt den Brief ihrer Freundin in den Händen. Sie spürte, wie dick er war. Da musste viel drin stehen. Immer wieder fühlte sie über das glatte Papier des Briefumschlages. Wie froh sie war über diesen Brief. Dann wanderten ihre Augen wieder zu der schönen Briefmarke. Mit den süßen Kaninchen drauf. So eine schöne Marke hatte Tanja noch nie gesehen. Sorgsam trug sie den Brief in ihr Zimmer. Dort schaute sie sich um. Sie suchte einen besonderen Platz und bald fand sie ihn im Regal über ihrem Bett. Sie stellte ihn dort auf. Hier konnte sie ihn gut sehen. In den nächsten Wochen betrachtete sie den Brief jeden Abend vor dem Einschlafen. 4 Wochen später kam Julia zu Besuch. Das war eine Überraschung. »Hast du meinen Brief bekommen?«, fragte sie. »Ja klar, vielen Dank«, antwortete Tanja und zeigte ihrer Freundin den Brief, der immer noch im Regal stand. »Aber der ist ja noch zu«, stellte Julia fest. »Ja, er war so schön, ich wollte ihn nicht kaputt machen. Deshalb habe ich ihn nicht aufgemacht«, erklärte Tanja. Kannst du dir vorstellen, wie enttäuscht Julia war? Sie hatte sich solche Mühe gegeben. Sie war traurig, dass ihre Freundin nicht zurückgeschrieben hatte. Und jetzt erfuhr sie, dass ihre Freundin den Brief nicht einmal gelesen hatte. Ich glaube, Gott fühlt sich manchmal so ähnlich. Er hat uns einen langen Brief geschrieben, die Bibel.

Die Israeliten erinnerten sich an diesen Brief. Sie waren aus der babylonischen Gefangenschaft nach Israel zurückgekehrt. Erst hatten sie den Tempel aufgebaut und schließlich auch die Stadtmauer. Alle waren glücklich und zufrieden. Es war schön, endlich wieder eine richtige Hauptstadt zu haben. Jetzt lebten alle in ihren Städten und konnten sich um ihre eigenen Häuser und Felder kümmern. Ihr Leben lief gerade eigentlich recht gut. Doch dann fragten sie sich immer wieder: Was will Gott eigentlich? Wie ist er? Was denkt er von uns? Vielleicht haben sie darüber geredet und sich Gedanken darüber gemacht, aber ob ihre Gedanken richtig waren, wussten sie nicht. Wir müssen in Gottes Wort lesen, schlug schließlich jemand vor. Das war eine gute Idee. Die Bibel ist Gottes Brief an die Menschen. Darin hat er uns geschrieben, wie er ist und was er über uns denkt. Wenn du Fragen über Gott hast, dann lies in seinem Brief in der Bibel. Die Israeliten wollten das tun. Aber so einfach wie heute war das damals nicht. Es besaß nicht jeder eine Bibel, wie wir heute. Und lesen konnte auch nicht jeder. Also trafen sie sich in Jerusalem. Vor dem Wassertor war ein großer Platz und dort kamen viele Menschen zusammen. Sie baten Esra, den Priester: Bitte, hol doch das Wort Gottes und lies uns daraus vor. Esra liebte Gottes Wort. Deshalb war er sofort bereit dazu. Er holte die Schriftrolle, rollte sie vorsichtig auseinander und begann zu lesen. Wann hast du das letzte Mal Gottes Brief an dich gelesen? Lies die Bibel, dann weißt du, wie Gott ist. Dann weißt du, was er über dich denkt. Die Israeliten hörten gut zu. Es vergingen 10 Minuten, dann 20, schließlich eine halbe Stunde und noch einmal eine halbe Stunde. Esra las und las aus Gottes Wort. Und dann erklärten er und die Leviten noch einmal, was der Text bedeutete. Jeder konnte das Wort Gottes verstehen. Auch Kinder waren dabei und sie konnten das Wort Gottes auch verstehen. Esra las weiter. Eine Stunde lang schon las Esra aus Gottes Wort. Aber niemanden wurde es langweilig. Eine weitere Stunde verging und alle hörten weiter zu. Früh am Morgen hatte Esra angefangen zu lesen und bis zum Mittag las er aus Gottes Wort vor. Weißt du, warum sie das konnten? Weil sie Gott liebten, weil sie unbedingt wissen wollten, was Gott in seinem Brief, den er ihnen geschrieben hatte, über sie sagte. Interessiert dich das, was Gott denkt? Interessiert dich, was Gott von dir möchte? Wenn du Gott wirklich liebst, dann interessiert dich auch die Bibel. Wenn du das nächste Mal die Bibel aufschlägst, dann denke daran, es ist ein Brief von Gott an dich geschrieben. Vielleicht fällt es dir dann leichter, darin zu lesen. Du musst ja nicht gleich den ganzen Vormittag darin lesen, aber vielleicht mal 5 oder 10 Minuten oder länger. Lies die Bibel. Die Israeliten hatten nun schon lange zugehört. Aber sie hatten nicht nur einfach zugehört, sie dachten auch darüber nach, was sie gehört hatten. Plötzlich hörte man ein Schluchzen aus einer Ecke und dann auch noch eins aus der anderen Ecke. Überall fingen plötzlich Leute an zu weinen. Sie verstanden, dass sie so gelebt hatten, wie es Gott gar nicht gefiel. Als sie jetzt Gottes Wort und seine Gesetze hörten, merkten sie, was sie alles taten, was Gott nicht möchte. Das machte sie sehr traurig. Sie waren traurig über ihr eigenes Leben. Das ganze Volk begann an zu weinen. Das kann dir auch mal passieren, wenn du in der Bibel liest. Du merkst auf einmal, dass dein Leben gar nicht zu Gott passt. Es ist gut, wenn du das merkst und traurig darüber bist. Denn nur wenn man etwas merkt, dann kann man

Sünden gestorben. Er will dir vergeben, wenn du ihn deine Sünden bekennst und ihn als Retter annimmst. Und dann brauchst du nicht mehr traurig zu sein. Dann ist es ein Festtag. Bei den Israeliten wurde ein richtiges Freudenfest gefeiert. Es gab ein Festessen. Jeder bereitete gutes Essen und Trinken vor. Wer viel hatte, teilte mit den Armen. Das ganze Volk freute sich, denn sie hatten Gottes Wort verstanden. Es war ein herrlicher Tag. Aber es blieb nicht nur bei diesem einen Tag. Am nächsten Tag trafen sie sich wieder. Esra las weiter aus Gottes Wort vor. Gerade war er im Buch Mose. Esra las. Und der Herr redete mit Mose und sprach: Sage zu den Israeliten, am 15. Tage dieses 7. Monats ist das Laubhüttenfest für den Herrn, 7 Tage lang. Das findest du in der Bibel, im 3. Buch Mose, Kapitel 23, die Verse 33 und 34. Sie hörten Gottes Wort und dachten darüber nach. Es war gerade im 7. Monat. Und was stand dort? Am 15. Tag des 7. Monats ist das Laubhüttenfest für den Herrn. Das hatten sie ja noch nie gefeiert. Aber Gottes Wort sagt es ganz klar, dass die Juden das Fest feiern sollten. Was tust du, wenn du in der Bibel etwas liest? Liest du es nur und vergisst es dann wieder? Oder tust du dann auch, was Gott von dir möchte? Lies in der Bibel. Und wenn du etwas liest, das Gott von dir möchte, dann schreibe es auf, damit du es nicht vergisst. Bitte Gott, dir zu helfen und dann auch zu gehorchen. Die Israeliten wollten Gott gehorchen. Es war jetzt schon der 7. Monat, deshalb hatten sie nicht mehr viel Zeit. Sofort wurden alle losgeschickt. Geht auf die Berge und holt Zweige von den Bäumen. Dann baut daraus Hütten, so wie es Gott durch Mose gesagt hat. Die Israeliten gehorchten. Sofort machten sie sich auf den Weg. Sie kamen mit Armen voller Zweige zurück. Jeder baute sich daraus eine Laubhütte. Und dann feierten sie. Es war eine große Freude. Jeden Tag las Esra aus Gottes Wort vor. Nach dem Laubhüttenfest gingen sie alle nach Hause. Aber schon 2 Wochen später trafen sie sich wieder alle in Jerusalem. Sie wollten mehr aus Gottes Wort hören. 3 Stunden lang standen alle auf dem großen Platz und hörten zu. Wieder merkten sie, dass vieles, was sie taten, Gott überhaupt nicht gefiel. Sie hatten sich nicht an Gottes Wort gehalten. Sie hatten gesündigt. Aber jetzt erkannten sie es und bekannten Gott ihre Sünden. Sie sagten ihm, was sie falsch gemacht hatten, und baten ihm um Vergebung. 3 Stunden lang beteten sie so zu Gott. Das ganze Volk. Jeder verstand, dass er ein neues Leben mit Gott anfangen musste. Wir wollen unser Leben ändern, sagten sie. Wir wollen das tun, was Gott in seinem Wort gesagt hat. Bist du auch bereit dazu? Gott möchte dein Retter sein, aber auch dein Herr. Er regiert und er möchte auch in deinem Leben regieren und dein Leben bestimmen. Lässt du ihn? Sage doch Gott, dass er der Herr in deinem Leben sein soll, dass er dein Leben bestimmen darf. Esra hörte, was die Israeliten sagten. Dann hatte er eine Idee. Wir wollen diesen Entschluss aufschreiben. So schrieben sie so etwas wie einen Vertrag. Wir wollen Gottes Gesetz halten und alles tun, was er durch Mose geboten hat. Die Leviten unterschrieben ihn und auch die Obersten des Volkes und die Priester. Aber auch die anderen Israeliten stimmten zu. Ja, wir sind bereit, Gott zu gehorchen, versprachen sie. Von nun an wollten sie Gottes Geboten gehorchen. Ihr Leben war verändert, weil sie in Gottes Wort gelesen haben. Mein kleiner Freund, lies die Bibel. Gott wird auch dein Leben dadurch verändern. Diese spannende Geschichte findest du in deiner Bibel im Alten Testament, das heißt im ersten Teil der Bibel, im Buch Nehemia, Kapitel 7 und es läuft weiter bis Kapitel 10. Den Vers 10 aus Esra Kapitel 7 möchten wir heute einmal besonders betonen.

Esra richtete sein Herz darauf, das Gesetz des Herrn zu erforschen und danach zu tun und Gebote und Rechte in Israel zu lehren. Dieses wünsche ich auch dir, mein kleiner Freund, dass du dein Herz darauf richtest, das Wort Gottes zu erforschen und auch danach zu tun. Gott segne dich dabei.

0: Sina kommt gerade aus der Schule. Der Fußweg nach Hause ist ungefähr 20 Minuten lang. Aber das macht Sina nichts aus. Sie ist gern draußen. Besonders, wenn es, wie heute, dicke Flocken schneit. Als Sina nur noch ein paar Meter von zu Hause entfernt ist, sieht sie einen Mann in einer gelb-blauen Jacke vom Grundstück der Nachbarn kommen. »Guten Tag, Herr Bergmann«, ruft Sina und winkt. Der Postbote biegt gerade auf den Gehweg ab und hebt den Arm, um zurückzuwinken. »Hallo, Wild mit beiden Armen rudernd, schwankt er plötzlich gefährlich hin und her. Und dann ist es passiert. Herr Bergmann fällt mit einem Plumps auf den Rücken und verzieht vor Schmerz das Gesicht. Sina ist ganz erschrocken und läuft zu ihm hin. »Herr Bergmann, haben Sie sich wehgetan? Können Sie aufstehen?« Der Mann rappelt sich auf und klopft den Schnee von seiner Hose. Anscheinend hat er sich nicht verletzt. Sina hilft ihm, eine Handvoll Briefe einzusammeln, die er bei seinem Sturz verloren hat. »Eure Nachbarn sind wohl im Urlaub, Sina. Da hat keiner gestreut und ich bin auf dem Eis ausgerutscht. Naja, Gott sei Dank, es ist ja nichts weiter passiert«, meint Herr Bergmann. Dann fragt er Sina: »Hast du schon Schulschluss?« Sina nickt und lächelt ihn an. Sina kennt Herrn Bergmann ziemlich gut, denn er kommt fast jeden Tag an ihrem Haus vorbei und bringt Sinas Familie und ihren Nachbarn Briefe und manchmal auch Pakete. »Schön, dass Sie sich nicht wehgetan haben.« Sie zieht die Arme enger um ihren Körper. »Es ist richtig kalt geworden.« »Frieren Sie eigentlich nicht? Ob mir kalt ist?« »Nein, weißt du, ich bin es ja gewohnt, jeden Tag draußen zu sein. Und mit meinen dicken Schuhen und den warmen Strümpfen geht das ganz gut. Ich mag die Luft, den Schnee und auch die Sonne. Nur wenn es regnet, ist das manchmal nicht so schön.« Sina überlegt einen Moment und fragt dann: »Aber warum bleiben Sie dann nicht einfach zu Hause, wenn es regnet, und gehen erst am nächsten Tag wieder?« Herr Bergmann lacht und sagt: »Ja, das wär's. Nein, nein, so läuft das nicht. Das Briefe austragen ist doch mein Beruf. Da kann ich nicht einfach zu Hause bleiben. Stell dir mal vor, ich würde nur zur Arbeit gehen, wenn ich Lust hätte. Denk mal an Menschen wie die kranke Frau Seidel. Ihre Tochter wohnt weit weg und kann sie nicht besuchen. Deshalb wartet Frau Seidel jeden Tag sehnsüchtig auf mich, ob ich nicht Nachricht von ihrer Tochter bringe.« Sina nickt und sagt: »Ja, das verstehe ich. Jeder bekommt gern Post.« Dann seufzt sie leise: »Ich wünsche mir, mir würde auch mal jemand schreiben.« Herr Bergmann schaut sie freundlich an und schlägt vor: »Schreib du doch mal jemanden. Dann bekommst du sicher auch bald eine Antwort.« Eine kurze Zeit ist es still zwischen den beiden. »Ich erinnere mich gerade, dass du auch schon mal einen Brief bekommen hast.« »Stimmt«, entgegnet Sina. »Meine Oma hat mir mal eine Postkarte aus dem Urlaub geschickt. Aber das ist schon so lange her.« Herr Bergmann lächelt: »Ja, das kann sein. Ich meine aber noch einen anderen Brief. Einen Brief von Gott.« Sina sieht ihn erstaunt an. »Einen Brief von Gott? Nein, das wüsste ich. Ich kann mich nicht daran erinnern, dass Gott mir jemals geschrieben hätte.« Herr Bergmann grinst jetzt verschmitzt. »Na, vielleicht ist der Brief noch nicht so richtig bei dir angekommen. Weißt du was? Ich bring ihn dir morgen mal mit. Dann siehst du, was ich meine.« Sina sieht ihn ungläubig an. »Herr Bergmann hat einen Brief von Gott für mich? Was da wohl drin steht«, denkt sie. »Also dann, bis morgen. Ich muss jetzt weiter«, verabschiedet sich Herr Bergmann. Sina ist immer noch nachdenklich und murmelt. Ja, bis morgen. Ich bin ja echt schon gespannt. Der nächste Tag ist ein Samstag und Sina wartet aufgeregt auf den Postboten. Sie setzt sich ans Fenster, damit sie ihn auf keinen Fall verpasst. Da kommt er endlich. Schnell zieht sich Sina Winterstiefel und Jacke an und rennt ihm entgegen. Herr Bergmann, Herr Bergmann, haben Sie den Brief für mich? Der Postbote lacht und nickt. Dann greift er in seine Postkarre und zieht etwas heraus. Hier, bitteschön. Sina macht große Augen. Aber das ist ja eine Bibel. Und wo ist jetzt der Brief? Herr Bergmann erklärt. Die Bibel ist ein Brief von Gott. Gott hat vor vielen Jahrhunderten verschiedenen Schreibern ganz genau diktiert, was sie in der Bibel niederschreiben sollen. Gott will, dass möglichst alle Menschen auf der ganzen Welt diesen Brief zu lesen bekommen.
1: Dann ist das ja ein sehr wichtiger Brief, sagt Sina.
0: Ja, Gott beschreibt uns in seinem Brief, wie wir ihn besser kennenlernen können und erklärt, wie er unser Freund werden kann. Einen schöneren und wichtigeren Brief wirst du nie in deinem Leben bekommen.
1: Sina schaut Herrn Bergmann mit großen Augen an. Darf ich die Bibel wirklich behalten?
0: Der Postbote nickt freundlich. Ja, Gott möchte, dass du seinen Brief liest.
1: Oh, das ist prima, jubelt Sina. Ich bin echt gespannt, was darin steht. Ich werde sofort anfangen zu lesen. Vielen, vielen Dank.
0: Herr Bergmann lächelt. Gern geschehen. Und ich gebe dir noch einen Tipp. Vielleicht hast du in der Schule schon gelernt, dass es in der Bibel ein altes und ein neues Testament gibt. Fang am besten im Neuen Testament, im Buch Matthäus an zu lesen. Und gib nicht auf, wenn du nicht alles sofort verstehst. Gottes Brief wird umso interessanter, je mehr du liest. Alles klar?
1: Sina nickt und strahlt. Alles klar.

Das war unsere Kindersendung für heute bei Radio Segenswelle mit Anna Sawatzki. Wir haben gehört, wie Gott in der Bibel gewirkt hat und dass er auch heute in unserem Alltag bei uns ist. Bevor ihr jetzt weiterspielt oder es euch gemütlich macht, lasst uns noch Gott Danke sagen. Lieber Gott, danke für die Lieder und die Geschichten heute. Pass auf uns auf, segne uns, unsere Familien und Freunde. Danke, dass wir nie alleine sind. Amen. Das war's für heute. Schaltet auch morgen wieder ein, da gibt es neue Geschichten. Habt einen gesegneten Tag. Tschüss, bis zum nächsten Mal.

Sie hören nun wieder eine Sendung des Radioprogrammes Licht des Evangeliums. Das Programm Licht des Evangeliums ist ein Wort der Hoffnung für die Familie von heute. Wir freuen uns dazu, dass Sie Radio wieder eingeschaltet haben, um unser heutiges Programm mit Gottes Wort, mit Liedern und Gebet anzuhören. Wir laden Sie nun wieder ein, diese halbe Stunde doch mit uns in die Gegenwart Gottes zu treten und ihn anzubeten. Wir wünschen Ihnen aber auch einen guten Empfang. Am Mikrofon ist euer Diener am Wort, Jakob Funk. Wollen wir gemeinsam beten? Wir danken dir, Herr, dass du uns wieder um diese kostbare Zeit geschenkt hast, die Botschaft aus deinem Wort über die Luftwellen zu verkündigen. Du hast uns dazu berufen, Botschafter an Christi Stadt zu sein. Hilf uns nun, das Wort der Versöhnung klar und deutlich zu predigen. Wir danken dir auch für deinen Sohn Jesus Christus und für die Erlösung durch sein Blut am Kreuz auf Golgatha. Herr, gib uns doch wieder hörende Ohren und offene Herzen, dass wir diese heutige Botschaft von deiner Liebe doch in unser Herzen mit Freuden aufnehmen möchten und danach leben. Und möchte jeder Hörer dich heute auf irgendeiner Weise doch ganz persönlich begegnen. Herr, segne dein Wort an die Herzen eines jeden Hörers. Amen.

Psalm 42 und 43 sind Klagelieder eines Gefangenen, der sich fern vom Tempel und der bewussten Gegenwart Gottes befindet. Auch der 44. Psalm ist ein Klagelied, welches entweder ein Levit oder ein König als Vertreter seines Volkes vor Gott zur Zeit eines Krieges gedichtet hat. Der Psalm ist die Klage eines Volkes. Es ist eigentlich ein Gebet eines ganzen Volkes zur Zeit einer militärischen Niederlage. Es ist unmöglich, diese Worte direkt mit einer historischen Begebenheit im Alten Testament in Verbindung zu bringen. Das Muster, nachdem die berichteten Tatsachen Erwähnung finden, stimmt vielfach mit den Klagen der vorherigen Psalmen überein. Beide Klagelieder weisen auf schwere Erfahrungen in der Vergangenheit zurück, in denen sie Gottes Fürsorge und Liebe erfahren haben. Beide sprechen über ihre gegenwärtigen Erlebnisse, die schwerlich mit Gottes Charakter und seinen früheren Taten übereinstimmen. Und beide Psalmen betonen die Unschuld des Leidenden, und in beiden Fällen wendet sich der Beter zu Gott mit der Bitte, seine Gerechtigkeit zu offenbaren und die Seinen zu rechtfertigen. Und doch sind die Verhältnisse zum Teil verschieden. Um uns nicht zu wiederholen, wollen wir unsere Hauptaufmerksamkeit auf Gottes siegende Rechte in den politischen Konflikten seines Volkes richten. Wie wurden diese nationalen Erlebnisse für Gott zu Gelegenheiten, sich selbst zu offenbaren? Wie sollte Israel sich mit Niederlagen abfinden? Wie sollen wir uns heute mit enttäuschenden Niederlagen abfinden? Vielleicht kann Psalm 44 uns einige Antworten auf diese Fragen geben. Nach folgendem Lied wollen wir den 44. Psalm lesen.

Wir wollen jetzt aus Psalm 44 zuerst die Verse 2 bis 13 und dann die Verse 21 bis 27 lesen. Gott, wir haben mit unseren Ohren gehört, unsere Väter haben es uns erzählt, was du getan hast zu ihren Zeiten in alten Tagen. Du hast mit deiner Hand die Heiden vertrieben, sie aber hast du eingesetzt. Du hast die Völker zerschlagen, sie aber hast du ausgebreitet. Denn sie haben das Land nicht eingenommen durch ihr Schwert, und ihr Arm half ihnen nicht, sondern deine Rechte, dein Arm und das Licht deines Angesichts, denn du hattest Wohlgefallen an ihnen. Du bist es, mein König und mein Gott, der du Jakob Hilfe verheißest. Durch dich wollen wir unsere Feinde zu Boden stoßen, in deinem Namen niedertreten, die sich gegen uns erheben. Denn ich verlasse mich nicht auf meinen Bogen, und mein Schwert kann mir nicht helfen, sondern du hilfst uns von unseren Feinden und machst zu Schanden, die uns hassen. Täglich rühmen wir uns Gottes und preisen deinen Namen ewiglich. Warum verstößest du uns denn nun und lässest uns zu Schanden werden und ziehst nicht aus mit unserem Heer? Du lässest uns fliehen vor unserem Feind, das uns berauben, die uns hassen. Du gibst uns dahin wie Schlachtschafe und zerstreust uns unter die Heiden. Du verkaufst dein Volk um ein Nichts und hast mit ihrem Kaufgeld nichts gewonnen. Nun Vers 21 und weiter. Wenn wir den Namen unseres Gottes vergessen hätten und unsere Hände aufgehoben zum fremden Gott, würde das Gott nicht erforschen? Er kennt ja unseres Herzens Grund. Doch um deinetwillen werden wir täglich getötet und sind geachtet wie Schlachtschafe. Wache auf, Herr! Warum schläfst du? Werde wach und verstoß uns nicht für immer. Warum verbirgst du dein Antlitz, vergissest unser Elend und unsere Drangsal? Denn unsere Seele ist gebeugt zum Staube, unser Leib liegt am Boden. Mache dich auf, hilf uns und erlöse uns um deiner Güte willen.

In den Versen 1 bis 8 erinnert sich der Psalmdichter an all die Siege, die Gott Israel in der Vergangenheit geschenkt hatte. Ein Gotteskind erinnert sich all der Wohltaten Gottes, wenn Trübsal und Versuchungen kommen. Viele Länder feiern einen Tag ihrer Unabhängigkeit oder einer Revolution. Oft schreibt man den Erfolg der Armee und ihrer Führer oder der Gunst und Allmacht Gottes zu. Das ist auch in Israels Geschichte der Fall. Gottes Volk verdankt ihre Befreiung aus Ägypten und die Einnahme des verheißenen Landes dem großen Gott. Alle Kriege, die Israel führte, waren des Herrn Kriege. Auf Gottes Geheiß zogen sie aus, und in seiner Macht gewannen sie den Sieg. Gott versetzte Israels Feinde in Furcht und Schrecken und befähigte Israels Krieger, die Kanaaniter zu schlagen. Die Verheißung des Sieges für Israel war an ganz bestimmte Bedingungen geknüpft. Erstens, der Krieg musste ein Ausdruck ihres Glaubens an Gott sein, der sie erlöst und ihnen den Sieg verheißen hatte, welchen sie sich durch Kampf aneigneten. 1. Mose Kapitel 15, Verse 12 bis 16. Zweitens, der Kampf musste auf die direkte Anweisung Gottes unternommen werden. Wenn sie ohne Gottes direkten Befehl auszogen, wurden sie geschlagen. Drittens, in ihren Eroberungskriegen mussten sie die Feinde total ausrotten, denn es waren Gottes Feinde. Und viertens, diese Kriege waren Israels Glaubenstaten unter der Leitung der Leviten, durch welche sie Gottes Gegenwart offenbarten und ihn verehrten. Heute gibt es keine Länder oder Volksgruppen, welche diesen Voraussetzungen für des Herrn Kriege entsprechen. Darum kann dieser Lobpreis des Psalmisten für solche Darstellung seiner Macht und Güte in keinem Fall für uns als Muster unseres Verhaltens zu politischen Konflikten unserer Zeit bilden. Wir dürfen zwar sagen, du hilfst uns von unseren Feinden und machst zu Schanden, die uns hassen, wie in Vers 8. Doch er ruft uns nicht auf, als seine Gerichtsvollstrecker Tod und Verderben zu bringen. Es gibt heute keine christliche Nation, deren erfolgreiche Kriegsführung als Ausdruck direkten Segens Gottes anzusehen wäre. Vielmehr müssen wir erkennen, dass Gott die Gemeinde Jesu Christi zur Verkündigung der Heilsbotschaft über die ganze Welt zerstreut hat. Dies soll die Art ihrer Kriegsführung gegen Satan und alle Mächte der Finsternis sein, in welcher Gott selber den Sieg erringt. Darum können die Pforten der Hölle die Gemeinde auch nicht überwinden. So wie Israel in der Vergangenheit klagt auch heute die Gemeinde: Herr, warum so viele Niederlagen? Warum ist unser Einfluss in der Welt so gering? Warum werden wir so oft vom Feinde überrumpelt? Du hast uns doch den Sieg verheißen. Wo bleibt aber die Erfüllung der Verheißung? Wer ist schuld an all den Morden der Christen heute? Dies sind die Fragen, die auch den Psalmisten beschäftigten. Gott hat sein Volk scheinbar verworfen. Der Feind hat sie in die Flucht geschlagen, ihnen ihre Güter geraubt und sie als Flüchtlinge unter die Heiden zerstreut. Darum sind sie ihren Nachbarn ein Spott und Hohn geworden. Es hat wirklich den Anschein, als habe Gott seine Anbeter nicht beschützen können. Für Israels Feinde ist die Lösung des Problems einfach: Ihr habt gesündigt. Die Geschichte Achans bei Ai in Jesua 7 und der Söhne Elis in 1. Samuel 2 und 4 beweist, dass Ungehorsam die Ursache der Niederlage ist. Doch beim Psalmisten war das nicht der Fall. Er ist sich keines Ungehorsams bewusst. Israel hat nicht durch Verletzung der Gebote den Bund mit Gott gebrochen. Auch ist es nicht eine Strafe für Götzendienst, wie vormals. Gott selber kann sich keiner Nationalsünde nachweisen. Wo liegt dann wohl die Ursache ihrer Niederlage? Ist Gott nicht länger gerecht? Schaut er gleichgültig auf Gehorsam oder Ungehorsam? Ist er nicht länger der gerechte Vergelter? Im 22. Vers finden wir nur eine teilweise Antwort. Wir werden ja um deinetwillen täglich erwürgt
und sind geachtet wie Schlachtschafe. Gottes Walten ist für uns heute noch ein unlösbares Geheimnis. Es ist wirklich unbegreiflich, wie er regiert. Das grundlegende Prinzip lautet: Gottesfurcht wird belohnt, Gottlosigkeit wird bestraft. Wer von uns könnte sich rühmen, die Anwendung der allgemeinen Regel zu verdienen? Als Israel bis zur Grenze des Heiligen Landes gekommen war, erinnerte Gott sie an seine Treue bezüglich seiner Verheißungen an Abraham. Doch hatten sie auch Prüfungen zu bestehen. Gedenke alles des Weges, durch den dich der Herr dein Gott geleitet hat, diese 40 Jahre in der Wüste, auf das er dich demütigte und versuchte, dass kund würde, was in deinem Herzen wäre, ob du seine Gebote halten würdest oder nicht. So lesen wir in 5. Mose 8, Vers 2. Somit bleibt der allgemeine Grundsatz bestehen, wenn er auch nicht in jedem Einzelfall seine Anwendung findet. Wie erklären wir uns zum Beispiel die Verfolgung Davids durch Saul oder die Hinrichtung unzähliger Heiliger, von welchen wir in Hebräer 11 lesen, oder den frühzeitigen Tod des Königs Josias, einer der gottesfürchtigsten Könige Judas, nach 2. Könige 22 und 23. Wir finden für all diese Fälle keine Erklärung aufgrund des Grundsatzes von Strafe und Belohnung. Jesus hat selber gelehrt, dass nicht alle Schicksalsschläge in einem direkten Verhältnis zur Sünde stehen. Manches geschieht um Gottes Willen. Hiobs Leiden sind ebenso zu erklären. Gott ist niemand für sein Tun Rechenschaft schuldig. Alles, was geschieht, dient seinen geheimnisvollen Absichten. Gottes Volk hat sich schon immer mit dem Problem der Leiden beschäftigt und oft waren Gläubige geneigt, sehr einfache Erklärungen nach dem Prinzip von Ursache und Wirkung zu finden. Ob zwar Gott das Prinzip seiner gerechten Vergeltung mit der Erklärung rechtfertigt, dass Schicksalsschläge oft Prüfungsmittel in seiner Hand sind, betrachtete Israel dieses Prinzip als absolut. Das war der Grund für die Frage der Jünger nach der Ursache der Blindheit des Blindgeborenen in Johannes 9. Wir haben es mit demselben Missverständnis zu tun, wenn heute manche Menschen behaupten wollen, dass alle Krankheiten direkt von Satan verfügt und dem Willen Gottes zuwider sind und dass das Gebet des Glaubens in jedem Fall Heilung bringt. Oder wenn man den Grundsatz Gehorsam bringt Wohlstand, Ungehorsam dagegen Armut auf materielle Dinge bezieht und verallgemeinert. Gott erwartet auch von seinen Kindern, dass sie um seinetwillen Leiden erdulden. In Jesajas Beschreibung der Leiden des Gottesknechtes handelt es sich nicht um Leiden für seine eigenen Sünden, sondern um stellvertretende Leiden. Das Neue Testament erweitert diesen Begriff und wendet ihn auf alle Gläubigen an. Denn euch ist gegeben, um Christi willen zu tun, dass ihr nicht allein an ihm glaubet, sondern auch um seinetwillen leidet. Philipper 1, Vers 29. Und dann heißt es weiter: Nun freue ich mich in meinen Leiden, dass ich für euch leide und erstarrte an meinem Fleisch, was noch mangelt an Trübsalen in Christo, für seinen Leib, welcher ist die Gemeinde. Kolosser 1, Vers 24. Hat es einen praktischen Nutzen, wenn wir uns Mühe geben, den Grund für unsere eigenen Leiden oder für die der anderen zu erforschen? Der Hauptzweck aller Taten Gottes ist seine Ehre und unsere Erlösung. Doch das bewirkt bei uns keine Passivität, wenn wir uns in einer kritischen und schmerzhaften Lage befinden. Dann rufen auch wir wie der Psalmist Gott um Hilfe an. Er achtet auf unsere Gebete. Er hört unser Schreien. Er freut sich über unser Wachstum im Glauben. Wir können unser eigenes Leben nie vollständig vom Standpunkt Gottes aus beurteilen. Doch wir können alles in seine Hand legen und gewiss sein, dass weder Trübsal oder Verfolgung, weder Tod noch Leben, weder Engel noch Fürstentümer noch Gewalten, weder Gegenwärtiges noch Zukünftiges mag uns scheiden von der Liebe Gottes,
die in Christo Jesus ist, unserem Herrn. Römer 8, Vers 35. Wir wollen noch einmal zusammen beten. Herr, wir danken dir dafür, dass wir all unsere Sorgen und Ängste in deine Hände legen dürfen. Wenn deine Hand über uns wacht, sind wir vor allem Übel gesichert. Wenn wir dann um deinetwillen zu leiden haben, wollest du uns die nötige Kraft dazu geben. Wir beten wieder für jeden, der diese Botschaft gelauscht hat, um deinen Segen. Gib einem jeden Hörer, was er gerade jetzt von dir braucht. Wir beten dieses um deiner großen Liebe willen. Amen.

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1: Es ist 5:30 Uhr.

Herzlich willkommen im Open Doors Gebetshaus für verfolgte Christen. Es freut mich, dass du heute mit dabei bist, wenn wir für Frauen aus der Verfolgung beten. In der ganzen Welt werden Millionen von Frauen und Männern gerade in diesem Moment verfolgt. Sie können ihren Glauben nicht frei ausleben, sondern erfahren Gewalt. Für Frauen ist es doppelt hart. Sie werden in vielen dieser Ländern ohnehin diskriminiert wegen ihres Geschlechts. Doch dann auch noch Christ zu sein, erschwert das Ganze enorm. Bevor wir uns die Situation von Frauen in der Verfolgung näher ansehen, möchte ich auf eine Frau aus dem Alten Testament etwas näher eingehen. Und zwar Hagar. Hagar ist die Magd von Abraham und Sarah und eine Magd war es gewohnt, unsichtbar zu sein. Einfach zu tun, was man ihr sagt. Als Abraham mit diesem ungewöhnlichen Wunsch auf sie zukommt und sie bittet, einen Sohn für sie zu gebären, willigt sie ein. Doch wenn wir ihre Geschichte verfolgen, ist sie plötzlich in ihrem Leben komplett verzweifelt, endet in der Wüste komplett allein. Sie weiß nicht mehr aus. Und in diesem Moment begegnet ihr plötzlich der Engel des Herrn. Der Engel des Herrn ruft sie beim Namen. Und aufgrund dieser Begegnung heißt es in 1. Mose 16, Vers 13, Hagar rief, ich bin tatsächlich dem begegnet, der mich sieht. Darum nannte sie den Herrn, der mit mir gesprochen hatte, du bist der Gott, der mich sieht. Auf dem Hebräischen heißt es Elroi. Elroi, der Gott, der sieht. Für mich ist es eine sehr ermutigende Geschichte, weil Hagar für viele unbedeutend war, für viele unsichtbar, aber nicht für Gott. Gott hat sie gesehen. Für Amina und Kadi ist diese Bibelstelle richtig lebendig geworden. Sie kommen beide aus Mekka. Das ist die Hochburg des Islams. Und eines Tages während der Hadsch, das ist die Pilgerreise um diesen heiligen Stein, die Kaaba, hat Kadi plötzlich eine Begegnung mit Jesus, der ihr von diesem heiligen Stein aus zulächelt. Sie muss sofort ihrer Freundin berichten, dass Jesus lebt, dass Jesus real ist. Amina kann damit nicht wirklich viel anfangen, aber sie beten, dass sich Gott auch ihr offenbart. In dieser Nacht hat sie einen Traum. Und plötzlich offenbart sich Gott und sagt zu ihr, Amina, ich bin Elroi, der Gott, der dich sieht. Ich habe dein Rufen gehört. Amina, ich sehe dich und ich höre dich. Natürlich war Amina total bewegt und bereit, Jesus als ihren Herrn und Retter anzunehmen. Und als Kadi und Amina sich dann aufmachen zu einem komplett geheimen Treffen von Christen, ist sie mehr als nur erstaunt, als sie feststellt, dass gerade an diesem Tag die Bibelstelle aus 1. Mose 16 gelesen wird. Elroi, der Gott, der mich sieht. So wie Gott Kadi und Amina begegnet ist, glaube ich total, dass durch unser Gebet heute in diesem Moment Gott Frauen in der Verfolgung begegnen möchte. Also lasst uns mutige Gebete sprechen. Von Geburt an sind Frauen in vielen Ländern dieser Welt automatisch weniger wert. Sie haben weniger Rechte, weniger Freiheiten. Sie sind oft von ihren Männern komplett abhängig, zu Gehorsam gezwungen. Vor Gericht zählt die Aussage einer Frau auch weniger. Demnach können sie sich kaum gegen häusliche Gewalt, gegen sexuelle Übergriffe, Zwangsheirat oder dergleichen zur Wehr setzen. Sie sind schlichtweg in ihrer Situation gefangen. Männer werden offensichtlich und sehr sichtbar verfolgt. Sie werden in Gefängnisse geworfen, sie verlieren Jobs, sie werden geschlagen, gefoltert und viel häufiger als Frauen verlieren Männer wegen ihres Glaubens ihr Leben. Für Frauen sieht das Ganze etwas anders aus. Ja, auch sie erleben Gewalt. Mena und Sunita aus Indien, sie sind gerade frisch zum Glauben an Jesus gekommen, als verschiedene radikalisierte Hindus sie von der Dorfgemeinschaft ausgeschlossen haben. Sie durften den Dorfbrunnen nicht mehr nutzen, ihre Bären wurden gestohlen und schließlich wurden sie mit Stöcken verprügelt. Ja, Frauen erleben auch körperliche Gewalt. Aber sie leben in einem sehr komplexen Netz der Verfolgung, denn ein Großteil des Leids geschieht hinter verschlossenen Türen. Heute wollen wir etwas näher unseren Fokus darauf richten. Wenn wir beispielsweise von Übergriffen hören in den verschiedensten Regionen Afrikas, wenn islamisch-extremistische Gruppierungen ganze christliche Dörfer überfallen, dann ist immer die Rede davon, dass natürlich Männer wegen ihres Glaubens umgebracht werden, Frauen bleiben zurück. Viele von ihnen vergewaltigt, teilweise sogar entführt oder zwangsverheiratet. Und während Männer für ihr Leiden um des Glaubens willen als Helden betrachtet werden, werden Frauen von der Dorfgemeinschaft gemieden, beschimpft
und ausgeschlossen. Esther wurde von Boko Haram entführt. Sie wurde vielfach vergewaltigt. Als ihr dann die Flucht gelingt, ist sie schwanger mit ihrer Tochter Rebekka. Sie freut sich, zurückzukommen in ihr Dorf. Doch plötzlich wird sie beschimpft. Sie wird abgelehnt, ausgeschlossen. Nichts mehr ist, wie es war. So muss Esther nicht nur mit den körperlichen und psychischen Folgen eines Missbrauchs klarkommen. Nein, sie muss auch damit leben, dass die Ängsten, die Liebsten sie plötzlich ablehnen. Dies führt dazu, dass viele der Opfer sich selber Schuldgefühle machen. Es beeinflusst ihr Leben und ihr komplettes, ja, Glaubensleben, weil sie die Welt nicht mehr verstehen. Egal in welches Land der Welt wir schauen, die häufigste und vor allem schlimmste Art und Weise, wie Frauen gezielt verfolgt werden, ist sexuelle Gewalt. Eine Statistik von 2018 besagt, dass täglich mindestens 6 Frauen wegen ihres christlichen Glaubens sexuelle Gewalt erleben, vergewaltigt werden oder gar zwangsverheiratet werden. Die Dunkelziffer liegt wahrscheinlich wesentlich höher. Denn Christinnen trauen sich oft gar nicht, über das Erlebte zu sprechen, es geschweige denn zu melden. Sie würden sich die Blöße geben und sich sofort Scham, Verurteilung oder der Isolation der Gemeinschaft aussetzen. Allgemein kann man sagen, dass gerade Konvertitinnen, also Frauen, die aus einer anderen Religion kommen, die Hauptlast der Verfolgung tragen. Egal, ob es buddhistischer, hinduistischer oder muslimischer Hintergrund ist. Fest steht, sie gelten als Verräter ihres Glaubens und erleben unglaublich viel Gewalt. Besonders schlimm ist es, wenn sie die einzigsten in der Familie sind, die zum Glauben an Jesus finden. Viele von ihnen werden gezwungen, sich scheiden zu lassen. Anderen werden die Kinder genommen. Wieder andere werden, gerade wenn es junge Mädchen sind, zwangsverheiratet, um damit zu bewirken, dass sie in der ursprünglichen Religion wieder gelehrt und geschult werden. Wieder andere werden geschlagen, um sie zur Besinnung zu bringen. Viele Frauen landen im Hausarrest, werden streng von ihren Männern und den Familienmitgliedern kontrolliert, können nichts mehr ohne die Augen ihrer Familienmitglieder tun. Es ist ein unglaublich schreckliches Bild, das gerade Konvertitinnen in ihrer Situation und vor allem in ihrer Familie erwartet. Alles passiert hinter verschlossener Tür und sie haben keine Möglichkeit, aus dieser Situation herauszukommen. Sarah, die Tochter eines Imams, hat es erlebt. Als sie zum Glauben an Jesus kommt, ist sie noch jung. Sie war immer schon von den strengen Regeln des Islams irgendwie irritiert. Sie hat sich gefreut, Jesus kennenzulernen, will ihm nachfolgen. Doch als ihre Mutter davon erfährt, warnt sie sie, wenn dein Vater und dein Bruder das herausbekommen, sie werden dich töten. Und genauso war es dann auch, sie haben sie mit dem Leben bedroht, Sarah musste fliehen. Als Frau in einem Land komplett schutzlos zu sein, vor allem in einem Land, wo du als Frau ohnehin nichts zählst, ist unglaublich herausfordernd. Ja, sie hat versucht, neu irgendwo anzufangen, aber diese Sehnsucht, wieder Kontakt zu ihrer Familie zu haben, ließ nicht nach. Und so kam es schließlich, dass sie, ja, zu ihrer Familie wieder Kontakt aufgenommen hat. Sie haben eine rufschädigende Story erzählt, was denn eigentlich mit Sarah passiert ist, und zugleich haben sie ihr angeboten, wenn du doch nur einen Muslim heiratest, dann bist du wieder Teil der Familie. Sarah lernt tatsächlich einen Muslim kennen und er scheint auch noch sehr tolerant zu sein. Er scheint den christlichen Glauben sogar interessant zu finden. Sie willigt ein, ihn zu heiraten, doch dann, am Tag der Hochzeit, war ihr Mann wie ausgewechselt. Er beginnt, sie unter Druck zu setzen, sie zum Islam zu zwingen und letzten Endes verprügelt er sie regelmäßig. Sarah gelang es, aus dieser Situation wieder herauszukommen. Aber viele sind bis heute in solchen Beziehungen, in solchen unglaublich schrecklichen Lebenssituationen gefangen. Viele beschreiben, dass sie sich wie lebendig begraben fühlen, versteckt, einsam, misshandelt. Und nur sehr wenig von ihrem Leid dringt überhaupt nach außen. Wir wollen uns jetzt eine Zeit nehmen, ganz konkret für Konvertitinnen beten, egal ob muslimischer, buddhistischer oder hinduistischer Hintergrund. Lasst uns beten, dass da, wo sie Ablehnung von ihrer eigenen Familie, ihrem eigenen Umfeld erleben, dass Gott sie tröstet, sie in ihrem Glauben stärkt und dass sie trotz Druck und Verfolgung standhaft bleiben können.

Gott, du siehst jede unserer Glaubensschwestern, jede in ihrer Situation. Ich danke dir, dass du dich so vielen Frauen in diesen Ländern offenbart hast, dass sie zum Glauben an dich gefunden haben. Und ich möchte jetzt ganz speziell für die beten, die frisch im Glauben sind, für die das komplette soziale Netzwerk weggebrochen ist, für die, die misshandelt werden, die im eigenen Haus eingesperrt sind. Ich möchte beten, dass du ihnen begegnest, dass du ihre Herzen tröstest und dass du sie im Glauben stärkst, dass die an dir festhalten, komme, was wolle. Sei du bei ihnen, wo sie alleine verlassen, verstoßen sind. Schenk du ihnen neue Gemeinschaft. Zeig ihnen, dass du El Roy, der Gott bist, der sie sieht, der sie kennt und der sich um sie kümmert. Amen. In vielen Ländern der Welt sind Männer die Alleinversorger, die Hauptverdiener. Doch wenn Männer gezielt angegriffen, ins Gefängnis gesperrt oder gar umgebracht werden, dann zerstört es das Leben einer kompletten Familie. Frauen sind plötzlich alleine dafür zuständig, die Kinder zu versorgen, irgendwie Essen auf den Tisch zu bringen. Es ist unvorstellbar, was das für eine Familie bedeutet, denn oder für eine Frau vor allem, weil sie muss ja nicht nur mit dem Schmerz über die Trennung und dem Schmerz des Verlustes, dass sie einen Mann verloren hat, umgehen, sondern sie ist plötzlich in kompletter wirtschaftlicher Not, muss irgendwie schauen, wie sie um die Runden kommt und dann auch noch für ihre Kinder da sein. Ja, wie soll das gehen? Rose hatte sich diese Frage gestellt. Sie kommt aus Nigeria. Sie war gerade zur Untersuchung im Krankenhaus. Sie war mit dem dritten Kind schwanger. Als sie zurückkommt, wird sie informiert, dass ihr Mann am Tag zuvor wegen seines Glaubens umgebracht worden ist. Zu allem Überfluss wurde sie auch noch ausgeraubt. Ausgeraubt von den eigenen Schwiegereltern. Die Schwiegereltern dachten, dass sie schuld war am Tod ihres Sohnes. Sie war ja schließlich nicht anwesend. So steht Rose nun mit zwei Kindern da und weiß nicht, wie sie sie versorgen soll. Sie berichtet Partnern vor Ort und sagt, dass wir heute noch leben, ist ein Wunder Gottes. Es war zum Glück die Mangosaison und so konnten wir uns von Mangos ernähren. Letzten Endes sagt sie der, der über die Witwen wacht, schläft und schlummert nicht. Und auch Rose ist dem Gott, El Roy, dem Gott, der sieht, begegnet. Doch es ist unglaublich herausfordernd, auch für Frauen, deren Männer im Gefängnis sind. Sie leben in Ungewissheit, geraten ins Visier der Behörden und sie wissen einfach nicht, ob sie ihren Mann jemals wiedersehen. Frauen müssen in dieser Lage sehr viel Verantwortung übernehmen und nicht nur für die Familie. Denn wenn Männer fehlen, fehlen auch Pastoren. Doch wie soll das Gemeindeleben weitergehen? Frauen müssen Positionen ergreifen. Sie müssen dafür sorgen, dass man Gemeinschaft hat, dass man im Glauben trotzdem weiter wächst. Wir können verstehen, dass diese Last, die auf den Schultern unserer Schwestern lastet, keine leichte ist. Sie brauchen Hoffnung, Zuversicht, Heilung und vor allem ganz viel Weisheit, um all dem gerecht zu werden. Lasst uns jetzt für Witwen und für Frauen beten, die zurückgeblieben sind, dass Gott sie stärkt und vor allem sie heilt und trotzdem Weisheit schenkt, wie sie allen Herausforderungen entgegenkommen können.

Gott, ich möchte jetzt einfach beten, dass du den Witwen und auch den Frauen, die alleine zu Hause sind, beistehst. Du kennst ihre Fragen, du weißt, welche Sorgen sie haben. Ich bete, dass du sie versorgst mit allem, was sie brauchen. Ob es Geld ist oder Lebensmittel oder einfach Weisheit oder Trost in ihrem Herzen. Ich bete, dass du ihnen Heilung schenkst, dass sie über den Verlust oder die Trennung ihrer Männer hinwegkommen. Ich bete, dass du diese Familien jetzt in dem Moment besonders segnest, dass du Frauen auch wieder neu Zuversicht und Hoffnung schenkst, dass du mit ihnen bist und eine Lösung hast, dass du sie niemals verlässt, denn du bist El Roy, der Gott, der sie sieht. Und ich danke dir, dass wir vertrauen dürfen, dass jedes Gebet unsere Schwestern gerade jetzt in ihrer Not erreicht. Amen. Jährlich werden unzählige junge Mädchen und Frauen entführt. Sie werden entführt, um dann zwangsverheiratet zu werden. Warum? Frauen sind die, die in der Familie, die ihren Glauben an die nächste Generation weitergeben. Und diese Ausbreitung des Glaubens will man verhindern. So zahlen sogar Imame den Entführern Geld, damit christliche junge Frauen entführt und zwangsverheiratet werden. Doch wie läuft es ab? Diese jungen Mädchen und Frauen, sie sind einfach unterwegs, als sie plötzlich von Männern überrascht werden, teilweise betäubt werden und irgendwo hunderte von Kilometern teilweise weggebracht werden. Sie sind dann plötzlich in einem fremden Haus mit Menschen, die sie nicht kennen. Sie werden geschlagen, nicht selten, immer und immer wieder missbraucht. Man will sie zwingen, zurück zum Islam zu kehren. Viele von ihnen sind sogar, wenn es vor Gericht geht, gezwungen zu bestätigen, dass sie aus freiem Willen sich entschieden haben, Muslima zu werden. Obwohl die Familien genau wissen, dass das nicht der Fall ist. Aber sie können aus diesem Netz von Gewalt und sexueller Belästigung nicht rauskommen. Sie sind dort gefangen. In einem Moment wird ihnen ihr komplettes Leben, ihre komplette Zukunft geraubt. Sie sind dort allein. Und ich möchte, dass wir heute unseren Fokus darauf richten, denn viel von ihrem Leid findet hinter verschlossenen Türen statt, damit die Welt es nicht sieht. Aber sie leiden tagtäglich. Und wir wollen heute beten, dass Gott sie stärkt, dass er sie neu ausrüstet und vor allem, dass er ihre Herzen tröstet. Wir wollen aber auch den zweiten Blickwinkel nicht vergessen. Warum werden diese Frauen entführt? Diese Frauen sind standhaft im Glauben und sie sind bereit, ihren Glauben auch weiterzugeben. Sie werden rausgerissen aus ihrem Umfeld, in ein komplett restriktives Umfeld gesteckt, wo Menschen, teilweise die Zweitfrau, die Drittfrau oder die Viertfrau, mit ihr gemeinsam dort wohnen. Keiner dort kennt Jesus. Und ich glaube, dass Gott auch unsere Schwestern in ihrer Situation gebrauchen möchte, Licht zu sein. Licht zu sein für die Familienmitglieder im Umfeld. Ein Partner vor Ort durfte Maggie treffen. Sie selbst wurde verschleppt. Sie wusste nicht, wo sie war, hunderte von Kilometern entfernt. Doch dank dem Gebet der Gemeinde und Gottes Eingreifen wurde sie gefunden und befreit. Der Partner vor Ort war so erstaunt, ihr Lächeln zu sehen. Und er sagte, es hat mich ermutigt, denn das Licht Christi, das in ihnen lebt, ist mächtiger als die Dunkelheit, in der sie leben. Und das wollen wir heute für unsere Schwestern ausrufen und beten, dass da, wo sie so unter Druck gesetzt werden, dass Gott sie als Licht gebraucht, damit Menschen, die Familien, zum Glauben an Jesus finden.

Gott, du siehst jede unserer Schwestern, jede einzelne kostbare Schwester, die gerade in so einer unglaublichen, schweren Situation steckt, so viel Schmerz im Herz empfindet. Ich möchte jetzt beten, dass du ihnen begegnest, so wie du Amina begegnet bist. Heil ihren Schmerz, stärk ihren Glauben, schenk ihnen Freude trotz all dem Leid, Freude, die von dir kommt und nicht von den Umständen abhängig ist. Heile Wunden, heile Traumatas. Und ich möchte jetzt auch beten, dass du junge Frauen wieder aus dieser Situation befreist, aber dass du sie auch gleichzeitig gebrauchst und nutzt, um Licht zu sein in der Dunkelheit. Segne jede einzelne unserer Schwestern, die gerade so viel Leid erlebt. Amen. Vielen Dank, dass du heute mitgebetet hast. Ich bin überzeugt, dass jedes einzelne Gebet dort angekommen ist, denn Gebet kennt keine Grenzen. Gebet erreicht selbst die Frauen, die komplett im Versteckten leiden. El Rui, der Gott, der sie sieht, er ist ihnen heute begegnet. Und ich möchte euch ermutigen, auch dran zu bleiben im Gebet. Sarah, von der wir ganz am Anfang gehört haben, sie sagte rückblickend: Ich merke, wie Jesus durch das Gebet von anderen Christen in meinem Leben wirkt und mich mehr und mehr verändert. Sie durfte das erleben, dass Gebet wirklich Kraft hat. Und so möchte ich euch einfach ermutigen, bleibt dran, hört nicht auf, die zu sehen, die im Unsichtbaren sind. Hört nicht auf, an die Schwestern in der Verfolgung zu denken und für sie im Gebet einzutreten. Und seid natürlich auch nächstes Mal wieder dabei und betet mit.

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0: Es ist 6 Uhr.
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2: Was ist Leben? Wir werden in den kommenden Minuten diese Frage ziemlich pragmatisch, naturwissenschaftlich und nicht zunächst philosophisch angehen. Philosophisch müsste man vermutlich, wenn man ganz ehrlich ist, zu dieser Frage einfach schweigen. Weil, wir werden das auch im Laufe der Ausführungen feststellen, nur sehr wenig zum Kern dieser Frage sagen können. Aber der Untertitel macht das ja schon ein wenig deutlich. Einfache Zellen aus dem Labor. Wie ist der aktuelle Forschungsgegenstand? Wenn wir von Leben reden, dann haben wir als Naturwissenschaftler ein Gebilde vor Augen, das hier im Hintergrund dargestellt ist. Das Modell einer Zelle. Die kleinste Einheit, in der wir Leben wahrnehmen, beobachten, untersuchen können und auch schon sehr viele Aspekte davon kennen. Die meisten Kollegen gehen davon aus, dass die Zelle und auch dieses Phänomen Leben die letzte Antwort in einer noch nicht kompletten, aber doch weitgehend abgeschlossenen chemischen Untersuchung finden wird. Leben, so ist eine der gängigen Vorstellungen, ist im Wesentlichen Chemie. Und so versucht man bis heute dem Leben sozusagen von den Bausteinen her, von der materiellen Seite her nahe zu kommen. Und ein anderer Weg ist sozusagen möglichst einfache Lebewesen, hier zwei Bakterienkulturen, wie man sie in einer Petrischale im Labor haben kann, zu schauen, wie kann man Leben immer mehr vereinfachen und hofft so irgendwann einen Schnittpunkt zu finden, wo man sagen kann, das ist die allereinfachste und elementarste Form. Was dabei im Hintergrund ist, ist immer auch die Vorstellung, die Idee, wenn wir diese Frage geklärt haben, dann können wir auch die Frage beantworten, wie kommt das Leben überhaupt auf dieser Erde zustande? Und für die meisten Zeitgenossen ist das klar, dafür kann es ausschließlich eine naturwissenschaftliche, eine empirische Antwort geben. Das ist zumindest das Ziel. Wir sind nicht die Ersten, die sich mit dieser Frage auseinandersetzen. Und ich möchte mal etwas willkürlich einsteigen mit dem Schlusssatz eines berühmten Buches, Charles Darwin, Die Entstehung der Arten, hier die Titelseite von der Erstausgabe. Und der Schlusssatz dieses Buches, da geht es gar nicht über den Ursprung des Lebens, sondern über den Ursprung der Arten. Aber im Schlusssatz sagt Charles Darwin in einer älteren offiziellen deutschen Übersetzung: Es ist wahrlich etwas Erhabenes, um die Auffassung, dass der Schöpfer den Keim alles Lebens, das uns umgibt, nur wenigen oder gar nur einer einzigen Form eingehaucht hat. Und das, während sich unsere Erde nach den Gesetzen der Schwerkraft im Kreise bewegt, aus einem so schlichten Anfang eine unendliche Zahl der schönsten und wunderbarsten Formen entstand und noch weiter entsteht. Man kann dieser Formulierung, mit der Charles Darwin dieses Buch abschließt, entnehmen, da gibt es noch irgendwelche Rudimente in seinem Denken, die etwas davon wissen, dass Leben eingehaucht ist. Und trotzdem sieht er das bewusst komplett anders und distanziert sich von dieser Auffassung, von der er auch traditionell herkommt. Er ist ja studierter Theologe. Er hat nie Biologie studiert, sondern er ist eigentlich Theologe. Ein ganz altes Bild über die Vorstellung, Wie Leben entstanden sein könnte, geht ebenfalls, zumindest soweit ich das bisher recherchieren konnte, auf Charles Darwin zurück. Wenn man heute in populären Unterlagen, Veröffentlichungen nachschaut oder auch in Biologiebüchern, dann ist im Grunde genommen klar, der Anfang dieses Prozesses, das ist einfach ein chemischer Prozess, der zu verschiedenen Materialien führen muss, die irgendwann einmal zu einer Zelle oder einem zellähnlichen Gebilde führen. Und in einem kleinen Notizzettel, mit dem Charles Darwin eine ausgeliehene Kopie zurückgibt, hat er ein Bild skizziert. Das ist für mich nach dem, was ich bisher gefunden habe, die älteste Skizzierung dieses Bildes. Ich habe das im Original hier im Hintergrund abgedrückt. Diese Vorstellung, dass auf der frühen Erde irgendwo ein Tümpel war, in dem sich alle möglichen Chemikalien angereichert haben und es chemische Reaktionen gab. Und irgendwann hat es in diesem Tümpel dann gezappelt und Leben ist entstanden. Und diese Vorstellung, diese Intention, die haben wir heute in vielfacher Variation, wird uns das bis heute präsentiert. Es ist, wie gesagt, einfach ein Gedanke. Wie nähert man sich, wie geht man mit dieser Frage um? Wie können wir überhaupt dem Leben auf den Grund kommen? Wie das Denken, dass der wissenschaftliche Ansatz geprägt worden ist, ist vielleicht ein typisches Beispiel von Jacques Loeb, der ein sehr radikaler Naturalist war und schon 1912 in einem seiner Bücher geschrieben hat, es muss uns entweder gelingen, Leben künstlich herzustellen oder zu erklären, warum das unmöglich ist. Also das ist sozusagen der Rahmen, den er absteckt. Leben können wir beobachten und wir werden das verstehen und am Ende selber machen können oder wir müssen vernünftig begründen können, warum das nicht möglich ist. Spannend, dass das schon 1912 so formuliert worden ist. Wir können am Ende beurteilen, wie viel weiter wir da heute sind. Es gibt eine alte Rezeptur, wie man Leben machen kann. Johann van Helmont, ein Belgier, hat im 17. Jahrhundert eine Rezeptur formuliert, wie man Leben erzeugen kann. Und zwar schlägt er vor, man nehme einen Tonkrug, feuchten Weizen und dreckige Lappen, steckt das hinein und innerhalb von 21 Tagen bilden sich daraus Mäuse. Ich möchte einfach mal so im Vorbeigehen, man mag darüber schmunzeln, aber einfach mal deutlich machen, das ist empirische Forschung. Das ist durchaus legitim, so etwas zu machen. Und warum wir heute geneigt sind zu lächeln, nachsichtig zu lächeln, ist, dass wir zu wissen meinen, dass das niemals passieren kann. Und was er gemacht hat, er hat das beobachtet. Und wir würden sagen, hätte der eine Videoinstallation gehabt und hätte seine Versuchsanordnung 21 mal 24 Stunden überwacht, dann, so vermuten wir, hätte er dokumentiert, dass Mäuse sich Zugang zu diesem Weizen verschafft haben und nicht aus diesem Weizen entstanden sind. Francesco Redi, ein Arzt und Naturwissenschaftler am Hof der Medici in Florenz, hat eine in seinen Tagen vorherrschende Meinung kritisch hinterfragt, nämlich die Vorstellung, dass Leben überall permanent entsteht. In jeder Pfütze, in jedem Wassertropfen, das man in einem Regenwasserfass, wenn man das unter das Mikroskop legt, findet man einen ganzen Zoo. Woher kommt das? Woher kommt dieses Leben? Entsteht das wirklich permanent, spontan? Und Francesco Redi macht ein Experiment, in dem er ein Stück Fleisch in ein Gefäß legt und über die, so wie das hier rechts dargestellt ist, und über die Zeit beobachtet. Und was er beobachtet, ist, dass nach einer gewissen Zeit dieses Fleisch, da tummeln sich Maden drauf, da ist Leben entstanden. Zumindest ist das eine Möglichkeit der Interpretation. Die Vorstellung, die dahinter steckt, ist, dieses organische Material im Fleisch reorganisiert sich neu und bildet diese Maden. Francesco Redi macht ein Kontrollexperiment und gibt wieder Fleisch in ein Gefäß in der linken Säule dargestellt und bedeckt die Versuchsanordnung mit einem engmaschigen Gewebe, wobei die Maschen eng genug sind, um fortpflanzungsfähige Insekten fernzuhalten, aber Maschengröße groß genug, damit ein Luftaustausch möglich ist und nicht unter Umständen irgendwelche Nebeneffekte das Experiment stören. Und er kann zeigen, dass sich hier sehr lange Zeit, also das Fleisch bleibt nicht auf unendlich lange Zeit gut und genießbar, aber es bilden sich sehr, sehr lange Zeit keine Maden darauf. Und Francesco Redi hat das dann entsprechend interpretiert, indem er sagt, was wir in dem offenen Gefäß in der rechten Darstellung haben, ist, dass das fortpflanzungsfähige Insekten ihre Eier auf dem Fleisch ablegen können und die dann entsprechend schlüpfen und als Maden erkennbar werden, während das auf der linken Seite nicht möglich ist. Also Leben auch hier nicht, dass es spontan einfach irgendwie entsteht, sondern auch hier ein Beispiel, dass Leben einfach in einer Generationenfolge zutage tritt, wo es Elterngenerationen gibt, die Tochtergenerationen ziehen. Diese Diskussion ist weitergegangen und die Französische Akademie der Wissenschaften hat im 19. Jahrhundert einen Preis ausgelobt, weil sie sagte, diese Frage wollen wir endgültig klären. Wie kann das gehen? Und Louis Pasteur hat damals als Medizinstudent, wenn man sich diese Begebenheit einmal in den Dokumenten etwas anschaut, dann stellt man fest, gegen den Rat seiner Professoren, einer seiner Professoren hat ihm geraten, lieber ordentliche Arbeit zu machen und sich nicht mit solchen Nebensächlichkeiten zu beschäftigen. Aber Louis Pasteur hat diesen Wettbewerb, diesen Preis gewonnen, indem er eine Fülle von Experimenten durchgeführt hat, unter anderem dieses Experiment mit dem Schwanenhalskolben, den wir hier sehen. Also der Name kommt von diesem langen Hals, zu dem dieser Glaskolben hier ausgezogen ist. Und in diesen Glaskolben hat er Fleischbrühe eingefüllt. Und dann, nachdem er die Fleischbrühe eingefüllt hat, diesen langen Schwanenhals über der heißen Flamme gezogen. Dieser Schwanenhals ist am äußeren Ende offen. Also das Gefäß ist zugänglich gegenüber der Umgebung. Und dann hat er den Inhalt zum Sieden erhitzt. Das bedeutet, dass er alle Mikroorganismen, die in dieser Fleischbrühe enthalten sind, zumindest dramatisch reduziert. Er sterilisiert diese Fleischbrühe. Und dann lässt er diesen Kolben stehen, offen. Aber durch den Siedevorgang ist dieser Schwanenhals, dieses dünne Rohr, mit Kondenswassertröpfchen besetzt. Und das wirkt wie ein Filter. Das heißt, von außen kann in dieses System kein Keim eindringen. Und Louis Pasteur präsentiert 1862 an der Sorbonne in einem Experimentalvortrag einen solchen Kolben, von dem er sagt, dass er länger als ein Jahr bei ihm im Labor steht, so offen und nichts zu sehen, dass hier irgendetwas wächst. Wenn er allerdings diese Filterfunktion wegnimmt und diesen Schwanenhals abtrennt, dann hat er reproduzierbar spätestens nach 48 Stunden eine Trübung und sieht, da wachsen Mikroorganismen heran. Die lieben Fleischbrühe. Das ist ein ideales Nährmedium und da vermehren sie sich wunderbar. Und so, das ist nur ein Experiment von vielen, vielen anderen, mit denen er zeigt, auch im Bereich der Mikroorganismen zeigen wir, können wir beobachten, dass lebende Systeme, Mikroorganismen nur als Nachkommen von Vorgängergenerationen auftreten. Und daher auch diese Aussage, dass alles Leben aus Leben hervorgeht, das ist im Grunde genommen die Zusammenfassung der Erfahrungen, die Louis Pasteur gemacht hat und die wir bis heute ohne eine einzige mir bekannte Ausnahme feststellen können. Wenn wir nach diesem Rückblick einfach mal schauen, wie geht man jetzt naturwissenschaftlich heute solche Fragen an? Ich möchte einfach kurz mit einer Skizze nochmal daran erinnern, wie man methodisch herangeht, um Fragen naturwissenschaftlich zu klären. Das sind also bestimmte Menschen, Naturwissenschaftler, die irgendeinen Aspekt, irgendeine Facette aus der Welt, die uns durch unsere Sinne zugänglich ist, besser verstehen wollen. Ich habe hier als ein Beispiel ein Skizzenblatt von Leonardo da Vinci, diesem Renaissance-Künstler, der hier eine geöffnete Gebärmutter darstellt, übrigens so detailliert und so zutreffend, dass auch heutige Mediziner darüber eigentlich nur staunen, wie zutreffend das ist. Man muss sich darüber vielleicht gar nicht wundern, denn das ist zwar nicht exakt, nicht diese Situation dokumentiert, aber man weiß von Leonardo da Vinci, er war mit einem Chirurgen befreundet, der gegen die damaligen Maßgaben der Kirche Leichen seziert hat, geöffnet hat. Und Leonardo da Vinci war bei einigen dieser Leichenöffnungen zugegen. Und zumindest solche menschlichen Embryonen hat er wirklich gesehen. Und er hat das hier sehr detailliert dargestellt. Also Naturwissenschaftler wollen das Leben untersuchen, besser verstehen. Dazu machen sie Beobachtungen, nehmen Messungen vor, stellen Vergleiche an. Im Grunde genommen kann man sagen, sie sammeln Daten, Beobachtungsdaten. Zur Tätigkeit im naturwissenschaftlichen Bereich kann man zwei Dinge feststellen. Das eine ist diese beiden Begriffe, die ich hier anführe, empirisch. Wir brauchen Phänomene, die wir mit unseren Sinnen wahrnehmen können, die wir beobachten können. Und das zweite ist, wir können naturwissenschaftlich etwas mit Daten anfangen, die reproduzierbar sind. Das heißt, die man unter ähnlichen Bedingungen immer und immer wieder findet. Einzelereignisse, irgendwelche spontanen Dinge sind mit naturwissenschaftlichen Methoden nicht wirklich gut erklärbar. Wenn man diese Arbeit macht, dann gehört es dazu, dass das ordentlich dokumentiert wird, dass das protokolliert wird. Und dann kommt der spannende Aspekt der Arbeit im Grunde genommen darin, dass man sich eine Idee überlegt, nach einer Idee sucht, die diese beobachteten Situationen verknüpfen könnte, kausal verknüpfen könnte. Und da muss man zunächst einmal überhaupt keinen Kriterien genügen. Man kann sich einfach mal eine möglichst gute Idee ausdenken. Vornehm formuliert würde man das als eine Hypothese bezeichnen. Einfach mal als einen Vorschlag, wie das, was ich da beobachte, zusammenhängen könnte. Und man kommt so zu einem Modell, das dann sozusagen in einem für die Naturwissenschaften typischen Schritt permanent in der weiteren Arbeit geprüft und getestet wird, ob sich dieses Modell bewährt. Und jetzt macht man in der Forschung, in der naturwissenschaftlichen Forschung, die Beobachtung, dass typischerweise die Modelle, die man aufstellt, im Verlauf dieser umfangreichen Tests, dass die Modelle falsifiziert werden. Das heißt, dass man merkt, so, diese Idee ist nicht wirklich fruchtbar. Aber was man an diesem System merkt, ist, es wird dadurch fruchtbar, dass man dieses System zyklisch permanent durchläuft. Das heißt, wenn ich merke, dass meine Idee nicht sich bewährt, dann mache ich es in diesem Prozess weiter, sammle weitere Daten, modifiziere meine Hypothese oder suche nach einer ganz neuen und teste sie wieder. Und das, was wir dann in den Lehrbüchern vorfinden, das sind Hypothesen, Ideen zur Erklärung, die sich bis heute bei Tests bewährt haben. Ob sie in einem abstrakten Sinne wahr sind, ob das immer auch in den nächsten 500.000 Versuchen so laufen wird, kann niemand sagen. Das wird man austesten müssen. Und es könnte sein, dass wir dann auch Ausnahmen, wenn wir die Randbedingungen variieren, merken, das kann sich ab bestimmten Veränderungen verändern. Aber auf diese Art und Weise kommen wir zu Wissen, zu Erkenntnissen, die uns zum Beispiel erlauben, Autos zu bauen, Flugzeuge zu bauen und vor wenigen Jahren sogar so ein kühlschrankgroßes Gerät auf einem Felsbrocken da draußen zu landen oder jetzt so wieder erst vor wenigen Wochen ziemlich spektakulär den Fuhrpark auf dem Mars zu vergrößern. Das ist schon sehr imponierend, was dieses Wissen, das auf diese Weise gewonnen worden ist, wohin, wie leistungsfähig das sein kann. Vielleicht noch eine Bemerkung. Wenn die Naturwissenschaftler versuchen, auf diese Weise zu arbeiten, dann wird häufig übersehen oder ignoriert, dass hier weltanschauliche Aspekte maßgeblichen Einfluss gewinnen, ohne dass sie benannt werden, ohne dass sie bewusst gemacht werden. Und wir sind diesem Begriff heute Morgen schon einmal begegnet, Naturalismus, dass man im Grunde genommen Vorentscheidungen trifft und schon bei dem Versuch, Dinge zu erklären, davon ausgeht, dass übernatürliche Dinge, dass Aspekte, die nicht zu der uns bekannten Natur gehören, für Erklärungen ausscheiden. Sondern man will in diesem Bereich bleiben und legt sozusagen schon mit dieser Entscheidung fest, Gott ist keine Größe, die bei unseren naturwissenschaftlichen Erklärungsversuchen eine Rolle spielt. Okay, das als kleine Erinnerung. Wir wollten Leben verstehen und besser erklären können. Und dazu ist es durchaus dienlich, mal dem nachzugehen, was wollen wir eigentlich unter diesem Begriff verstehen. Und da fängt das Problem schon an, dass wir im Grunde genommen alle davon überzeugt sind, wir sind mit Leben so vertraut, dass es gar kein Problem ist. Und das ist nicht so ganz richtig, denn ich habe hier einfach zwei Zitate von Kollegen, die auf einer Tagung sich darüber unterhalten haben. Und sie kommen dann zu dem Schluss, obwohl die Definition von Leben grundsätzlich kontrovers diskutiert wird, gibt es eine allgemeine Zustimmung, dass ein bestimmtes molekulares System als lebendig bezeichnet werden kann, wenn es bestimmte Kriterien erfüllt. Ja? Also hier wird festgehalten, Leben ist nicht so ganz einfach zu sagen, was es ist, aber wir sind uns ziemlich sicher, im Wesentlichen ist es Chemie. Helmut Schwarz, Professor für physikalische organische Chemie an der TU Berlin, war über viele Jahre stellvertretender Präsident der Deutschen Forschungsgemeinschaft, wurde vor einigen Jahren gefragt, was ist die wichtigste ungelöste Frage in der Chemie? Und die Antwort von Helmut Schwarz war der Übergang von toter zu lebender Materie. Wann passiert das? Bei welcher Komplexität passiert das? Mit diesem Wissen könnten wir auch die Entstehung des Lebens auf der Erde erklären. Also hier sehen wir wieder die Vorstellung, die ich eingangs schon erwähnt hatte. Im Grunde genommen ist das eine Materialkonfiguration und die muss einfach einen bestimmten Komplexitätsgrad aufweisen und dann wird das Phänomen Leben irgendwie schon kommen. William Martin schrieb einen Artikel über den Ursprung des Lebens und der erste Satz in seinen Ausführungen, das heißt in der, im Abstract, in der Zusammenfassung, der erste Satz lautet: Das Leben ist aus unbelebter Materie entstanden. Punkt. Das ist sein Ausgangspunkt. Davon geht er aus und dann entwickelt er diese Gedanken über einige Seiten und der Schlusssatz seine Ausführungen lautet, das Leben ist eine chemische Reaktion, eine überaus komplizierte, aber letztlich eine chemische Reaktion. Ich lade Sie ein zu einem Gedankenexperiment, um dem etwas mal nachzuspüren. Das, was wir hier sehen, ist keine Fruchtfliege, es ist ein Bild von einer Fruchtfliege, ja. Aber wir sind damit vertraut. Das ist dieser kleine Hubschrauber, der in der Wohnstube um das Obstteller herum fliegt. Und wir nehmen eine solche, als Gedankenexperiment, wir nehmen eine solche Fruchtfliege, eine Drosophila melanogaster, und machen sie nicht einfach zwischen den Fingern platt, sondern wir nehmen sie sehr vorsichtig und transferieren sie in ein Thermogefäß. Also das, was Sie zu Hause als Thermoskanne kennen, das sieht im Labor so aus, ist im Grunde genommen genau dasselbe. Und da drin ist flüssiger Stickstoff. Flüssiger Stickstoff, vor dem muss man gar keine Angst haben. Mehr als 3/4 von dem, was wir hier einatmen, ist Stickstoff. Und das hat die schöne Eigenschaft, wenn man den so weit runterkühlt, bis bei minus 196 Grad, das wird er flüssig und da siedet dieser Stoff. Und wir haben jetzt in diesem Kühlgefäß, in dieser Thermoskanne flüssigen Stickstoff und da werfen wir unsere Fliege hinein. Und sie wird schlagartig schockgefroren. Und jetzt holen wir diese Fruchtfliege vorsichtig wieder heraus. Und jetzt zeigt sich, dass das Gedankenexperiment ist gar nicht so schlecht konzipiert. Wenn wir diese Fliege jetzt etwas auf unserem Labortisch stehen lassen, dann wird sich der Stickstoff, weil wir bei normalen Raumtemperaturen arbeiten, er wird verdampfen. In der Praxis, deshalb habe ich gesagt, wir machen ein Gedankenexperiment. In der Praxis bildet sich Kondenswasser dran, der wird mit Eis überzogen. Aber es soll einfach nur der Stickstoff, der da ist, noch verdampfen. Dann haben wir eine Fruchtfliege, die sieht genauso aus wie die, die wir vorher vorsichtig über dem Obstteller abgefangen haben. Wenn wir sie sezieren würden, dann würden wir genau dieselbe Muskelstrukturen vorfinden. Wenn wir ihr Erbgut analysieren, genau dasselbe wie vorher. Es gibt einen gravierenden Unterschied. Diese Fliege tut nicht mehr. Die lebt nicht mehr. Und wir wissen nicht genau, woran liegt das? Das haben mir schon einige vorgeschlagen, wir könnten ja die Fliege auch wieder reanimieren. Ich kann nur sagen, das ist bisher noch nicht gelungen. Es gibt andere Beispiele, sehr viel einfachere Systeme kann man das machen. Aber bei unserer Fruchtfliege nicht. Sieht genauso aus wie vorher. Sie lebt nicht mehr, hat dieselbe Masse, dieselbe Gewebestruktur, alles an Ort und Stelle wie vorher auch. Aber sie tut nicht mehr. Das ist genau dieses Phänomen, nach dem wir suchen. Und ich glaube, dieses Gedankenexperiment kann uns zeigen, im Materiellen wird nichts greifbar. Da ist alles da, was vorher auch da war. Und trotzdem fehlt etwas, was wir deutlich benennen können, ohne es zu begreifen. Wie Leben begonnen haben könnte eine ganz alte Geschichte von Stanley Miller, der versucht hat, aus einer simulierten Erdatmosphäre im Labor organische Moleküle zu erzeugen, was ihm auch gelungen ist 1953. Er hat tatsächlich in diesem Experiment einige der 20 proteinbildenden Aminosäuren erzeugt, neben vielen anderen Chemikalien, die auch auftreten und die weiteren Schritten hin zu einer Zelle eher abträglich sind. Aber was man sehr deutlich zeigen kann, wir kriegen nicht einmal den nächsten Schritt hin, von Miller ausgehend, wenn wir uns hier oben in dieser Grafik oben rechts die blauen Perlen anschauen. So würde man das im Labor machen. Eine blaue Perle entspricht einer Aminosäure und durch Polymerisationsreaktionen oder genauer durch Polykondensation kann man daraus ein Polymer bilden, das dann im Bereich der Aminosäuren einem Eiweiß, einem Protein entspricht. Während das, was wir bei Stanley Miller haben, dem unteren Teil dieser Darstellung entspricht, wir haben ein wildes Gemisch, in dem unter anderem einige solcher blauen Perlen da sind, aber die anderen Komponenten, die dabei sind, verhindern eine Kettenbildung. Das heißt, schon der nächste zwingend notwendige Schritt der Polymerisation zeigt, das ist dieser Ansatz von Stanley Miller, ist eine Sackgasse, wenn wir ihn als Ausgangspunkt hin zum Leben verstehen wollen. Aber das sind alte Geschichten. Was wird heute gemacht im Labor? 2018 hat ein Konsortium von 9 Max-Planck-Instituten einen europäischen Wettbewerb gewonnen und 1 Milliarde Euro als Forschungsmittel bekommen für ein Projekt, in dem innerhalb von 10 Jahren bis zum Jahre 2028 ein zellähnliches System voll synthetisch aus chemischen Komponenten zusammengesetzt im Labor präsentiert werden soll. Und dieses System soll wenigstens die elementaren Aspekte, Funktionen einer lebenden Zelle zeigen. Ich bin gespannt. Petra Schwille, die letzte Doktorandin von Manfred Eigen, sie ist eine Leiterin eines Max-Planck-Instituts und sie ist Sprecherin dieses Projekts. Und sie hat das so gesagt: Das ultimative Ziel von MaxSynBio, also diesem Forschungskonsortium, ist es, eine lebende Zelle komplett aus nicht lebenden Komponenten zu konstruieren. Und sie schreibt dann weiter in einem Artikel, den sie später veröffentlicht hat: Natürliche biologische Systeme bestehen aus einer Vielzahl funktioneller, zellulärer Elemente und Netzwerken mit einer großen Anzahl von Komponenten, die eine inhärente Redundanz und funktionelle Mehrdeutigkeit aufweisen. Mithilfe synthetischer Biologie sollen einfachere biologische Gebilde generiert werden, die im Gegensatz zu natürlichen biologischen Systemen mit höchster Präzision vorhergesagt, manipuliert und gesteuert werden können. Und das wird dann so, dass sie dann in den Publikationen so aus, die Strategie: Wir haben hier in dieser Darstellung oben einen Mikroorganismus, ein Bakterium, und den kann man, wie vorher schon einmal kurz angedeutet, reduzieren, schauen, wie können wir den vereinfachen und kommen so im Idealfall zu einer Minimalzelle, die gerade noch existieren kann. Unten dagegen der umgekehrte Versuch, der Bottom-up, Versuch, wo man versucht, aus chemischen Komponenten, die wir durch die analytischen Untersuchungen von Zellen kennen und die wir im Labor entsprechend chemisch handeln können, ein Gebilde zu konzipieren, das dieser Minimalzelle sehr ähnlich kommt. Und bei beiden Versuchen sind erstaunliche Entwicklungen da, aber es bleibt diese Lücke. Und dieses Projekt behauptet jetzt, wir werden diese Lücke schließen, weil sie nach gängiger Vorstellung nur eine Frage der Komplexität ist. Ein Beispiel aus der Forschung von Frau Schwille selber. Sie versucht zum Beispiel durch Imitation von Abläufen, die in Zellen beobachtet und studiert worden sind, sie in künstliche Zellgebilde zu übertragen. Sie kann zum Beispiel den Prozess simulieren, dass eine Zelle sich teilt, indem sie sozusagen die Infrastruktur der Zelle in ihr Modell integriert und so die Einschnürung einer Zelle nachmachen kann und so zeigen kann, man kann diesen Prozess rein, wenn man die nötigen Komponenten in diese künstliche Zelle einbringt, kann man eine Zellteilung herbeiführen. Und so will man sozusagen diese einzelnen Komponenten peu à peu verstehen, imitieren und hofft dann so zu diesem System zu kommen. Petra Schwille sagt weiter in dieser Arbeit, nach der Zelltheorie resultiert jede Zelle von einer anderen lebenden Zelle. Wir haben vorher gesagt, Leben kommt aus Leben. Es wird allerdings, so Petra Schwille, keine Aussage getroffen, wie eine Zelle überhaupt erstmals aus dem komplizierten Zusammenspiel von nicht lebenden Bestandteilen hervorgehen konnte. Ein solcher Prozess muss jedoch in der Natur mindestens einmal stattgefunden haben und sollte daher prinzipiell auch im Labor darstellbar sein. Also das ist das, was derzeit in diesem Forschungskonsortium läuft. Und ich bin hier ein sehr gespannter Beobachter der Publikationen, die aus diesem Prozess hervorgehen. Jack Sothak ist ein Chemie-Nobelpreisträger, der sich, nachdem er berühmt geworden ist, auch mit dieser Frage der Lebensentstehung beschäftigt. Der hat vor kurzem in einer Publikation sich auch dazu geäußert, wie man das finden kann. Also er hat in einer Publikation geschrieben, der schmale Pfad tief in die Vergangenheit auf der Suche nach den Anfängen des Lebens. Und er schreibt dort, der Ursprung des zellulären Lebens, den zu verstehen, bedeutet, dass wir verstehen müssen, wie eine Kollektion biologischer Bausteine in die Anordnung einer Protozelle, also einer Urzelle, übergeht, die zu Wachstum, Teilung und darwinischer Evolution fähig ist. Schließlich könnte es sogar möglich sein, den lange verlorenen Pfad von der Chemie zu den einfachsten Anfängen des Lebens und weiter zu der Komplexität modernen Lebens inklusive DNA einem Translationssystem und enzymkatalysierter metabolischer Komplexität nachzuzeichnen. Oder ein inzwischen ziemlich bekannter britischer Chemiker sagt auch, wir sollten mal anfangen, die denkbar einfachsten Ausgangsstoffe zu nehmen, die miteinander reagieren zu lassen. Und wenn wir das intensiv genug studieren, dann könnten wir am Ende vielleicht wirklich den Weg nachzeichnen, wie das erste Leben entstanden ist. Und er schreibt dann unter anderem, das kann man, wenn man im Labor ein bisschen Chemie betrieben hat, weiß man, dass aus Blausäure, aus Cyanwasserstoff, einem Stoff, der alles andere als lebensfreundlich ist, aber aus ihm kann man viele biologisch relevante Moleküle herstellen. Und diesen Gedanken nimmt dann Sutherland auf und sagt, es ist klar, dass noch eine Menge getan werden muss, bevor wir den Ursprung des Lebens verstehen können. Aber die Art und Weise, in der die chemischen Bausteine der Biologie mit den Produkten der Blausäurechemie in Beziehung stehen, legt sicher den Schluss nahe, dass das Leben völlig unerwartet out of the blue entstanden ist. Das ist seine Schlussfolgerung aus dieser Erfahrung, dass man aus so einem einfachen kleinen Molekül wie Cyanwasserstoff biologisch relevante Moleküle herstellen kann. Ich möchte noch ganz kurz auf ein Experiment eingehen, das seine Anfänge im Jahr 2010 nahm, aber in der Fortsetzung dann 2016 zu einem Mikroorganismus geführt hat, dessen Erbgut auf rein synthetische Arbeit zurückgeht. Das heißt, man hat mit ungeheuer großem Aufwand das Erbgut eines

Ich gähne. Der ursprüngliche Ring war aus etwas mehr als 1 Million Bausteine aufgebaut und er konnte auf fast die Hälfte reduziert werden. Und der Organismus hat noch gelebt, hatte 473 Gene. Das Spannende aber ist, dass wir von diesen, also das waren genau 531.000 Basenpaare, waren in diesem verkleinerten Genom da. 473 Gene und 149 dieser 473 Gene, musste man sagen, die sind da und wir wissen nicht, was die machen. Aber ohne die geht's nicht. Das zeigt uns noch, wie groß dieser Grad des Unbekannten ist. Und das gibt Craig Venter, der dieses Experiment auch angeleitet hat und an seinem Institut hat durchführen lassen, dass er in einem Interview gesagt hat, na, das, was dieses Experiment gezeigt hat, ist, wir haben es nicht geschafft, was wir wollten, und dass wir nicht in der Lage sind, uns derzeit mit unserem derzeitigen Wissen uns einfach hinzusetzen und so etwas im Labor zu machen. Wobei er sehr dick unterstreichen würde, noch nicht. Das bedeutet, wir sind im Zusammenhang mit dem Leben, wir haben zwar viele spannende Details dazu gewonnen, aber im Grunde genommen sind wir mit unserer Erkenntnis, mit unserer Erfahrung nicht sehr viel weiter als wie Louis Pasteur im 19. Jahrhundert, wenn er sagt, alles Leben kommt aus Leben. Ohne Ausnahme, bis heute nach wie vor unsere Erfahrung. Vielleicht müssen wir das 2028 relativieren, aber bisher liegt noch kein Ergebnis dafür vor. Werner Aber, ein Schweizer Biochemiker, Nobelpreisträger, hat einmal in einem Vortrag gesagt, wahrscheinlich benötigen die einfachsten Zellen, also so diese Minimalzelle, mindestens mehrere hundert verschiedene spezifische biologische Makromoleküle. Wie solche bereits recht komplexen Strukturen zusammenkommen können, bleibt für mich ein Geheimnis. Die Möglichkeit der Existenz eines Schöpfers, Gottes, ist für mich eine befriedigende Lösung des Problems. Werner Aber arbeitet, also inzwischen ist er ein alter Mann, aber er hat naturwissenschaftlich gearbeitet, auch unter den Bedingungen, die wir vorher genannt haben, aber er ist sich bewusst gewesen, da steht am Anfang eine Entscheidung, Gott aus dem Spiel zu lassen. Und er sagt, meine Erfahrungen in dem Bemühen, das Leben zu verstehen, zeigt uns, dass wir immer wieder an offene Fragen kommen, immer mehr offene Fragen bekommen. Und er sagt, vielleicht müssen wir am Ende diese Frage wieder neu zulassen, hat nicht unsere Ausgangsentscheidung, Gott draußen vor der Tür zu lassen, dazu geführt, dass wir auf diese Frage keine Antwort finden. Ich möchte noch kurz die letzten Minuten nutzen, um einfach einen uns in der Regel Aspekte, die uns bekannt sein dürften, von der Bibel her zu diesem Thema, zu dieser Frage kurz aufzuwerfen. Was sagt die Bibel zum Thema Leben? Und wir können unsere Bibel, wenn wir sie ganz vorne aufschlagen, dann sehen wir, dass Gott in seinem Schöpfungshandeln mit einer unglaublichen Souveränität Leben einfach ins Dasein ruft. Und das wäre im Grunde genommen etwas, was unter diese Überschrift alles Leben kommt aus Leben wunderbar hineinpassen würde. Gott, der lebt, hat die Kompetenz, die Autorität, Leben ins Dasein zu rufen. Das wird dort in vielfacher Weise deutlich gemacht. Die Psalmisten wissen davon, Gott, wenn du deinen Odem zurückziehst, so zerfällt der Mensch, dann bleibt nur das Materielle übrig und er zerfällt
zum Staub. Das

0: deutlich kompetenter, obwohl sehr weniger im Vergleich zu den modernen Forschungsergebnissen, viel weniger detailliert, aber kompetenter, dass in dem Sinne, dass die materiellen Komponenten des, der lebenden Systeme nicht, über, nicht grenzenlos überschätzt werden. Aber wenn wir ins Neue Testament gehen, Johannesevangelium, dann hören wir von Jesus zwei Behauptungen, die er von sich aufstellt oder die über ihn gemacht werden, wenn Jesus sagt, er hat Leben in sich selber. Oder in Johannes 14, wo er dann seinen Jüngern sagt, ich lebe und ihr sollt auch leben. Das sind erst wenige Tage nach Ostern, wo das noch einmal sehr deutlich geworden ist. Das heißt, Jesus spricht hier in Bezug auf dieses Phänomen, das uns interessiert, mit einer Souveränität, die wir von uns Menschen nicht kennen. Wir haben Leben nicht aus uns selber. Wir haben Leben, wie auch immer wir das sehen wollen, aber es ist uns gegeben worden. Wir haben es bekommen, woher auch immer. Aber niemand kann von sich behaupten, ich habe es in mir, ich verfüge darüber, sondern wir haben unser Leben, wir finden uns als Lebewesen vor und wissen, haben uns nicht das Leben irgendwoher genommen. Interessant ist bei Johannes, dass er solche Selbstaussagen Jesu in einer großen Dichte bringt, die mit dem Leben zu tun haben. Wenn Jesus sagt, ich bin das Brot des Lebens, das Licht des Lebens, die Auferstehung und das Leben, der Weg, die Wahrheit und das Leben. Und damit deutet Jesus an, aus biblischer Perspektive ist Leben ein Phänomen, das nicht von der Person Gottes zu trennen ist. Jesus sagt, Leben, das bin ich. Und ich schließe, indem ich einfach noch darauf hindeute, eines dieser Zitate, das zweitletzte Zitat aus Johannes 11, das stammt aus dem Zusammenhang der Auferweckung des Lazarus. Und da sagt Jesus, ich bin die Auferstehung und das Leben und wer an mich glaubt, wird leben, auch wenn er stirbt. Und jeder, der lebt und an mich glaubt, wird in Ewigkeit nicht sterben. Und damit wird deutlich, dass Jesus eine große Perspektive eröffnet und eigentlich von Leben redet in einer Qualität, die in unserem Erfahrungshorizont gar nicht vorkommt. Und vielleicht ist das Leben, das uns vertraut ist, das wir untersuchen, nur eine ganz abgespeckte Version vom Original, das hier in Johannes 11 aus dem Munde Jesu aufleuchtet, Leben in einer so viel größeren Qualität, von der wir nur eine ganz entfernte Ahnung haben. Was ist Leben? Ich halte das für eine der spannendsten Fragen, mit denen man sich auseinandersetzen kann. Aber wenn man sich ernsthaft damit beschäftigt, wird man zunehmend ernüchtert und demütig, auch angesichts dessen, was uns Gott in seinem Wort darüber sagt. Und ich bin bei allem Interesse für die wissenschaftliche Beschäftigung mit diesem Thema dankbarer geworden für das, was Gott uns an Einsichten in seinem Wort zum Thema Leben gibt.
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3: Sagst du manchmal solche Sachen wie:
4: Er hat sein Versprechen gebrochen.
5: Ich habe mich so dafür geschämt.
6: Ich bin um viel Geld betrogen worden.
3: Es kann passieren, dass wir uns so lange weigern zu vergeben, dass uns unsere Unversöhnlichkeit gar nicht mehr auffällt.
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8: Ich kann nicht glauben, dass er fremdgegangen ist.
3: 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Gibt es jemanden, dem du nicht vergeben willst? Etwas, das du einfach nicht verzeihen kannst?
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10: Der Schmerz ist da, aber mit Gottes Hilfe will und werde ich vergeben.
3: Wenn du das nächste Mal in Versuchung bist, an den Kränkungen durch andere festzuhalten, dann versuche dich stattdessen darauf zu konzentrieren, wie viel Gott dir vergeben hat.
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1: Ich begrüße Sie zu einer weiteren Ausgabe der Sendereihe Durch die Bibel. Herzlich willkommen. Im ersten Buch der Könige, Kapitel 17, hatte er seinen ersten Auftritt, der Prophet Elia. Er kündigte dem König des Nordreiches Israel eine Dürre an, die das Land für längere Zeit in Bedrängnis brachte. Hintergrund für diese Ankündigung: König Ahab und seine Frau Isebel verehrten den Wettergott Baal und die Fruchtbarkeitsgöttin Aschera. Doch diese waren völlig machtlos, als der Regen auf sich warten ließ und die Getreidefelder verdorrten. Nur der wahre Gott, der Gott Israels, konnte der Dürre ein Ende bereiten. Diese Erfahrung hätte König Ahab eigentlich dazu bewegen können, sich von dem alten kanaanitischen Götzenglauben abzuwenden. Doch Fehlanzeige. Selbst als er zweimal im Krieg gegen die übermächtigen Aramäer mit Gottes Hilfe den Sieg davon trug, änderte er seine Gesinnung nicht. König Ahab. Er tat, was dem Herrn missfiel, mehr als alle, die vor ihm gewesen waren. So lautet das Urteil der Bibel über diesen Mann, der nicht wenige seiner Untertanen dazu brachte, sich ebenfalls dem Götzenglauben zuzuwenden. Ahabs Frau Isebel spielte dabei wahrscheinlich eine entscheidende Rolle. Sie war die Tochter eines Phönizierkönigs und brachte ihren Glauben an Baal und Astarte sozusagen mit in die Ehe ein. Im ersten Buch der Könige, Kapitel 21, treten weitere Charakterzüge der beiden königlichen Herrschaften zutage, die von Gott nicht gut geheißen werden. Es wird dort berichtet: Nach diesen Geschichten begab es sich, Naboth, ein Jesreeliter, hatte einen Weinberg in Jesreel bei dem Palast Ahabs, des Königs von Samaria. Und Ahab redete mit Naboth und sprach: Gib mir deinen Weinberg, ich will mir einen Kohlgarten daraus machen, weil er so nahe an meinem Hause liegt. Ich will dir einen besseren Weinberg dafür geben, oder, wenn dir's gefällt, will ich dir Silber dafür geben, so viel er wert ist. Aber Naboth sprach zu Ahab: Das lasse der Herr fern von mir sein, dass ich dir, meiner Väter, Erbe geben sollte. Ob König Ahab auf diesem Grundstück tatsächlich nur Kohl anbauen will, darüber lässt sich streiten. In den meisten Bibelübersetzungen ist denn auch nicht, wie in der Lutherbibel, von einem Kohlgarten die Rede, sondern von einem Gemüsegarten. Wie es auch sei, König Ahab, dessen Regierungssitz sich eigentlich in Samaria befindet, hat wohl in Jesreel seine Winterresidenz und will dort auf die Vorzüge eines Gartens direkt an seinem Haus nicht verzichten. Doch Naboth schlägt das Angebot des Königs aus. Nicht um den Preis hochzutreiben, sondern mit der Begründung, dass ihm das betreffende Stück Land als Erbteil von seinen Vorfahren übereignet worden sei. Nach einem Gesetz aus dem dritten Buch Mose darf ein solcher Erbbesitz tatsächlich nicht veräußert werden. Denn er gilt als ein Teil des Landes Kanaan, das Gott dem Volk Israel gegeben hat. Und jedes einzelne Stück Land ist als Anteil für eine ganz bestimmte Familie zu verstehen. Aus der Weigerung Naboths, seinen Weinberg an den König zu verkaufen, kann man aber auch den Stolz eines freien Bürgers heraushören. Über seinen Besitz hat der König keinerlei Entscheidungsbefugnis. Vers 4. Da kam Ahab heim, voller Unmut und zornig um des Wortes willen, das Naboth, der Jesreeliter, zu ihm gesagt hatte: Ich will dir meiner Väter Erbe nicht geben. Und er legte sich auf sein Bett und wandte sein Antlitz ab und aß nicht. Diese Reaktion ist eines erwachsenen Mannes und erst recht eines Königs vollkommen unwürdig. König Ahab schmollt wie ein kleiner Junge, der seinen Willen nicht bekommt. Und leider ist er mit einer Frau verheiratet, die ihm nicht ordentlich den Marsch bläst, sondern mit zärtlichen Worten Unterstützung zusagt. Ab Vers 5 wird berichtet: Da kam seine Frau Isebel zu ihm hinein und redete mit ihm. Was ist's, dass dein Geist so voller Unmut ist und dass du nicht isst? Er sprach zu ihr: Ich habe mit Naboth, dem Jesreeliter, geredet und gesagt: Gib mir deinen Weinberg für Geld, oder, wenn es dir lieber ist, will ich dir einen andern dafür geben. Er aber sprach: ich will dir meinen Weinberg nicht geben.« Da sprach seine Frau Isebel zu ihm, »Du bist doch der König über Israel. Steh auf und iss und sei guten Mutes. Ich werde dir den Weinberg Nabots des Jesreeliters verschaffen.« Und sie schrieb Briefe unter Ahabs Namen und versiegelte sie mit seinem Siegel und sandte sie zu den Ältesten und Oberen, die mit Nabot in seiner Stadt wohnten, und schrieb in den Briefen, »Lasst ein Fasten ausrufen und setzt Nabot oben an im Volk und stellt ihm zwei ruchlose Männer gegenüber, die da zeugen und sprechen, du hast Gott und den König gelästert, und führt ihn hinaus und steinigt ihn, dass er stirbt.« Soweit die Verse 5 bis 10. Was hat es mit diesem Fasten auf sich, bei dem Nabot oben an im Volk sitzen soll? Nun, in besonderen Notsituationen wurde das Volk aufgerufen, zu fasten und Buße zu tun. Dazu gehörte auch eine Bußfeier, bei der das Volk Klagelieder anstimmte und öffentlich seine Schuld bekannte. Bei einer solchen Bußfeier soll Nabot einen Ehrenplatz bekommen und von zwei falschen Zeugen belastet werden. Ich lese weiter ab Vers 11. Und die Ältesten und Oberen, die mit ihm in seiner Stadt wohnten, taten, wie ihnen Isebel entboten hatte, wie sie in den Briefen geschrieben hatte, die sie zu ihnen sandte, und sie ließen ein Fasten ausrufen und ließen Nabot oben an im Volk sitzen. Da kamen die zwei ruchlosen Männer und stellten sich ihm gegenüber und verklagten Nabot vor dem Volk und sprachen, Nabot hat Gott und den König gelästert. Da führten sie ihn vor die Stadt hinaus und steinigten ihn, dass er starb. Und sie sandten zu Isebel und ließen ihr sagen, Nabot ist gesteinigt und tot. Als aber Isebel hörte, dass Nabot gesteinigt und tot war, sprach sie zu Ahab, »Steh auf und nimm in Besitz den Weinberg Nabots des Jesreeliters, der sich geweigert hat, ihn dir für Geld zu geben. Denn Nabot lebt nicht mehr, sondern ist tot.« Als Ahab hörte, dass Nabot tot war, stand er auf, um hinabzugehen zum Weinberge Nabots des Jesreeliters und ihn in Besitz zu nehmen. Alles deutet also darauf hin, dass König Ahab doch noch zu seinem ersehnten Gemüsegarten kommt. Und wahrscheinlich denkt er sich, mit was für einer wundervollen Frau ich doch verheiratet bin. Sie liest mir jeden Wunsch von den Augen ab und setzt alle Hebel in Bewegung, um mich glücklich zu machen. Doch dann kommt dem König ein alter Bekannter in die Quere. Ab Vers 17 wird berichtet, »Aber das Wort des Herrn kam zu Elia, dem Tischbiter. Mache dich auf und geh hinab, Ahab, dem König von Israel zu Samaria entgegen.« Siehe, er ist im Weinberge Nabots, wohin er hinabgegangen ist, um ihn in Besitz zu nehmen. Und rede mit ihm und sprich, so spricht der Herr, du hast gemordet, dazu auch fremdes Erbe geraubt. An der Stätte, wo Hunde das Blut Nabots geleckt haben, sollen Hunde auch dein Blut lecken. An dieser Stelle kommt mir ein Vers aus dem Neuen Testament in den Sinn, ein denkwürdiger Satz des Apostels Paulus. An die Christen in Galatien hat er geschrieben, »Irret euch nicht, Gott lässt sich nicht spotten, denn was der Mensch sät, das wird er ernten.« Obwohl Paulus erst 900 Jahre nach Ahab und Elia lebte, handelt es sich hierbei um eine geistliche Wahrheit, die vermutlich schon immer gegolten hat. Denn wir brauchen nur an den Pharao zu denken, der zu jener Zeit in Ägypten regierte, als Mose geboren wurde. Er gab damals den Befehl, die männlichen Nachkommen der Israeliten zu töten, weil er Angst davor hatte, dieses Volk könnte ihm über den Kopf wachsen. Doch Jahrzehnte später wurde der Erstgeborene des Pharaos getötet, als die letzte der 10 Plagen über Ägypten kam. Gott lässt sich nicht spotten, was der Mensch sät, das wird er ernten. Diese Erfahrung musste auch König David machen, obwohl er ja ein Mann Gottes war. Er hatte eine Affäre mit Bathseba, einer verheirateten Frau. Das Kind, das aus dieser Verbindung hervorging, wurde den beiden schon bald wieder genommen. Und nun werden wir miterleben, wie König Ahab und seine Frau Isebel zur Rechenschaft gezogen werden. Wie eben schon gehört, prophezeit Elia dem König, an der Stätte, wo Hunde das Blut Nabots geleckt haben, sollen Hunde auch dein Blut lecken. Ich lese nun weiter ab Vers 20. Und Ahab sprach zu Elia: Hast du mich gefunden, mein Feind? Er aber sprach im Auftrag Gottes: Ja, ich habe dich gefunden, weil du dich verkauft hast, Unrecht zu tun vor dem Herrn. Siehe, ich will Unheil über dich bringen und dich vertilgen samt deinen Nachkommen und will von Ahab ausrotten, was männlich ist, bis auf den letzten Mann in Israel, und will dein Haus machen wie das Haus Jerobiams des Sohnes Nebats und wie das Haus Baschas des Sohnes Ahias, um des Zornes willen, dass du mich erzürnt und Israel sündigen gemacht hast. Und auch über Isebel hat der Herr geredet und gesprochen: Die Hunde sollen Isebel fressen an der Mauer Jesreels. Soweit die Verse 20 bis 23. Obwohl ja eigentlich Isebel die Ermordung des Weinbergbesitzers Naboth veranlasst hat, wird König Ahab mitsamt seinen Nachkommen dafür haftbar gemacht. Wohl auch deshalb, weil er Naboth dazu gedrängt hat, sein Erbteil widerrechtlich an ihn abzutreten. Doch weil dieser Verkauf letztlich nicht zustande gekommen ist, hat sich der König sozusagen an das Unrecht verkauft, wie Elia es in Vers 20 ausdrückt. Bereits im nächsten Kapitel wird berichtet, auf welche Weise König Ahab tatsächlich zu Tode kommt. Und im zweiten Buch der Könige, Kapitel 9, geht es dann auch seiner Frau Isebel an den Kragen. Allerdings, die schrecklichen Prophezeiungen Elias lassen den König nicht völlig unberührt. Er lässt eine gewisse Bußfertigkeit erkennen. Deshalb heißt es in den beiden letzten Versen von Kapitel 21: Und das Wort des Herrn kam zu Elia, dem Tischbitter. Hast du nicht gesehen, wie sich Ahab vor mir gedemütigt hat? Weil er sich nun vor mir gedemütigt hat, will ich das Unheil nicht kommen lassen zu seinen Lebzeiten, aber zu seines Sohnes Lebzeiten will ich das Unheil über sein Haus bringen. Wir erreichen Kapitel 22, und wieder einmal werden wir daran erinnert, dass Israel schon seit einigen Jahrzehnten ein geteiltes Königreich ist. Während das Nordreich Israel von König Ahab regiert wird, herrscht im Südreich Juda der rechtschaffene König Josaphat. In Kapitel 22, in den Versen 1 und 2, wird berichtet: Und es vergingen 3 Jahre, dass kein Krieg war zwischen den Aramäern und Israel. Im 3. Jahr aber zog Josaphat, der König von Juda, hinab zum König von Israel. Kurze Anmerkung: Wie schon vorher im Bibeltext wird das Nordreich Israel häufig schlichtweg als Israel bezeichnet, weil immerhin 10 der insgesamt 12 Stämme dazugehören. Warum König Josaphat mit König Ahab Kontakt aufnimmt und dann sogar einen Bund mit ihm schließen will, ist eine interessante Frage. Denn in der Vergangenheit hatten sich das Süd- und das Nordreich wie Feinde verhalten. Doch das schien nun auf einmal Vergangenheit zu sein, weil Joram, ein Sohn Josaphats, eine Tochter Ahabs geheiratet hatte. Auf diese Weise ergab sich eine engere Verbindung zwischen den beiden Königshäusern. Worüber sich König Josaphat und König Ahab unterhalten, das erfahren wir nun ab Vers 3. Und Ahab, der König von Israel, sprach zu seinen Großen: Wisst ihr nicht, dass Ramoth in Gilead unser ist? Und wir sitzen still und nehmen es nicht dem König von Aram ab? Und er sprach zu Josaphat: Willst du mit mir ziehen in den Kampf gegen Ramoth in Gilead? Josaphat sprach zum König von Israel: Ich will sein wie du und mein Volk wie dein Volk und meine Rosse wie deine Rosse. Die Stadt Ramoth in Gilead gehörte eigentlich zum Nordreich Israel, doch die Aramäer hatten sich die Stadt einverleibt. Nun wäre es eigentlich allein Ahabs Aufgabe gewesen, sie möglichst wieder zurückzuerobern. Doch aufgrund der verwandtschaftlichen Beziehungen bietet ihm Josaphat seine Hilfe an, zögert aber noch und will wissen, was denn wohl Gott von der ganzen Sache hält. Ich lese weiter ab Vers 5. Und Josaphat sprach zum König von Israel: Frage doch zuerst nach dem Wort des Herrn. Da versammelte der König von Israel Propheten, etwa 400 Mann, und sprach zu ihnen: Soll ich gegen Ramoth in Gilead in den Kampf ziehen, oder soll ich's lassen? Sie sprachen: Zieh hinauf, der Herr wird's in die Hand des Königs geben. Josaphat aber sprach: Ist hier kein Prophet des Herrn mehr, dass wir durch ihn den Herrn befragen? Josaphat durchschaut also recht schnell, dass diese 400 Propheten, die König Ahab zusammenkommen lässt, entweder keine Propheten des wahren Gottes sein können oder zumindest in diesem speziellen Fall nicht den Willen Gottes kundtun. Deshalb fragt er, ob es denn keinen Propheten des Herrn mehr gebe. Ein einziger würde ja schon reichen. Weiter ab Vers 8. Der König von Israel sprach zu Josaphat: Es ist noch einer hier, Micha, der Sohn Jimlas, durch den man den Herrn befragen kann. Aber ich bin ihm gram, denn er weissagt mir nichts Gutes, sondern nur Böses. Josaphat sprach: Der König rede so nicht. Da rief der König von Israel einen Kämmerer und sprach: Bringe eilends her Micha, den Sohn Jimlas. Der König von Israel aber und Josaphat, der König von Juda, saßen jeder auf seinem Thron in ihren königlichen Kleidern auf dem Platz vor dem Tor Samarias, und alle Propheten fingen an, vor ihnen zu weissagen. Tja, und dann erzählen all diese Propheten dem König Ahab das, was er gern hören möchte, nämlich, dass er ein guter und tapferer König sei, der die Stadt, die zurzeit noch von den Aramäern besetzt gehalten wird, ohne Schwierigkeiten zurückerobern werde. Weiter ab Vers 11. Und Zedekia, der Sohn Kenaans, hatte sich eiserne Hörner gemacht und sprach: So spricht der Herr, hiermit wirst du die Aramäer niederstoßen, bis du sie vernichtest. Und alle Propheten weissagten ebenso und sprachen: Zieh hin gegen Ramoth in Gilead, es wird dir gelingen. Der Herr wird's in die Hand des Königs geben. Und der Bote, der hingegangen war, um Micha zu rufen, sprach zu ihm: Siehe, die Worte der Propheten sind einmütig gut für den König. So lass nun auch dein Wort wie ihr Wort sein und rede Gutes. Aha, denkt sich der Prophet Micha, der sonst eher für seine kritische Haltung dem König gegenüber bekannt ist. Wenn König Ahab nicht die Wahrheit hören will, dann werde ich ihm halt ein wenig Honig um den Bart schmieren. Und so antwortet Micha dem Boten, der ihn zu dem König bringen soll, weiter ab Vers 14, »So wahr der Herr lebt, ich will reden, was der Herr mir sagen wird.« Und als er zum König kam, sprach der König zu ihm: »Micha, sollen wir gegen Ramoth in Gilead in den Kampf ziehen, oder sollen wir's lassen?« Er sprach zu ihm: »Ja, zieh hinauf, es soll dir gelingen, der Herr wird's in die Hand des Königs geben.« Nanu, König Ahab ist verwirrt. Micha, der sonst eher wie ein Spielverderber daherkommt und angeblich stets unverblümt die Wahrheit sagt, schließt sich nun also dem Votum der anderen Propheten an? Das kann doch wohl nicht wahr sein. Macht sich Micha womöglich lustig über ihre Majestät? Ab Vers 16 wird berichtet, wie Ahab dem Propheten Micha einen strengen Verweis erteilt. Und der rückt dann schließlich heraus mit der Wahrheit. Der König entgegnete ihm: Wie oft soll ich dich beschwören, dass du mir im Namen des Herrn nichts als die Wahrheit sagst? Micha sprach: Ich sah ganz Israel zerstreut auf den Bergen wie Schafe, die keinen Hirten haben. Der Herr aber sprach: Diese haben keinen Herrn, ein jeder kehre wieder heim mit Frieden. Da sprach der König von Israel zu Josaphat: Hab ich dir nicht gesagt, dass er mir nichts Gutes weissagt, sondern nur Böses? Tja, ich frage Sie, was soll man von einem solchen König halten? Er will angeblich nichts als die Wahrheit hören. Doch wenn jemand all seinen Mut zusammennimmt und sie ihm sagt, dann verdächtigt er diesen Menschen gleich, ihm nur Böses zu wollen. Um den König auf sein widersprüchliches Verhalten hinzuweisen, erzählt ihm der Prophet Micha nun eine ziemlich seltsame Geschichte. In dieser Geschichte handelt Gott so, als wäre er ein irdischer König, der seine Bediensteten um Rat und Hilfe bittet. Micha sprach: Darum höre nun das Wort des Herrn. Ich sah den Herrn sitzen auf seinem Thron und das ganze himmlische Heer neben ihm stehen zu seiner Rechten und Linken. Und der Herr sprach: Wer will Ahab betören, dass er hinaufzieht und vor Ramoth in Gilead fällt? Und einer sagte dies, der andere das. Da trat ein Geist vor und stellte sich vor den Herrn und sprach: Ich will ihn betören. Der Herr sprach zu ihm: Womit? Er sprach, ich will ausgehen und will ein Lügengeist sein im Munde aller seiner Propheten. Er sprach, du sollst ihn betören und sollst es ausrichten, geh aus und tu das. Soweit diese Geschichte, die Micha dem König erzählt. Mithilfe dieser Illustration, die die Entscheidungsfindung eines irdischen Königs nachzeichnet, soll Ahab verstehen, was um ihn herum passiert. Ab Vers 23 redet Micha nun wieder Klartext, indem er zu König Ahab sagt, »Nun siehe, der Herr hat einen Lügengeist gegeben in den Mund all deiner Propheten, und der Herr hat Unheil gegen dich geredet.« Da trat herzu Zedekia, der Sohn Kenaans, und schlug Micha auf die Backe und sprach, »Wie ist der Geist des Herrn von mir gewichen, dass er mit dir redet?« Micha sprach, »Wahrlich, an dem Tage wirst du's sehen, wenn du von einer Kammer in die andere gehst, um dich zu verkriechen.« Der König von Israel sprach, »Nimm Micha und bring ihn zu Amon, dem Stadthauptmann, und zu Joasch, dem Sohn des Königs, und sprich, so spricht der König, diesen werft in den Kerker und speist ihn nur kärglich mit Brot und Wasser, bis ich mit Frieden wiederkomme.« Micha sprach, »Kommst du mit Frieden wieder, so hat der Herr nicht durch mich geredet.« Und er sprach, »Höret alle Völker.« Im Grunde kommt es nun zu einer Situation, die jener ähnelt, als Elia vor dem versammelten Volk gegen die 450 Baalspropheten antrat. Schon damals hat sich Gott, wie gesagt, vor dem versammelten Volk als der einzige und wahre Gott erwiesen. Jetzt ist es Micha, der mit der Aufforderung »Höret alle Völker« die Menschen dazu aufruft, sich selbst ein Urteil zu bilden. An dem Sieg oder der Niederlage von König Ahab mögen sie erkennen, wer die Wahrheit gesagt hat. Ich lese weiter ab Vers 29. So zogen der König von Israel und Josaphat, der König von Juda, hinauf gegen Ramoth in Gilead. Und der König von Israel sprach zu Josaphat, ich will mich verkleiden und in den Kampf ziehen, du aber behalte deine königlichen Kleider an. Und der König von Israel verkleidete sich und zog in den Kampf. Aber der König von Aram, also der feindliche König, gebot den Obersten über seine Wagen, es waren 32, und sprach, ihr sollt nicht kämpfen gegen Geringe und Hohe, sondern allein gegen den König von Israel. Und als die Obersten der Wagen Josaphat sahen, meinten sie, es wäre der König von Israel, und wandten sich gegen ihn zum Kampf. Aber Josaphat schrie. Als aber die Obersten der Wagen merkten, dass er nicht der König von Israel war, wandten sie sich von ihm ab. Ein Mann aber spannte den Bogen in aller Einfalt und schoss den König von Israel zwischen Panzer und Wehrgehänge. Da sprach er zu seinem Wagenlenker, »Wende um und führe mich aus dem Kampf, denn ich bin verwundet.« Das heißt also, Ahab, der König des Nordreiches Israel, wird durch einen Zufallstreffer verwundet, der ihn zwischen Brustpanzer und Leibgurt trifft. Im Lauf des Tages verblutet er. Nach damaligem Verständnis ist das ein ziemlich unrühmliches Ende, denn wenn ein König stirbt, dann sollte es im Kampf gegen halbwegs gleichrangige Kämpfer geschehen. Doch die Obersten der Wagen haben kein Interesse am weiteren Schicksal Ahabs, weil sie ihn aufgrund seiner Verkleidung nicht sofort als König identifizieren können. Weiter ab Vers 35. Aber der Kampf nahm immer mehr zu an demselben Tage, und der König blieb im Wagen stehen gegenüber den Aramäern bis zum Abend, und das Blut floss von der Wunde mitten in den Wagen, und er starb am Abend. Und man ließ ausrufen im Heer, als die Sonne unterging, ein jeder gehe in seine Stadt und in sein Land, denn der König ist tot. Und sie gingen nach Samaria und begruben den König in Samaria. Und als sie den Wagen wuschen bei dem Teich Samarias, leckten die Hunde sein Blut, und die Huren wuschen sich darin, nach dem Wort des Herrn, das er geredet hatte. Der zuletzt vorgelesene Vers, Sie haben es wahrscheinlich gemerkt, bezieht sich nun wieder auf die Worte Elias, die er zu König Ahab geredet hatte, als er den Weinberg Nabots widerrechtlich in Besitz nehmen wollte. Ich lese weiter ab Vers 39. Was mehr von Ahab zu sagen ist und alles, was er getan hat, und das Elfenbeinhaus, das er baute, und alle Städte, die er ausgebaut hat, siehe, das steht geschrieben in der Chronik der Könige von Israel. Also legte sich Ahab zu seinen Vätern, und sein Sohn Ahasja wurde König an seiner Statt. So viel also zu Ahab, dem König des Nordreiches Israel. Jetzt wird unser Blick noch einmal abschließend auf Josaphat gelenkt, den König des Südreiches Juda. Und Josaphat, der Sohn Asas, wurde König über Juda im 4. Jahr Ahabs, des Königs von Israel, und war 35 Jahre alt, als er König wurde. Und er regierte 25 Jahre zu Jerusalem. Seine Mutter hieß Asuba, eine Tochter Schilhis. Und er wandelte in allen Wegen seines Vaters Asa und wich nicht davon ab und tat, was dem Herrn wohlgefiel. Doch entfernte er nicht die Höhen, und das Volk opferte und räucherte noch auf den Höhen. Und er hatte Frieden mit dem König von Israel. Was aber mehr von Josaphat zu sagen ist und seine tapferen Taten, die er getan hat und wie er Kriege geführt hat, siehe, das steht geschrieben in der Chronik der Könige von Juda. Auch tat er aus dem Lande, was noch übrig war, an Tempelhuran, die zur Zeit seines Vaters Asa übrig geblieben waren. Soweit die Verse 41 bis 47. In den letzten Versen von Kapitel 22 wird noch erwähnt, dass Josaphat, der König des Südreiches Juda, wie einst König Salomo, durch Seehandel zu Gold kommen möchte. Aber die ganze Sache scheitert. Möglicherweise auch deshalb, weil Josaphat nicht mit Ahasja, dem Sohn des gottlosen Königs Ahab, zusammenarbeiten will. Offenbar hat Josaphat also dazugelernt. Denn nachdem Ahasja König des Nordreiches geworden ist, erweist er sich als genauso gottlos wie sein Vater Ahab. Mit dieser Sendung haben wir das Ende des ersten Buches der Könige erreicht. Beim nächsten Mal geht's nahtlos weiter mit dem zweiten Buch der Könige. Herzliche Einladung an Sie, dann auch wieder mit dabei zu sein. Dankeschön fürs Zuhören und Gottes Segen mit Ihnen.

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1: Wenn ich am Sonntagmorgen im Gottesdienst sitze, schaue ich mir manchmal die Besucher an. Dann frage ich mich, was motiviert die Leute, hierher zu kommen? Was erwarten sie vom Gottesdienst? Ich bin mir ziemlich sicher, dass die Motive recht verschieden sind. Einige haben eine Verantwortung in der Gemeinde übernommen, wie zum Beispiel als Sonntagsschullehrer, als Musiker, Techniker oder Ordner. Bei manchen sind die Gründe nur sehr vage und allgemein, wie zum Beispiel, das gehört sich so oder das ist so meine Gewohnheit, ich habe es von klein auf getan oder der Sonntag ist der Tag des Herrn, da muss man doch zur Kirche gehen. Wohl kaum einer wird zum Gottesdienst gehen, weil er eine tolle Predigt erwartet oder weil er sich so auf die Lieder und das Programm freut. Ja, einige werden überhaupt kein Motiv nennen können. Sie wissen nicht, warum sie gekommen sind. Und selbst die, die meinen zu wissen, welches ihre Motive waren, sind sich nicht mehr so sicher, wenn sie einmal ehrlich in sich hineinschauen. Mit dieser etwas ernüchternden Diagnose will ich nicht sagen, dass die Besucher nicht einen reichen Segen im Gottesdienst empfangen können. Am Ende haben ihnen doch die Lieder gefallen, die Predigt hat ihnen etwas zu sagen gehabt und Antworten auf geheime Fragen gegeben. Die anderen Gemeindeglieder waren so nett und man hat eine schöne Gemeinschaft gehabt. Beim Verlassen der Kirche sagt man sich dann, nächsten Sonntag gehe ich hier wieder hin. Ich hoffe, dass die Versammlung auch wirklich ein Gottesdienst war, eine Stunde der intensiven Beschäftigung mit Gott, seinem Wesen, seinen Taten und seinen Lehren. Dann können wir auch annehmen, dass Gott sich darüber gefreut hat. Manche Sonntagsmorgenversammlungen sind aber nicht das, was sie sein sollen, und Gott ärgert sich darüber. Das passierte auch in Israel zur Zeit des Propheten Amos. Lesen wir uns jetzt einen Abschnitt aus Amos, Kapitel 5, die Verse 18 bis 27 aus der Guten Nachricht Bibel. Es ist der gleiche Abschnitt, den ich letzte Woche las, heute möchte ich aber einen anderen Gesichtspunkt betonen. Wir lesen: Weh euch, die ihr den Tag herbeisehnt, an dem der Herr eingreift. Was erwartet ihr denn von diesem Tag? Finsternis wird er euch bringen und nicht Licht. Es wird euch ergehen wie dem Mann, der vor einem Löwen davonläuft und auf einen Bären trifft, und wenn er glücklich das Haus erreicht hat und sich an die Wand lehnt, beißt ihn eine Schlange. Der Tag des Herrn bringt Finsternis und nicht Licht. Ein schwarzer Tag ist er. Auch nicht einen Schimmer von Hoffnung lässt er euch. Der Herr sagt, ich hasse eure Feste und kann eure Feier nicht ausstehen. Eure Brandopfer und Speisopfer sind mir zuwider. Das gemästete Vieh, das ihr für das Opfermahl schlachtet, kann ich nicht mehr sehen. Hört auf mit dem Geplärr eurer Lieder. Euer Harfengeklimper ist mir lästig. Sorgt lieber dafür, dass jeder zu seinem Recht kommt. Recht und Gerechtigkeit sollen das Land erfüllen wie ein Strom, der nie austrocknet. Habe ich von euch Israeliten während der 40 Wüstenjahre vielleicht Mahlopfer und Speisopfer verlangt? Habt ihr damals schon die Götzenbilder eures Himmelskönigs Sakut und eures Sterngottes Kevan herumgetragen, wie ihr es jetzt tut? Ihr könnt euch darauf verlassen, ich werde euch in die Verbannung führen, noch über Damaskus hinaus. Das sagt der Herr, der Gott der ganzen Welt. Soweit der Text aus Amos Kapitel 5 nach der Guten Nachricht Bibel. Hier erfahren wir also, wie Gott über die Feste und die Opfer der Israeliten denkt. Eigentlich taten die Israeliten nichts Verkehrtes. Sie übertraten damit keine Gesetze. Sie unterließen auch nichts, was ihnen befohlen war. Sie waren nicht ungehorsam. Vielmehr taten sie alles, was Gott von ihnen verlangte. Wie kann es sein, dass Gott so zornig über diese Zeremonien war? Können wir sicher sein, dass Gott nicht manchmal genauso über unsere Gottesdienste denkt? Gott war also nicht zufrieden mit den Feiern, den Opfern und Zeremonien der israelitischen Gottesdienste. Was ihn daran offensichtlich störte, war nicht der äußere Ablauf, die Tradition, das war ja alles gesetzlich geregelt, sondern die Einstellung, die innere Haltung, die Motive, mit denen die Leute zum Tempel kamen. Wir hatten gesehen, dass im Land Unrecht, Ausbeutung, Korruption und Gewalt herrschten. Das waren alles Dinge, die nicht hätten sein sollen. Gott hatte sie verboten. Doch das Volk war ungehorsam, wollte nichts von Gott wissen. Aber am Tag des Herrn kamen sie zusammen, um ihre traditionellen Gottesdienste zu feiern. Das war ein Widerspruch. Es war ein Hohn. Ihre Gesänge waren Heuchelei, ihre Opfer Unsinn, denn sie glaubten gar nicht an den Gott, dem sie diese Opfer brachten. Gottesdienste und Opfer waren etwas, was Gott selber angeordnet hatte. Er hatte sogar viele Einzelheiten in den Opfergesetzen im dritten Buch Mose festlegen lassen. Die ursprüngliche Absicht mit den Ritualen im Tempel war eine mehrfache. Erstens konnten die Israeliten auf diese Weise Gemeinschaft mit Gott haben. Der Herr wohnte im Tempel mitten unter dem Volk. Dort wartete er, dass die Menschen mit ihren Freuden und Sorgen, mit ihren Sünden und Bitten zu ihm kämen. Der Gottesdienst war eine Gelegenheit der Begegnung mit Gott. Zweitens, durch den Gottesdienst, von dem ein wichtiger Teil die Opfer waren, konnten die Menschen Gott ihre Dankbarkeit zeigen. Es gab besonders in der frühen Geschichte des Volkes viele Anlässe zur Dankbarkeit. Da war die Errettung aus der Gefangenschaft in Ägypten, die wunderbare Führung durch die Wüste, die Siege bei der Eroberung des Landes Kanaan und viele kleine alltägliche Dinge. Der Gottesdienst ist immer eine gute Gelegenheit, dem Schöpfer, Erhalter und Erlöser zu danken. Drittens, durch den Gottesdienst konnten die Menschen ihr Gewissen von Schuld reinigen. Die Opfertiere, die getötet und verbrannt wurden, trugen ja stellvertretend die Strafe für die Sünden der Menschen. Das Bekenntnis der Schuld und das symbolhafte Opfern eines Tieres hatten bestimmt auch eine wichtige therapeutische Wirkung für den Einzelnen und für das ganze Volk. Sicher würden wir auch heute viel weniger Psychologen und Medikamente brauchen, wenn die Menschen Gottes Angebot der Vergebung annehmen würden. Im Gottesdienst, in der Gemeinde, ist ein guter Platz, um sein Gewissen zu reinigen und Frieden mit Gott und den Mitmenschen zu finden. Viertens, im Gottesdienst war die Möglichkeit, Gelübde zu machen und zu erfüllen. Es war den Menschen schon immer eine Hilfe, wenn sie gewisse Entschlüsse oder guten Vorsätze in ihrem Leben mit einem Versprechen, einem Gelübde, festmachen konnten. Hier in der Gegenwart Gottes wurden die Gelübde geheiligt und befestigt. Fünftens, im Tempel, durch die Rituale, Symbole, Lesungen und Gesänge, fand auch immer Belehrung statt. Die Besucher wurden an Gottes Taten, Pläne, Absichten und an sein Wesen erinnert. In unseren heutigen christlichen Gottesdiensten ist dieser Aspekt der Belehrung noch viel stärker betont. Die Predigt, die Bibelauslegung, steht in den meisten Kirchen im Mittelpunkt des Gottesdienstes. Wer etwas über Gott erfahren will, wer Fragen und Probleme hat, findet in Gottesdienst und Sonntagsschule einen Ort, wo er sich informieren kann. Gott selbst hatte den Gottesdienst angeordnet und durch detaillierte Gesetze geregelt. Die Feier des Gottesdienstes war eine Gelegenheit, das Gewissen zu reinigen, Sünde abzuladen, Sorgen und Bitten vorzutragen, sich an die Taten Gottes zu erinnern, mit ihm Gemeinschaft zu haben, ihn anzubeten und ihm alle Ehre und Ruhm zu geben. Nun kritisiert Amos diese Gottesdienste mit scharfen, verletzenden Worten. Was war der Grund dafür? In Amos Kapitel 5, Vers 21 sagt der Herr: Ich hasse eure Feste und kann eure Feiern nicht ausstehen. Eure Brandopfer und Speisopfer sind mir zuwider. Das gemästete Vieh, das ihr für das Opfermahl schlachtet, kann ich nicht mehr sehen. Hört auf mit dem Geplärr eurer Lieder. Euer Harfengeklimper ist mir lästig. Irgendetwas war falsch an den Feiern und Gottesdiensten des Volkes. Sie waren eine Beleidigung für Gott geworden, obwohl er sie selber angeordnet hatte. Es sieht so aus, als ob die Opfer und Gottesdienste ihre Bedeutung und ihren Wert verloren hatten. Damit sind sie zum Selbstzweck geworden und zu einer Beleidigung Gottes, zum Hohn und Spott für alle heiligen Werte. Es gibt Umstände, durch die Opfer und Feiern zur Ehre Gottes ihre Bedeutung verlieren. Damit schaden sie dem Namen Gottes und des Christentums mehr, als sie nützen. Solche Umstände sind zum Beispiel erstens, wenn der Mensch gar nicht an Gott glauben will. Geht jemand in den Gottesdienst, aber in seinem Herzen verehrt er andere Götter, dann ist das Gotteslästerung. Amos erinnert die Israeliten an früher, wenn er sagt: Habt ihr damals schon die Götzenbilder eures Himmelskönigs Sakut und eures Sterngottes Kevan herumgetragen, wie er es jetzt tut? Die Antwort ist nein, sie verehrten keine fremden Götter. Aber jetzt tun sie es, obwohl Gott gesagt hat: Du sollst keine anderen Götter haben neben mir. Wer heute in die Kirche geht, am Abendmahl teilnimmt, die Lieder singt, aber in seinem Herzen eigene, selbstgemachte Götzen verehrt, der heuchelt und beleidigt Gott und die Gemeinde. Man fragt sich, was solch ein Typ in der Kirche zu suchen hat. Zweitens, wenn der Mensch bewusst die Gebote Gottes übertritt. Das war ja das Problem in Israel zur Zeit des Amos. Auf der einen Seite besuchten sie die Gottesdienste, auf der anderen Seite übten sie Gewalt und Unrecht. Amos sagt, sorgt lieber dafür, dass jeder zu seinem Recht kommt. Recht und Gerechtigkeit sollen das Land erfüllen wie ein Strom, der nie austrocknet. Gerechtigkeit ist Gott lieber als heuchlerische Gottesdienste. Ich kann es ja eigentlich nicht verstehen, wie Gewaltverbrecher, Betrüger, Menschen, die mit dem Gesetz in Konflikt leben und rebellisch sind, wie solche Menschen in eine Kirche gehen können. Man sollte annehmen, wer Böses tun will, macht einen Bogen um jede christliche Versammlung. Aber offenbar ist es für manche kein Problem, den Segen Gottes für ihre Verbrechen zu erflehen. Drittens, Gottesdienste und Opfer verlieren ihre Bedeutung, wenn der Mensch falsche Motive hat. Ich glaube, das war es, was der Prophet so sehr verurteilte. Die falschen Motive bei den Gottesdiensten. Wenn ich über unseren Gottesdienstbesuch nachdenke, dann fallen mir eine ganze Reihe guter Motive ein, die wir haben sollten. Einige möchte ich nennen. Erstens Dankbarkeit. Wir kommen am Sonntagmorgen zusammen, um Gott zu danken. Wir erkennen, dass er der Geber aller guten Gabe ist, dass wir Wohlstand und Gesundheit allein ihm zu verdanken haben. Wir bezeugen, dass Gott es gut mit uns meint, dass er uns gnädig ist und uns Vergebung und Erlösung schenkt. Dafür können wir ihm nie genug danken. Und die Gemeindeversammlung ist eben ein

Solch eine Einstellung erfordert Demut, bringt aber sicher gute Resultate für unseren Alltag. Also gute Motive für den Gottesdienstbesuch können sein Dankbarkeit, Liebe, Lernwille, aber auch weniger edle Motive sind sicher akzeptabel. Da ist zum Beispiel auch der Gehorsam. Manch einer feiert den Sonntag mit einem Gottesdienst einfach, weil Gott es geboten hat, den Feiertag zu heiligen. Also gehe ich in die Kirche, beschäftige mich mit Gott, bete, singe und helfe, wo ich gebraucht werde. Bedürfnis. Es gibt sicher auch Menschen, die ein regelrechtes Bedürfnis haben, mit anderen zu feiern, zu singen, zu beten, sich auszutauschen und Gott zu loben. Sie brauchen diese Abgrenzung vom Alltag, diese Neuorientierung und Besinnung auf das Wesentliche. Dann auch die Angst. Ich nehme an, dass sehr viele Menschen aus Angst in die Kirche gehen. Sie fürchten sich vielleicht vor der Strafe Gottes, wenn sie zu Hause bleiben. Sie fürchten sich vor dem Urteil des Pfarrers oder vor der Meinung der Verwandten und Freunde. Manche Gemeindeleiter verstehen es sehr gut, ihre Kirche dadurch zu füllen, dass sie ihren Gläubigen Angst machen. Nun ist Angst nicht unbedingt ein schlechtes Motiv, um Gott zu gehorchen und ihm zu dienen, aber es ist wohl auch nicht das Beste. Neben ausgesprochen edlen und idealen Motiven für den Gottesdienstbesuch gibt es auch weniger gute, aber immerhin noch saubere und respektable. Dann sehen wir aber auch, dass es falsche oder negative Motive gibt. Das war ja der Fall bei den Israeliten, die Amos im Namen Gottes zurechtweist. Zu diesen falschen Motiven gehören Gesetzlichkeit. Wir erhoffen uns vielleicht Gnade und Segen, Vergebung und ewiges Leben oder vielleicht auch Reichtum und Erfolg als Gegenleistung Gottes für unsere Anwesenheit in der Versammlung. Ansehen. Dieser Gesichtspunkt verliert in unserer Gesellschaft immer mehr an Bedeutung. Aber früher war es doch oft so, wer als anständiger, rechtschaffener Mensch gelten wollte, der ging in die Kirche. Man trug dann die teuersten Kleider und nutzte die Versammlung, um sich in Erinnerung zu bringen und zu zeigen, welcher sozialen Schicht man angehörte. Spionage. Die Gemeinde ist sicher auch ein Ort, wo man Informationen sammeln, Meinungen erforschen und Argumente gegen das Christentum sammeln kann. Diese Resultate lassen sich dann gut im Kampf gegen die Bibel und die Gläubigen verwenden. Manipulation. Wo Menschen versammelt sind, kann man leicht auch Meinung beeinflussen, Parteien bilden, für seine Ideen werben und Macht ausüben. Spaltungen und Machtkämpfe in den Gemeinden zeigen deutlich, dass manch ein freundlicher Gottesdienstbesucher durchaus die Versammlung für seine egoistischen Zwecke missbrauchen möchte. Aber genug der falschen Motive. Ich möchte nicht über meine Brüder und Schwestern zu Gericht sitzen. Aus eigener Erfahrung weiß ich, dass es gar nicht so leicht ist, seine wahren Motive zu erkennen. Manchmal glauben wir, dass wir genau wissen, warum wir dieses oder jenes tun. Später vielleicht erkennen wir, dass wir uns getäuscht haben. Trotzdem ist es sicher gut, wenn wir einmal darüber nachdenken, weshalb wir die Gottesdienste besuchen und ob Gott über uns vielleicht genauso urteilen muss wie über die Israeliten zur Zeit des Amos. Wir beten. Herr, du kennst unser Herz und unsere Motive. Du reinigst uns und hilfst uns zurecht, wo wir auf Abwegen sind. Wir wollen auch immer wieder unser Herz prüfen und sehen, ob wir dich wirklich lieben und die Gemeinschaft mit dir suchen und schätzen. Amen.

0: 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An diesem Juniwochenende begrüßen Sie herzlich Steffen Schellenberg und Tina Triediger. Wir hoffen, dass die Grüße und Glückwünsche Ihre Liebsten erreichen und Ihr Herz erwärmen. Auch wir von Radio Segenswelle wünschen jedem Einzelnen für das neue Lebensjahr die Nähe Gottes. Viel Freude jetzt beim Hören.
1: Johann Vogt aus Schwäbisch Gmünd hatte am 1. Juni Geburtstag. Für ihn wurde das Wunschlied »Die Flügel des Gebets« und das Gedicht »Behüt dich Gott« ausgewählt. Da das Gedicht zweimal gewünscht wurde, wird es nach dem nächsten Gruß gelesen.
0: Lieber Johann, ich, deine Mama, wünsche dir zu deinem 65. Geburtstag von Herzen alles Gute, Gottes reichen Segen, Gesundheit, Kraft und Freude für all deine Aufgaben. Möge das kommende Lebensjahr für dich ein gesegnetes Jahr voller schöner Momente sein.

0: Harry Wagentin aus Frankenthal hatte am 12. Juni Geburtstag.
1: Harry, deine Tante wünscht dir zu deinem Geburtstag Gesundheit, Kraft und Gottes reichen Segen. Möge der Herr dich in deinen Aufgaben stärken und dir weiterhin Freude in seinem Dienst schenken. Viele gesegnete Tage und Gottes treue Begleitung im neuen Lebensjahr.
2: Behüt dich Gott auf allen Wegen. Sei er dir immer, immer nah. Er wird dir seinen Segen geben, den brauchen ich und du, nicht wahr? Behüt dich Gott am Abend und am Morgen, am Tage und bei dunkler Nacht. Bring ihm doch alle deine Sorgen. Sein Aug ist über dir und wacht. Behüt dich Gott, drei kurze, wichtige Worte. Wie gerne hören wir dir doch. Egal an welchem weiten Orte, der Herr behütet und beschützt dich auch. Behüt dich Gott an Leib und Seele. In Vaterhände lege deinen Tag. Er wird dir Kraft und Segen geben, wird führen dich auch durch die dunkle Nacht. Behüt euch Gott, das ist mein Wunsch für alle. Behüte euch der gnädige und der liebe Gott. Auch dir, mein Freund, will ich es sagen. Gott ist dir nah in jeder Not.

Behüt dich Gott auf allen deinen Wegen. Sei er dir immer, immer nah. Er wird dir seinen Segen geben. Den brauchen ich und du, nicht wahr? Behüt dich Gott, drei kurze, wichtige Worte.

0: Am 3. Juni feierte Heinrich Penner aus Neuwied ein besonderes Jubiläum, seinen 90. Geburtstag.
1: Lieber Heinrich, zu deinem 90. Geburtstag wünsche ich dir von Herzen alles Gute. Schau stets nach oben und vertrau auf Gottes Führung. Herzliche Glückwünsche. Deine Schwester Lili aus Neuwied.
0: 90 Jahre, eine lange Zeit, wurde dir auf Erden von dem Herrn geweiht. Wandere drum weiter, so wie's Gott gefiel. Viele deiner Lieben kamen schon ans Ziel. Nur Geduld, bald endet diese lange Zeit und des Lebens Abschied ist ja nicht mehr weit. 90 Jahre, eine kurze Zeit, gegen jene lange, lange Ewigkeit. Schnell ist sie verflossen wie der Strom zum Meer. Aber ewig bleibet Christus unser Herr. Lass dahin sie eilen, diese kurze Zeit. Schon winkt dir die lange, lange Ewigkeit. 90 Jahre, eine schöne Zeit, und von Gott gesandt dir zur ewigen Freud. Überall im Leben war der Herr mit dir. Gibt es wohl was Schöneres noch auf Erden hier? Freue dich des Lebens, diese schöne Zeit. Sie ist ja der Anfang von der ewigen Freud. 90 Jahre, eine Siegeszeit. Sieg ist es, der einzig unser Herz erfreut. Christus hat errungen ja den Sieg, als er für die Menschen einst das Kreuz bestieg. So sei auch dein Leben eine Siegeszeit, denn den Überwindern liegt die Krone bereit. 90 Jahre, eine Gnadenzeit. Nur durch Gottes Gnade lebst du ja noch heut. Mit der Hand der Gnade zog er dich zu sich. Seine große Gnade lässt dich nicht im Stich. Trau ihm völlig weiter in der Gnadenzeit, dann reicht er den Lohn dir dort in Ewigkeit.
1: Frieda Klassen aus Flotho feierte am 11. Juni ihren 88. Geburtstag. Herzlich gratulieren Peter und Helena Hamm zu diesem besonderen Anlass. Sie wünschen Gottes Segen, Gesundheit und viele gesegnete Jahre mit ihrer großen Familie.
0: Psalm 121, die Verse 1 und 2. Ich hebe meine Augen auf zu den Bergen. Woher kommt mir Hilfe? Meine Hilfe kommt von dem Herrn, der Himmel und Erde gemacht hat.
2: Ich danke dir, Herr, für diesen heutigen Tag, dass ich bekomme einen Tag aufs Neue. Du hast geholfen mir mit Rat und Tat. Ich spürte, Jesus, deine Lieb und Treue. Du hast beschützt, bewahrt uns allesamt. Du warst mit jedem, wo wir uns auch befanden. Du hast geführt uns, Herr, mit deiner Hand, auch wenn wir manches vielleicht haben nicht verstanden. Du hast mit Essen, Trinken uns versorgt, hast Kraft für heute uns gegeben, hast unser Dank und Bitten auch gehört, hast unsere Sünden wieder uns vergeben. So bitte ich dich, o Herr, für diese Nacht, beschütz uns alle, auch beim Schlafen, dass jeder von uns morgen munter und gesund erwacht, dass wir mit dir auch diesen Tag, Herr, schaffen. Ich danke dir, Herr, für diesen heutigen Tag. Ich leg das Morgen auch in deine Hände. Ich bin mit dir, mein Jesus, ruhig und auch stark. Du führst mich sicher bis ans Ende. Du sorgst für mich und willst für mich das Beste. Du weißt, was mir zum Guten dient. Ich halte deine Hand, Jesus, ganz feste. Du bist mein Fels und meine Zuversicht.
1: Für Heinrich Penner und Frieda Klassen erklingt das Lied »Der Blick zum Himmel«.

0: Lieber Simon, Gott segne dich reichlich im neuen Lebensjahr. Ich wünsche dir Gesundheit, Kraft und Freude bei allem, was du tust, besonders in dem Dienst für den Herrn. Römer 8, Vers 28. Wir wissen aber, dass denen, die Gott lieben, alle Dinge zum Besten dienen, denen, die nach dem Vorsatz berufen sind. Von Herzen alles Gute wünscht dir deine Tante.
1: Dieser Gruß richtet sich an Simon Repsch aus Ludwigshafen, der am 5. Juni Geburtstag hatte. Für ihn senden wir das Lied auf den Hügeln Palästinas.

0: seinen 89. Geburtstag feierte Heinrich Enz aus Löhne am 8. Juni.
1: Lieber Papa, lieber Opa, zu deinem Geburtstag gratulieren wir dir von ganzem Herzen. Für das neue Lebensjahr wünschen wir dir viel Kraft, gottesreichen Segen und seinen Beistand an jedem neuen Tag. In Liebe und Dankbarkeit blicken wir gemeinsam mit dir zurück auf das nicht leichte Jahr und stellen diesen Tag unter das Wort Gottes aus Psalm 23. Der Herr ist mein Hirte, mir wird nichts mangeln. Er weidet mich auf grünen Auen und führt mich zu stillen Wassern. Er erquickt meine Seele, er führt mich auf rechter Straße um seines Namens willen. Und wenn ich auch wanderte durchs Tal der Todesschatten, so fürchte ich kein Unglück, denn du bist bei mir. Dein Stecken und dein Stab, die trösten mich. Du bereitest vor mir einen Tisch angesichts meiner Feinde. Du hast mein Haupt mit Öl gesalbt, mein Becher fließt über. Nur Güte und Gnade werden mir folgen mein Leben lang, und ich werde bleiben im Haus des Herrn immer da. Wir wünschen für dich das Lied von Gnade und Recht will ich singen, deine Kinder und Enkel. 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

0: Am 8. Juni feierte auch Markus Görzen aus Frankenthal seinen Geburtstag.
1: Lieber Markus, zu deinem Geburtstag wünsche ich dir von Herzen Gesundheit, neue Kraft und Gottes reichen Segen. Möge der Herr dich begleiten und dir Freude an deinen Aufgaben schenken. Für das kommende Lebensjahr wünsche ich viele frohe Stunden. Deine Tante.
0: In Gottes Hand. Alle deine Wege leg in Gottes Hand. Unter seiner Pflege hält der Glaube stand. Das, wie er uns führet, ist uns immer neu. Und das Herz verspüret täglich seine Treu. Half er dir bis heute in so mancher Plag, bleibt er dir zur Seite bis zum letzten Tag. Alle, die ihm trauen, führt er freundlich fort, auf des Lebens Auen bis zum Schauen dort. Geht's nach Gottes Willen, geht es sicher gut, und man fasst aufs Neue wieder frischen Mut. Auch das Kreuz zu tragen, das er auferlegt, das man ohne Klage stille weiterträgt. Drück des Leidens Hütte, nieder dich im Schmerz, o so eil und schütte vor ihm aus dein Herz. Und wie du begehrest, hebt er dich empor, und am Ziel der Tage, wenn der Kampf ist aus, trägt aus allen Plagen er sein Kind nach Haus. Kein Sperling fällt, Herr, ohne deinen Willen, sollte ich mein Herz nicht mit dem Troste stillen, dass Gottes Hand mein Leben

0: Am 9. Juni feierte Rita Holzrichter aus Minden ihren 40. Geburtstag.
1: Liebe Rita, herzlichen Glückwunsch zu deinem Ehrentag. Ich wünsche dir Gesundheit, Gottes reichen Segen und weiterhin viel Freude im Dienst für den Herrn. Deine Glaubensschwester Anna. Psalm 103, die Verse 1, 2 und 11. Von David. Lobe den Herrn, meine Seele, und alles, was in mir ist, seinen heiligen Namen. Lobe den Herrn, meine Seele, und vergiss nicht, was er dir Gutes getan hat. Denn so hoch der Himmel über der Erde ist, so groß ist seine Gnade über denen, die ihn fürchten.
0: Wir spielen gleich das gewünschte Lied »Jesus, der Herr will mich brauchen« für Rita. Das Gedicht »Jeden Tag erfahre ich deine Gnade« wird gemeinsam mit dem nächsten Gruß gelesen, da es doppelt gewünscht wurde.
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0: Am 13. Juni feiert Sigrid Voth aus Frankenthal ihren 27. Geburtstag. Die Tante wünscht Sigrid zu ihrem Geburtstag von Herzen gottesreichen Segen, Gesundheit und viele Gründe zur Freude. Auch, dass das kommende Lebensjahr ein besonders gesegnetes Jahr wird, voller schöner Erfahrungen. Vergiss nie, der Herr liebt dich, begleitet dich auf deinen Weg und trägt dich durch alle Höhen und Tiefen des Lebens.
1: Jeden Tag erfahre ich deine Gnade. Deine Hände haben mich getragen und geholfen in den Nöten mir. Herr, von Herzen danke ich dir dafür. Jeden Tag schenkst du mir deine Liebe. Hilf, dass ich in deiner Nähe bliebe, dass mir niemals fehle dein Erbarmen, dass ich ruh getrost in deinen Armen. Jeden Tag zeigst du mir deinen Willen, hilfst mir, die Aufgaben zu erfüllen, willst durch deinen Geist zurecht mich weisen, damit ich in Demut dich kann preisen. Jeden Tag brauche ich deine Stärke, dass nicht alles wären leere Werke, was in deinem Weinberge ich mache. Herr, schenke du den Segen für die Sache. Jeden Tag, bis ich ans Ziel gelange, will ich meinen Weg bei dir erfragen. Dass ich wandle stets in deiner Wahrheit, schenke, Herr, dazu mir deine Klarheit.

0: Sergei Rettich aus Linnich, feierte seinen 40. Geburtstag am 11. Juni. Seine Oma Anna aus Minden gratuliert Sergei von Herzen zu diesem besonderen Jubiläumsfest. Sie wünscht ihm Gesundheit, gottesreichen Segen und stets neue Kraft auf seinem Glaubensweg. Möge der Herr begleiten, bewahren und helfen, dem Heiland treu zu dienen und in seiner Nachfolge zu wachsen.
1: 5. Mose 8, Vers 6. Und bewahre die Gebote des Herrn, deines Gottes, dass du in seinen Wegen wandelst und ihn fürchtest.
0: Herr, nimm auch dieses Jahr in deine Hand und wandle alles, was es bringt, in Segen. Lass mich auf dich nur blicken, unverwandt, dass eigener Wunsch und Wille sich nicht regen. Schenk ein geöffnet Ohr für dein Gebot, für deine Stimme, für des Tages Treiben, dass ich das Rechte tue, das was Not, und lass mich alle Zeit in dir herbleiben. Ja, nimm auch dieses Jahr in deine Hand, dass es nicht sei umsonst gelebt, vergebens, nicht leer und nutzlos rinne in den Sand, dass es dir Frucht erbringe, Herr des Lebens. Ein Tag, ein winzig Korn und wiegt doch schwer, ist unser Leben doch ein Herr von Tagen. Nimm sie in deine Gnadenhand, o Herr, dass sie mich immer näher zu dir tragen.

0: Am 12. Juni feierte Margarete Peters aus Detmold ihren 62. Geburtstag. Am selben Tag durften Peter und Julia Rempel ihren Hochzeitstag begehen. Und Jakob und Lea Gietzel feiern ihren Hochzeitstag am 13. Juni. Anna gratuliert ihrer Tochter und den Enkelkindern, wünscht Gottes reichen Segen, Gesundheit, Freude und dass der Herr auf euren Wegen weiterhin euer Begleiter ist und seinen Frieden schenkt.
1: Danke Gott für alles Gute, was bis heute gab der Herr. Schaue nicht auf andere Leute, sondern Dank fürs Gute mehr. Danke Gott, dass du kannst sehen Sonne und die Blumenpracht. Danke, dass du siehst den Himmel und die Sterne in der Nacht. Danke Gott, dass du kannst hören, wie die Vögel singen toll, dass du hörst, wie deine Kinder sagen Mama liebevoll. Danke, dass du riechen kannst und schmecken. Danke, dass du Füße, Hände hast, dass du vieles kannst entdecken, mit den Händen schöne Sachen machst. Danke Gott, dass du kannst reden, alles sagen, was du denkst, dass du kannst zu Jesus beten. Danke Gott, dass du ihn kennst. Danke, dass du lebst auf Erden. Das war Gottes Plan mit dir. Sorge nicht, wie wird's noch werden, morgen und in Zukunft hier. Danke auch für schwere Tage, wie es Hiob hat getan. Jesus hilft in jeder Lage. Zweifle nicht und glaub daran. Bringe alles deinem Jesus, Lasten, Sorgen, Angst und Schuld. Er vergibt, befreit und tröstet, schenkt dir wieder frohen Mut. Danke Gott, dass er zusammen geht mit dir hier Schritt für Schritt. Jesus ist das Ja und Amen. Richte nur zu ihm dein Blick. Danke Gott für alles Gute.

0: Natascha Löwen aus Beelen feiert am 13. Juni ihren 70. Geburtstag. Es gratulieren die Schwägerin Tina und Helena. Sie geben Natascha das Bibelwort aus Psalm 136, der 26. Vers mit. Dankt dem Gott des Himmels, denn seine Gnade währt ewiglich.
1: Am 14. Juni feiert Tina Falk aus Bahntrup ihren 77. Geburtstag. Sie hat ein schweres Jahr hinter sich und die Freundinnen Maria Schellenberg und Helena Falk wünschen ihr Gottes Nähe und Geleit im neuen Lebensjahr. Sie geben die Verse 1 und 2 aus Römer 5 mit. Da wir nun aus Glauben gerechtfertigt sind, so haben wir Frieden mit Gott durch unseren Herrn Jesus Christus, durch den wir im Glauben auch Zugang erlangt haben zu der Gnade, in der wir stehen, und wir rühmen uns der Hoffnung auf die Herrlichkeit Gottes.

Am 11. Juni vergangenen Jahres ist Ernst Wall verstorben. Zum Trost und zur Ermutigung spielen wir für seine hinterbliebene Ehefrau Irene das Lied »Mein Heim im Himmel« und geben ihr die Worte aus 1. Thessalonicher 4, Vers 14 mit. Denn wenn wir glauben, dass Jesus gestorben und auferstanden ist, so wird Gott auch die Entschlafenen durch Jesus mit ihm führen.

0: Soweit die Grußsendung Wunschbox von Radio Segenswelle. Heute mit Steffen Schellenberg und Tina Triediger. Ihre Grußbestellungen nehmen wir gerne unter der Telefonnummer 05 231 500 5988 entgegen oder per E-Mail. Möglichst eine Woche im Voraus. An dieser Stelle laden wir Sie ein, dran zu bleiben, um auch die weiteren Sendungen von Radio Segenswelle anzuhören. 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
1: Es ist 9 Uhr.

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14. Juni. Daran haben wir die Liebe erkannt, dass er sein Leben für uns hingegeben hat. 1. Johannes Kapitel 3, Vers 16. Eine Andacht von Daniel Beck. Blut geben rettet Leben. Auf dem Weg zu meiner damaligen Verlobten fuhr ich oft an einem großen weißen Banner des Deutschen Roten Kreuzes vorbei. Darauf stand in roter Schrift: Blut geben rettet Leben. Dieser Slogan sollte dazu motivieren, sich für die nächste Blutspende anzumelden. Viele Operationen und medizinische Behandlungen sind nur durch Blutspenden möglich geworden. Ohne menschliches Blut läuft nichts. Ein Großteil der Bundesbürger ist laut DRK mindestens einmal im Leben auf das Blut anderer angewiesen. Mich hat dieser Werbeslogan an Jesus erinnert. Laut der Bibel ist sogar jeder Mensch auf das Blut Jesu angewiesen. Er hat es in dem Sinn gespendet, dass er es vergossen hat. Sein kostbares Blut ist das Zeichen dafür, dass er freiwillig für uns gestorben ist. Auf der Suche nach der Motivation dafür sagt uns die Bibel, dass jeder Mensch von Geburt an einer lebensbedrohlichen Krankheit leidet. Diese Krankheit nennt Gott Sünde. Sie trennt uns von ihm und versperrt den Weg in den Himmel. Doch Gott will unbedingt Gemeinschaft mit uns haben, weil er uns liebt. Deshalb schickte er seinen geliebten Sohn Jesus auf unsere Erde. Am Kreuz floss sein Blut für jeden von uns. Jesus will dein persönlicher Blutspender sein. Unglaublich, oder? Wenn ein Mensch einen Teil seines Blutes spendet, kann das bei derselben Blutgruppe das Leben des Empfängers retten. Doch er muss einen Teil seines Blutes zurückbehalten, und mit der Spende können maximal 3 Leben gerettet werden. Das Blut Jesu hingegen reicht für alle Menschen, egal welche Blutgruppe, Nationalität oder Vergangenheit. Er hat sein ganzes Leben für uns gegeben. Das Spenderblut verlängert das Erdenleben lediglich um eine gewisse Zeit. Doch das Blut von Jesus gibt echtes Leben, das über den Tod hinausgeht. Frage: Würden Sie eine Blutspende annehmen, wenn Sie darauf angewiesen wären? Tipp: Auch bei Jesu Blutspende geht es um Leben und Tod. Zögern Sie nicht. Bibellese: Lukas Kapitel 23, Verse 32 bis 47. Es wurden aber auch 2 andere hingeführt, Übeltäter, um mit ihm hingerichtet zu werden. Und als sie an den Ort kamen, die Schädelstätte genannt wird, kreuzigten sie dort ihn und die Übeltäter, den einen zu rechten, den anderen zu linken. Jesus aber sprach: Vater, vergib ihnen, denn sie wissen nicht, was sie tun. Sie aber verteilten seine Kleider und warfen das Los darüber. Und das Volk stand und sah zu. Es höhnten aber auch die Obersten und sagten: Andere hat er gerettet. Er rette sich selbst, wenn dieser der Christus Gottes ist, der Auserwählte. Aber auch die Soldaten verspotteten ihn, indem sie hinzutraten, ihm Essig brachten und sagten: Wenn du der König der Juden bist, so rette dich selbst. Es war aber auch eine Aufschrift über ihm in griechischen und lateinischen und hebräischen Buchstaben: Dieser ist der König der Juden. Einer der gehängten Übeltäter aber lästerte ihn: Bist du nicht der Christus? Rette dich selbst und uns. Der andere aber antwortete und wies ihn zurecht und sprach: Auch du fürchtest Gott nicht, da du in demselben Gericht bist? Und wir zwar mit Recht, denn wir empfangen, was unsere Taten wert sind. Dieser aber hat nichts Unstatthaftes getan. Und er sprach: Jesus, gedenke meiner, wenn du in dein Reich kommst. Und er sprach zu ihm: Wahrlich, ich sage dir, heute wirst du mit mir im Paradies sein. Und es war schon um die 6. Stunde, und es kam eine Finsternis über das ganze Land bis zur 9. Stunde, da sich die Sonne verfinsterte. Der Vorhang des Tempels aber riss mitten entzwei, und Jesus rief mit lauter Stimme und sprach: Vater, in deine Hände übergebe ich meinen Geist. Und als er dies gesagt hatte, verschied er. Als aber der Hauptmann sah, was geschah, verherrlichte er Gott und sagte: Wirklich, dieser Mensch war gerecht.

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Ja, guten Morgen zusammen. Ihr kennt sicher solche Post-its oder Klebezettel und die nutzen wir ganz gerne, um uns vielleicht an wichtige Dinge zu erinnern, die wir vielleicht gerade gehört haben oder an die wir gerade gedacht haben. Man sitzt zum Beispiel am Schreibtisch und man arbeitet und da fällt einem plötzlich eine Aufgabe ein und man schreibt schnell so ein Post-it, klebt es an den Bildschirm, damit man bloß nicht vergisst, was man noch zu tun hat. Oder vielleicht stehst du in der Küche und kennst es von dieser Situation, du kochst gerade, auf einmal fällt dir ein, ich muss ja noch jemanden anrufen. Du schreibst es drauf, klebst es an den Kühlschrank, an eine gut sichtbare Stelle, damit du es nicht vergisst, woran du gerade gedacht hast. Wisst ihr, unser heutiger Predigtext, der fühlt sich für mich so ein bisschen so an, als würde Gott uns auffordern, einige Post-its in die Hand zu nehmen und einige wichtige Dinge mal aufzuschreiben und an einen gut sichtbaren Ort in unserem Leben aufzukleben, damit wir sie bloß nicht vergessen. Also Gott hilft uns heute durch diesen Predigtext, dass wir uns erinnern, wie wir es in der Andacht schon gehört haben, an das Gute, das Gott in unserem Leben schon getan hat. Heute geht es um Wahrheiten, die deinen persönlichen Glauben stärken sollen. Und diese Wahrheiten, die der Predigtext bereithält, sind Wahrheiten für jung und alt. Für jeden von uns ist heute hier auf jeden Fall etwas dabei. Und deshalb habe ich die Predigt überschrieben mit dem Titel Stärkende Wahrheiten für jung und alt. Ich mache weiter in meiner Reihe zum ersten Johannesbrief und bin hier im zweiten Kapitel angekommen, die Verse 12 bis 14. Wenn du deine Bibel dabei hast, schlag sie gerne mit mir auf. 1. Johannes Kapitel 2, Verse 12 bis 14 und wir lesen zunächst einmal den ganzen Text zusammen. Ich schreibe euch, Kinder, weil euch die Sünden vergeben sind, um seines Namens willen. Ich schreibe euch, Väter, weil ihr den erkannt habt, der von Anfang an ist. Ich schreibe euch, ihr jungen Männer, weil ihr den Bösen überwunden habt. Ich habe euch geschrieben, Kinder, weil ihr den Vater erkannt habt. Ich habe euch, Väter, geschrieben, weil ihr den erkannt habt, der von Anfang an ist. Ich habe euch, ihr jungen Männer, geschrieben, weil ihr stark seid und das Wort Gottes in euch bleibt und ihr den Bösen überwunden habt. Ich schreibe euch, weil. Man kann es nicht überlesen, oder? Johannes will, dass wir definitiv wissen, warum er schreibt. Und wir müssen verstehen, Johannes schreibt hier keinen theologischen Artikel. Das ist keine Vorlesung im Hörsaal für Theologiestudenten. Dieser Brief ist ein Brandbrief in die Situation der Glaubenden hinein. Er will sie in ihrer Verunsicherung, die sie erleben, stärken. Um sie herum sind Irrlehrer aufgetreten, die mit falschen Aussagen Verwirrung stiften. Und die Gläubigen, die waren verunsichert. Sie wussten nicht mehr genau, wer ist jetzt eigentlich ein Christ? Glaube ich persönlich eigentlich richtig? Bin ich gläubig? Ihr Lieben, wir leben auch in einer Zeit der Verunsicherung, wo Kirchen und Prediger das Evangelium leider verfälschen und sich von der Botschaft Gottes entfernt haben. Und viele Christen sind heute verunsichert. Vielleicht bist du es ja heute auch. Und genau in diese Verunsicherung hinein schreibt Johannes diesen ersten Johannesbrief. Sein Hauptziel, das beschreibt er in Kapitel 5, Vers 13. Da sagt er, dies habe ich euch geschrieben, damit ihr wisst, dass ihr ewiges Leben habt, die ihr an den Namen des Sohnes Gottes glaubt. Damit wir wissen, dass wir ewiges Leben haben. Deshalb schreibt er diesen Brief. Das Johannes-Evangelium übrigens hatte zum Ziel, damit ihr glaubt. Und der Brief dient dem Zweck, denen, die glauben, ihre Heilsgewissheit zu geben. Dass sie wissen, dass sie zu Gott gehören. Und damit wir Gewissheit haben, beschreibt Johannes in diesem Brief, was einen echten Christen auszeichnet, was ihn ausmacht, was wichtige Merkmale für einen Christen sind. Ja, woran erkenne ich ihn? Und da schrieb er schon, das war in den letzten Predigten Thema, wer Gott kennt, hat eine lebensverändernde Beziehung zu ihm. Wer Gott kennt, der lebt nicht mehr in Sünde. Wer Gott kennt, der lebt nach Gottes Geboten und Willen. Und wer Gott kennt, liebt seine Geschwister. Das sind Kennzeichen eines echten Christen. Aber wisst ihr, die Gläubigen damals und vielleicht auch du hörst jetzt diese Anforderung, hörst diesen Standard und fragst dich, erfülle ich eigentlich diese Bedingungen? Erfülle ich diesen Standard? Und ich glaube, Johannes erwartet genau diese Frage an dieser Stelle des Briefes und unterbricht den Gedanken, weil er nicht will, dass die Leser des Briefes und auch wir heute ihn falsch verstehen. Er will klar machen, ihr Lieben, ich schreibe euch nicht, weil ich euren Glauben hinterfrage. Ich schreibe euch, weil ich weiß, was Gott schon in eurem Leben getan hat. Johannes will unseren Glauben nicht erschüttern. Er will uns in unserem Glauben stärken, damit wir wissen.
Und genau deshalb gibt Johannes jetzt an dieser Stelle in unserem Text Grundwahrheiten des Glaubens an uns weiter, die unseren Glauben stärken sollen. Wahrheiten, die uns Sicherheit geben, dass wir gerettet sind und dass wir zu Jesus gehören. Und er spricht dafür, das habt ihr bestimmt gemerkt, drei unterschiedliche Gruppen an. Er spricht zu Kindern, er spricht zu Vätern und er spricht zu jungen Männern. Man könnte vielleicht auch sagen, er spricht zu Kindern, zu Jugendlichen und zu Eltern. Und damit meint er vermutlich nicht das biologische Alter, sondern die geistliche Reife des Gläubigen. Im Brief, da spricht er häufiger die Leser als Kinder an und das nicht, weil sie ja alle ganz jung sind, sondern weil er sie als seine geistlichen Kinder ansieht. Es hat eine geistliche Perspektive. Und zum anderen wird auch durch die Aussagen, die er trifft, ganz deutlich, hier geht es ihm um die geistlichen Entwicklungsstufen, die ein Christ durchmacht. Johannes spricht also drei Gruppen von Christen an. Diejenigen, die noch ganz am Anfang ihres Glaubenslebens stehen, diejenigen, die schon seit einiger Zeit im Glauben sind und schon einiges mit dem Herrn erlebt haben und zuletzt diejenigen, die man aufgrund ihrer geistlichen Tiefe und Stabilität schon als geistliche Väter und Mütter bezeichnen könnte. All diese Wahrheiten lassen sich aber übrigens auf alle Christen anwenden. Und doch will Johannes ganz bewusst eine Betonung setzen für die unterschiedlichen Gruppen, um dir ganz persönlich vielleicht eine ganz bestimmte Wahrheit heute deutlich zu machen. Wir starten mit den Wahrheiten für die Kinder. Ich schreibe euch, Kinder, weil euch die Sünden vergeben sind, um seines Namens willen. Ich habe euch geschrieben, Kinder, weil ihr den Vater erkannt habt. Johannes spricht also als erstes zu den geistlichen Kindern. Und wie schon gesagt, damit könnte er meinen, diejenigen, die noch am Anfang ihres Glaubenslebens stehen. Andererseits muss man sagen, er könnte auch diejenigen hier ansprechen oder er könnte auch alle Gläubigen ansprechen, weil wir sind ja alle Kinder Gottes. Also das wäre auch legitim, aber am Ende kommt es ja aufs Gleiche hinaus. Diese Wahrheiten, die er an die Kinder jetzt richtet, gelten für alle Gläubigen. Und trotzdem denke ich, ist es auch in Ordnung, davon auszugehen hier an dieser Stelle, dass er ganz besonders die im Blick hat, die vielleicht noch am Anfang ihres Glaubens stehen, noch jung im Glauben sind. Menschen, die Jesus vielleicht erst kürzlich kennengelernt haben. Menschen, die wir nächsten Sonntag wahrscheinlich hier auch im Taufbecken taufen dürfen. Genau zu ihnen spricht er. Und dabei ist es egal, ob du jetzt 15 Jahre alt bist oder 65 Jahre alt bist. Mit deiner Entscheidung, Jesus nachzufolgen, vielleicht erst vor kurzem passiert ist, noch recht frisch ist, dann gehörst du vermutlich zu diesen geistlichen Kindern. Und sag, lass es mir dir gesagt sein, das ist völlig in Ordnung. Wer es vor kurzem zum Glauben gefunden hat, der kann noch kein geistlicher Vater sein. Das braucht seine Zeit, so wie bei einem biologisch gesehenen Kind. Darin liegt überhaupt gar keine Wertung. Nur wenn du schon seit vielen, vielen Jahren Christ bist und immer noch ein geistlicher Säugling bist, ja, dann stimmt wahrscheinlich etwas nicht. Und da verweise ich gerne auf die Predigt von André Töfs zu 1. Korinther 3, wo wir genau das kürzlich behandelt haben. Geistliche Kinder haben eine Entscheidung getroffen, die ihr ganzes Leben auf den Kopf gestellt hat. Plötzlich sehen sie alles in einem ganz anderen Licht. Sie stellen fest, dass vieles, was sie bisher für wahr angesehen haben, falsch ist. Glaubenssätze, Überzeugungen in ihrem Leben ändern sich radikal. Und sie hören so viel Neues, hier bei Predigten und überall von Geschwistern. Und vieles verstehen sie vielleicht auch noch gar nicht. Plötzlich fragen sie sich, Moment, habe ich Gott schon erkannt? Müsste ich nicht eigentlich diese Sache schon verstehen, um ein echter Christ zu sein? Sie erleben vielleicht auch erst einen Gegenwind von Familie, von Freunden, von Arbeitskollegen, die plötzlich ihren Glauben hinterfragen. Und das macht was mit einem jungen Christen. Viele erleben kurz vor oder auch kurz nach der Taufe auf einmal ganz starke Zweifel. Die Erinnerung an alte Sünden kommt plötzlich hoch und sie fragen sich, Moment mal, sind alle meine Sünden wirklich vergeben? Habe ich alles richtig gemacht, damit Gott mir überhaupt vergeben konnte? Sie hatten vielleicht eine euphorische Phase nach der Bekehrung, aber dann gab es einen Rückschlag, eine erste wirklich bewusste Sünde nach der Bekehrung und plötzlich weckt das Zweifeln. Hat sich wirklich etwas bei mir verändert? Vielleicht findest du dich ja genau hier gerade wieder. Und in diese Sorgen, in diese Zweifel hinein spricht Johannes jetzt zwei Grundwahrheiten, die deinen Glauben stärken sollen. Wir dürfen wissen, dass wir zum einen, dass unsere Sünden vergeben sind und zum anderen, dass wir Gott als unseren Vater erkannt haben. Diese zwei Dinge sind die ersten Grundwahrheiten, die wir als Kinder Gottes lernen müssen. Vergebung und Beziehung. Das Erste, deine Sünden sind dir vergeben.
Hier geht es nicht um Vergebung, die wir jeden Tag aufs Neue irgendwie uns erbeten müssen. Das hier ist in einer Zeitform, dem Perfekt geschrieben, was Folgendes klar machen will. Etwas ist in deinem Leben in der Vergangenheit passiert, was sich bis heute als Realität in dein Leben auswirkt. Da ist etwas passiert in deinem Leben, etwas geschehen, was bis heute reicht in dein Leben hinein und deinen Zustand verändert. Dir wurde vergeben und dieser Zustand bleibt bestehen. Wenn du einen Brief mit einem Bußgeld für zu schnelles Fahren bekommst, ist bestimmt euch noch nie passiert, dann musst du den Betrag übrigens ja nur einmal überweisen, oder? Nicht immer wieder. Ist die Strafe einmal bezahlt, hat sich das Verfahren erledigt. Und auch wenn die Dimension natürlich nicht vergleichbar ist, ist es mit deiner Sünde ähnlich. Es gab einen Schuldschein, der gegen dich ausgestellt war, aber den hättest du nie bezahlen können. Deshalb hat Jesus für dich bezahlt. Die Schuld ist nicht mehr offen. Sie ist beglichen ein für alle Mal. Du musst nicht nochmal versuchen, jetzt hinterher das Ganze nochmal zu begleichen. Diese Schuld wird nicht mehr hervorgeholt, weil er nicht nur die vergangene Schuld von dir gesühnt hat, sondern schon die zukünftige. Zuvor im Brief hieß es in 1. Johannes 1,9 und Kapitel 2,2, wenn wir unsere Sünden bekennen, ist er treu und gerecht, dass er uns die Sünden vergibt und uns reinigt von jeder Ungerechtigkeit. Und er ist die Sühnung für unsere Sünden, Christus. Nicht allein aber für die unseren, sondern auch für die ganze Welt. Wer seine Sünde bekennt, dem vergibt er die Sünden. Hast du deine Sünden vor ihm bekannt? Dann ist dir vergeben. Zustand. Wenn du wieder fällst, wenn du einen Fehler machst. Zustand. Dir ist vergeben. Denn diese Vergebung hängt nicht von dir, sondern allein von ihm ab. Und genau deshalb heißt es hier auch im Text, dir wurde vergeben um seines Namens willen. Sein Name, der steht für all das, was er ist und was er getan hat. Hören wir Namen wie Albert Einstein, Nelson Mandela oder Martin Luther, ja, dann denken wir auch automatisch an das, was diese Männer getan haben, wofür sie stehen und was sie mit ihrem Leben bewirkt haben. Hören wir den Namen Jesus, hören wir mehr als nur einen Namen. Wir hören Rettung. Er ist der Retter der Welt, der sein Leben gegeben hat, damit alle, die an ihn glauben, nicht verloren gehen, sondern ewiges Leben haben. Apostelgeschichte 4,12 bekennt es. Und es ist in keinem anderen das Heil. Denn auch in kein anderer Name unter dem Himmel ist den Menschen gegeben, in dem wir gerettet werden müssen. Ihr Lieben, in keinem anderen Namen finden wir Rettung. In keinem Namen eines anderen Menschen, in keinem Namen irgendeiner Kirche und auch nicht im Namen von dir. Allein im Namen Jesus kannst du Rettung finden. Und wisst ihr was? Darin liegt Sicherheit. Weil sonst hätten wir ein Problem. Hängt es von mir ab? Hängt es von irgendeinem Menschen ab? Selbst von irgendeiner Kirche hätte ich ein Problem. Aber es hängt allein vom Namen Jesus ab. Wisst ihr, es gibt so ein paar Produkte, vielleicht wisst ihr das, da hat sich der Gründer oder der Inhaber des Unternehmens dazu entschieden, seinen Namen draufzuschreiben. Weil er sagt, wisst ihr was, ich garantiere mit meinem Namen dafür, dass die Qualität und das, was hier drin ist, gut ist. So steht es auch hier. Dafür bürge ich, Stefan Hipp. Dafür bürgt er. Mit seinem Namen, weil er sagt, das hier ist gut. Für deine Rettung bürgt Jesus Christus mit seinem Namen. Als Jesus am Kreuz für deine Sünde starb, stand sein Name auf dem Schild über ihm, nicht deiner. Damit wir alle wissen, hier hängt Jesus, der König der Juden. Sein Name stand auf diesem Schild und nicht deiner. Und er garantiert mit seinem Namen für deine Rettung. Vielleicht bist du noch recht frisch im Glauben und du merkst, wie erste Zweifel wieder hochkommen. Ich glaube, so ging es uns allen. Vielleicht hast du Unsicherheit, ob du gut genug bist mit unserem Gott. Keine Sorge, diese Frage kenne ich auch. Aber dann achte darauf, dass du nicht wieder versuchst, deinen Namen auf dieses Schild am Kreuz zu schreiben. So als müsstest du mit deinem Namen jetzt deine Rettung aufrechterhalten. Ja, Jesus war gut genug für meine Rettung, aber das danach, das muss ich dann schon selber schaffen. Nein, nein, nein. Dass du gerettet wurdest und dass du gerettet bleibst, verdanken wir allein dem Namen Jesus. Deine Rettung hängt nicht davon ab, wie viel du verstehst von all den Predigten hier vorne. Sie hängt nicht davon ab, ob du es schaffst, dich an das Lesetempo deines Bibelleseplans zu halten. Sie hängt auch nicht davon ab, ob du es schaffst, der perfekte Ehemann oder die perfekte Mutter zu Hause zu sein.
Ja, als Christen sind wir aufgefordert, uns an seine Worte zu halten. Sein Wort lenkt uns in unserem Leben und einen Christen zeichnet es aus, dass er Christus nachfolgt und dass er ernst nimmt, was hier steht. Die christliche Botschaft hat immer zwei Seiten der Medaille. Auf der einen Seite die Aufforderung, die auch an uns als Christen gerichtet werden. Aber wenn wir dabei vergessen, was die andere Seite der Medaille ist, nämlich was Christus in uns schon geschaffen hat, dann sind es nur tote Werke. Lasst uns nicht vergessen, er hat uns schon vergeben und darauf berufen wir uns mit unserem ganzen Leben. Das zweite, was er hier an die Kinder richtet, ist, du hast Gott als deinen Vater erkannt. Mit der Vergebung kommt auch immer die Beziehung zu Gott. Und das ist wieder übrigens in dieser Zeitform perfekt geschrieben, die sagt, das ist eine Realität deines Lebens. Zurückzuführen auf diesen Moment, als Jesus Christus dir deine Sünden vergeben hat. Als du ihn kennengelernt hast, ist er zu deinem Vater geworden. 1. Johannes 3, gleicher Brief. Da sagt Johannes, seht, welch eine Liebe uns der Vater gegeben hat, dass wir Kinder Gottes heißen sollen. Gott ist dein Vater. Und du musst dir nicht immer wieder neu das Privileg erarbeiten, sein Kind zu sein. Du musst nicht immer wieder neu seine Bestätigung gewinnen. Er hat dich adoptiert und in seine Familie aufgenommen. Ein Ereignis in der Vergangenheit in deinem Leben, was passiert ist und bis heute Realität ist. Du gehörst zu ihm wie ein leiblicher Sohn. Und damit ist Gott für dich nicht mehr ein ferner Gott, sondern er ist dein Vater, zu dem du Zugang hast, zu dem du sprechen darfst. Wir dürfen ihn liebevoll Vater nennen und er sorgt um dich. Wisst ihr, in der Kindererziehung, da spricht man manchmal davon, dass die ersten Lebensjahre ganz entscheidend sind, um grundlegende Wahrheiten in das Herz eines Kindes zu schreiben. Was Kinder oft in den ersten 3 bis 4 Lebensjahren lernen, sind Wahrheiten, die sie für ihr ganzes Leben nicht vergessen. Und deshalb ist das die Zeit, in der wir als Eltern einen großen Auftrag haben, ihnen wichtige Wahrheiten ins Herz zu prägen. Und 2 Dinge sind meines Erachtens unglaublich wichtig, die wir Kindern mitgeben müssen. Annahme und Sicherheit. Ich will meinem Kind immer wieder deutlich machen, dass es angenommen ist bei mir. Dass es von mir geliebt ist, so wie es ist, selbst wenn es Fehler macht. Es ist angenommen bei mir. Unsere Beziehung ist geklärt. Und ich will, dass mein Kind Sicherheit hat. Sicherheit, dass ich Vater bin für dieses Kind. Ich merke das bei meinen Kindern, dass wenn sie dann mal was verbockt haben, dann suchen sie auf einmal die Distanz. Sie laufen plötzlich weg. So als wenn sie merken, etwas ist jetzt hier gerade zwischen uns gekommen. Und dann laufe ich hinterher, nehme mein Kind in den Arm und sage ihm, egal was du tust, du kannst nichts daran ändern, dass du mein Kind bist und ich liebe dich. Sicherheit der Beziehung, die wir zueinander haben, selbst wenn es Fehler macht. Ich will, dass mein Kind versteht, das muss ich meine Annahme und Sicherheit und Beziehung nicht immer wieder neu verdienen. Vielleicht hast du diese Annahme und Sicherheit in deiner Kindheit nicht erfahren. Dann projiziere deine Erfahrung nicht auf Gott. Wir als menschliche Eltern versagen, aber Gott ist der perfekte Vater. Als Gott dir deine Sünden vergeben hat, hat er dich angenommen. Und dass er dein Vater ist und bleibt, dafür garantiert er mit seinem Namen. Nichts und niemand kann dich trennen von seiner Liebe. Und auch diejenigen von uns, die vielleicht schon seit vielen Jahren im Glauben sind, müssen sich, glaube ich, immer wieder an diese Wahrheit erinnern. Wir werden manchmal vergesslich, wir haben es in der Andacht schon gehört, und müssen uns erinnern, was er Wunderbares in unserem Leben ganz am Anfang schon getan hat. Aber vielleicht merkst du für dich auch ganz persönlich, dass du diese Wahrheit nie so richtig gelernt hast. Ja, am Anfang deines Lebens als Christ, als Kind, da hat man dir schon früh klar gemacht, was das Leben eines Christen auszeichnet, wie er zu leben hat, an welche Regeln er sich zu befolgen hat. Aber Annahme und Sicherheit deiner Beziehung zu Gott kam viel zu kurz. Vielleicht bist du sogar in Schlinger geraten im Glauben dadurch. Dann musst du dich nicht schämen. Komm heute zurück zu diesem Fundament. Komm heute zum Vater und bitte ihn, dass er dir diese Wahrheiten wieder tief in dein Herz schreibt. Dass du diese Wahrheiten lernst, weil darauf musst du alles, worüber wir gleich sprechen, aufbauen. Hier beginnt es bei diesen Wahrheiten, dass du weißt, ja, mir ist vergeben, ja, Gott ist mein Vater. Und lass mich dir eins sagen, das ist ein Prozess. Das geht meist nicht von jetzt auf gleich. Das braucht Zeit, dass diese Wahrheit nicht nur in unserem Kopf ist, sondern unser Herz tief prägt. Nimm dir auch diese Zeit. Heranwachsen braucht Zeit. Die zweite Gruppe, die angesprochen wird, das sind die geistlichen Eltern. Wir lesen die Verse 13 und 14 hier dazu. Ich schreibe euch, Väter,
weil ihr den erkannt habt, der von Anfang an ist. Ich habe euch Väter geschrieben, weil ihr den erkannt habt, der von Anfang an ist. Geistliche Väter und Mütter, die können auf viele Jahre der Nachfolge zurückblicken. Viele von euch sind hier mitten unter uns. Ihr habt erlebt, wie der Herr euch durchgetragen hat, in vielen Zweifeln, in Kämpfen, in Herausforderungen. Bei geistlichen Vätern und Müttern, da haben die Bibeln oft Abnutzungsspuren, weil sie mit Gottes Wort leben. Treu dienen sie dem Herrn, weil sie wissen, dass sie einem höheren Ziel dienen. Und sie übernehmen dabei oft Verantwortung, nicht nur für sich, sondern auch für andere Menschen. Sie haben andere zum Glauben geführt oder waren dabei Geburtshelfer. Sie haben junge Gläubige an die Hand genommen und ihnen geholfen, im Glauben zu wachsen. Manchmal total ungesehen und ohne, dass sie Pastor, Diakon oder sonst wie hießen. Aber wer genau hinschaut und sie kennt, der weiß, dass es mit einer echten Säule der Gemeinde zu tun hat. Und dafür muss man nicht mal Ü50 sein, um ein geistlicher Vater oder eine geistliche Mutter zu sein. Es braucht oftmals aber dennoch eben Jahre des Heranwachsens, des Lernens, des Reifens, durch Herausforderungen gehen. Und auch wenn mit geistlichen Eltern nicht nur ältere Geschwister gemeint sind, will ich heute ganz besonders euch ansprechen, die ihr ja vielleicht auch eher schon im letzten Lebensabschnitt angekommen seid. Denn auch ihr braucht Wahrheiten, die euren Glauben stärken. Auch wer geistlich schon anderen weitergeholfen hat, kann manchmal selbst plötzlich ins Schlingern geraten. Manche ältere Christen kommen am Ende ihres Lebens nochmal ins Zweifeln. Der eine oder andere lag im Sterbebett und fragte sich plötzlich, war mein Glaube echt? Habe ich genug getan? Geistliche Eltern haben meistens nicht nur erlebt, wie Menschen zum Glauben gekommen sind, sondern auch, wie alte Weggefährten sich von Jesus abgewandt haben. Und das macht was mit einem, das hinterlässt Spuren oder Fragen. Und gerade dann, wenn man den letzten Abschnitt seines Lebens auf der Erde erreicht hat, erleben viele ältere Geschwister einen ganz neuen geistlichen Kampf. Konfrontiert mit der Realität des eigenen Todes kommen plötzlich Zweifel, Fragen, Kämpfe auf. Kämpfe, bei denen sie anderen schon geholfen haben, aber plötzlich stehen sie selbst mitten im Sturm. Und folgende Wahrheit richtet Gott hier an euch, liebe ältere Geschwister. Du hast den erkannt, der von Anfang an ist. Übrigens, wieder in dieser Zeitform perfekt. Dieser Moment, als du ihn erkannt hast, wirkt sich bis heute auf dein ganzes Leben aus. Nur hier wiederholt Johannes zweimal genau die gleiche Aussage. Diese Wahrheit klingt auch fast ein bisschen unspektakulär, oder? Einfach nur das, was schon mit der Bekehrung begann. Gott erkennen. Und es ist ein klarer Hinweis auf Jesus Christus, der von Anfang an war. Aber schaut mal, der Theologe John Stott macht deutlich, welche Tiefe diese Aussage hier hat. Er schreibt, es ist ein Verweis auf den unveränderlichen, ewigen Gott, der sich mit den Jahren nicht wandelt, sondern immer für immer derselbe bleibt. Die Zeit vergeht, aber alle Generationen finden Zuflucht bei ihm, der von Ewigkeit zu Ewigkeit ist. Mit anderen Worten, liebe ältere Geschwister, ihr kennt den unveränderlichen Gott. Geistliche Eltern kennen Gott als den sich nicht verändernden. In all den Jahren ihres Glaubens hat er sich immer wieder als treu erwiesen und war ihre Zuflucht. Den Gott, den sie bei ihrer Wiedergeburt als ihren Herrn erkannt haben, ist heute immer noch derselbe. Und er steht zu seinen Verheißungen. Diesen Gott haben sie erkannt, den Unveränderlichen. Im Erdgeschoss eines Mehrfamilienhauses, da lebte mal ein pensionierter Musiklehrer. Und er war schon gebrechlich und an seine Wohnung gebunden. Er konnte nicht mehr raus. Aber jeden Morgen, da gab es so ein festes Ritual für ihn. Ein Bekannter kam immer zu ihm, öffnete die Tür, schaute rein und fragte, nun, was gibt es für gute Nachrichten? Und der alte Mann, der nahm seine Stimmgabel, die er immer bei sich hatte, schlug sie an und sagte, das ist das mittlere C. Gestern war es das mittlere C, morgen wird es das mittlere C sein und auch in 1000 Jahren noch. Ist es das mittlere C. Der Tenor, der über uns, der singt immer tief. Das Klavier gegenüber in der Wohnung, das ist verstimmt. Aber mein Freund, das ist das mittlere C. Liebe geistliche Eltern, eine Wahrheit ist gewiss. Unser Gott ist derselbe. Er ist unveränderlich. Er ist derselbe gestern, heute und auch morgen. Erinnerst du dich vielleicht noch an diesen Moment zurück? Als du ihm dein Leben gegeben hast, als du ihn erkannt hast als deinen Herrn. Vielleicht liegt es schon viele Jahrzehnte sogar zurück.
Vielleicht kannst du dich nur noch verschwommen daran erinnern und das Datum kennst du auch schon lange nicht mehr. Aber dass du ihn erkannt hast, hat alles in deinem Leben verändert. Wenn du ins Zweifeln oder Grübeln kommst, bitte schau nicht so sehr zurück auf geistliche Erfolge und geistliche Misserfolge. Zähle nicht die Menschen auf, die du zum Glauben geführt hast oder vielleicht auch nicht. Fokussiere dich nicht auf die Momente, in denen dir der Glaubensmut fehlte oder wo du Fehler gemacht hast. Schau nicht auf deinen Lebenslauf. Wisst ihr, wenn wir uns irgendwo bewerben für einen Job, dann schreiben wir ja immer ewig lange Lebensläufe mit all den Stationen unseres Lebens und zählen auf, was wir alles für Erfahrungen haben, was wir alles geschafft haben, welche Kenntnisse wir haben und was wir schon alles in unserem Leben gemeistert haben. Aber wisst ihr, für die Ewigkeit sieht der Lebenslauf ganz anders aus. Der Lebenslauf, den du für deine Ewigkeit brauchst, der hat nur einen Vermerk. Ich habe ihn erkannt. Keinen anderen Punkt brauchst du. Du brauchst nichts anderes. Liebe ältere Geschwister, die ihr vielleicht im Moment ins Zweifeln kommt und herausgefordert seid, schaut zurück auf diesen einen Moment, den ihr erkannt habt. Er ist heute immer noch derselbe. Er ist unveränderlich. Und er hat euch damals verheißen, du bist mein Kind, du bist gerettet und in Ewigkeit bist du bei mir. Und diese Verheißung steht fest. Du hast dich vielleicht verändert. Er nicht. Er ist derselbe gestern, heute und auch morgen. Als drittes und letztes kommen wir zu den geistlichen Jugendlichen. Ich schreibe euch, ihr jungen Männer, weil ihr den Bösen überwunden habt. Ich habe euch, ihr jungen Männer, geschrieben, weil ihr stark seid und das Wort Gottes in euch bleibt und ihr den Bösen überwunden habt. Die geistlichen Jugendlichen, das sind Gläubige, die schon seit einiger Zeit im Glauben stehen. Sie sind im Glauben gewachsen durch Gottes Wort, das sie gelesen haben, durch Predigten, durch Gemeinschaft mit anderen Gläubigen. Sie dienen der Gemeinde mit ihrer Gabe. Sie haben gelernt, sicher auch ihren Glauben zu bekennen in ihrem Umfeld. Während die Kinder eher ja noch so am Anfang ihres Lebens, Glaubenslebens stehen und die geistlichen Eltern vielleicht eher schon auf das Ende hinblicken, da stehen die Jugendlichen und geistlich Jugendlichen mitten im Leben. Ein Thema, das sie meist bewegt, ist deshalb der Prozess der Heiligung. Und sie stehen mitten im Kampf des geistlichen Lebens. Den kennen sie. Sie erleben Angriffe. Sie kämpfen mit Sünden und sie erleben herausfordernde Umstände. Da ist vielleicht diese eine Sünde, die schon seit einigen Jahren sie begleitet, die man nie ganz losgeworden ist. Ein Kampf, den man irgendwie bisher nicht gewonnen hat. Und das nagt an der eigenen Heilsgewissheit. Warum falle ich? Warum versage ich? Kann ich Sieg über Sünde überhaupt erleben? Bin ich überhaupt gerettet, wenn ich immer noch mit dieser Sünde zu kämpfen habe? Man erlebt auf einmal schwierige Lebensumstände und versteht überhaupt nicht, Gott, warum lässt du das zu? Und in all diesen Herausforderungen sehen sie ihre eigene Schwachheit vor Augen. Und das frustriert, es enttäuscht, es nagt an einem, es macht einen sogar vielleicht mutlos. Wenn du dich darin ein Stück weit wiederfinden kannst, dann gibt dir Johannes heute drei Wahrheiten mit, die dich stärken sollen in deinem Glauben. Ihr seid stark, das Wort Gottes bleibt in euch und ihr habt den Bösen überwunden. Und die zentrale Wahrheit, die nennt er beide Male. Du hast den Bösen überwunden. Das Böse ist der Satan in diesem Fall. Weil seine Agenda durchdrungen ist vom Bösen, ist er zum Synonym für das Böse geworden. Der Satan will die Gläubigen verunsichern und zu Fall bringen. Er will dem Gläubigen einreden, dass er, der Satan, immer noch im Spiel wäre. Dass noch nicht feststehen würde, wer eigentlich der Sieger ist. Aber wisst ihr was? Das ist eine faule Lüge. Der Sieg steht schon lange fest. Er hat es nur noch nicht anerkannt. Wir haben den Bösen überwunden. Statt überwunden könnte man hier übrigens auch gesiegt übersetzen. Wir haben gesiegt über das Böse. Und dreimal dürft ihr raten, es steht mal wieder im Perfekt, einer Zeitform, die sagen will, da ist was in deinem Leben passiert, was sich bis heute in dein Leben auswirkt. Du hast überwunden und das ist Realität deines Lebens, heute. Aber wisst ihr was? Diesen Sieg haben nicht wir errungen. Nicht durch uns haben wir überwunden, sondern Jesus hat am Kreuz das Böse besiegt und den Sieg davongetragen mit seiner Auferstehung. Und weil wir zu ihm gehören, zu seinem Team, könnte man sagen, haben auch wir mit ihm überwunden. Johannes 16, 33, da sagt Jesus, dies habe ich zu euch geredet, damit ihr in mir Frieden habt. In der Welt habt ihr Bedrängnis, aber seid guten Mutes. Ich habe die Welt überwunden. Wenn wir an Jesus glauben, haben wir diesen Sieg zugesprochen bekommen. 1. Johannes 5, denn alles, was aus Gott geboren ist, überwindet die Welt. Und dies ist der Sieg, der die Welt überwunden hat, unser Glaube.
Das ist eine Feststellung. Bist du neu geboren? Glaubst du an Jesus Christus? Dann hast du überwunden. Ihr habt es bestimmt schon gemerkt. Ich habe euch heute ein Schachbrett mitgebracht. Und wer vielleicht ein bisschen weiter vorne sitzt oder vielleicht da oben, der hat vielleicht schon so ein bisschen analysiert und festgestellt, Moment mal, die Schachfiguren, die stehen ja gar nicht mehr in ihrer Ausgangsposition. Da ist schon was passiert. Die stehen schon ein bisschen verteilt. Und der eine oder andere, der genau hingeschaut hat, hat vielleicht ein Detail festgestellt, dass alles an diesem Schachbrett verändert. Der schwarze König liegt schon auf der Seite. Das Schachmatt wurde schon ausgerufen. Das Spiel ist vorbei. Der Sieg steht schon fest. Und wisst ihr was? Die Figuren und das Brett müssen nur noch aufgeräumt werden. Im geistlichen Kampf steht der Sieger schon lange fest. Das Spiel ist schon vorbei. Der Satan ist nur ein schlechter Verlierer, der um sich schlägt. Aber der Sieg steht fest. Jesus hat mit seinem Tod am Kreuz und seiner Auferstehung das Böse ein für alle Mal besiegt. Das Spiel ist vorbei. Und wisst ihr was? Er wird wiederkommen und er wird aufräumen. Wisst ihr, ich spiele gelegentlich gerne mit meinem älteren Sohn Schach. Und mein jüngerer Sohn, der sagt dann immer, Papa, ich bin bei dir im Team. Und dann spielen wir und ich gewinne. Und mein Sohn, der ruft, mein kleinerer Sohn ruft dann aus, Papa, wir haben gewonnen. Unter uns, mein Vierjähriger hat nicht ganz so viel dazu beigetragen. Aber wisst ihr was? Er hat recht. Er war in meinem Team. Er hat gesiegt. Mit mir gemeinsam. Und ihr Lieben, auch wir haben gesiegt mit Jesus Christus. Er hat den Sieg getan. Wir haben dazu nichts beigetragen. Aber wir dürfen mit ihm ausrufen, ja, ich habe überwunden durch Christus. Lebst du in dieser Gewissheit? Siehst du dich eigentlich als Überwinder über das Böse? Vielleicht lässt dich dein Versagen im Moment total daran zweifeln. Du siehst deine Sünde klar vor Augen. Aber lass mich dir eins sagen, der Sieg im geistlichen Kampf kommt einzig und allein durch den Glauben an Jesus Christus und den schon von ihm errungenen Sieg am Kreuz. Hier beginnt der geistliche Kampf. Hier muss er beginnen. Er beginnt nicht bei irgendwelchen Apps fürs Handy oder gewissen Websites, die geblockt werden. Er beginnt auch nicht bei Rechenschaftspartnern, von denen ich meine Kämpfe teile. Alles gute und hilfreiche Sachen. Versteht mich nicht falsch. Aber der geistliche Kampf muss am Kreuz beginnen, wo ich mir dessen bewusst bin. Er hat schon gesiegt, er hat schon überwunden. Weil wenn ich bei mir starte und meinen Gewohnheiten, die ich verändere, dann versuche ich, der Überwinder zu sein. Statt auf den zu schauen, der schon überwunden hat. Und erst dann, in dieser Gewissheit, gehe ich mutige Glaubensschritte, um Überwinder auch im Alltag zu sein. Lieber Christ, der du den geistlichen Kampf gerade kämpfst, ich will dich einfach ermutigen. Schau auf Jesus und vertrau ihm, der schon überwunden hat. Und jetzt kommen zwei wichtige Ergänzungen, die dir helfen sollen in deinem geistlichen Kampf, den du alltäglich auch erlebst. Er sagt, du bist stark. Ihr seid stark. Das meint natürlich nicht unsere körperlichen Muskeln, sondern unsere geistliche Stärke. Die Kraft meines Inneren, meines Herzens. Aber Moment mal, könntet ihr jetzt sagen, sollen wir nicht eigentlich geistlich schwach sein? Sind es nicht die geistlich Armen, die besonders gesegnet sind? Und ich finde, Paulus erklärt das so wunderbar in 2. Korinther 12. Er sagt, und er hat zu mir gesagt, meine Gnade genügt dir, denn meine Kraft kommt in Schwachheit zur Vollendung. Sehr gerne will ich mich nun viel mehr meiner Schwachheiten rühmen, damit die Kraft Christi in mir wohnt. Deshalb habe ich Wohlgefallen an Schwachheiten, an Misshandlungen, an Nöten, an Verfolgung, an Ängsten, um Christi willen. Denn wenn ich schwach bin, dann bin ich stark. Bin ich schwach? Ist er stark in mir? Und ja, wir müssen das verstehen, wie abhängig wir sind von Gott. Ja, wir sind schwach vor ihm. Aber wir dürfen hier als Christen niemals stehen bleiben und einfach nur sagen, oh, ich bin ja so schwach, ich kann ja gar nichts. Wie kann ich denn dieser Versuchung standhalten? Wir müssen uns vor Augen führen, ich bin schwach, ich bin so abhängig von ihm. Aber er ist in mir und er ist stark. Nein, er ist der Allerstärkste. Und deshalb betet Paulus im Epheserbrief Kapitel 1, dass die Gläubigen in Ephesus das erkennen. Er sagt, er betet, dass der Herr ihnen die Augen ihres Herzens erleuchtet. Dass sie diese Kraft und Stärke und Wirksamkeit und Macht erkennen, die in uns Gläubigen wirkt. Und später macht er noch deutlich, diese Kraft ist die Kraft, mit der Christus von den Toten auferstanden ist. Warst du dir dessen bewusst? Die Kraft, die Christus von den Toten hat auferstehen lassen, ist die Kraft, mit der jetzt Gott in dir am Werk ist. Wollen wir wirklich dabei stehen bleiben, zu sagen, ich bin ja so schwach,
Ich kann ja nicht. Wisst ihr, ich glaube, dass wir Christen uns manchmal schwächer machen, als wir sind. Und wisst ihr, ja, wir sind schwach, aber wir sind ausgerüstet. Er rüstet uns mit seiner Kraft. Ihr Lieben, das ist eine Verheißung, an der wir festhalten müssen. Und vielleicht musst du heute auch noch mal ganz neu für dich beten. Herr, erleuchte die Augen meines Herzens, dass ich das wieder neu verstehe in dem geistlichen Kampf, in dem ich stehe. Und ich, weißt du, ich will dich nicht hinterfragen. Ich will dir nicht sagen, warum siehst du das jetzt nicht? Ich will dir Mut machen, dass du hier rausgehst und sagst, diese Wahrheit nehme ich mir heute mit, wenn ich das nächste Mal im geistlichen Kampf stehe. Er macht dich stark für diesen Kampf. Zieh die Waffenrüstung Gottes an und los geht's. Er macht dich dafür bereit. Und das dritte und letzte, was er an die jungen Gläubigen hier richtet, ist, das Wort Gottes bleibt in euch. Das ist nicht etwas, was einmalig passiert, sondern etwas, was unser ganzes Leben prägen soll. Er schreibt das hier an die Leser des Briefes, weil er kennt sie sehr gut. Das sind seine geistlichen Kinder. Er schreibt hier nicht zu Leuten, die er nicht kennt. Und er weiß, diese Leute da, zu denen er schreibt, die halten das Wort Gottes hoch. Die bleiben in Gottes Wort. Gottes Wort bleibt in ihnen. Ihr habt überwunden, sagt er. Und weil ihr durch den Herrn stark gemacht werdet und weil ihr in Gottes Wort bleibt, werdet ihr auch weiterhin überwinden. Psalm 119, Vers 9. Wodurch hält ein Jüngling seinen Pfad rein?

Fehler. Ja, wir fallen auch manchmal, aber ihr Lieben, solange ihr hier dran festhaltet, euch danach ausrichtet, braucht ihr euch keine Sorgen, um eure Rettung oder sonst was zu machen. Dann könnt ihr euch sicher sein, der Herr hält euch. Wenn ein Schiff auf offener See ist, dann merkt man vielleicht gar nicht, wie schnell man abgetrieben wird. Wenn man keinen Anker setzt, dann driftet das Schiff auf einmal langsam oder vielleicht auch schneller ab, abhängig von Wetter und Strömung. Und Gottes Wort ist genau dieser Anker in unserem Leben. Mag es ruhig oder stürmisch sein, gerade in deinem Leben, auch wenn es ruhig ist, vergess nicht, wie wichtig es ist, dass du ankerst in Gottes Wort. Diese Wahrheiten brauchen wir in unserem Leben. Wir müssen wissen, wir haben überwunden in Christus. Wir haben die Kraft und Stärke, um auch im Leben aktiv zu überwinden. Und wir haben das Wort Gottes, das uns ein Anker ist, uns da hält, wo wir sein sollen. Ich will dich ermutigen, bleibe diesen Wahrheiten. Bleibe in Gottes Wort. Und du musst dir überhaupt gar keine Sorgen machen. Denn dann hast du alles, was du brauchst, um im Sturm des Lebens zu bestehen. Ja, wir sind damit zum Ende dieser Predigt und dieses Abschnitts gekommen. Aber wisst ihr, bevor ich abschließe, möchte ich auch noch ganz gerne die ansprechen, die mit all dem vielleicht überhaupt gar nichts anfangen können, weil sie weder geistliche Kinder sind, noch geistliche Jugendliche und auch nicht geistliche Eltern sind. Denn vielleicht bist du, und lass mich es so ehrlich sagen, noch geistlich tot. Weil du keine Beziehung zu diesem Gott hast, von dem wir jetzt hier 40 Minuten lang geredet haben. Dann ist es dennoch gut, dass du diese Wahrheiten gehört hast. Weil lass mich dir eins sagen, diese Wahrheiten können die Wahrheiten deines Lebens werden. Dieser Gott hat auch für dich am Kreuz von Golgatha bezahlt, damit er dir deine Sünden vergeben kann. Und damit er dein Vater wird und du die Sicherheit der Ewigkeit haben kannst. Aber es gibt eins, was er von dir fordert. Glaube an ihn. Vertrau ihm mit deinem ganzen Leben. Und diese Wahrheiten werden die Wahrheiten deines Lebens. Wir wollen jetzt gemeinsam singen. Ein Lied, das, finde ich, auch das nochmal bekräftigt und uns daran erinnert, dass wir uns daran erinnern wollen, wer wir sind in Jesus Christus. Amen.

Es ist 9 Uhr und 47 Minuten. 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

Es ist 10 Uhr. 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Liebe Zuhörer, wir wechseln nun zu einer Live-Übertragung in den Gottesdienst der Gemeinde.

Ja, begrüßt haben wir uns letztendlich durch dieses Lied schon, möchte aber trotzdem uns alle mit einem Vers begrüßen und uns nochmal einleiten zu diesem Gottesdienst, den wir aus Gnaden wieder erleben dürfen. Seid willkommen, jeder, der hier ist, der aus der Ferne zuhört, dass wir uns heute wieder erfreuen dürfen an seinem Wort und auch unsere Gäste heute aus Petershagen mit begrüßen dürfen. Ich möchte lesen aus Psalm 40, Vers 6, die erste Hälfte. Psalm 40, Vers 6, da heißt es: Der Herr ist mein Gott, wie zahlreich sind die Wunder, die du getan hast, und deine Pläne, die du für uns gemacht hast. Nun, Wunder Gottes erleben wie immer, oder beziehungsweise oft verbinden wir diese eher so mit früher. Ja, Gott hat früher im Alten Testament viele Wunder gemacht. Zur Zeit der ersten Gemeinde hat er viele Wunder gemacht. Aber was ist mit heute? Tut Gott heute immer noch Wunder? Gar keine Frage. Natürlich tut Gott Wunder. Und darum wollen wir auch heute in diesem Gottesdienst Gottes Wunder erleben. Ob es durch sein Wort ist, durch das Programm, das vorbereitet ist, ob es selbst in meinem Herzen tut Gott Wunder. Und das wollen wir heute mitnehmen, dass Gott heute auch in mir und für mich Wunder tut. Und weiter haben wir gelesen, denn deine Pläne sind für uns gemacht und deine Pläne, die du für uns gemacht hast. Gott hat Pläne mit dir und mit mir, einen Plan. Und wir wollen uns auch heute unter diesen Segen Gottes stellen, damit wir diesen Segen empfangen können, diesen Plan Gottes an uns vollbringen kann. Und dass wir selbst diese Wunder heute erkennen können, mitnehmen können, diese Wunder heute uns ermutigen können. Darum wollen wir um den Segen für diesen Gottesdienst bitten. Wir werden noch ein Lied hören. Ich meine, ihr habt ein Lied vorbereitet. Wir wollen ein Gebetslied hören. Dieses wollen wir stehen tun. Und dann wollen wir zu Anfang aufstehen und beten. Lass uns dieses Lied stehen hören. Die haben eins.

Herr Jesus, wir wollen noch heute in diesem Gottesdienst die Wunder erleben, die Wunder hören, von deinen Wundern hören, die du getan hast. Aber lass auch dieser Gottesdienst wirklich dafür dienen, dass wir gestärkt werden. Herr, wir sind von deinen göttlichen Segen abhängig. Wir sind abhängig davon, dass du uns segnest und uns in unsere Mitte kommst, damit wir diesen Segen empfangen. Und das ist unsere Bitte jetzt, dass du kommst, dass du da bist und uns erfüllst, unsere Augen öffnest, dass wir sehen und erkennen, was du mit uns vorhast, was deine Pläne für uns sind. Herr, sie sind groß, deine Pläne sind groß und weit für uns. Darum bitte ich Hilfe, dass wir uns auch in diesem Gottesdienst unter deine Pläne stellen können, damit wir deinen Segen empfangen können und bereit sind dazu. Danke, Herr, für deinen Segen, den du schon vorbereitet hast, und bitten, dass du jeden Einzelnen von uns segnest. Amen. Setzt euch.

0: gucke ja noch so ein bisschen rein, weil der Vers, die Begrüßung, mich so ein bisschen mitgenommen hat. Und dann habe ich in den nächsten Vers reingeguckt und da steht geschrieben, Schlachtopfer und Speisopfer gefallen dir nicht, aber die Ohren hast du mir aufgetan. Du willst weder Brandopfer noch Sündopfer. Also ich möchte hier das so verbinden mit dem, was wir gehört haben in der Begrüßung zum Thema Wunder, die wir durch Hören, Sehen und durch die Tat Jesu Christi erleben dürfen. Was Gott auch sagt, wie dieses geschehen kann und wie es geschieht, das hat was mit Hören zu tun. Und wir sind heute hier auch zusammengekommen, um Gottes Wort zu hören. Wir freuen uns sehr, dass wir hier heute in eure Mitte sein dürfen. Wir freuen uns hier nicht einfach so, sondern unsere Freude, die hat auch einen Grund. Und gerade ist der Grund, liegt daran, dass wir eine Botschaft verkündigen dürfen. Und wir wollen heute die wichtigste Botschaft verkündigen, die uns Menschen gegeben ist. Und wir wollen damit unseren Herrn preisen. Diese Botschaft, die ist vor über 2000 Jahren geschehen. Und diese Botschaft, die ist uns den meisten sehr wohl bekannt. Und doch ist es uns wichtig, dass wir diese Botschaft uns immer wieder vor Augen führen. Und wir wissen auch, warum wir es brauchen. Schon das Alte Testament beschreibt diese Botschaft, um die es heute gehen soll, mit folgenden Worten, wo die Liebe Gottes an uns Menschen erwiesen wird. Ich würde mal so sagen, wo das ist der Höhepunkt der Erweisung des Herrn, die Liebe Gottes an uns. Und wir lesen in Jesaja 53, 5, aber er wurde um unsere Übertretungen willen durchbohrt, wegen unserer Missetaten zerschlagen. Die Strafe lag auf ihn, damit wir Frieden hätten. Und durch seine Wunden sind wir geheilt worden. Diese Verse, die 700 Jahre davor geschrieben sind, bevor die Kreuzigung Jesu Christi stattfand, am Karfreitag, die sich erfüllt haben vor über 2000 Jahren, wo wir sie kennen, um diese Botschaft soll es heute auch gehen. Und wir wollen von diesem Tag niemals wegschauen, sondern immer wieder dahin schauen, auf den Tag hinschauen. Als Jesus nun, wir lesen zu diesem Thema im Evangelium Johannes 19,30, wo Apostel Johannes diesen Tag beschreibt, in dem Vers Johannes 19,30 folgendes. Und nun, als Jesus den Essig genommen hatte, sprach er, es ist vollbracht. Und er neigte das Haupt und übergab den Geist. Dieses geschah am Karfreitag. Der Karfreitag wird auf verschiedene Weise uns in der Bibel beschrieben. Und dieser Vers, der sagt sehr deutlich, beschreibt er mit drei Worten, was an diesem Tag geschah. Es ist vollbracht. Es ist vollbracht. Der Höhepunkt der Heilsgeschichte Gottes ist vollbracht. Es wird nichts mehr kommen, was zu diesem Thema geschehen soll. Die Tat ist vollbracht. Die Liebe Jesu Christi ist gezeigt uns worden am Karfreitag am Kreuz auf Golgatha. Aber auch an diesem Tag ist die Sünde bezahlt worden. Der Sieg über die Sünde hat stattgefunden. Es ist vollbracht. Der Tod Jesu Christi und das Blut Jesu Christi hat die Sünde bezahlt. In Markus Evangelium lesen wir auch über diesen Tag. Und da lesen wir Markus 15, 33, 34. Und als die sechste Stunde kam, entstand eine Finsternis über das ganze Land bis zur neunten Stunde. Und um die neunte Stunde rief Jesus mit lauter Stimme: mein Gott, warum hast du mich verlassen? Es wurde finster an diesem Tag am Himmel, aber es wurde auch finster in den Herzen unseres Herrn und Heiland. Und damit es in unserem Leben nicht finster werden soll, musste dieser Tag geschehen. Wir dürfen leben mit dem Gewissen, dass der Herr uns nicht verlassen wird. Doch musste Jesus Christus am Kreuz auf Golgatha die Trennung von Gott erleben. Auch das gehört zu dem höchsten Punkt der Heilsgeschichte, zu dem größten Schmerz unseres Herrn Jesus Christus. Dieses und einiges anderes soll uns immer wieder dazu bringen, dass wir unsere Blicke auf den Karfreitag und auf den Ostersonntag blicken sollen. In 1. Petrus 2, 24 lesen wir schon, nachdem dieses alles vergangen ist und nachdem schon die Gemeinde entstanden ist, folgende Worte. Er hat unsere Sünde selbst an seinem Leib getragen auf dem Holz, damit wir den Sünden gestorben, der Gerechtigkeit leben mögen. Durch seine Wunden seid ihr heil geworden. Hier wird unser Leben beschrieben, nachdem wir die frohe Botschaft gehört haben, nachdem wir sie in unseren Herzen aufgenommen haben. Und das ist der Grund, warum wir heute hier sind. Wir wollen diesen Tag verkündigen als seine Jünger. Wir wollen unseren Herrn an diesem Tag heute loben und preisen und anbeten, dass er am Kreuz auf Golgatha für uns gestorben ist. Ihm wollen wir gleich in unseren Gebeten die Ehre geben. Aber in dem Vortrag, der für uns vorbereitet ist für heute, wollen wir uns an diesen Tag wieder zurückversetzen und darüber nachdenken, über den Herrn, über seine Liebe, über das, was er für uns getan hat. Dieses soll unsere Herzen mit Dankbarkeit erfüllen. Und natürlich eine Dankbarkeit, die hat auch Folgen in unserem Leben. Wenn wir dankbar sind, kommt meistens viel Gutes aus unserem Leben heraus. Und so möge das auch heute dazu dienen, dass unsere Herzen sich mit Dankbarkeit erfüllen und wir im Glaubensleben viel Frucht bringen. Wir wollen jetzt unseren Herrn danken für das, was wir gehört haben. Und ich bitte und lade euch dazu ein. Lasst uns aufstehen und wer Freude hat und Verlangen hat, dem Herrn zu danken. Eingesetzt hast und du hast geheißen, dass die Gemeinde, dass
1: Amen.
2: Unser Vater im Himmel, wie groß ist deine Gnade zu uns Menschen, dass du deinen Sohn gegeben hast zum Opfer, um uns zu erretten. Und du hast Jesus alles verbracht und das ist Gnade, dass wir dürfen errettet werden, dass wir frei von unseren Sünden, von unseren Lasten werden, dort am Kreuz alles ablegen und ihm bekennen und du reinigst und schenkst Frieden. Und so wollen wir auch heute diese Worte der Gnade hören. Herr Jesus, segne diesen Gottesdienst. Rede zu jedem Herzen. Erquicke und stärke. Und segne jedes Herz. Und die noch unter der Last der Sünde sind. Errette sie und mach sie zu deinem Eigentum. Bitte, ich segne diesen Gottesdienst. Und hilf uns. Lauschen auf dein Wort mit freudigen Herzen. Amen.
1: Amen.
3: Jesus Christus, ich bin dir dankbar, dass du ans Kreuz gegangen bist an meiner Stadt. Du hast den Himmel ausgehalten, damit ich und viele andere gerettet werden. Ich bete dich an, du bist es wert, dass man dich im Staub ehrt.
1: Amen. Himmlischer Vater, ich komme auch in diese Stunde nochmal zu dir und danke dir dafür, dass wir heute in diese Gemeinschaft, in der wir noch nie zusammen dich gelobt haben und gepriesen haben, wir diese Möglichkeit haben, einen Gottesdienst gestalten zu deiner Ehre. Wir wollen dich heute auch zusammen loben und preisen, das, was du für uns getan hast. Wir als Menschen enttäuschen dich immer wieder und das schon seit der Zeit, wo die Sünde in die Welt gekommen ist. Und doch hast du uns Menschen lieb und das hast du erwiesen am Kreuz auf Golgatha. Und auch heute wissen wir ganz genau, wenn wir in unser Leben reinschauen, dass wir nicht alles so tun und wie tun, wie das dir wohlgefallen ist. Und doch müssen wir immer wieder feststellen, dass du uns liebst und dass du uns vergibst und uns segnest. Auch dafür wollen wir dich loben und preisen und danken. Aber ich möchte dich auch bitten, Herr, du willst heute zu uns reden und schenke, dass wir deine Botschaft verstehen, dass deine Botschaft uns stärkt, dass deine Botschaft uns zurechtstellt und dass wir dir immer mehr ähnlich werden und dass wir wirklich bestrebt sind, so zu leben, dass die Freude auch zu dir rübergeht aus unserem Leben. Ich möchte dich bitten, dass du diesen Gottesdienst segnest. Amen.

Die Sonne schien schon warm, als man Jesus wieder durch die Stadt führte. Aus allen Straßen und Gassen liefen die Leute herbei und schrien überrascht auf, als sie Jesus in den Händen der Schergen sahen. Er, dem sie atemlos zugehört hatten, wenn er im Tempel sprach, er, der die stolzen Pharisäer und Schriftgelehrten mit scharfen Worten zu tadeln gewagt hatte, ging hier als ein Gefangener der Rabbis. Waren sie doch mächtiger als er? Erschrocken und aufgeregt schrien sie durcheinander. Immer mehr schlossen sich dem Zug an. Es wurde eine große, unruhige Menge. Wild johlend bewegte sie sich durch die Stadt auf das Gerichtsgebäude zu. Pilatus hörte den gewaltigen Lärm auf dem Vorplatz seiner Burg. Als er hinausblickte, verfinsterte sich sein Gesicht. Er musste nun doch wieder in diese wunderbar reinen, unschuldigen Augen sehen. Musste er wieder das Geschrei der ihm so verhassten Juden anhören? Er fürchtete sich vor diesen Augen und fürchtete auch die aufgebrachte Menge, wie das Volk wieder johlte. Aber letzten Endes war er der Statthalter. Er allein hatte zu befehlen und nicht diese eigensinnigen Rabbis. Entschlossen biss er die Zähne zusammen, trat hoch aufgerichtet nach draußen und winkte mit stolzer Handbewegung den Hohenpriestern und Obersten heranzukommen. Dann sagte er, seiner Sache scheinbar ganz sicher: Ihr habt diesen Menschen vor mich gebracht, weil er angeblich das Volk aufwiegelt. Nun, ich habe ihn in eurem Beisein verhört und habe ihn in keinem der Anklagepunkte, die ihr gegen ihn erhebt, für schuldig befunden. Herodes auch nicht, denn er hat ihn zu uns zurückgesandt. Ihr seht also, der Mann hat nichts getan, womit er den Tod verdient hätte. Darum will ich ihn auspeitschen lassen und dann freigeben. Die Antwort der Juden war aber ein einziger Schrei der Empörung. Die Menge wurde immer lärmender und ungestümer. Hatten sie sich darum so viel Mühe gegeben? Freigeben? Jetzt, wo er doch endlich gefangen und verurteilt war? Nein, sterben musste er. Pilatus erschrak, als er die drohende Haltung der Menge sah. Sein Mut und seine Entschlossenheit gerieten ins Wanken. Er musste sich bei diesem gefährlichen Volk doch wohl etwas in Acht nehmen. Und wieder hatte er einen schlauen Einfall. Es war üblich, zum Passafest einen Gefangenen freizulassen, den das Volk bestimmen durfte. Er wurde begnadigt, weil man in der Stadt das Fest der Befreiung beging. Und jetzt war gerade ein berüchtigter Räuber im Gefängnis, der einen Menschen getötet hatte. Barabbas. Wenn er diesen Aufrührer nun neben Jesus stellte und das Volk dann zwischen beiden wählen ließe, das Volk hatte Jesus verehrt, das wusste Pilatus. Nur die hohen Priester hatten ihn aus Hass und Neid vor Gericht gestellt. Der Statthalter ließ Barabbas holen und stellte ihn neben Jesus. Und nun wandte sich ein sehr freundlicher und wohlwollender Pilatus an das Volk. Nun, ihr habt ja nach eurem Brauch Anspruch darauf, dass ich euch am Passafest einen Gefangenen freigebe. Wollt ihr, dass ich euch den König der Juden freigebe? Barabbas oder Jesus, von dem man sagt, er sei der Messias? Das Volk war still geworden. Man hörte nichts als ein erregtes Flüstern der Rabbis. Überrascht blickten die Menschen auf die beiden, Barabbas und Jesus. Und Pilatus lächelte, hier fiel die Wahl sicher nicht schwer. In diesem Augenblick kam ein Diener angelaufen und übergab dem Pilatus einen Brief seiner Frau. Pilatus wandte sich ab, um ihn zu lesen. Was mochte das Wichtiges sein, dass seine Frau ihn in einer Gerichtssitzung störte? Er las. Und inzwischen stand Jesus neben Barabbas vor dem Volk. Der Sohn Gottes neben dem Mörder. Und unter dem Volk gingen geschäftig die Rabbis hin und her und hetzten es auf, für Barabbas zu stimmen. Er war ein tapferer Mann, der gegen die Römer gekämpft hatte. Was aber hatte Jesus geleistet? War er etwa ein Held, wenn er sich so einfach gefangen nehmen ließ? Die Leute blickten hinauf zu Jesus und nickten. Sie hatten erwartet, dass er König werden und Israel vom Joch der Römer befreien würde. Aber er hatte es nicht gewollt, wahrscheinlich nicht gewagt. Und sie hatten ihn für den Messias gehalten.
Pilatus bemerkte nicht, wie die Rabbis das Volk aufwiegelten. Es war ja auch zu unsinnig, was seine Frau ihm da über Jesus schrieb. Sie wusste, dass man gestern Abend Bewaffnete ausgeschickt hatte, um ihn gefangen zu nehmen. Und jetzt schrieb sie: Lass die Hände von diesem Mann, er ist unschuldig. Ich habe seinetwegen heute Nacht im Traum viel Schweres durchgemacht. Es war eine letzte Warnung für Pilatus. Aber brauchte er sie denn? In wenigen Augenblicken konnte er ja Jesus freilassen. Lächelnd wandte er sich wieder dem Volk zu. Wen von den beiden soll ich euch freigeben? Da aber klang es ihm aus 1000 Kehlen entgegen: Barabbas! Das Lächeln auf Pilatus Gesicht erstarb. Und was soll ich mit Jesus tun? Fragte er niedergeschlagen. Da johlte das Volk: Kreuzigen! Kreuzigen! Was für ein Verbrechen hat er denn begangen? Rief Pilatus verzweifelt. Aber seine Worte gingen in den willigen Rufen, im Geschrei und im Toben der Menge unter. Kreuzigen! Kreuzigen! Der Lärm wurde immer größer, er hallte donnernd von den Mauern wider und fuhr heulend wie ein Sturm über die Stadt. Angesichts der wilden Menge dort auf dem Vorplatz erblasste Pilatus. Seine Soldaten umklammerten unruhig ihre Speere. Nur einer bewahrte seine Ruhe und sah überlegen über das schreiende Volk hinunter. Jesus. Dies also war das Volk, das ihn vor wenigen Tagen erst mit Hosianna begrüßt hatte. Und jetzt forderte es seinen Tod. Dies war das Volk, das seine Kranken und Gebrechlichen und auch die Kinder zu ihm gebracht und niemals vergebens bei ihm angeklopft hatte. Und jetzt trieb es ihn in den Tod am Kreuz. Dies war das Volk, das er geliebt hatte. Ja, das er noch immer aus ganzer Seele liebte. Und eben deshalb schwieg er und litt, denn sein Leiden sollte für sie zum größten Segen werden. Aber diese Untreue seines verblendeten Volkes, diese schreckliche Undankbarkeit, musste sie ihn nicht in diesem Augenblick am tiefsten schmerzen? Kreuzigen! Kreuzigen! Das Volk drängte sich ganz dicht an die Burg. Die Soldaten sahen ihrem Herrn schon ungeduldig an und warteten auf den Befehl, die unverschämte Menge auseinanderzutreiben. Aber Pilatus gab diesen Befehl nicht. Pilatus ließ Barabbas frei, der mit einem wilden Freudenschrei in die Menge sprang und mit lautem Jubel begrüßt wurde. Jesus aber lieferte er den Soldaten aus, damit sie ihn auspeitschten.

Wer könnte die Schmerzen beschreiben, die Jesus geduldig auf sich nahm? Sie rissen ihm die Kleider vom Körper und banden ihm im Gerichtsgebäude an. Sie nahmen die Peitsche, sausend fielen die Schläge herab und tiefe Striemen bedeckten den nackten Rücken. Und doch kam kein Laut über seine Lippen. Schweigend ertrug er den brennenden Schmerz, den er nicht verdient hatte. Andere hatten die Strafe verdient, er aber wollte die Strafe für diese anderen tragen. Wer könnte die Schande in Worte fassen, die Jesus geduldig auf sich nahm? An der Auspeitschung hatten sie nicht genug, diese Knechte des Pilatus. Sie holten einen Purpurmantel, einen alten roten Soldatenmantel und warfen ihn den über die blutigen Schultern. Das ist sein Königsmantel, spotteten sie ihn. Er hat ja gesagt, er ist ein König. Sie flochten eine Krone aus Dornenzweigen und drückten ihm die auf den Kopf. Das ist seine Krone, lachten sie. Sie steckten ihm einen Stock in seine rechte Hand und er hielt ihn fest. Das ist sein Zepter, sie schrien es laut heraus. Und dann trieben sie ihr grausames Spiel mit ihm noch weiter. Sie gingen in einem langen Zug an ihm vorüber, wie vor dem Thron eines mächtigen Herrschers. Sie verneigten sich, sie knieten vor ihm nieder und spotteten, es liebe der König der Juden. Und ihr Hohnlachen erfüllte das ganze Gerichtsgebäude. Dann aber hatten sie auf einmal auch davon wieder genug und zeigten nur noch Verachtung für den, der so stumm alles mit sich anstellen ließ. Sie schlugen ihn mit Fäusten, sie rissen ihm den Stock wieder aus der Hand und schlugen ihn damit auf den Kopf, so dass die Dornen seiner Krone tief ins Fleisch eindrangen. Sie spuckten ihm ins Gesicht, damit er sie verfluchte, wie andere Opfer ihres Übermuts das sonst taten. Plötzlich aber verstummte ihr Lärm. Sie nahmen stillschweigend Haltung an. Der Statthalter kam. Pilatus sah Jesus dastehen, aus vielen Wunden blutend, blass und erschöpft und von den Soldaten lächerlich gemacht, und der Statthalter lächelte. Er lächelte. Mitleid kannte er ebenso wenig wie seine Knechte. Und nicht aus Liebe hatte er Jesus verteidigt, sondern aus Hass auf die Juden. Und ein neuer Plan kam ihm in den Sinn, wie er Jesus doch noch retten könnte. Sein Leben hatten sie verlangt, diese Aufrührer dort unten. Sein Blut wollten sie fließen sehen. Nun gut, sie sollten es fließen sehen. Vielleicht gaben sie sich dann zufrieden. Er trat vor das Gerichtsgebäude und sagte, ich bringe ihn jetzt zu euch heraus. Ihr sollt wissen, dass ich keine Schuld an ihm finden kann. Und dann trat Jesus nach draußen, mit der Dornenkrone und dem Purpurmantel. Da stand er nun, auf den sie einmal alle ihre Hoffnung gesetzt hatten, von dem sie gedacht hatten, er werde sie retten. Und jetzt stieß er sie ab. So einen Messias, so einen leidenden Christus wollten sie nicht haben. Pilatus sagte, seht, welch ein Mensch. Sie aber kannten kein Mitleid mehr. Nichts als Hass und Feindseligkeit lebte in ihren Herzen und sie schrien wieder, kreuzigen, kreuzigen. Da sah Pilatus ein, dass er sich wieder einmal in diesem Volk geirrt hatte. Aber nachgeben wollte er immer noch nicht. Nehmt ihr ihn doch selbst und kreuzigt ihn, schlug er vor. Ich jedenfalls finde keine Schuld an ihm. Er wusste wohl, dass sie das doch nicht tun würden, denn das durften sie ja gar nicht. Sie wollten es auch nicht. Sie verlangten abermals zum Statthalter, ihn kreuzigen zu lassen. Und jetzt endlich entschlossen sie sich, den wahren Grund zu nennen, warum sie ihn verurteilt hatten. Wir haben ein Gesetz, riefen sie, und nach diesem Gesetz muss er sterben, weil er behauptet hat, er sei Gottes Sohn. Als Pilatus das hörte,
hielt er es für nötig, Jesus nochmals zu verhören. Und so standen sie einander noch einmal gegenüber, Jesus und Pilatus, der König vom Himmel, von Himmel und Erde und der Statthalter des Kaisers in Rom. Pilatus suchte nach Worten. Was bedeutet das, Gottes Sohn? Wo war Jesus denn geboren und aus was für einem Königshaus kam er? Der Statthalter fragte, woher bist du eigentlich? Aber Jesus gab ihm keine Antwort. Da verlor Pilatus die Geduld und er fragte barsch, redest du nicht mit mir? Weißt du nicht, dass es in meiner Macht steht, dich freizulassen, aber dass ich auch die Macht habe, dich kreuzigen zu lassen? Jesus sah ihn ernst an und erwiderte, du hättest keine Macht über mich, wenn sie dir nicht von oben gegeben wäre. In diesem Augenblick beschloss Pilatus, ihn auf alle Fälle freizulassen. Nein, dieser Mensch durfte nicht sterben. Pilatus hatte auch noch seine Soldaten, die konnten gewaltsam den Platz räumen. War er hier der Statthalter oder nicht?

und misstrauischer Herrscher. Und Pilatus hatte auch sonst kein ganz reines Gewissen. Sollte er hier sein Leben gefährden, um das Leben Jesu zu retten? Das Opfer war ihm nun doch zu groß. Er war geschlagen. All seine Schläue, all seine Ausflüchte und seine halben Maßnahmen hatten ihm nichts genützt, weil ihm der wahre Grund eines ehrlichen Mannes fehlte. Aber wenn es nun doch schon den, wenn er nun doch schon den Kampf aufgab, so wollte er doch den Menschen noch zeigen, dass er nicht am Tod dieses Unschuldigen schuldig sein wollte. Darum ließ er eine Schale mit Wasser bringen, wusch seine Hände, sodass alle es sehen konnten und sagte: Ich bin unschuldig am Tod dieses Mannes. Was jetzt geschieht, ist eure Sache. Das Volk aber war in seiner Erregung so verblendet, dass es rief: Die Schuld an seinem Tod soll uns und unseren Kindern angerechnet werden. 40 Jahre später wurde Jerusalem zerstört. Da gingen die bösen Worte auf schreckliche Weise in Erfüllung. Pilatus ließ Jesus zu dem Platz bringen, an dem sein Richterstuhl stand, auf den hohen Vorplatz der Burg, dessen eine Seite zur Straße schräg abfiel und mit glatten Ziegelsteinen gepflastert war. Steinpflaster hieß diese Stelle, auf Hebräisch Gabbata. Spöttisch sagte er zu den Juden: Seht da, euer König! Sie schrien aber: Weg mit ihm! Weg mit ihm! Lass ihn kreuzigen! Pilatus fragte: Euren König soll ich kreuzigen lassen? All ihr Hass auf die Römer war nichts gegen ihren entsetzlichen Hass auf Jesus. Sie riefen: Wir haben keinen König außer dem Kaiser. Da sprach Pilatus das Urteil, dass Jesus gekreuzigt würde. Er hatte seine Hände in Unschuld gewaschen. Doch das Wasser aller Meere würde nicht genügen, diese große Schuld von seiner Seele zu waschen. Nun packten die Soldaten Jesus, nahmen ihm den Purpurmantel ab und zogen ihm seine eigenen Kleider an. Dann führten sie ihn hinaus, um ihn zu kreuzigen.

Es war beinahe 9 Uhr morgens, als man Jesus zum Hügel Golgatha führte. Im Tempel brachten sie das Morgenopfer. Er aber ging hin, um das größte Opfer der Welt zu bringen. Sie hatten ihm das Kreuz auf die Schultern gelegt. Keuchend schleppte er es. Ihm folgten 2 Verbrecher, 2 auch zum Kreuzestod verurteilte Mörder. Römische Soldaten trieben sie an. Ein Hauptmann ritt voraus. So zwängte sich der traurige Zug durch die schmalen Gassen, durch einen Wall neugieriger, aufdringlicher Menschen. Für diese Menschen war es ein Freudentag. Sie feierten ihr Fest, das Fest der Befreiung. Auf die 3 Verurteilten aber wartete eine lange Qual und danach der Tod. Unter all den Tausenden aber begriff keiner, dass der Tod des einen, den sie nun so verächtlich verspotteten und beleidigten, ihnen das wahre Fest der Befreiung bringen sollte. Die 3 Todgeweihten gingen dahin und trugen ihr Kreuz. Jesus aber hatte schon zu viel gelitten. Die Nacht im Garten Gethsemane, dann die Verhöre von Hannas und Kaiaphas, vor Herodes und Pilatus, hatten seine Kräfte erschöpft. Die Auspeitschung und die Misshandlungen der Soldaten hatten ihn geschwächt. Noch schleppte er sich mit seiner letzten Kraft weiter. Das Kleid klebte ihm am Körper, an der aufgerissenen Haut. Seine Knie gaben nach. Der kalte Schweiß brach ihm aus. Noch ein paar unsichere Schritte. Dann brach er schweigend unter seiner Last zusammen. Da holten die Soldaten einen Mann, der unter den Zuschauern stand und gerade vom Acker kam. Ihn zwangen sie, das Kreuz Jesu zu tragen. Er musste einfach, ob er wollte oder nicht. Und als der Zug sich wieder in Bewegung setzte, dem Richtplatz zu, da schritt der Mann in Jesu Fußstapfen, das Kreuz auf der Schulter, als wäre er selber verurteilt. Er stammte aus einer Stadt in Nordafrika und war ein Fremder, der Jesus das Leiden dieses Tages ein wenig erleichterte. Simon aus Kyrene hieß er. Und bis ans Ende aller Tage wird man ehrend seinen Namen nennen. Erst später wurde es Simon klar, wem er das Kreuz getragen hatte. Denn seine Söhne Alexander und Rufus gewannen Jesus lieb und gehörten nach einigen Jahren zur ersten Christengemeinde in Rom. Doch Jesus erfuhr nicht nur Spott und Verachtung auf diesem traurigen Weg der Schmerzen. Unter der Menge, die ihm folgte, befanden sich auch Frauen aus Jerusalem, die laut weinten und ihn beklagten. Den Spöttern hatte Jesus nicht geantwortet, zu diesen Frauen aber redete er. Noch immer dachte er nicht an sich selbst, noch immer dachte er nur an sein Volk, das er liebte, an die Stadt, die ihn abgelehnt hatte und über die einmal so namenloses Leid kommen sollte. Er wandte sich um und rief in großem Leid: Ihr Frauen von Jerusalem, weint nicht über mich, weint über euch selbst und über eure Kinder. Denn es kommt eine Zeit, da wird man zu den Bergen sagen: Fallt auf uns herab und zu den Hügeln begrabt uns. So war er noch voller Erbarmen, während er unter dem Übermaß dieses Leidens fast schon zusammenbrach. Und langsam bewegte sich der traurige Zug durch das Tor zur Stadt hinaus und näherte sich einem niedrigen, kahlen Hügel von seltsamer Gestalt, der an einer Weggabelung in der Sonne schimmerte wie ein kahler und gebleichter Schädel. Das war der Richtplatz. Schädelstätte hieß dieser Hügel, Golgatha. Der Weg der Schmerzen war bald zu Ende. Das letzte und grausigste Leiden begann.

Niemals wird ein Mensch auf der Erde die Liebe des Heilands ganz ermessen, niemals das Wunder ganz begreifen, dass Jesus für uns Sünder ein so schreckliches Leiden auf sich nahm. Die Henkersknechte richteten die Kreuze auf und stampften die Erde darum fest. Stumm sah Jesus zu. Sie zogen ihm die Kleider vom Körper, nur ein Lendentuch ließen sie ihm. Schweigend ließ er es geschehen. Dann näherte sich ihm ein Soldat mit einem gefüllten Becher. Jesus streckte die Hand danach aus, denn ein brennender Durst quälte ihn. Doch kaum berührten die Lippen den Rand des Bechers, als er ihn auch schon zurückwies, denn er enthielt ein Gemisch aus Wein und Myrrhe, einen betäubenden Trank, der den Körper gefühlslos machte und die Schmerzen weniger empfinden ließ. Er aber wollte den bitteren Becher der Schmerzen bis zum letzten Tropfen leeren. Bei klarem Verstand wollte er für sein Volk leiden. Wie konnten noch Menschen auf dem Hügel stehen und dieser entsetzlichen Strafe zusehen? Sein Körper wurde auf den Kreuzestamm genagelt und fand auf einem vorstehenden kleinen Querholz nur kümmerlich Halt. Nägel durchbohrten seine Hände. Die Hände, die immer nur Segen gespendet hatten. Und Nägel durchbohrten seine Füße, die nie Ruhe gekannt hatten, wenn es galt, irgendeinem zu helfen. Und das Holz des Kreuzes wurde von seinem Blut gerötet. Und dann, in den heftigsten Schmerzen, erklang die Stimme des Heilands. Nicht ein Fluch, sprach er, sondern ein Gebet. Ein Gebet für die Feinde, die ihn quälten. Vater, vergib ihnen, denn sie wissen nicht, was sie tun. Wer weiß, ob die verrohten Soldaten es hörten, die bereits die beiden Mörder ans Kreuz schlugen. Einen rechts und einen links von ihm. Zuletzt aber brachten sie bei dem Kreuz jedes Verurteilten ein kleines Brett an, auf dem der Grund für ihren Kreuzestod angegeben war. Bei Jesus stand da in drei Sprachen, Griechisch, Lateinisch und Hebräisch, so dass es jeder lesen konnte, Jesus von Nazareth, König der Juden. So hatte Pilatus es angeordnet. Es war sein letzter beißender Spott über das Volk, das stärker gewesen war als er. Die Hohepriester verstanden das sofort. Sie eilten zum Gerichtsgebäude und forderten empört von dem Statthalter, schreibe nicht König der Juden, sondern dass er gesagt hat, ich bin der König der Juden. Aber Pilatus antwortete, was ich geschrieben habe, das habe ich geschrieben. Diese letzte kleine Rache ließ er sich nicht nehmen. Und da hing nun der König der Juden, der Erlöser, nachdem das Volk sich seit Jahrhunderten so sehr gesehnt und den sie nun hatten kreuzigen lassen. Da hing der König von Himmel und Erde, der Sohn Gottes, wie ein Verfluchter. Er sühnte durch sein freiwillig auf sich genommenes Leiden die Schuld der Welt. Die Soldaten aber ahnten nichts von diesem Wunder. Sie saßen neben dem Kreuz und teilten seine Kleider unter sich auf, die er nun nicht mehr brauchte. Vier Mann waren es und jeder bekam sein Teil. Ein Kopftuch, ein Gürtel, ein Obergewand, ein paar Sandalen. Dann blieb noch sein Untergewand übrig. Das war besonders kostbar und ohne Naht aus einem Stück gewebt. Sie sagten zueinander, das zerschneiden wir nicht. Wir lassen das Los darüber entscheiden, wer es bekommt. Und während Jesus der brennenden Qual ausgeliefert war, saßen seine Henker unter dem Kreuz und würfelten um das Untergewand. So wurde erfüllt, was David tausende Jahre zuvor geweissagt hatte. Sie haben meine Kleider unter sich verteilt, um mein Gewand haben sie das Los geworfen.

Langsam stieg die Sonne immer höher, wandte sich nach Süden und brannte unbarmherzig auf den gequälten Körper des Herrn herab. Das Herz schlug in schweren Stößen, das Fieber brannte wie Feuer in seinen Adern. Wie konnten Menschen über dieses Leiden, über solche Schmerzen spotten? Es war, als sei an diesem schrecklichen Tag der Satan in sie gefahren. Vorübergehende lästerten ihn und riefen höhnisch: Du wolltest doch den Tempel Gottes niederreißen und ihn in 3 Tagen wieder aufbauen. Wenn du Gottes Sohn bist, dann hilf dir selbst und steig vom Kreuz herab. Und die Hohenpriester und Schriftgelehrten standen vor dem Kreuz und spotteten und demütigten ihn. Anderen hat er geholfen, aber sich selbst kann er nicht helfen. Er ist ja der König von Israel. Soll er doch jetzt vom Kreuz herabsteigen, dann werden wir an ihn glauben. Er hat auf Gott vertraut, der soll ihn jetzt erlösen, wenn er Freude an ihm hat. Er hat ja gesagt, ich bin Gottes Sohn. Kein Mensch, der solche Macht besaß wie Jesus, hätte diesen Hohn wohl ausgehalten. Ein Wort von ihm hätte genügt, um sie alle zu zerschmettern. Doch er schwieg. Denn er war nicht gekommen, um die Seelen der Menschen zu verderben, sondern um sie zu retten. Die Soldaten verschärften die Qual noch. Sie sahen, wie sehr der Heiland Durst litt, und boten ihm Essig an, ihren sauren, jungen Soldatenwein, und verhöhnten ihn noch: Wenn du der König der Juden bist, dann hilf dir selbst. Doch auch das ließ Jesus ohne ein Wort der Klage über sich ergehen. Selbst die Mörder, die neben Jesus an ihren Kreuzen hingen, schwiegen nicht. Mühsam wandten sie ihm die Köpfe zu. Auch sie wollten den Menschen sehen, den man da so verhöhnte und verspottete. Wenn er wirklich der Christus war, dann gab es vielleicht auch für sie noch eine Rettung. Sie lachten ein bitteres, stöhnendes Lachen und spotteten: Du bist doch der Christus, oder nicht? Hilf dir selbst und uns. Doch dann verstummte der eine von ihnen auch schon. Was brachte ihn so plötzlich zur Besinnung? Waren es die Augen Jesu? War es ein Gebet für seine Feinde? War es ein Wort von Jesus, das er vielleicht einmal aufgefangen hatte, als er noch frei herumlief? Etwas wie Ehrfurcht empfand er vielleicht, und auf einmal wurde in seinem Herzen der Glaube geboren, dass dieser leidende Mensch doch trotz allem ein König war, der Messias. Und nun ertrug er den Spott des anderen nicht mehr. Er wandte ihm sein Gesicht zu und fragte: Fürchtest du Gott auch jetzt noch nicht, wo du doch ebenso schlimm bestraft worden bist? Dabei werden wir zu Recht bestraft. Wir bekommen den Lohn für das, was wir getan haben. Er aber hat nichts Unrechtes getan. Und während er den Kopf noch weiter zur Seite wandte, flehte er inständig: Jesus, denk an mich, wenn du deine Herrschaft als König antrittst. Da leuchteten die Augen Jesu vor Freude auf. Dieser Sünder konnte noch in letzter Stunde von ihm gerettet werden. Er sah den Mörder tröstend an und sagte: Ich sage dir, heute noch wirst du mit mir im Paradies sein. Und nie zuvor hatte dieser Mann einen solchen tiefen Frieden verspürt wie dort am Kreuz. Er war sicher, dass er gerettet war. Bis zu allerletzt zeigten sich im Leben Jesu Liebe und Erbarmen. Selbst noch am Kreuz lag ihm nichts anderes am Herzen, als den Menschen Hilfe und Trost zu geben. Er sah hinunter und seine brennenden Augen suchten die Menschen, die sich hier eingefunden hatten, bis sein Blick auf einer kleinen, verzweifelten Gruppe hängen blieb. Dort standen etwas entfernt die Frauen, die Jesus aus Galiläa gefolgt waren: Maria Magdalena, eine treue Anhängerin, die er einmal von bösen Geistern befreit hatte; Maria, die Frau von Kleopas, die ihm liebevoll gedient hatte; Salome, die Mutter der Brüder Jakobus und Johannes. Ach, und dort stand auch seine Mutter. Ja,
Da stand Maria weinend am Kreuz ihres Sohnes. Und wie sie ihn so leiden sah, war ihr als dringe ein Schwert durch ihre Seele. Jetzt erfüllte sich die Weissagung des alten Simeon. Der tiefe Schmerz der Mutter quälte Jesus mehr als seine Wunden. Und nahe bei Maria sah er Johannes. Er könnte für sie sorgen, besser als sonst irgendjemand, und sie mit seinem festen Glauben trösten. Jesus sah seine Mutter an und sagte: Liebe Frau, das ist jetzt dein Sohn. Und dann sagte er zu dem Jünger: Sieh, das ist jetzt deine Mutter. Sie verstanden ihn. Von da an gehörten sie zusammen. Von dieser Stunde an nahm Johannes die Mutter Jesu zu sich.

Träge schlichen die Stunden dahin. Die Sonne stand jetzt hoch im Süden und ihre grellen Strahlen fielen fast senkrecht auf die Köpfe der Gekreuzigten, deren Atem immer schwerer ging. Jesus, der so viel Leid gelindert hatte, musste nun so leiden. Er, der die Wunden so vieler Menschen geheilt hatte, hing nun hier mit Wunden bedeckt. Er, der die Lahmen wieder gehen ließ, konnte sich selbst nicht mehr bewegen. Er, der den Toten das Leben wiedergab, musste wehrlos sterben. Er, dessen Leben nichts als Liebe war, wurde in seinem größten Schmerz noch verhöhnt und verspottet. Doch jetzt verstummten die Spötter und blickten erschrocken hoch, denn die Mittagssonne, die soeben so grell geschienen hatte, wurde ganz fahl und rot wie am Abend, als wollte sie im Unendlichen verschwinden und sich von der sündigen Erde zurückziehen. Es wurde dunkel, eine drohende Dunkelheit. Ein Schleier von schwarzer Finsternis legte sich über die Erde und die Finsternis, und in dieser Finsternis hing Jesus und kämpfte seinen letzten Kampf. Ein Kampf wie in Gethsemane, schwer und voll Angst. In dem Garten dort gab es noch Licht, dort waren noch gute Freunde in der Nähe. Dort konnte er sich noch hinknien und die Hände ringen und sich vor Gott neigen. Dort kam noch ein Engel vom Himmel, um ihn zu trösten und zu stärken. Hier aber hing er zwischen Himmel und Erde wie ein Verfluchter. Er wollte die Hände ausstrecken zum Himmel, doch er konnte es nicht. Er verlangte nach Licht, aber es war dunkel um ihn. Nur Durst gab es und Fieber, Todesangst und unaufhörliche, unbeschreibliche Schmerzen, Finsternis und Verlassenheit. Auch in seiner Seele, die niemals Verlassenheit gekannt hatte. Da schrie seine Seele zum Herrn, aber der Herr war nicht da. Gott hatte sich von ihm abgewandt. In unaussprechlicher Einsamkeit trug Jesus die Last von Gottes Zorn über die Sünde der Welt. 3 Stunden dauerte dieses namenlose Leiden. So furchtbar würgte ihn die Angst, dass er mit lauter Stimme ausrief: Eli, Eli, lema sabachthani. Das bedeutet: mein Gott, warum hast du mich verlassen? Und Gott hörte den Notschrei seines Sohnes. Die Finsternis verschwand und die Sonne wurde wieder sichtbar. Und auch das Licht von Gottes Nähe kam wieder und erfüllte Jesu Herz. Gottes Zorn war gestillt. Voller Liebe sah er wieder auf seinen Sohn hinab. Da wusste Jesus, dass sein Kampf nun vollbracht war, dass er gesiegt hatte, gesiegt durch seinen völligen Gehorsam. Jauchzend hätte er es hinausrufen mögen in die Welt, doch er konnte es nicht mehr. Er war dem Tod ganz nah, sein durstiger Mund brachte kaum noch einen Ton heraus. Er stöhnte nur: Ich habe Durst. Rabbis standen in der Nähe, sie hatten einen Verzweiflungsschrei in der Finsternis gehört und nun schon wieder Mut genug, ihn zu verspotten. Als ein Soldat einen Schwamm auf einen Stab steckte und in den sauren Wein tauchte, um den Heiland damit die Lippen zu befeuchten, da riefen sie: Er ruft Elia, warte, wir wollen sehen, ob Elia kommt und ihn rettet. Doch jener Soldat war barmherziger als sie und gab ihm zu trinken. Da kehrten seine Kräfte noch einmal zurück und er rief laut: Es ist vollbracht! Jetzt gab es keine Angst mehr und kein Schmerzen. Es war vollbracht, das große Werk, das der Vater im Himmel ihm aufgetragen hatte. Nun konnte der Tod kommen. Denn auch im Tod würde der Vater für ihn sorgen. Ihm vertraute er sich an und Jesus sprach: Vater, in deine Hände gebe ich meinen Geist. Und Jesus neigte das Haupt und starb. Er starb, der König von Himmel und Erde. Und die Erde bebte, die Felsen zerrissen, die Gräber öffneten sich, die Toten erhoben sich. Als der Hauptmann, der unter dem Kreuz stand, dies alles sah, sagte er: Dieser Mensch war wirklich Gottes Sohn. Die Menschen auf Golgatha aber, die Spötter und die Gottlosen, fürchteten sich sehr. Entsetzt schlugen sie sich an die Brust und flohen verzweifelt in die Stadt. Es waren Priester im Tempel und brachten das Brandopfer. Der große, kostbare Vorhang, der das Allerheiligste verhüllte, riss mitten in zwei.
Nur der hohe Priester durfte das Allerheiligste betreten und auch nur ein einziges Mal im Jahr am großen Versöhnungsfest. Jetzt aber stand das Allerheiligste allen offen. Nun trennte Gott nichts mehr von den Menschen. Priester und Opfer waren überflüssig geworden. Der große hohe Priester hatte sein Opfer vollbracht. Die Sünde der Welt war gesühnt und der Himmel stand offen für alle. Das war die herrlichste Botschaft, die überhaupt der Welt gebracht wurde.

Wir singen gemeinsam das Lied Nummer 1059, 1059, dort auf Golgatha stand ein altrauhes Kreuz.

0: Herr, mein Gott, wie zahlreich sind deine Wunder, die du getan hast. Ich hoffe, das Wunder von Golgatha ist dein Wunder, das du erlebt hast. Es ist dein Wunder, das Jesus für dich vollbracht hat. Wenn es nicht so ist, lade ich dich ein. Bleib zurück, dass wir gemeinsam beten können, damit dieses Wunder von Golgatha auch für dich ein Wunder wird. Gott segne dich dabei bei dieser Entscheidung, dass du auch mit ausrufen kannst, es ist ein Wunder, dass ich errettet bin. Ja, so Gott will und wir leben, haben wir unsere nächste Gottesdienste. Heute Nachmittag ist Gemeindestunde, Prüfung der Täuflinge. Wir haben nun 2 Täuflinge. Auch dafür wollen wir Gott danken, auch für die Täuflinge beten, die heute vor die Gemeinde kommen werden. Mittwoch haben wir Bibelstunde, da wollen wir uns Apostelgeschichte 5 weiterhin anschauen und uns darin vertiefen. Lies es zu Hause nochmal durch, dass wir da gemeinsam über diesen Text nochmal nachdenken können. Freitag haben wir Gebetsstunde, Sonntag 10 und 17 Uhr Gottesdienste. Gibt es sonst noch was zu ergänzen? Bekanntmachung, Grüße, Danksagung.
1: Ein Gruß aus Petershagenlade.
0: Aus Petershagenlade ein Gruß. Freitag wird kein Kinderchor sein. Ja, vielen Dank für den Gruß, aber auch für euren Dienst. Gott vergelte es euch. Wir sind froh, über dieses Ereignis nochmal so gehört zu haben. Preist den Herrn dafür. Jetzt ist noch eine Bitte, dass nach dem Gottesdienst die Frauen der Gemeinde nochmal kurz zurückbleiben. Es gibt eine Sache, die zu besprechen ist. Wenn soweit nichts weiteres ist, würde ich diesen Gottesdienst mit Gebet abschließen. Lasst uns sie stehend tun. Jesus, wir staunen über dein Wunder, das du vollbracht hast am Kreuz. Du hast es für mich getan und für viele andere für uns. Und ich bitte dich heute, dass du jeden Einzelnen von uns zu mächtig wirst, dass wir unter dieses Kreuz unsere Knie beugen können und dich anbeten können und mit dem Psalmisten einstimmen können und sagen, du hast so viele Wunder getan. Und dieses größte Wunder hast du für mich getan, dass du meine Sünden vergeben hast. Herr Jesus, ich danke dir, dass du es tun wirst. Und ich danke dir für diesen Gottesdienst, den wir erleben durften. Danke für den Dienst der Gemeinde Petershagen. Danke, Herr, dass du für uns sorgst und uns auch heute wieder ermutigt hast in der Nachfolge. Jesus, nun bitte ich, dass dieses Wunder an uns weiterhin wirken kann, dass dieses Wunder uns weiterhin begleiten kann, uns ermutigen in unserem Alltag. Jetzt bitten wir dich, dass du uns entlässt in deinen Frieden. Amen. Gott befohlen.

Tröstet, tröstet mein Volk, spricht euer Gott. Redet zum Herzen Jerusalems und ruft ihr zu, dass ihr Frondienst vollendet, dass ihre Schuld abgetragen ist. Denn sie hat von der Hand des Herrn Zwiefaches empfangen für alle ihre Sünden. Jesaja 40, Vers 1 und 2.

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1: Sagst du manchmal solche Sachen wie:
2: Er hat sein Versprechen gebrochen.
3: Ich habe mich so dafür geschämt.
4: Ich bin um viel Geld betrogen worden.
1: Es kann passieren, dass wir uns so lange weigern zu vergeben, dass uns unsere Unversöhnlichkeit gar nicht mehr auffällt.
5: Sie hat mich angelogen.
6: Ich kann nicht glauben, dass er fremdgegangen ist.
1: Nimm dir die Zeit und erlaube Gott, dein Herz zu prüfen. Gibt es jemanden, dem du nicht vergeben willst? Etwas, das du einfach nicht verzeihen kannst?
7: Meine erwachsenen Kinder rufen mich nie an.
1: In Epheser 4 heißt es: Seid aber gegeneinander freundlich und barmherzig und vergebt einander, gleich wie auch Gott euch vergeben hat in Christus.
8: Der Schmerz ist da, aber mit Gottes Hilfe will und werde ich vergeben.
1: Wenn du das nächste Mal in Versuchung bist, an den Kränkungen durch andere festzuhalten, dann versuche dich stattdessen darauf zu konzentrieren, wie viel Gott dir vergeben hat.
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14. Juni. Daran haben wir die Liebe erkannt, dass er sein Leben für uns hingegeben hat. 1. Johannes Kapitel 3, Vers 16. Eine Andacht von Daniel Beck. Blut geben rettet Leben. Auf dem Weg zu meiner damaligen Verlobten fuhr ich oft an einem großen weißen Banner des Deutschen Roten Kreuzes vorbei. Darauf stand in roter Schrift: Blut geben rettet Leben. Dieser Slogan sollte dazu motivieren, sich für die nächste Blutspende anzumelden. Viele Operationen und medizinische Behandlungen sind nur durch Blutspenden möglich geworden. Ohne menschliches Blut läuft nichts. Ein Großteil der Bundesbürger ist laut DRK mindestens einmal im Leben auf das Blut anderer angewiesen. Mich hat dieser Werbeslogan an Jesus erinnert. Laut der Bibel ist sogar jeder Mensch auf das Blut Jesu angewiesen. Er hat es in dem Sinn gespendet, dass er es vergossen hat. Sein kostbares Blut ist das Zeichen dafür, dass er freiwillig für uns gestorben ist. Auf der Suche nach der Motivation dafür sagt uns die Bibel, dass jeder Mensch von Geburt an einer lebensbedrohlichen Krankheit leidet. Diese Krankheit nennt Gott Sünde. Sie trennt uns von ihm und versperrt den Weg in den Himmel. Doch Gott will unbedingt Gemeinschaft mit uns haben, weil er uns liebt. Deshalb schickte er seinen geliebten Sohn Jesus auf unsere Erde. Am Kreuz floss sein Blut für jeden von uns. Jesus will dein persönlicher Blutspender sein. Unglaublich, oder? Wenn ein Mensch einen Teil seines Blutes spendet, kann das bei derselben Blutgruppe das Leben des Empfängers retten. Doch er muss einen Teil seines Blutes zurückbehalten, und mit der Spende können maximal 3 Leben gerettet werden. Das Blut Jesu hingegen reicht für alle Menschen, egal welche Blutgruppe, Nationalität oder Vergangenheit. Er hat sein ganzes Leben für uns gegeben. Das Spenderblut verlängert das Erdenleben lediglich um eine gewisse Zeit. Doch das Blut von Jesus gibt echtes Leben, das über den Tod hinausgeht. Frage: Würden Sie eine Blutspende annehmen, wenn Sie darauf angewiesen wären? Tipp: Auch bei Jesu Blutspende geht es um Leben und Tod. Zögern Sie nicht. Bibellese: Lukas Kapitel 23, Verse 32 bis 47. Es wurden aber auch 2 andere hingeführt, Übeltäter, um mit ihm hingerichtet zu werden. Und als sie an den Ort kamen, die Schädelstätte genannt wird, kreuzigten sie dort ihn und die Übeltäter, den einen zu rechten, den anderen zu linken. Jesus aber sprach: Vater, vergib ihnen, denn sie wissen nicht, was sie tun. Sie aber verteilten seine Kleider und warfen das Los darüber. Und das Volk stand und sah zu. Es höhnten aber auch die Obersten und sagten: Andere hat er gerettet, er rette sich selbst, wenn dieser der Christus Gottes ist, der Auserwählte. Aber auch die Soldaten verspotteten ihn, indem sie hinzutraten, ihm Essig brachten und sagten: Wenn du der König der Juden bist, so rette dich selbst. Es war aber auch eine Aufschrift über ihm in griechischen und lateinischen und hebräischen Buchstaben: Dieser ist der König der Juden. Einer der gehängten Übeltäter aber lästerte ihn: Bist du nicht der Christus? Rette dich selbst und uns. Der andere aber antwortete und wies ihn zurecht und sprach: Auch du fürchtest Gott nicht, da du in demselben Gericht bist? Und wir zwar mit Recht, denn wir empfangen, was unsere Taten wert sind. Dieser aber hat nichts Unstatthaftes getan. Und er sprach: Jesus, gedenke meiner, wenn du in dein Reich kommst. Und er sprach zu ihm: Wahrlich, ich sage dir, heute wirst du mit mir im Paradies sein. Und es war schon um die 6. Stunde, und es kam eine Finsternis über das ganze Land bis zur 9. Stunde, da sich die Sonne verfinsterte. Der Vorhang des Tempels aber riss mitten entzwei, und Jesus rief mit lauter Stimme und sprach: Vater, in deine Hände übergebe ich meinen Geist. Und als er dies gesagt hatte, verschied er. Als aber der Hauptmann sah, was geschah, verherrlichte er Gott und sagte: Wirklich, dieser Mensch war gerecht.

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Ja, guten Morgen zusammen. Ihr kennt sicher solche Post-its oder Klebezettel und die nutzen wir ganz gerne, um uns vielleicht an wichtige Dinge zu erinnern, die wir vielleicht gerade gehört haben oder an die wir gerade gedacht haben. Man sitzt zum Beispiel am Schreibtisch und man arbeitet und da fällt einem plötzlich eine Aufgabe ein und man schreibt schnell so ein Post-it, klebt es an den Bildschirm, damit man bloß nicht vergisst, was man noch zu tun hat. Oder vielleicht stehst du in der Küche und kennst es von dieser Situation, du kochst gerade, auf einmal fällt dir ein, ah, ich muss ja noch jemanden anrufen. Du schreibst es drauf, klebst es an den Kühlschrank, an eine gut sichtbare Stelle, damit du es nicht vergisst, woran du gerade gedacht hast. Wisst ihr, unser heutiger Predigttext, der fühlt sich für mich so ein bisschen so an, als würde Gott uns auffordern, einige Post-its in die Hand zu nehmen und einige wichtige Dinge mal aufzuschreiben und an einen gut sichtbaren Ort in unserem Leben aufzukleben, damit wir sie bloß nicht vergessen. Also Gott hilft uns heute durch diesen Predigttext, dass wir uns erinnern, wie wir es in der Andacht schon gehört haben, an das Gute, das Gott in unserem Leben schon getan hat. Heute geht es um Wahrheiten, die deinen persönlichen Glauben stärken sollen. Und diese Wahrheiten, die der Predigttext bereithält, sind Wahrheiten für jung und alt. Für jeden von uns ist heute hier auf jeden Fall etwas dabei. Und deshalb habe ich die Predigt überschrieben mit dem Titel Stärkende Wahrheiten für jung und alt. Ich mache weiter in meiner Reihe zum ersten Johannesbrief und bin hier im zweiten Kapitel angekommen, die Verse 12 bis 14. Wenn du deine Bibel dabei hast, schlag sie gerne mit mir auf. 1. Johannes Kapitel 2, Verse 12 bis 14 und wir lesen zunächst einmal den ganzen Text zusammen. Ich schreibe euch, Kinder, weil euch die Sünden vergeben sind, um seines Namens willen. Ich schreibe euch, Väter, weil ihr den erkannt habt, der von Anfang an ist. Ich schreibe euch, ihr jungen Männer, weil ihr den Bösen überwunden habt. Ich habe euch geschrieben, Kinder, weil ihr den Vater erkannt habt. Ich habe euch, Väter, geschrieben, weil ihr den erkannt habt, der von Anfang an ist. Ich habe euch, ihr jungen Männer, geschrieben, weil ihr stark seid und das Wort Gottes in euch bleibt und ihr den Bösen überwunden habt. Ich schreibe euch, weil. Man kann es nicht überlesen, oder? Johannes will, dass wir definitiv wissen, warum er schreibt. Und wir müssen verstehen, Johannes schreibt hier keinen theologischen Artikel. Das ist keine Vorlesung im Hörsaal für Theologiestudenten. Dieser Brief ist ein Brandbrief in die Situation der Glaubenden hinein. Er will sie in ihrer Verunsicherung, die sie erleben, stärken. Um sie herum sind Irrlehrer aufgetreten, die mit falschen Aussagen Verwirrung stiften. Und die Gläubigen, die waren verunsichert. Sie wussten nicht mehr genau, wer ist jetzt eigentlich ein Christ? Glaube ich persönlich eigentlich richtig? Bin ich gläubig? Ihr Lieben, wir leben auch in einer Zeit der Verunsicherung, wo Kirchen und Prediger das Evangelium leider verfälschen und sich von der Botschaft Gottes entfernt haben. Und viele Christen sind heute verunsichert. Vielleicht bist du es ja heute auch. Und genau in diese Verunsicherung hinein schreibt Johannes diesen ersten Johannesbrief. Sein Hauptziel, das beschreibt er in Kapitel 5, Vers 13. Da sagt er, dies habe ich euch geschrieben, damit ihr wisst, dass ihr ewiges Leben habt, die ihr an den Namen des Sohnes Gottes glaubt. Damit wir wissen, dass wir ewiges Leben haben. Deshalb schreibt er diesen Brief. Das Johannes-Evangelium übrigens hatte zum Ziel, damit ihr glaubt. Und der Brief dient dem Zweck, denen, die glauben, ihre Heilsgewissheit zu geben. Dass sie wissen, dass sie zu Gott gehören. Und damit wir Gewissheit haben, beschreibt Johannes in diesem Brief, was einen echten Christen auszeichnet, was ihn ausmacht, was wichtige Merkmale für einen Christen sind. Ja, woran erkenne ich ihn? Und da schrieb er schon, das war in den letzten Predigten Thema, wer Gott kennt, hat eine lebensverändernde Beziehung zu ihm. Wer Gott kennt, der lebt nicht mehr in Sünde. Wer Gott kennt, der lebt nach Gottes Geboten und Willen. Und wer Gott kennt, liebt seine Geschwister. Das sind Kennzeichen eines echten Christen. Aber wisst ihr, die Gläubigen damals und vielleicht auch du hörst jetzt diese Anforderung, hörst diesen Standard und fragst dich, erfülle ich eigentlich diese Bedingungen? Erfülle ich diesen Standard? Und ich glaube, Johannes erwartet genau diese Frage an dieser Stelle des Briefes und unterbricht den Gedanken, weil er nicht will, dass die Leser des Briefes und auch wir heute ihn falsch verstehen. Er will klar machen, ihr Lieben, ich will nicht, ich schreibe euch nicht, weil ich euren Glauben hinterfrage. Ich schreibe euch, weil ich weiß, was Gott schon in eurem Leben getan hat. Johannes will unseren Glauben nicht erschüttern. Er will uns in unserem Glauben stärken, damit wir wissen.
Und genau deshalb gibt Johannes jetzt an dieser Stelle in unserem Text Grundwahrheiten des Glaubens an uns weiter, die unseren Glauben stärken sollen. Wahrheiten, die uns Sicherheit geben, dass wir gerettet sind und dass wir zu Jesus gehören. Und er spricht dafür, das habt ihr bestimmt gemerkt, drei unterschiedliche Gruppen an. Er spricht zu Kindern, er spricht zu Vätern und er spricht zu jungen Männern. Man könnte vielleicht auch sagen, er spricht zu Kindern, zu Jugendlichen und zu Eltern. Und damit meint er vermutlich nicht das biologische Alter, sondern die geistliche Reife des Gläubigen. Im Brief, da spricht er häufiger die Leser als Kinder an. Und das nicht, weil sie ja alle ganz jung sind, sondern weil er sie als seine geistlichen Kinder ansieht. Es hat eine geistliche Perspektive. Und zum anderen wird auch durch die Aussagen, die er trifft, ganz deutlich, hier geht es ihm um die geistlichen Entwicklungsstufen, die ein Christ durchmacht. Johannes spricht also drei Gruppen von Christen an. Diejenigen, die noch ganz am Anfang ihres Glaubenslebens stehen, diejenigen, die schon seit einiger Zeit im Glauben sind und schon einiges mit dem Herrn erlebt haben und zuletzt diejenigen, die man aufgrund ihrer geistlichen Tiefe und Stabilität schon als geistliche Väter und Mütter bezeichnen könnte. All diese Wahrheiten lassen sich aber übrigens auf alle Christen anwenden. Und doch will Johannes ganz bewusst eine Betonung setzen für die unterschiedlichen Gruppen, um dir ganz persönlich vielleicht eine ganz bestimmte Wahrheit heute deutlich zu machen. Wir starten mit den Wahrheiten für die Kinder. Ich schreibe euch, Kinder, weil euch die Sünden vergeben sind, um seines Namens willen. Ich habe euch geschrieben, Kinder, weil ihr den Vater erkannt habt. Johannes spricht also als erstes zu den geistlichen Kindern. Und wie schon gesagt, damit könnte er meinen, diejenigen, die noch am Anfang ihres Glaubenslebens stehen. Andererseits muss man sagen, er könnte auch diejenigen hier ansprechen oder er könnte auch alle Gläubigen ansprechen, weil wir sind ja alle Kinder Gottes. Also das wäre auch legitim, aber am Ende kommt es ja aufs Gleiche hinaus. Diese Wahrheiten, die er an die Kinder jetzt richtet, gelten für alle Gläubigen. Und trotzdem denke ich, ist es auch in Ordnung, davon auszugehen hier an dieser Stelle, dass er ganz besonders die im Blick hat, die vielleicht noch am Anfang ihres Glaubens stehen, noch jung im Glauben sind. Menschen, die Jesus vielleicht erst kürzlich kennengelernt haben. Menschen, die wir nächsten Sonntag wahrscheinlich hier auch im Taufbecken taufen dürfen. Genau zu ihnen spricht er. Und dabei ist es egal, ob du jetzt 15 Jahre alt bist oder 65 Jahre alt bist. Mit deiner Entscheidung, Jesus nachzufolgen, vielleicht erst vor kurzem passiert ist, noch recht frisch ist, dann gehörst du vermutlich zu diesen geistlichen Kindern. Und sag, lass es mir dir gesagt sein, das ist völlig in Ordnung. Wer es vor kurzem zum Glauben gefunden hat, der kann noch kein geistlicher Vater sein. Das braucht seine Zeit, so wie bei einem biologisch gesehenen Kind. Darin liegt überhaupt gar keine Wertung. Nur wenn du schon seit vielen, vielen Jahren Christ bist und immer noch ein geistlicher Säugling bist, ja, dann stimmt wahrscheinlich etwas nicht. Und da verweise ich gerne auf die Predigt von André Töfs zu 1. Korinther 3, wo wir genau das kürzlich behandelt haben. Geistliche Kinder haben eine Entscheidung getroffen, die ihr ganzes Leben auf den Kopf gestellt hat. Plötzlich sehen sie alles in einem ganz anderen Licht. Sie stellen fest, dass vieles, was sie bisher für wahr angesehen haben, falsch ist. Glaubenssätze, Überzeugungen in ihrem Leben ändern sich radikal. Und sie hören so viel Neues, hier bei Predigten und überall von Geschwistern. Und vieles verstehen sie vielleicht auch noch gar nicht. Plötzlich fragen sie sich, Moment, habe ich Gott schon erkannt? Müsste ich nicht eigentlich diese Sache schon verstehen, um ein echter Christ zu sein? Sie erleben vielleicht auch erst einen Gegenwind von Familie, von Freunden, von Arbeitskollegen, die plötzlich ihren Glauben hinterfragen. Und das macht was mit einem jungen Christen. Viele erleben kurz vor oder auch kurz nach der Taufe auf einmal ganz starke Zweifel. Die Erinnerung an alte Sünden kommt plötzlich hoch und sie fragen sich, Moment mal, sind alle meine Sünden wirklich vergeben? Habe ich alles richtig gemacht, damit Gott mir überhaupt vergeben konnte? Sie hatten vielleicht eine euphorische Phase nach der Bekehrung, aber dann gab es einen Rückschlag, eine erste wirklich bewusste Sünde nach der Bekehrung und plötzlich weckt das Zweifeln. Hat sich wirklich etwas bei mir verändert? Vielleicht findest du dich ja genau hier gerade wieder. Und in diese Sorgen, in diese Zweifel hinein spricht Johannes jetzt zwei Grundwahrheiten, die deinen Glauben stärken sollen. Wir dürfen wissen, dass wir zum einen, dass unsere Sünden vergeben sind und zum anderen, dass wir Gott als unseren Vater erkannt haben. Diese zwei Dinge sind die ersten Grundwahrheiten, die wir als Kinder Gottes lernen müssen. Vergebung und Beziehung. Das erste, deine Sünden sind dir vergeben.
Hier geht es nicht um Vergebung, die wir jeden Tag aufs Neue irgendwie uns erbeten müssen. Das hier ist in einer Zeitform, dem Perfekt geschrieben, was Folgendes klar machen will. Etwas ist in deinem Leben in der Vergangenheit passiert, was sich bis heute als Realität in dein Leben auswirkt. Da ist etwas passiert in deinem Leben, etwas geschehen, was bis heute reicht in dein Leben hinein und deinen Zustand verändert. Dir wurde vergeben und dieser Zustand bleibt bestehen. Wenn du einen Brief mit einem Bußgeld für zu schnelles Fahren bekommst, ist bestimmt euch noch nie passiert, dann musst du den Betrag übrigens ja nur einmal überweisen, oder? Nicht immer wieder. Ist die Strafe einmal bezahlt, hat sich das Verfahren erledigt. Und auch wenn die Dimension natürlich nicht vergleichbar ist, ist es mit deiner Sünde ähnlich. Es gab einen Schuldschein, der gegen dich ausgestellt war, aber den hättest du nie bezahlen können. Deshalb hat Jesus für dich bezahlt. Die Schuld ist nicht mehr offen. Sie ist beglichen, ein für alle Mal. Du musst nicht nochmal versuchen, jetzt hinterher das Ganze nochmal zu begleichen. Diese Schuld wird nicht mehr hervorgeholt, weil er nicht nur die vergangene Schuld von dir gesühnt hat, sondern schon die zukünftige. Zuvor im Brief hieß es in 1. Johannes 1,9 und Kapitel 2,2, wenn wir unsere Sünden bekennen, ist er treu und gerecht, dass er uns die Sünden vergibt und uns reinigt von jeder Ungerechtigkeit. Und er ist die Sühnung für unsere Sünden, Christus. Nicht allein aber für die unseren, sondern auch für die ganze Welt. Wer seine Sünde bekennt, dem vergibt er die Sünden. Hast du deine Sünden vor ihm bekannt? Dann ist dir vergeben. Zustand. Wenn du wieder fällst, wenn du einen Fehler machst. Zustand. Dir ist vergeben. Denn diese Vergebung hängt nicht von dir, sondern allein von ihm ab. Und genau deshalb heißt es hier auch im Text, dir wurde vergeben um seines Namens willen. Sein Name, der steht für all das, was er ist und was er getan hat. Hören wir Namen wie Albert Einstein, Nelson Mandela oder Martin Luther, ja, dann denken wir auch automatisch an das, was diese Männer getan haben, wofür sie stehen und was sie mit ihrem Leben bewirkt haben. Hören wir den Namen Jesus, hören wir mehr als nur einen Namen. Wir hören Rettung. Er ist der Retter der Welt, der sein Leben gegeben hat, damit alle, die an ihn glauben, nicht verloren gehen, sondern ewiges Leben haben. Apostelgeschichte 4,12 bekennt es. Und es ist in keinem anderen das Heil. Denn auch in kein anderer Name unter dem Himmel ist den Menschen gegeben, in dem wir gerettet werden müssen. Ihr Lieben, in keinem anderen Namen finden wir Rettung. In keinem Namen eines anderen Menschen, in keinem Namen irgendeiner Kirche und auch nicht im Namen von dir. Allein im Namen Jesus kannst du Rettung finden. Und wisst ihr was? Darin liegt Sicherheit. Weil sonst hätten wir ein Problem. Hängt es von mir ab? Hängt es von irgendeinem Menschen ab? Selbst von irgendeiner Kirche hätte ich ein Problem. Aber es hängt allein vom Namen Jesus ab. Wisst ihr, es gibt so ein paar Produkte, das, vielleicht wisst ihr das, da hat sich der Gründer oder der Inhaber des Unternehmens dazu entschieden, seinen Namen draufzuschreiben. Weil er sagt, wisst ihr was, ich garantiere mit meinem Namen dafür, dass die Qualität und das, was hier drin ist, gut ist. So steht's auch hier. Dafür bürge ich, Stefan Hipp. Dafür bürgt er. Mit seinem Namen, weil er sagt, das hier ist gut. Für deine Rettung bürgt Jesus Christus mit seinem Namen. Als Jesus am Kreuz für deine Sünde starb, stand sein Name auf dem Schild über ihm, nicht deiner. Damit wir alle wissen, hier hängt Jesus, der König der Juden. Sein Name stand auf diesem Schild und nicht deiner. Und er garantiert mit seinem Namen für deine Rettung. Vielleicht bist du noch recht frisch im Glauben und du merkst, wie erste Zweifel wieder hochkommen. Ich glaube, so ging es uns allen. Vielleicht hast du Unsicherheit, ob du gut genug bist mit unserem Gott. Keine Sorge, diese Frage kenne ich auch. Aber dann achte darauf, dass du nicht wieder versuchst, deinen Namen auf dieses Schild am Kreuz zu schreiben. So als müsstest du mit deinem Namen jetzt deine Rettung aufrechterhalten. Ja, Jesus war gut genug für meine Rettung, aber das danach, das muss ich dann schon selber schaffen. Nein, nein, nein. Dass du gerettet wurdest und dass du gerettet bleibst, verdanken wir allein dem Namen Jesus. Deine Rettung hängt nicht davon ab, wie viel du verstehst von all den Predigten hier vorne. Sie hängt nicht davon ab, ob du es schaffst, dich an das Lesetempo deines Bibelleseplans zu halten. Sie hängt auch nicht davon ab, ob du es schaffst, der perfekte Ehemann oder die perfekte Mutter zu Hause zu sein.
Ja, als Christen sind wir aufgefordert, uns an seine Worte zu halten. Sein Wort lenkt uns in unserem Leben und einen Christen zeichnet es aus, dass er Christus nachfolgt und dass er ernst nimmt, was hier steht. Die christliche Botschaft hat immer zwei Seiten der Medaille. Auf der einen Seite die Aufforderungen, die auch an uns als Christen gerichtet werden. Aber wenn wir dabei vergessen, was die andere Seite der Medaille ist, nämlich was Christus in uns schon geschaffen hat, dann sind es nur tote Werke. Lasst uns nicht vergessen, er hat uns schon vergeben und darauf berufen wir uns mit unserem ganzen Leben. Das Zweite, was er hier an die Kinder richtet, ist, du hast Gott als deinen Vater erkannt. Mit der Vergebung kommt auch immer die Beziehung zu Gott. Und das ist wieder übrigens in dieser Zeitform perfekt geschrieben, die sagt, das ist eine Realität deines Lebens. Zurückzuführen auf diesen Moment, als Jesus Christus dir deine Sünden vergeben hat. Als du ihn kennengelernt hast, ist er zu deinem Vater geworden. 1. Johannes 3, gleicher Brief. Da sagt Johannes, seht, welche eine Liebe uns der Vater gegeben hat, dass wir Kinder Gottes heißen sollen. Gott ist dein Vater. Und du musst dir nicht immer wieder neu das Privileg erarbeiten, sein Kind zu sein. Du musst nicht immer wieder neu seine Bestätigung gewinnen. Er hat dich adoptiert und in seine Familie aufgenommen. Ein Ereignis in der Vergangenheit in deinem Leben, was passiert ist und bis heute Realität ist. Du gehörst zu ihm wie ein leiblicher Sohn. Und damit ist Gott für dich nicht mehr ein ferner Gott, sondern er ist dein Vater, zu dem du Zugang hast, zu dem du sprechen darfst. Wir dürfen ihn liebevoll Vater nennen und er sorgt um dich. Wisst ihr, in der Kindererziehung, da spricht man manchmal davon, dass die ersten Lebensjahre ganz entscheidend sind, um grundlegende Wahrheiten in das Herz eines Kindes zu schreiben. Was Kinder oft in den ersten 3 bis 4 Lebensjahren lernen, sind Wahrheiten, die sie für ihr ganzes Leben nicht vergessen. Und deshalb ist das die Zeit, in der wir als Eltern einen großen Auftrag haben, ihnen wichtige Wahrheiten ins Herz zu prägen. Und 2 Dinge sind meines Erachtens unglaublich wichtig, die wir Kindern mitgeben müssen. Annahme und Sicherheit. Ich will meinem Kind immer wieder deutlich machen, dass es angenommen ist bei mir. Dass es von mir geliebt ist, so wie es ist, selbst wenn es Fehler macht. Es ist angenommen bei mir. Unsere Beziehung ist geklärt. Und ich will, dass mein Kind Sicherheit hat. Sicherheit, dass ich Vater bin für dieses Kind. Ich merke das bei meinen Kindern, dass wenn sie dann mal was verbockt haben, dann suchen sie auf einmal die Distanz. Sie laufen plötzlich weg, so als wenn sie merken, etwas ist jetzt hier gerade zwischen uns gekommen. Und dann laufe ich hinterher, nehme mein Kind in den Arm und sage ihm, egal was du tust, du kannst nichts daran ändern, dass du mein Kind bist und ich liebe dich. Sicherheit der Beziehung, die wir zueinander haben, selbst wenn es Fehler macht. Ich will, dass mein Kind versteht, das muss ich meine Annahme und Sicherheit und Beziehung nicht immer wieder neu verdienen. Vielleicht hast du diese Annahme und Sicherheit in deiner Kindheit nicht erfahren. Dann projiziere deine Erfahrung nicht auf Gott. Wir als menschliche Eltern versagen, aber Gott ist der perfekte Vater. Als Gott dir deine Sünden vergeben hat, hat er dich angenommen. Und dass er dein Vater ist und bleibt, dafür garantiert er mit seinem Namen. Nichts und niemand kann dich trennen von seiner Liebe. Und auch diejenigen von uns, die vielleicht schon seit vielen Jahren im Glauben sind, müssen sich, glaube ich, immer wieder an diese Wahrheit erinnern. Wir werden manchmal vergesslich, wir haben es in der Andacht schon gehört, und müssen uns erinnern, was er Wunderbares in unserem Leben ganz am Anfang schon getan hat. Aber vielleicht merkst du für dich auch ganz persönlich, dass du diese Wahrheit nie so richtig gelernt hast. Ja, am Anfang deines Lebens als Christ, als Kind, da hat man dir schon früh klar gemacht, was das Leben eines Christen auszeichnet, wie er zu leben hat, an welche Regeln er sich zu befolgen hat. Aber Annahme und Sicherheit deiner Beziehung zu Gott kam viel zu kurz. Vielleicht bist du sogar in Schlinger geraten im Glauben dadurch. Dann musst du dich nicht schämen. Komm heute zurück zu diesem Fundament. Komm heute zum Vater und bitte ihn, dass er dir diese Wahrheiten wieder tief in dein Herz schreibt. Dass du diese Wahrheiten lernst, weil darauf musst du alles, worüber wir gleich sprechen, aufbauen. Hier beginnt es bei diesen Wahrheiten, dass du weißt, ja, mir ist vergeben, ja, Gott ist mein Vater. Und lass mich dir eins sagen, das ist ein Prozess. Das geht meist nicht von jetzt auf gleich. Das braucht Zeit, dass diese Wahrheit nicht nur in unserem Kopf ist, sondern unser Herz tief prägt. Nimm dir auch diese Zeit. Heranwachsen braucht Zeit. Die zweite Gruppe, die angesprochen wird, das sind die geistlichen Eltern. Wir lesen die Verse 13 und 14 hier dazu. Ich schreibe euch, Väter,
weil ihr den erkannt habt, der von Anfang an ist. Ich habe euch Väter geschrieben, weil ihr den erkannt habt, der von Anfang an ist. Geistliche Väter und Mütter, die können auf viele Jahre der Nachfolge zurückblicken. Viele von euch sind hier mitten unter uns. Ihr habt erlebt, wie der Herr euch durchgetragen hat, in vielen Zweifeln, in Kämpfen, in Herausforderungen. Bei geistlichen Vätern und Müttern, da haben die Bibeln oft Abnutzungsspuren, weil sie mit Gottes Wort leben. Treu dienen sie dem Herrn, weil sie wissen, dass sie einem höheren Ziel dienen. Und sie übernehmen dabei oft Verantwortung, nicht nur für sich, sondern auch für andere Menschen. Sie haben andere zum Glauben geführt oder waren dabei Geburtshelfer. Sie haben junge Gläubige an die Hand genommen und ihnen geholfen, im Glauben zu wachsen. Manchmal total ungesehen und ohne, dass sie Pastor, Diakon oder sonst wie hießen. Aber wer genau hinschaut und sie kennt, der weiß, dass es mit einer echten Säule der Gemeinde zu tun hat. Und dafür muss man nicht mal Ü50 sein, um ein geistlicher Vater oder eine geistliche Mutter zu sein. Es braucht oftmals aber dennoch eben Jahre des Heranwachsens, des Lernens, des Reifens, durch Herausforderungen gehen. Und auch wenn mit geistlichen Eltern nicht nur ältere Geschwister gemeint sind, will ich heute ganz besonders euch ansprechen, die ihr ja vielleicht auch eher schon im letzten Lebensabschnitt angekommen seid. Denn auch ihr braucht Wahrheiten, die euren Glauben stärken. Auch wer geistlich schon anderen weitergeholfen hat, kann manchmal selbst plötzlich ins Schlingern geraten. Manche ältere Christen kommen am Ende ihres Lebens nochmal ins Zweifeln. Der eine oder andere lag im Sterbebett und fragte sich plötzlich, war mein Glaube echt? Habe ich genug getan? Geistliche Eltern haben meistens nicht nur erlebt, wie Menschen zum Glauben gekommen sind, sondern auch, wie alte Weggefährten sich von Jesus abgewandt haben. Und das macht was mit einem, das hinterlässt Spuren oder Fragen. Und gerade dann, wenn man den letzten Abschnitt seines Lebens auf der Erde erreicht hat, erleben viele ältere Geschwister einen ganz neuen geistlichen Kampf. Konfrontiert mit der Realität des eigenen Todes kommen plötzlich Zweifel, Fragen, Kämpfe auf. Kämpfe, bei denen sie anderen schon geholfen haben, aber plötzlich stehen sie selbst mitten im Sturm. Und folgende Wahrheit richtet Gott hier an euch, liebe ältere Geschwister. Du hast den erkannt, der von Anfang an ist. Übrigens, wieder in dieser Zeitform perfekt. Dieser Moment, als du ihn erkannt hast, wirkt sich bis heute auf dein ganzes Leben aus. Nur hier wiederholt Johannes zweimal genau die gleiche Aussage. Diese Wahrheit klingt auch fast ein bisschen unspektakulär, oder? Einfach nur das, was schon mit der Bekehrung begann. Gott erkennen. Und es ist ein klarer Hinweis auf Jesus Christus, der von Anfang an war. Aber schaut mal, der Theologe John Stott macht deutlich, welche Tiefe diese Aussage hier hat. Er schreibt, es ist ein Verweis auf den unveränderlichen, ewigen Gott, der sich mit den Jahren nicht wandelt, sondern immer für immer derselbe bleibt. Die Zeit vergeht, aber alle Generationen finden Zuflucht bei ihm, der von Ewigkeit zu Ewigkeit ist. Mit anderen Worten, liebe ältere Geschwister, ihr kennt den unveränderlichen Gott. Geistliche Eltern kennen Gott als den sich nicht verändernden. In all den Jahren ihres Glaubens hat er sich immer wieder als treu erwiesen und war ihre Zuflucht. Den Gott, den sie bei ihrer Wiedergeburt als ihren Herrn erkannt haben, ist heute immer noch derselbe. Und er steht zu seinen Verheißungen. Diesen Gott haben sie erkannt, den Unveränderlichen. Im Erdgeschoss eines Mehrfamilienhauses, da lebte mal ein pensionierter Musiklehrer. Er war schon gebrechlich und an seine Wohnung gebunden. Er konnte nicht mehr raus. Aber jeden Morgen, da gab es so ein festes Ritual für ihn. Ein Bekannter kam immer zu ihm, öffnete die Tür, schaute rein und fragte, nun, was gibt es für gute Nachrichten? Und der alte Mann, der nahm seine Stimmgabel, die er immer bei sich hatte, schlug sie an und sagte, das ist das mittlere C. Gestern war es das mittlere C, morgen wird es das mittlere C sein und auch in 1000 Jahren noch. Ist es das mittlere C. Der Tenor, der über uns, der singt immer tief. Das Klavier gegenüber in der Wohnung, das ist verstimmt. Aber mein Freund, das ist das mittlere C. Liebe geistliche Eltern, eine Wahrheit ist gewiss. Unser Gott ist derselbe. Er ist unveränderlich. Er ist derselbe gestern, heute und auch morgen. Erinnerst du dich vielleicht noch an diesen Moment zurück? Als du ihm dein Leben gegeben hast, als du ihn erkannt hast als deinen Herrn. Vielleicht liegt es schon viele Jahrzehnte sogar zurück.
Vielleicht kannst du dich nur noch verschwommen daran erinnern und das Datum kennst du auch schon lange nicht mehr. Aber dass du ihn erkannt hast, hat alles in deinem Leben verändert. Wenn du ins Zweifeln oder Grübeln kommst, bitte schau nicht so sehr zurück auf geistliche Erfolge und geistliche Misserfolge. Zähle nicht die Menschen auf, die du zum Glauben geführt hast oder vielleicht auch nicht. Fokussiere dich nicht auf die Momente, in denen dir der Glaubensmut fehlte oder wo du Fehler gemacht hast. Schau nicht auf deinen Lebenslauf. Wisst ihr, wenn wir uns irgendwo bewerben für einen Job, dann schreiben wir ja immer ewig lange Lebensläufe mit all den Stationen unseres Lebens und zählen auf, was wir alles für Erfahrungen haben, was wir alles geschafft haben, welche Kenntnisse wir haben und was wir schon alles in unserem Leben gemeistert haben. Aber wisst ihr, für die Ewigkeit sieht der Lebenslauf ganz anders aus. Der Lebenslauf, den du für deine Ewigkeit brauchst, der hat nur ein Vermerk. Ich habe ihn erkannt. Keinen anderen Punkt brauchst du. Du brauchst nichts anderes. Liebe ältere Geschwister, die ihr vielleicht im Moment ins Zweifeln kommt und herausgefordert seid, schaut zurück auf diesen einen Moment, den ihr erkannt habt. Er ist heute immer noch derselbe. Er ist unveränderlich. Und er hat euch damals verheißen, du bist mein Kind, du bist gerettet und in Ewigkeit bist du bei mir. Und diese Verheißung steht fest. Du hast dich vielleicht verändert. Er nicht. Er ist derselbe gestern, heute und auch morgen. Als drittes und letztes kommen wir zu den geistlichen Jugendlichen. Ich schreibe euch, ihr jungen Männer, weil ihr den Bösen überwunden habt. Ich habe euch, ihr jungen Männer, geschrieben, weil ihr stark seid und das Wort Gottes in euch bleibt und ihr den Bösen überwunden habt. Die geistlichen Jugendlichen, das sind Gläubige, die schon seit einiger Zeit im Glauben stehen. Sie sind im Glauben gewachsen durch Gottes Wort, das sie gelesen haben, durch Predigten, durch Gemeinschaft mit anderen Gläubigen. Sie dienen der Gemeinde mit ihrer Gabe, haben gelernt, sicher auch ihren Glauben zu bekennen in ihrem Umfeld. Während die Kinder eher ja noch so am Anfang ihres Lebens, Glaubenslebens stehen und die geistlichen Eltern vielleicht eher schon auf das Ende hinblicken, da stehen die Jugendlichen und geistlich Jugendlichen mitten im Leben. Ein Thema, das sie meist bewegt, ist deshalb der Prozess der Heiligung. Und sie stehen mitten im Kampf des geistlichen Lebens. Den kennen sie. Sie erleben Angriffe. Sie kämpfen mit Sünden und sie erleben herausfordernde Umstände. Da ist vielleicht diese eine Sünde, die schon seit einigen Jahren sie begleitet, die man nie ganz losgeworden ist. Ein Kampf, den man irgendwie bisher nicht gewonnen hat. Und das nagt an der eigenen Heilsgewissheit. Warum falle ich? Warum versage ich? Kann ich Sieg über Sünde überhaupt erleben? Bin ich überhaupt gerettet, wenn ich immer noch mit dieser Sünde zu kämpfen habe? Man erlebt auf einmal schwierige Lebensumstände und versteht überhaupt nicht, Gott, warum lässt du das zu? Und in all diesen Herausforderungen sehen sie ihre eigene Schwachheit vor Augen. Und das frustriert, es enttäuscht, es nagt an einem, es macht einen sogar vielleicht mutlos. Wenn du dich darin ein Stück weit wiederfinden kannst, dann gibt dir Johannes heute drei Wahrheiten mit, die dich stärken sollen in deinem Glauben. Ihr seid stark, das Wort Gottes bleibt in euch und ihr habt den Bösen überwunden. Und die zentrale Wahrheit, die nennt er beide Male. Du hast den Bösen überwunden. Das Böse ist der Satan in diesem Fall, weil seine Agenda durchdrungen ist. Vom Bösen ist er zum Synonym für das Böse geworden. Der Satan will die Gläubigen verunsichern und zu Fall bringen. Er will dem Gläubigen einreden, dass er, der Satan, immer noch im Spiel wäre. Dass noch nicht feststehen würde, wer eigentlich der Sieger ist. Aber wisst ihr was? Das ist eine faule Lüge. Der Sieg steht schon lange fest. Er hat es nur noch nicht anerkannt. Wir haben den Bösen überwunden. Statt überwunden könnte man hier übrigens auch gesiegt übersetzen. Wir haben gesiegt über das Böse. Und dreimal dürft ihr raten, es steht mal wieder im Perfekt, einer Zeitform, die sagen will, da ist was in deinem Leben passiert, was sich bis heute in dein Leben auswirkt. Du hast überwunden und das ist Realität deines Lebens, heute. Aber wisst ihr was? Diesen Sieg haben nicht wir errungen. Nicht durch uns haben wir überwunden, sondern Jesus hat am Kreuz das Böse besiegt und den Sieg davon getragen mit seiner Auferstehung. Und weil wir zu ihm gehören, zu seinem Team, könnte man sagen, haben auch wir mit ihm überwunden. Johannes 16, 33, da sagt Jesus, dies habe ich zu euch geredet, damit ihr in mir Frieden habt. In der Welt habt ihr Bedrängnis, aber seid guten Mutes. Ich habe die Welt überwunden. Wenn wir an Jesus glauben, haben wir diesen Sieg zugesprochen bekommen. 1. Johannes 5. Denn alles, was aus Gott geboren ist, überwindet die Welt. Und dies ist der Sieg, der die Welt überwunden hat. Unser Glaube.
Das ist eine Feststellung. Bist du neu geboren? Glaubst du an Jesus Christus? Dann hast du überwunden. Ihr habt es bestimmt schon gemerkt, ich habe euch heute ein Schachbrett mitgebracht. Und wer vielleicht ein bisschen weiter vorne sitzt oder vielleicht da oben, der hat vielleicht schon so ein bisschen analysiert und festgestellt, Moment mal, die Schachfiguren, die stehen ja gar nicht mehr in ihrer Ausgangsposition. Da ist schon was passiert. Die stehen schon ein bisschen verteilt. Und der eine oder andere, der genau hingeschaut hat, hat vielleicht ein Detail festgestellt, dass alles an diesem Schachbrett verändert. Der schwarze König liegt schon auf der Seite. Das Schachmatt wurde schon ausgerufen. Das Spiel ist vorbei. Der Sieg steht schon fest. Und wisst ihr was? Die Figuren und das Brett müssen nur noch aufgeräumt werden. Im geistlichen Kampf steht der Sieger schon lange fest. Das Spiel ist schon vorbei. Der Satan ist nur ein schlechter Verlierer, der um sich schlägt. Aber der Sieg steht fest. Jesus hat mit seinem Tod am Kreuz und seiner Auferstehung das Böse ein für alle Mal besiegt. Das Spiel ist vorbei. Und wisst ihr was? Er wird wiederkommen und er wird aufräumen. Ich spiele gelegentlich gerne mit meinem älteren Sohn Schach. Und mein jüngerer Sohn, der sagt dann immer, Papa, ich bin bei dir im Team. Und dann spielen wir und ich gewinne. Und mein Sohn, der ruft, mein kleinerer Sohn ruft dann aus, Papa, wir haben gewonnen. Unter uns, mein Vierjähriger hat nicht ganz so viel dazu beigetragen. Aber wisst ihr was? Er hat recht. Er war in meinem Team. Er hat gesiegt. Mit mir gemeinsam. Und ihr Lieben, auch wir haben gesiegt mit Jesus Christus. Er hat den Sieg getan. Wir haben dazu nichts beigetragen. Aber wir dürfen mit ihm ausrufen, ja, ich habe überwunden durch Christus. Lebst du in dieser Gewissheit? Siehst du dich eigentlich als Überwinder über das Böse? Vielleicht lässt dich dein Versagen im Moment total daran zweifeln. Du siehst deine Sünde klar vor Augen. Aber lass mich dir eins sagen, der Sieg im geistlichen Kampf kommt einzig und allein durch den Glauben an Jesus Christus und den schon von ihm errungenen Sieg am Kreuz. Hier beginnt der geistliche Kampf. Hier muss er beginnen. Er beginnt nicht bei irgendwelchen Apps fürs Handy oder gewissen Websites, die geblockt werden. Er beginnt auch nicht bei Rechenschaftspartnern, von denen ich meine Kämpfe teile. Alles gute und hilfreiche Sachen. Versteht mich nicht falsch. Aber der geistliche Kampf muss am Kreuz beginnen, wo ich mir dessen bewusst bin. Er hat schon gesiegt, er hat schon überwunden. Weil wenn ich bei mir starte und meinen Gewohnheiten, die ich verändere, dann versuche ich, der Überwinder zu sein. Statt auf den zu schauen, der schon überwunden hat. Und erst dann, in dieser Gewissheit, gehe ich mutige Glaubensschritte, um Überwinder auch im Alltag zu sein. Lieber Christ, der du den geistlichen Kampf gerade kämpfst, ich will dich einfach ermutigen. Schau auf Jesus und vertrau ihm, der schon überwunden hat. Und jetzt kommen zwei wichtige Ergänzungen, die dir helfen sollen in deinem geistlichen Kampf, den du alltäglich auch erlebst. Er sagt, du bist stark. Ihr seid stark. Das meint natürlich nicht unsere körperlichen Muskeln, sondern unsere geistliche Stärke. Die Kraft meines Inneren, meines Herzens. Aber Moment mal, könntet ihr jetzt sagen, sollen wir nicht eigentlich geistlich schwach sein? Sind es nicht die geistlich Armen, die besonders gesegnet sind? Und ich finde, Paulus erklärt das so wunderbar in 2. Korinther 12. Er sagt, und er hat zu mir gesagt, meine Gnade genügt dir, denn meine Kraft kommt in Schwachheit zur Vollendung. Sehr gerne will ich mich nun viel mehr meiner Schwachheiten rühmen, damit die Kraft Christi in mir wohnt. Deshalb habe ich Wohlgefallen an Schwachheiten, an Misshandlungen, an Nöten, an Verfolgung, an Ängsten, um Christi willen. Denn wenn ich schwach bin, dann bin ich stark. Bin ich schwach, ist er stark in mir. Und ja, wir müssen das verstehen, wie abhängig wir sind von Gott. Ja, wir sind schwach vor ihm. Aber wir dürfen hier als Christen niemals stehen bleiben und einfach nur sagen, ach, ich bin ja so schwach, ich kann ja gar nichts. Wie kann ich denn dieser Versuchung standhalten? Wir müssen uns vor Augen führen, ich bin schwach, ich bin so abhängig von ihm. Aber er ist in mir und er ist stark. Nein, er ist der Allerstärkste. Und deshalb betet Paulus im Epheserbrief Kapitel 1, dass die Gläubigen in Ephesus das erkennen. Er sagt, er betet, dass der Herr ihnen die Augen ihres Herzens erleuchtet. Dass sie diese Kraft und Stärke und Wirksamkeit und Macht erkennen, die in uns Gläubigen wirkt. Und später macht er noch deutlich, diese Kraft ist die Kraft, mit der Christus von den Toten auferstanden ist. Warst du dir dessen bewusst? Die Kraft, die Christus von den Toten hat auferstehen lassen, ist die Kraft, mit der jetzt Gott in dir am Werk ist. Wollen wir wirklich dabei stehen bleiben, zu sagen, ich bin ja so schwach,
Ich kann ja nicht. Wisst ihr, ich glaube, dass wir Christen uns manchmal schwächer machen, als wir sind. Und wisst ihr, ja, wir sind schwach, aber wir sind ausgerüstet. Er rüstet uns mit seiner Kraft. Ihr Lieben, das ist eine Verheißung, an der wir festhalten müssen. Und vielleicht musst du heute auch noch mal ganz neu für dich beten. Herr, erleuchte die Augen meines Herzens, dass ich das wieder neu verstehe in dem geistlichen Kampf, in dem ich stehe. Und ich, weißt du, ich will dich nicht hinterfragen. Ich will dir nicht sagen, warum siehst du das jetzt nicht? Ich will dir Mut machen, dass du hier rausgehst und sagst, diese Wahrheit nehme ich mir heute mit, wenn ich das nächste Mal im geistlichen Kampf stehe. Er macht dich stark für diesen Kampf. Zieh die Waffenrüstung Gottes an und los geht's. Er macht dich dafür bereit. Und das dritte und letzte, was an die jungen Gläubigen hier richtet, ist, das Wort Gottes bleibt in euch. Das ist nicht etwas, was einmalig passiert, sondern etwas, was unser ganzes Leben prägen soll. Er schreibt das hier an die Leser des Briefes, weil er kennt sie sehr gut. Das sind seine geistlichen Kinder. Er schreibt hier nicht zu Leuten, die er nicht kennt. Und er weiß, diese Leute da, zu denen er schreibt, die halten das Wort Gottes hoch. Die bleiben in Gottes Wort. Gottes Wort bleibt in ihnen. Ihr habt überwunden, sagt er. Und weil ihr durch den Herrn stark gemacht werdet und weil ihr in Gottes Wort bleibt, werdet ihr auch weiterhin überwinden. Psalm 119, Vers 9. Wodurch hält ein Jüngling seinen Pfad rein? Indem er sich bewahrt nach deinem Wort. Wer im Wort bleibt, wird nicht zu Fall kommen. Das wird im weiteren Verlauf des Briefes noch mehrfach deutlich aufgegriffen. Darüber werden wir noch sprechen, wie wichtig das ist. Und es ist ja auch logisch. Denn hier in diesem Wort Gottes finden wir diese Wahrheiten, über die wir hier ja gerade sprechen. Sie rüsten mich aus. Das Wort Gottes ist meines Fußes Leuchte in Zeiten, in denen alles um mich herum dunkel ist. Dieses Wort Gottes ist das Schwert, das ich zur Hand nehme, wenn der geistliche Kampf droht. Dieses Wort rüstet mich aus. Und solange wir hier bleiben, ist alles gut. Ja, wir machen manchmal Fehler. Ja, wir fallen auch manchmal. Aber ihr Lieben, solange ihr hier dran festhaltet, euch danach ausrichtet, braucht ihr euch keine Sorgen um eure Rettung oder sonst was zu machen. Dann könnt ihr euch sicher sein, der Herr hält euch. Wenn ein Schiff auf offener See ist, dann merkt man vielleicht gar nicht, wie schnell man abgetrieben wird. Wenn man keinen Anker setzt, dann driftet das Schiff auf einmal langsam oder vielleicht auch schneller ab, abhängig von Wetter und Strömung. Und Gottes Wort ist genau dieser Anker in unserem Leben. Mag es ruhig oder stürmisch sein, gerade in deinem Leben, auch wenn es ruhig ist, vergess nicht, wie wichtig es ist, dass du ankerst in Gottes Wort. Diese Wahrheiten brauchen wir in unserem Leben. Wir müssen wissen, wir haben überwunden in Christus. Wir haben die Kraft und Stärke, um auch im Leben aktiv zu überwinden. Und wir haben das Wort Gottes, das uns ein Anker ist, uns da hält, wo wir sein sollen. Ich will dich ermutigen, bleibe in diesen Wahrheiten. Bleibe in Gottes Wort. Und du musst dir überhaupt gar keine Sorgen machen. Denn dann hast du alles, was du brauchst, um im Sturm des Lebens zu bestehen. Ja, wir sind damit zum Ende dieser Predigt und dieses Abschnitts gekommen. Aber wisst ihr, bevor ich abschließe, möchte ich auch noch ganz gerne die ansprechen, die mit all dem vielleicht überhaupt gar nichts anfangen können, weil sie weder geistliche Kinder sind, noch geistliche Jugendliche und auch nicht geistliche Eltern sind. Denn vielleicht bist du, und lass mich es so ehrlich sagen, noch geistlich tot. Weil du keine Beziehung zu diesem Gott hast, von dem wir jetzt hier 40 Minuten lang geredet haben. Dann ist es dennoch gut, dass du diese Wahrheiten gehört hast. Weil lass mich dir eins sagen, diese Wahrheiten können die Wahrheiten deines Lebens werden. Dieser Gott hat auch für dich am Kreuz von Golgatha bezahlt, damit er dir deine Sünden vergeben kann. Und damit er dein Vater wird und du die Sicherheit der Ewigkeit haben kannst.

Es ist 13 Uhr und 47 Minuten. 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

möchte Sie alle ganz herzlich begrüßen. Und heute wollen wir vor allen Dingen zwei Verse aus dem Alten Testament zugrunde legen, nämlich Hesekiel 33, Vers 10 und 11. Und du Menschenkind, sage dem Haus Israel. Das sagt Gott dem Propheten Hesekiel. Er soll dem Volk Israel sagen: Ihr sprecht, unsere Sünden und Missetaten liegen auf uns, dass wir darunter vergehen. Wie können wir denn leben? So spricht zu ihnen: So wahr ich lebe, spricht Gott der Herr, ich habe keinen Gefallen am Tod des Gottlosen, sondern dass der Gottlose umkehre von seinem Weg und lebe. So kehrt nun um von eurem bösen Wegen. Wenige Sätze, aber zentnerschwer und wichtig. Es gibt einen Mann, der füllte noch vor wenigen Jahren die größten Säle der Städte, in die er kam. Und ich nehme an, Sie grübeln jetzt, wer könnte das sein? Manche wissen es auch. Das ist Eugen Drewermann, geboren 1940, also bereits jetzt 80 Jahre alt, ein ehemals katholischer Theologe. Er ist ausgetreten aus der katholischen Kirche und er ist auch ein Psychoanalytiker und ein kirchenkritischer Publizist. So ist er bekannt geworden. Und wir fragen uns, warum hatte dieser Mann so einen ungeheuren Zulauf bei seinen Veranstaltungen? Nun, er legt die Bibel tiefenpsychologisch aus. Er kommt da von dem Schweizer Psychologen Carl Gustav Jung her, von dem er viel übernommen hat. Und Drewermann lehrt unter anderem Folgendes. Er sagt: Der Motor des Glaubens sei die Angst. Wenn Menschen keine Ängste hätten, würden sie überhaupt nicht glauben. Aber weil sie Angst haben vor einem Gott, der sie strafen könnte, Angst vor der Hölle, Angst vor sonstigen Unannehmlichkeiten, darum glauben sie lieber, aus Angst. Hat Drewermann recht mit dieser Sicht? Der Motor des Glaubens sei die Angst? Noch einmal zusammengefasst, wenn die Angst nicht wäre, sagt Drewermann, würde kein Mensch glauben. Ist das wirklich so? Also mir tun solche Sätze weh. Aber wir müssen uns dieser Frage stellen. Warum glauben Menschen eigentlich? Und warum kommen Menschen zum Glauben? Wenn irgendwo auf dieser Erde Menschen zu Gott umkehren, dann ist das Motiv in den allermeisten Fällen irgendein unbefriedigtes Bedürfnis. Das ist so, das müssen wir ganz nüchtern zur Kenntnis nehmen. Zum Beispiel, nach dem Krieg war Hunger, Durst und Kleidung oder auch eine Wohnung wieder bekommen, nach Erdbeben, nach Katastrophen, nach Kriegen, wie bei uns nach dem Zweiten Weltkrieg. Das waren oft die Motive, die Beweggründe, warum Menschen kamen. Die Schaufenster waren leer, aber die Kirchen waren brechend voll. Heute ist genau umgekehrt. Die Schaufenster quillen über, aber die Kirchen sind leer. Seltsam, gell? Da sehen wir, viele Menschen haben das Bedürfnis nach Stillung ihrer Angst und nach Heilung ihrer Depression. Das ist völlig verständlich. Wir leben in einer Welt der Angst. Jemand hat gesagt, die Geschichte eines Menschen ist die Geschichte seiner Ängste. Das stimmt schon, dass wir viel mit Angst zu tun haben. Aber noch einmal, stimmt Drewermanns These, dass Menschen nur an Gott glauben und an die Wahrheit der Bibel und an ein Jenseits, weil sie Angst haben? Die Wurzel aller Ängste ist nach meiner Überzeugung Ungeborgenheit, fehlende Geborgenheit in Gott. Der Mensch hat Gott verloren, die Geborgenheit in ihm, und darum wird er von allen möglichen und unmöglichen Ängsten geplagt. Und der französische Atheist und Existenzialist Jean-Paul Sartre hat einmal ausgerufen: Wir haben keinen, bei dem wir uns aufgehoben wissen. Wir sind ungeborgen.
Nietzsche konnte sogar sagen, wir sind Zigeuner am Rande des Universums. So hat er das ausgedrückt. Wir sind nicht mehr aufgehoben. Und wir fragen uns heute Abend an der Stelle, wie müsste denn der sein, bei dem wir wirklich aufgehoben sein könnten? Es müsste doch ein unendlich Liebender sein. Einer, der liebt, weil er Liebe ist. Der nicht nur dann liebt, wenn der andere auch liebenswert ist und alles richtig gemacht hat, sondern der liebt, weil er Liebe ist. So einer müsste es sein. Oder es müsste auch ein Mächtiger sein, ein Starker. Er müsste sogar stärker sein als die Macht des Todes, die uns bedroht. Und es müsste einer sein, der immer und überall da ist, der auch bei einem Operationssaal dabei ist. Auf dem Operationstisch müsste man seine Nähe erfahren können. An einem offenen Grab, wenn man einen lieben Angehörigen verloren hat. Er müsste immer und überall da sein. Manche sagen, wenn es so einen gäbe, an den würde ich glauben. Und ich darf Ihnen sagen heute Abend, es gibt ihn, diesen einen. Und natürlich ist sein Name Jesus Christus. Schauen Sie, er liebte uns bis zum Tod am Kreuz, wo er stellvertretend für unsere Schuld starb. Er hatte ja keine Sünde. Er starb nicht für seine Vergehen, sondern stellvertretend. Er nahm unsere auf sich. Die Bibel sagt, niemand hat größere Liebe als der, der sein Leben lässt für seine Freunde. Das hat Jesus getan. Er liebte uns bis zum Tod am Kreuz. Er ist ein unendlich Liebender. Und er ist auch ein Mächtiger, ein Starker. Das Zeichen seiner Macht ist seine Auferstehung von den Toten. Er hat den Tod besiegt. Er ist der Herr. Und wie wir gestern schon hörten, alle Knie werden sich einmal vor ihm beugen. Er ist ein Mächtiger. Und durch seinen Geist, durch den Heiligen Geist, ist er immer und überall da, auch heute Abend, hier in dieser Veranstaltung. Er bewohnt jedes Herz, das sich für ihn öffnet, das ihn aufnimmt, das an ihn glaubt, sein Vertrauen auf ihn setzt. Sie sehen, es gibt diesen, der das alles überwinden kann, was wir eben genannt haben an Ängsten und so weiter. Nun, wir fragen, wie kommen Menschen überhaupt zum Glauben und wann entscheiden sie sich, ihr Vertrauen auf die Wahrheit der Bibel zu setzen? Seelische Bedürfnisse können sich auch in der Sehnsucht nach Gemeinschaft, nach Zugehörigkeit, nach Geborgenheit und Liebe äußern. Wir alle haben das Bedürfnis, angenommen zu sein. Darum freuen wir uns, wenn wir Familienangehörigen haben. Wir freuen uns, wenn wir zu einer Gruppe gehören. Wir freuen uns, wenn wir in einem Verein sind. Das alles sind solche Möglichkeiten, um Annahme zu erfahren. Und niemand will gerne ein Außenseiter sein. Wir möchten gerne von anderen Menschen angenommen werden. Wir möchten gerne dazugehören. Und auch dieses Bedürfnis kann Jesus Christus stillen. Bei Jesus gibt es kein Ansehen der Person. Er macht überhaupt keinen Unterschied. Er nimmt jeden an, arm oder reich, zu dieser Nation gehörend oder zu einer anderen. Und bei ihm ist ein Punker mit grün-violett gefärbten Haaren, der an dem Hauptbahnhof von Bielefeld rumlungert, genauso geliebt wie der Banker im Nadelstreifenanzug mit Silberkrawatte. Da macht er keinen Unterschied. Ob jemand einen Adels- oder Doktortitel hat oder ob er vom Rand der Gesellschaft kommt. Jeder ist willkommen. Er nimmt uns an. Er stillt dieses Bedürfnis nach Annahme. Und ich möchte noch ein weiteres geistliches Bedürfnis nennen, nämlich das nach Sinnerfüllung. Wir haben an diesen Abenden auch schon über die Sinnfrage nachgedacht, aber ich möchte hier auf ein paar andere Aspekte zu sprechen kommen. Zum Beispiel, es gab diesen Wiener Psychologen mit Namen Viktor Frankl. Er war der Begründer der sogenannten Logotherapie. Ich kann nicht alles annehmen, was dieser Mann je gelehrt hat, aber eines hat Frankl ganz neu entdeckt in seiner Zeit, nämlich dass Menschen sogar Depressionen bekommen können,
wenn die Sinnfrage ihres Lebens nicht beantwortet ist. Er nannte das dann eine noogene Depression. Das brauchen wir uns nicht unbedingt merken, aber so hat er das bezeichnet. Das kommt von dem Wort nous, Sinn her, also eine Depression aufgrund mangelnder Sinnerfüllung. Und Frankl beobachtete die Menschen sehr genau, damals in Wien, wo er lebte. Er sagte, das Leben vieler Menschen sieht so aus. Aufstehen, essen, arbeiten, schlafen, ein bisschen Vergnügen, aufstehen, essen, arbeiten, schlafen, Tag ein, Tag aus, aufstehen, essen, arbeiten, schlafen und dasselbe immer wieder. Und wenn das alles ist, wenn Menschen den Sinn nicht finden ihres Lebens, wenn sie sich fragen, was soll das Ganze? Warum muss ich das noch 20 Jahre so erleben? Dann bekommen sie manchmal Depressionen, weil sie einfach den Sinn nicht sehen in dem Ganzen. Man findet keine körperlichen Ursachen, wenn sie untersucht werden. Der Grund liegt tiefer in der Seele, keine letzte Sinnerfüllung da. Nicht alle bekommen Depressionen, die keine Sinnerfüllung haben, aber manche. Und vielleicht hört mir auch jemand zu, der genau weiß, von was ich hier spreche. Und da werde ich erinnert an jene Frau, die nach einem solchen Vortrag in die Aussprache kam. Sie war sehr adrett gekleidet. Ich merkte gleich, es ist eine vornehme Frau. Es stellte sich heraus, sie war die Frau eines Arztes, eines Internisten. Und sie sagte zu mir, Herr Block, mir kommt vor, als würde ich mein ganzes Leben lang an einer unsichtbaren Mauer entlanglaufen. Und ich weiß genau, auf der anderen Seite, da gibt es etwas, das mir fehlt. Aber ich finde die Tür nicht. So sagte sie, ich finde die Tür nicht. Und auch sie litt unter Depressionen aufgrund mangelnder Sinnerfüllung. Die hatten eine Villa, die hatten Wohlstand. Aber was hilft das, wenn man nicht weiß, wozu das alles und was dann kommt, wenn unser Leben zu Ende ist? Wir haben ein weiteres geistliches Bedürfnis, nicht nur nach Sinnerfüllung, sondern auch nach Vergebung der Schuld. Ich weiß, dass viele Menschen ihre Schuld verdrängen. Und da hilft uns leider sehr gut die moderne Psychologie. Die hilft uns, indem sie von Schuldgefühlen spricht. Das müssen Sie wissen. Die Psychologie geht nicht davon aus, dass es einen Gott gibt. Und wenn es keinen Gott gibt, gibt es auch keine Schuld gegenüber einem Gott. Und deswegen sagt sie den Menschen, du hast nur ein Schuldgefühl. Aber wir haben nicht nur Schuldgefühle, da ist reale Schuld, die zwischen Gott und uns Menschen steht. Und die muss vergeben werden. Die kann nicht wegtherapiert werden. Der beste Psychotherapeut kann keine Schuld wegtherapieren. Die muss vergeben werden. Und das kann nur einer. Und wir hören es in diesen Tagen immer wieder. Jesus Christus. Wir haben nicht nur irgendwelche Schuldgefühle, die uns jemand eingeredet hat, sondern wir stehen mit ganz konkreter Schuld vor einem heiligen und gerechten Gott. Manche hören mir heute Abend zu, deren Schuld ist noch nicht vergeben und sie liegt noch auf ihrem Gewissen. Und darunter leidet man. Wir alle wissen, wie unangenehm es ist, wenn man nur ein kleines Steinchen in einem Schuh hat. Wie unangenehm, wenn man bei jedem Schritt merkt, wie es da piekst. Und manche haben einen ganzen Rucksack voll schwerer Steine, den sie mit sich herumschlagen. Es gibt Befreiung von Schuld. Man kann reale Vergebung erfahren durch das Evangelium, durch Jesus Christus. Hören Sie, Sie können gerettet werden. Ihre Schuld kann vergeben werden. Darum haben wir diese Abende hier. Und so möchte ich Ihnen sagen, wenn Sie zugeben würden, wenn Sie ehrlich gegenüber sich selbst wären, und auch vor Gott und zugeben würden, ja, ich weiß, auch in meinem Leben ist Schuld, reale Schuld. Ich habe Gottes Gebote übertreten. Ich habe gegen Gott gesündigt und gegen Menschen und vielleicht sogar gegen mich selbst und gegen die Umwelt. Ich habe gesündigt. Ich bin ein schuldiger Mensch. Und wenn Sie einer zweiten unangenehmen Wahrheit zustimmen könnten, nämlich, dass Sie
sich selbst aus dieser ausweglosen Situation nicht befreien können. Sie können sich nicht selber wie der Baron von Münchhausen aus dem Sumpf ziehen, am eigenen Schopf. Das geht nicht. Die Rettung muss von außen kommen, von Gott. Das sind zwei ganz wichtige Wahrheiten, die müssen wir bejahen. Das sind unabdingbare Voraussetzungen. Wir müssen vor einem heiligen Gott an diesen Punkt kommen, wo wir unseren Bankrott erklären, wo wir sagen, ich weiß, ich bin ein verlorener Sünder, ich kann mich nicht selbst retten, kein anderer Mensch kann mir helfen, auch sonstige Angebote können mir nicht helfen, ich brauche Jesus Christus, er allein kann mir helfen. Ich werde diese Geschichte nicht vergessen. Ich las einen erschütternden Bericht, da war eine Gerichtsverhandlung in Hamburg, in unserem Land. Ein Schiff war gesunken und 20 Menschen waren ertrunken. Und der Kapitän stand vor Gericht. Und dann stellte der Richter die Frage, warum haben Sie eigentlich um Himmels Willen kein SOS gefunkt, als das Schiff begann zu sinken? Warum haben Sie kein SOS gefunkt? Und dann kam die erschütternde Antwort des Kapitäns. Er sagte mit gesenktem Kopf, wir dachten, wir könnten uns selber helfen. Meine lieben Freunde, denken wir nicht, wir könnten uns selber helfen. In dieser misslichen Lage brauchen wir eine vollmächtige Hilfe, eine Hilfe von außen, eine Hilfe von oben, die Hilfe Gottes, die Hilfe Jesu Christi. Und er will uns helfen, dass niemand von uns untergeht, weil er dachte, er könnte sich selber helfen. Das geht nicht. Und darum hören Sie noch einmal die Worte, die Gott durch den Propheten Hesekiel an sein Volk damals richten ließ. So spricht Gott der Herr. Der lebendige Gott ist ein Gott, der redet, der spricht, der auch heute Abend spricht durch sein Wort. Ich habe keinen Gefallen am Tod des Gottlosen. Gott hat keine Freude daran, wenn Menschen verloren gehen. Er ist kein Sadist. Im Gegenteil, die Bibel sagt, er ist Liebe und er will erretten. Ich habe daran Gefallen, wenn der Gottlose umkehrt von seinem Weg und lebt. So kehre nun um von deinem bösen Weg, möchte ich es mal auf einen Einzelnen umformulieren. Wir fragten, wie kommen Menschen eigentlich zum Glauben? Und wir haben ein paar Dinge aufgezählt, wir haben die Beweggründe genannt und vielleicht ist uns aufgefallen, das sind keine besonders edlen Motive, die uns zu Gott bringen. Da brauchen wir uns nichts vormachen. Wir wollen Sinnerfüllung. Wir wollen Vergebung. Wir wollen Frieden mit Gott. Wir wollen nicht in die Hölle kommen. Wir wollen einen Halt haben fürs Leben. Das sind alles egoistische, selbstbezogene und keine besonders edlen Motive. Es bekehrt sich niemand um Gottes Willen. Das machen wir nicht. Wir bekehren uns, weil wir unsere Haut retten wollen. Aber das Gute ist, Gott ist zufrieden. Gott freut sich, wenn wir kommen, auch wenn unsere Motive nicht besonders edel sind. Nur sollen diese Motive dann nicht so bleiben? Wir haben gesehen, körperliche Bedürfnisse wie Hunger und Durst und diese Dinge, seelische Bedürfnisse nach Annahme und so weiter, nach geliebt werden wollen, geistliche Bedürfnisse nach Sinnerfüllung und nach Vergebung. Das ist alles berechtigt, aber es sind selbst- und gruppenbezogene Motive. Es ist anthropozentrisch, also das heißt, der Mensch ist im Mittelpunkt anthropozentrisch. Wir dürfen auf diese Weise zu Gott kommen, aber wir sollten nicht da bleiben. Dann sollten wir mehr und mehr dahin kommen, dass wir Gott um seiner selbst willen lieben, weil Gott ein guter Gott ist, ein großer, ein wunderbarer, ein edler, ein reiner Gott mit einem wunderbaren Charakter. Es ist ein Gott, an dem wir glauben, den man lieben kann. Gott will von Menschen geliebt werden. Er sagt, wir sollen ihn lieben mit ganzem Herzen und mit ganzer Seele und mit all unserem Verstand. Gott möchte geliebt werden. Und die Bibel verkündigt einen Gott, der Liebe ist und der wieder geliebt werden möchte. Ein Beziehungsgott, der mit uns in Beziehung kommen möchte. Also, wir wollen zu ihm kommen, wie immer unsere Motive sein mögen. Wir wollen zu ihm kommen und ihn kennenlernen. Aber dann
wird er dafür sorgen, dass sich unser Gottesbild verändert und wir ihn am Ende lieben, um seiner selbst willen. Ein neues Leben anfangen, aber wie? Wir haben gehört, aus welchen Motiven und Beweggründen Menschen zu Gott kommen. Wir müssen hier gründlich sein. Es gibt leider auch oberflächliche Bekehrungen, die den Menschen kein neues Leben bringen, sondern einfach nur mal ein Strohfeuer darstellen können für ein paar Tage oder so. Und darum möchte ich jetzt im zweiten Teil meiner Botschaft heute Abend zeigen, dass auch die Art und Weise, wie wir zu Gott kommen, die muss biblisch sein, die muss gründlich sein, die muss aufrichtig sein. Es gibt da Missverständnisse. Zum Beispiel das methodische Missverständnis. Viele von uns kennen solche Veranstaltungen, wie sie jetzt hier stattfindet, in einer Kirche, in einer Halle, in einem Saal, in einem Zelt oder auch oder Radio kann man solche Vorträge ja hören. Das Evangelium wird verkündigt und es wird zur Entscheidung für Jesus Christus aufgerufen. Der Hörer wird aufgefordert zu antworten, zu reagieren. Er wird eingeladen, Jesus Christus als seinen Herrn und Retter anzunehmen. Und das ist alles gut und richtig so. Wir machen das auch hier in diesen Tagen. Aber manchmal wird dieser Aufruf zur Umkehr mit irgendeiner äußerlichen Handlung verknüpft. Der Zuhörer soll ein Gebet sprechen und laut Amen sagen oder der Redner betet ein Gebet vor und der Zuhörer soll Amen sagen darauf oder nach vorne kommen. Irgendeine Handlung wird damit verknüpft. Und eine solche Art von öffentlichem Bekenntnis kann durchaus eine Hilfe sein. Ich lehne das nicht ab. Das kann eine Hilfe sein. Manche brauchen so einen Ruck. Bei manchen ist das hilfreich, wenn das so verknüpft wird damit, dass sie sich in Bewegung setzen, dass sie aufstehen, dass sie nach vorne kommen, dass sie die Hand heben, dass sie etwas tun. Das kann helfen. Das kann hilfreich sein. Aber jetzt kommt die Gefahr dabei oder die Schattenseite. Diese äußerliche Handlung darf auf keinen Fall mit der eigentlichen Bekehrung verwechselt werden. Die Bekehrung, die geschieht im Herzen. Das ist etwas zwischen Gott und mir. Und was ich da äußerlich tue, ob da Tränen fließen oder ob mir da eine Gänsehaut über den Rücken geht oder nicht, das ist alles nebensächlich. Entscheidend ist, dass da in meinem Herzen etwas geschieht. Und es könnte sogar sein, dass eine andere Person in derselben Veranstaltung nicht nach vorne gekommen ist, die hat keine Hand gehoben oder nicht laut Amen gesagt, doch dieser Mensch hat sich auf seinem Platz oder später zu Hause von ganzem Herzen zu Gott bekehrt, ganz aufrichtig. Der ist wirklich zu Gott gekommen und hat sein Leben Jesus Christus anvertraut. Wollen wir also vor diesem methodischen Missverständnis uns bewahren lassen? Christentum ist eine Herzenssache. Es geht um eine Herzensbeziehung zu Gott, nicht um äußere Formen, Gebärden oder Riten. Das dürfen wir nicht verwechseln. Ich hoffe, das ist richtig angekommen bei jedem. Wenn du dich bekehrt hast, indem du eine Hand gehoben hast oder nach vorne gekommen bist, freu dich und danke Gott, dass du dich bekehrt hast. Diese äußeren Dinge, die sind aber nebensächlich. Hoffentlich ist da in deinem Herzen etwas Entscheidendes geschehen, dass das Ego, das Ich vom Thron runtergekommen ist und Christus da jetzt der Herr ist. Dann gibt es ein zweites Missverständnis. Das ist das erlebnisorientierte Missverständnis. Manchmal erleben ja Menschen tatsächlich eine ganz dramatische Lebenswende. Ich habe es hier schon angedeutet an einem der Abende. Ich habe erzählt, ich habe einen Mann kennengelernt, der sich buchstäblich unter Wasser bekehrt hat. Ich habe das nur so mit zwei Sätzen gesagt. Ich will es noch ein wenig ausführen. Er kam aus einem gläubigen Elternhaus. Er kannte das Evangelium ganz genau, so wie die meisten, die mir hier in diesem Raum zuhören, das Evangelium vielleicht schon von Kindesbeinen an kennen. Aber als er ein Teenager war, hatten seine Freunde mehr Einfluss auf ihn. Er ging gerne in die Diskothek und in die Kinos und an andere Orte und bedrang sich öfters. Und da kam er in einer Januarnacht,
Es war der 31. Januar, angetrunken, schwer, stark angetrunken, mit seinem Auto. Nachts um eins wollte er zurück nach Hause fahren und da war eine Stelle, wo Glatteis war. Er kam in Schleudern, geriet von der Straße ab in einen Graben. Es war eigentlich nur ein wasserführender Graben. Es war kein richtiger Fluss und er lag mit dem Dach nach unten in diesem Graben und die Räder nach oben. Und das Auto füllte sich sehr schnell mit Wasser und es stieg ihm buchstäblich bis zum Hals. Und dann hat er dort gebetet: Herr, wenn du mich hier rausbringst, wenn du jetzt mir doch noch, er hat versucht natürlich rauszukommen und hat sich immer wieder gegen die Tür geworfen, aber die eine Seite war verklemmt, die andere ging nicht auf und er wollte nicht, dass noch mehr Wasser reinkommt. Es war verzweifelt. Aber dann hat er geschrien zu Gott und hat gebetet: Herr, wenn du mich hier rausholst, dann will ich dir gehören und nachfolgen. Und dann hat er sich mit letzter Kraft gegen die Tür geklemmt und das eiskalte Wasser kam ihm entgegen und er hat sich rausgezwängt und stand da mit triefend nassen Sachen und hat nicht mal einen Schnupfen davon getragen. Nicht mal einen Schnupfen. Aber er ist bei seinem Gelübde geblieben. Er hat das Gebet, das er zu Gott gebetet hat, in die Tat umgesetzt und hat gesagt: Jetzt will ich Christus nachfolgen. Und es war eine große Freude in seinem Elternhaus. Also, es gibt schon dramatische Bekehrungen und manchmal hört man die auch bei solchen Veranstaltungen. Da erzählen Leute spektakuläre, aufsehenerregende Dinge und man selber denkt: Oh, ich habe aber nicht so eine spektakuläre Bekehrung erlebt. Bei mir war das ganz schlicht, irgendwie einfach und ich habe einfach zu Hause gebetet oder in einer Gemeinde mit jemand zusammen gebetet und bin zu dem Herrn gekommen. Es gibt solche spektakulären, krisenhaften Bekehrungserlebnisse, aber wir dürfen sie nicht zur Norm erheben. Das sind vielleicht 5% aller Bekehrungen oder noch weniger, die so krisenhaft spektakulär sind, aufsehenerregend. Und die restlichen sind ganz schlicht und ohne viel Aufsehen. Gott, unser Gott, der Gott der Bibel, der arbeitet nicht nach Schema F. Es gibt keine Schablone, keine Bekehrungsschablone, wo Gott jeden genauso nimmt, sondern Gott kennt uns und er weiß, wie er uns begegnen kann und wie er uns ziehen kann und wie er uns helfen kann, zu ihm zu kommen. Es gibt keine Bekehrungsschablone. Im Himmel werden einmal ungezählte Menschen sein, aber keine ihrer Bekehrungsgeschichten wird sich gleichen. Ich durfte in den letzten 40 Jahren so viele Menschen sehen, die sich bekehrt haben. Andere Evangelisten noch mehr, ja, aber ich durfte auch schon viele sehen und da waren Kinder dabei, die sich bekehrt haben, Jugendliche. Einmal erlebte ich, wie sich ein Mann bekehrte, er war so ungefähr 48 Jahre alt und er bekehrte sich in meiner Gegenwart und er war sehr zerschlagen. Und dann kamen wir zusammen raus und draußen stand seine betagte Mutter und hatte 48 Jahre lang für ihren Sohn gebetet. Und jetzt hatte er sich bekehrt an dem Abend und dann lagen sich die beiden in den Armen, Mutter und Sohn, und weinten beide. Und dann stand ich da und mir flossen auch die Tränen. Es gibt schon bewegende Bekehrungserlebnisse, auch mit viel Emotion und Gefühl, natürlich, das gibt es alles. Und da darf auch mal eine Träne fließen. Da ist überhaupt nichts gegen einzuwenden. Aber keine Bekehrung ist gleich. Gott geht mit jedem Menschen einen individuellen Weg. Wollen wir also kein erlebnisorientiertes Missverständnis auf den Leim gehen? Du musst deine Bekehrung nicht vergleichen mit irgendjemand und nicht denken, oh, bei mir ist es aber nicht so wie bei dem. Du darfst zu Jesus kommen und dein persönliches Leben ihm geben. Und er kommt in dein Leben, genau wie er bei dem anderen in sein Leben gekommen ist. Also wollen wir da kein Missverständnis auf den Leim gehen. Das seelsorgerliche Missverständnis, das ist auch wichtig, dass wir das klären. Für manche bedeutet Bekehrung so etwas wie eine Generalbeichte, in der ein Mensch versucht, alle Sünden der Vergangenheit aufzuzählen. Und das habe ich auch erlebt. Zu mir kam mal ein Mann in die Seelsorge und er hatte 12 oder 13 DIN A4 Seiten
vollgeschrieben mit Sünden, die er bekannt hat. Das hat über 4 Stunden gedauert, aber er wollte das alles einmal auf den Tisch legen vor einem Zeugen. Und ich habe Geduld gehabt und habe ihm zugehört. Ja, der hat eine Generalbeichte abgelegt, dieser Mann. Aber das muss nicht jeder so machen. Du weißt vielleicht schon gar nicht mehr alles, was du falsch gemacht hast. Der war sehr gründlich, der hat alles aufgezählt. Und solch ein Großreiner machen kann durchaus hilfreich sein. Aber wenn man lediglich seine Sünden aufzählt, auch das ist noch nicht unbedingt eine biblische Bekehrung. Manche zählen da Sünden auf und wollen dann beten und dann gehen sie zurück in ihr Leben und sündigen weiter und leben gerade so weiter wie vorher. Sie wollten mal nur eine Erleichterung erfahren, dass sie diese Sünden mal bekannt haben. Eine echte Bekehrung vereint eben beide Aspekte miteinander, Abkehr von der Sünde und einem selbstregierten Leben hin zu Gott mit Christus im Herzen. Das gibt neues Leben. Wir wenden uns von der Sünde ab zu Jesus Christus hin und wollen wirklich mit und für ihn leben. Manchmal kommen Leute und wollen eine bestimmte Sünde ihres Lebens vergeben haben. Zum Beispiel einen Betrug, den sie irgendwo durchgeführt haben. Oder einen Seitensprung, der ihnen passiert ist in der Kur oder irgendwo, als sie einmal nicht treu waren. Oder Frauen kommen und werden nicht fertig mit einer Abtreibung, die sie vorgenommen haben, und das liegt wie Steine auf ihrem Gewissen. Sie wollen für diese eine Sünde Vergebung haben. Ich kenne auch eine Frau, die war einmal bei einer spiritistischen Sitzung und hat da teilgenommen, eine okkulte Sache, und nachher schlug ihr das Gewissen und sie wusste, das war falsch, und sie kam und sie wollte das vergeben haben. Und das ist ein seelsorgerliches Missverständnis, denn der Herr Jesus Christus, der gibt nicht ein Flicken auf das alte Kleid, sondern er will dir ein komplett neues Kleid schenken. Darf ich das mal versuchen, hier so zu illustrieren? Da ist ein Fleck auf diesen Stoff gekommen, auf das Kleid, ja? Ein großer und deutlicher Fleck. Und dann möchte man da ein Flicken drauf tun. Das ist jetzt ein schwarzer Flicken, aber einen weißen Flicken hätten wir ja jetzt nicht gesehen, ja? Wie auch immer, es soll ja nur ein Symbol sein. Da möchte man diese eine Sünde gerne bedeckt haben. Die soll nicht mehr zu sehen sein. Man möchte ein Flicken auf das alte Kleid. Aber der Herr Jesus Christus, der will uns ein neues Kleid geben, wie wir hier auf der rechten Seite sehen. Ein ganz neues Kleid. Ich habe davon gesprochen vorgestern Abend, dass die fordernde Gerechtigkeit Gottes kein Mensch je erfüllen könnte. Er müsste so sein, dass er niemals ein Gebot übertreten hätte. Und solch einen Menschen hat es noch nie gegeben. Und das bist auch du nicht. Das weißt du ganz genau, dass du schon gelogen hast und die Eltern nicht immer richtig behandelt hast und Gott nicht immer geliebt hast und so weiter. Und das geht nicht, dass wir auf eine Sünde einen Flicken drauf basteln können, sondern wir brauchen ein neues Kleid. Gott will uns die schenkende Gerechtigkeit geben, sagte ich. Die fordernde können wir nicht erfüllen, aber er schenkt sie uns. Die Gerechtigkeit, die Jesus Christus durch sein sündloses Leben und durch sein stellvertretendes Sterben erworben hat, die schenkt er uns, und das ist wie ein neues Kleid. Nicht ein Flicken auf das alte, sondern das alte ausziehen und ein neues Kleid anlegen. Das ist der Weg. Das nennt die Bibel Bekehrung. Und ohne diese Bekehrung kann Gott dir keine Chance geben. Wirst du den Himmel nicht sehen. Im Himmel werden nur Menschen sein, die eine echte biblische Bekehrung erlebt haben. Ganz egal, wie alt sie waren, ganz egal, wie viel sie auf dem Kerbholz hatten, ob sie im Gefängnis waren. Ich habe Jahre im Gefängnis Dienst getan, in Bruchsal in der Nähe von Karlsruhe, und wenn ihr die Leute kennengelernt hättet, denen ich damals gedient habe, allesamt Mörder, ohne Ausnahme, nur Mörder waren in meinem Bibelkreis. Einer davon, Heinrich Pomarenke, ein 4-facher Frauenmörder. Und er saß da mit seiner zerfletterten Bibel, der am längsten einsitzende Häftling Deutschlands. 52 Jahre lang ist er im Bruchsal im Gefängnis gesessen, bis man ihn auf der Bahre
rausgetragen hat auf dem Friedhof. Aber der saß da im Bibelkreis. Und egal, was in deinem Leben war, ob du auf der schiefen Bahn warst oder ein gutbürgerlicher Sünder, christlich angestrichen, religiös angehaucht, du musst dich bekehren. Religiös sein reicht nicht. Du musst Jesus Christus als deinen Herrn und Retter annehmen. Er hat gesagt, ihr müsst von Neuem geboren werden. Da hat er das Wort muss gebraucht. Sehr selten kommt das im Neuen Testament vor. Aber an der Stelle ja. Es geht nicht anders. Es geht nicht billiger. Du kannst dich nicht einfach so in das Reich Gottes hineinschleichen. Du musst dich bekehren. Es gibt keinen anderen Weg. Aber wir haben noch ein Missverständnis. Das historische Missverständnis habe ich das genannt. Damit meine ich Folgendes. Ich frage jemand, ob er Christ ist, und er antwortet, oh ja, ich glaube schon immer an Jesus. Ich glaube an Jesus, seitdem ich 5 Jahre alt bin. Oder 3 Jahre, oder solange ich denken kann. Und dann bin ich ein bisschen skeptisch. Da werde ich hellhörig. Ich würde fragen, hast du eine historische Beziehung zu Jesus? Du glaubst schon immer an ihn, ja? So von Säuglingsalter an? Oder ist das eine lebendige Beziehung? Lebst du mit ihm? Ist er dein Ein und Alles? Mit Jesus leben bedeutet, alles in unserem Leben mit ihm in Verbindung bringen. Immer bringe ich das mit ihm in Verbindung. Die schönen Dinge, die ich erlebe, aber auch die schweren, die schmerzlichen, alles hat mit ihm zu tun. Ich bringe alles mit ihm in Verbindung. Er ist mein Herr und er steht über meinem Leben. Und darum drücke ich das so aus. Und ich könnte eher ohne Kopf und ohne Hände leben, aber nicht ohne meinen Heiland. Ohne ihn kann ich nicht leben. Das heißt Christentum. Eine Beziehung zu ihm haben, eine Liebesbeziehung, eine Vertrauensbeziehung und auch eine Gehorsamsbeziehung. Oh ja, denn er ist der Herr. Merken wir, der lebendige Glaube ist etwas Frisches, etwas Aktuelles, nicht etwas Historisches. Unser Glaube darf nicht älter werden als eine Stunde. Wir wollen immer wieder mit ihm Zwiesprache halten, mit ihm in Verbindung kommen. So machen das Christen. Und wenn du das nicht kennst, wenn du nur einmal in der Woche betest, weil gerade Sonntag morgen ist, dann lebst du noch nicht in einer Beziehung mit ihm. Du musst ihn in dein Leben hineinlassen, an das Regiepult, an die Kommandozentrale. Und ich habe noch ein 5. und letztes Missverständnis. Wir sehen, das ist wichtig, dass wir diese Dinge ansprechen und klären. Für manche bedeutet Bekehrung ein überschwängliches Gefühlserlebnis. Ich habe das ja eben schon mal angedeutet. Ja doch, eine Bekehrung kann auch von starken Gefühlen begleitet sein. Bei Frauen bleiben sehr selten die Augen trocken, wenn sich Frauen oder Mädchen bekehren. Ich habe auch schon Männer gesehen, die Rotz und Wasser geheult haben, wie man so sagt. Trotzdem darf sich eine Umkehr zu Gott nicht nur im Gefühlsbereich abspielen. Eine echte Bekehrung wird immer eine Herzens- und Willensbekehrung sein. So möchte ich das ausdrücken. Eine Herzens-, Gewissens- und Willensbekehrung. Da drin, in meinem Inneren. Ich habe gemerkt, ich bin nicht so, wie ich sein sollte. Ich passe nicht zu Gott. Ich kann nicht in den Himmel kommen. Wenn ich jetzt sterben muss, bin ich verloren. Ich brauche Jesus Christus und ich will ihn aufnehmen und mir nicht mehr selber helfen, wie wir gehört haben heute Abend. Ich will mich aufmachen, hat der verlorene Sohn gesagt. Ich will mich bekehren. Und dann hat er es auch gemacht. Manche denken auch, ach, wenn man in einer solchen Veranstaltung sitzt, dann kommt das irgendwie so über einen, wie ein Naturereignis, wie ein Regenschauer im April. Nein, das kommt nicht irgendwie über dich, sondern du hast einen Willen. Gott hat dir einen Willen gegeben und den darfst du einsetzen. Jeder, der zu Gott kommt, der soll freiwillig kommen. Nicht, weil ihn irgendjemand drängt und schiebt. Auch die Oma darf nicht drängen, die Mama darf nicht drängen, der Onkel nicht, die Tante nicht, niemand, die Freundin. Wir wollen uns nicht drängen lassen, sondern du musst wollen. Gott hat dir einen Willen gegeben. Du kannst heute Abend sagen, ich will gerettet werden. Ich will nicht mehr verloren gehen. Ich möchte Jesus Christus in mein Leben aufnehmen. Wenn dann Freude und andere Emotionen hinzukommen, wunderbar.
dann werde ich mit mich freuen oder sogar mit weinen. Aber entscheidend ist das nicht. Wenn jemand nicht so nah am Wasser gebaut hat und macht das rein aus der Erkenntnis heraus, weil er das Evangelium verstanden hat und weil er es will und nicht viel Emotion im Spiel ist, ist die Bekehrung womöglich genauso echt wie bei jemand, der lange weint. Darum warte bitte nicht auf große Gefühlserlebnisse. Es wird unter Umständen kein Strom durch deinen Körper fließen. Ja, manche denken, dass da ist man wie unter Strom. Nein, da fließt kein Strom. Vielleicht werden nicht mal Tränen fließen. Vielleicht wirst du nicht mal eine Gänsehaut auf dem Rücken haben. Das ist alles nicht entscheidend. Aber hoffentlich wird Christus nachher auf dem Thron deines Herzens sitzen. Und darum möchte ich noch einmal sagen, damit das jedem von uns klar ist, allen, die mir zuhören heute Abend, weg mit all diesen oberflächlichen Bekehrungen, ohne ein Wort der Reue und der Betrübnis über meine vielen Sünden. Ich habe Gott beleidigt. Ich habe ihn ins Angesicht gesündigt. Ich habe ihn tief betrübt, den lebendigen Gott. Ohne ein Wort der Buße, das heißt von der Änderung meiner Lebensgesinnung, dass ich wirklich einen anderen Weg einschlagen will, dass ich so stolz und selbstgerecht war, so stur und so eigensinnig, dass ich Gott mit ein paar Krümeln von meinem Lebenstisch abgespeist habe, so mal sonntags alle 3 Wochen oder so in irgendeine Veranstaltung gegangen und das war's dann. Und ansonsten habe ich mein eigenes Leben gelebt oder dass ich ihn wie eine Notrufsäule behandelt habe. Immer wenn es mir schlecht ging, dann habe ich zu ihm gebetet. Dann musste er hüpfen und springen und mir meine Bedürfnisse stillen, ja? Stellen wir uns vor, wenn unser Ehepartner immer nur mit uns reden würde, wenn er etwas Bestimmtes von uns will. Und sonst würde er uns links liegen lassen. Meine lieben Freunde, biblische Bekehrung ist ein Wechsel von der Selbstherrschaft zur Unterwerfung unter die Herrschaft Jesu Christi. Das ist eine echte Bekehrung. Und darum geht's. Ich muss runter vom Thron, mein Ego, mein Ich, und Jesus Christus soll das Kommando übernehmen. Ist das schon geschehen in Ihrem Leben? Meine lieben Zuhörer, ist das schon geschehen? Wenn nicht, was hindert uns denn, eine echte Bekehrung zu vollziehen? Und wenn wir heute Abend gemerkt haben, oh, bei mir, ich habe mich vielleicht mal bekehrt, als Kind, als Jugendlicher, aber da hat doch einiges gefehlt und ich will niemand verunsichern. Wer bekehrt ist, der soll bekehrt sein und er soll sich freuen an dem Heil. Aber wenn wir merken, oh, meine Bekehrung, die war aber windschief in alle Richtungen, wer hindert uns, dass wir da nachlegen, dass wir es jetzt richtig machen und sagen, Herr, ich habe damals nur einen halben Schritt zu dir gemacht, aber jetzt will ich einen ganzen Schritt tun und du sollst ganz der Herr sein in meinem Leben. Können wir uns erinnern an diese Internistin, die Frau vom Internisten, sie war selbst auch Ärztin, von der ich gesprochen habe, die sagte, Herr Block, mir kommt es vor, als würde ich mein ganzes Leben an einer unsichtbaren Wand entlang laufen und ich finde die Tür nicht. Ich habe nicht erzählt, wie das weiterging. Ich durfte dir sagen, Jesus Christus hat gesagt, ich bin die Tür. Er hat wortwörtlich gesagt im Johannesevangelium, ich bin die Tür. Wer durch mich eingeht, der wird gerettet werden. Das hat Jesus gesagt. Er ist der Weg, er ist die Wahrheit, er ist das Leben, er ist auch die Tür. Und wer durch ihn eingeht, der wird gerettet werden. Das hat er versprochen. Und er hält sein Versprechen. Das heißt, wenn auch du den Eindruck hast,

wen da dürstet und wer da will, der nehme das Wasser des Lebens umsonst. Hast du die beiden Bedingungen verstanden? Wen dürstet und wer da will, der nehme das Wasser des Lebens. Du hast einen Willen von Gott bekommen. Sogar unsere Katze hatte einen Willen, ja? Aber bleiben wir bei uns Menschen. Du hast einen Willen und den darfst du einsetzen. Setz ihn ein und sag heute Abend, da wo du bist, wo du mir jetzt zuhörst, sage, Herr Jesus Christus, ich habe verstanden, wer du bist und was du für mich getan hast. Und ich will dir ganz gehören, ohne Dinge zurückzuhalten. Ich will dir ganz gehören, mit Haut und Haaren, mit Vergangenheit, Gegenwart und Zukunft meines Lebens. Ich will mich dir zu eigen geben. Ich möchte mich bekehren, aber richtig und nicht so eine windschiefe Angelegenheit. Ich möchte mich bekehren. Und ich sage noch einmal, du kannst das dort auf dem Platz, wo du bist, machen. Du kannst zu Gott sprechen, er hört dich überall. Nutz die Gelegenheit. Wenn du morgen wieder im Alltag bist, dann versickern diese Dinge sehr schnell. Mach es fest und sage, ich will, ich gehe heute Abend dahin. Das Angebot ist da. Die Türe steht offen. Wir sehen sie hier. Jesus sagt, ich bin die Tür. Willst du heute Abend durchgehen? Willst du gerettet werden? Und willst du dann weitere Schritte gehen in ein Leben mit ihm? Da werden noch viele, viele Schritte folgen müssen. Morgen werden wir davon dann noch ein bisschen mehr hören.

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1: Johann Vogt aus Schwäbisch Gmünd hatte am 1. Juni Geburtstag. Für ihn wurde das Wunschlied »Die Flügel des Gebets« und das Gedicht »Behüt dich Gott« ausgewählt. Da das Gedicht zweimal gewünscht wurde, wird es nach dem nächsten Gruß gelesen.
0: Lieber Johann, ich, deine Mama, wünsche dir zu deinem 65. Geburtstag von Herzen alles Gute, Gottes reichen Segen, Gesundheit, Kraft und Freude für all deine Aufgaben. Möge das kommende Lebensjahr für dich ein gesegnetes Jahr voller schöner Momente sein.

0: Harry Wagentin aus Frankenthal hatte am 12. Juni Geburtstag.
1: Harry, deine Tante wünscht dir zu deinem Geburtstag Gesundheit, Kraft und Gottes reichen Segen. Möge der Herr dich in deinen Aufgaben stärken und dir weiterhin Freude in seinem Dienst schenken. Viele gesegnete Tage und Gottes treue Begleitung im neuen Lebensjahr.
2: Behüt dich Gott auf allen Wegen. Sei er dir immer, immer nah. Er wird dir seinen Segen geben, den brauchen ich und du, nicht wahr? Behüt dich Gott am Abend und am Morgen, am Tage und bei dunkler Nacht. Bring ihm doch alle deine Sorgen. Sein Aug ist über dir und wacht. Behüt dich Gott, drei kurze, wichtige Worte. Wie gerne hören wir die doch. Egal an welchem weiten Orte, der Herr behütet und beschützt dich auch. Behüt dich Gott an Leib und Seele. In Vaterhände lege deinen Tag. Er wird dir Kraft und Segen geben, wird führen dich auch durch die dunkle Nacht. Behüt euch Gott, das ist mein Wunsch für alle. Behüte euch der gnädige und der liebe Gott. Auch dir, mein Freund, will ich es sagen. Gott ist dir nah in jeder Not.

behüt dich Gott auf allen deinen Wegen. Sei er dir immer, immer nah. Er wird dir seinen Segen geben. Den brauchen ich und du, nicht wahr? Behüt dich Gott. 3 kurze, wichtige Worte.

0: Am 3. Juni feierte Heinrich Penner aus Neuwied ein besonderes Jubiläum, seinen 90. Geburtstag.
1: Lieber Heinrich, zu deinem 90. Geburtstag wünsche ich dir von Herzen alles Gute. Schau stets nach oben und vertrau auf Gottes Führung. Herzliche Glückwünsche. Deine Schwester Lili aus Neuwied.
0: 90 Jahre, eine lange Zeit. Wurde dir auf Erden von dem Herrn geweiht. Wandere drum weiter, so wie es Gott gefiel. Viele deiner Lieben kamen schon ans Ziel. Nur Geduld, bald endet diese lange Zeit. Und des Lebens Abschied ist ja nicht mehr weit. 90 Jahre, eine kurze Zeit, gegen jene lange, lange Ewigkeit. Schnell ist sie verflossen wie der Strom zum Meer. Aber ewig bleibet Christus unser Herr. Lass dahin sie eilen, diese kurze Zeit. Schon winkt dir die lange, lange Ewigkeit. 90 Jahre, eine schöne Zeit, und von Gott gesandt dir zur ewigen Freud. Überall im Leben war der Herr mit dir. Gibt es wohl was Schöneres noch auf Erden hier? Freue dich des Lebens, diese schöne Zeit. Sie ist ja der Anfang von der ewigen Freud. 90 Jahre, eine Siegeszeit. Sieg ist es, der einzig unser Herz erfreut. Christus hat errungen ja den Sieg, als er für die Menschen einst das Kreuz bestieg. So sei auch dein Leben eine Siegeszeit, denn den Überwindern liegt die Krone bereit. 90 Jahre, eine Gnadenzeit. Nur durch Gottes Gnade lebst du ja noch heut. Mit der Hand der Gnade zog er dich zu sich. Seine große Gnade lässt dich nicht im Stich. Trau ihm völlig weiter in der Gnadenzeit, dann reicht er den Lohn dir dort in Ewigkeit.
1: Frieda Klassen aus Flotow feierte am 11. Juni ihren 88. Geburtstag. Herzlich gratulieren Peter und Helena Hamm zu diesem besonderen Anlass. Sie wünschen Gottes Segen, Gesundheit und viele gesegnete Jahre mit ihrer großen Familie.
0: Psalm 121, die Verse 1 und 2. Ich hebe meine Augen auf zu den Bergen. Woher kommt mir Hilfe? Meine Hilfe kommt von dem Herrn, der Himmel und Erde gemacht hat.
2: Ich danke dir, Herr, für diesen heutigen Tag, dass ich bekomme einen Tag aufs Neue. Du hast geholfen mir mit Rat und Tat. Ich spürte, Jesus, deine Lieb und Treue. Du hast beschützt, bewahrt uns allesamt. Du warst mit jedem, wo wir uns auch befanden. Du hast geführt uns, Herr, mit deiner Hand, auch wenn wir manches vielleicht haben nicht verstanden. Du hast mit Essen, Trinken uns versorgt, hast Kraft für heute uns gegeben, hast unser Dank und Bitten auch gehört, hast unsere Sünden wieder uns vergeben. So bitte ich dich, o Herr, für diese Nacht, beschütze uns alle, auch beim Schlafen, dass jeder von uns morgen munter und gesund erwacht, dass wir mit dir auch diesen Tag, Herr, schaffen. Ich danke dir, Herr, für diesen heutigen Tag. Ich leg das Morgen auch in deine Hände. Ich bin mit dir, mein Jesus, ruhig und auch stark. Du führst mich sicher bis ans Ende. Du sorgst für mich und willst für mich das Beste. Du weißt, was mir zum Guten dient. Ich halte deine Hand, Jesus, ganz feste. Du bist mein Fels und meine Zuversicht.
1: Für Heinrich Penner und Frieda Klassen erklingt das Lied »Der Blick zum Himmel«.

0: Lieber Simon, Gott segne dich reichlich im neuen Lebensjahr. Ich wünsche dir Gesundheit, Kraft und Freude bei allem, was du tust, besonders in dem Dienst für den Herrn. Römer 8, Vers 28. Wir wissen aber, dass denen, die Gott lieben, alle Dinge zum Besten dienen, denen, die nach dem Vorsatz berufen sind. Von Herzen alles Gute wünscht dir deine Tante.
1: Dieser Gruß richtet sich an Simon Repsch aus Ludwigshafen, der am 5. Juni Geburtstag hatte. Für ihn senden wir das Lied auf den Hügeln Palästinas.

0: Seinen 89. Geburtstag feierte Heinrich Enz aus Löhne am 8. Juni.
1: Lieber Papa, lieber Opa, zu deinem Geburtstag gratulieren wir dir von ganzem Herzen. Für das neue Lebensjahr wünschen wir dir viel Kraft, gottesreichen Segen und seinen Beistand an jedem neuen Tag. In Liebe und Dankbarkeit blicken wir gemeinsam mit dir zurück auf das nicht leichte Jahr und stellen diesen Tag unter das Wort Gottes aus Psalm 23. Der Herr ist mein Hirte, mir wird nichts mangeln. Er weidet mich auf grünen Auen und führt mich zu stillen Wassern. Er erquickt meine Seele, er führt mich auf rechter Straße um seines Namens willen. Und wenn ich auch wanderte durchs Tal der Todesschatten, so fürchte ich kein Unglück, denn du bist bei mir. Dein Stecken und dein Stab, die trösten mich. Du bereitest vor mir einen Tisch angesichts meiner Feinde. Du hast mein Haupt mit Öl gesalbt, mein Becher fließt über. Nur Güte und Gnade werden mir folgen mein Leben lang, und ich werde bleiben im Haus des Herrn immer da. Wir wünschen für dich das Lied von Gnade und Recht will ich singen, deine Kinder und Enkel. 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

0: Am 8. Juni feierte auch Markus Görzen aus Frankenthal seinen Geburtstag.
1: Lieber Markus, zu deinem Geburtstag wünsche ich dir von Herzen Gesundheit, neue Kraft und Gottes reichen Segen. Möge der Herr dich begleiten und dir Freude an deinen Aufgaben schenken. Für das kommende Lebensjahr wünsche ich viele frohe Stunden. Deine Tante.
0: In Gottes Hand. Alle deine Wege leg in Gottes Hand. Unter seiner Pflege hält der Glaube stand. Das, wie er uns führet, ist uns immer neu. Und das Herz verspüret täglich seine Treu. Half er dir bis heute in so mancher Plag, bleibt er dir zur Seite bis zum letzten Tag. Alle, die ihm trauen, führt er freundlich fort, auf des Lebens Auen bis zum Schauen dort. Geht's nach Gottes Willen, geht es sicher gut, und man fasst aufs Neue wieder frischen Mut. Auch das Kreuz zu tragen, das er auferlegt, das man ohne Klage stille weiterträgt. Drück des Leidens Hütte, nieder dich im Schmerz, o so eil und schütte vor ihm aus dein Herz. Und wie du begehrest, hebt er dich empor, und am Ziel der Tage, wenn der Kampf ist aus, trägt aus allen Plagen er sein Kind nach Haus. Kein Sperling fällt, Herr, ohne deinen Willen, sollte ich mein Herz nicht mit dem Troste stillen, dass Gottes Hand mein Leben hält.

0: Am 9. Juni feierte Rita Holzrichter aus Minden ihren 40. Geburtstag.
1: Liebe Rita, herzlichen Glückwunsch zu deinem Ehrentag. Ich wünsche dir Gesundheit, Gottes reichen Segen und weiterhin viel Freude im Dienst für den Herrn. Deine Glaubensschwester Anna. Psalm 103, die Verse 1, 2 und 11. Von David. Lobe den Herrn, meine Seele, und alles, was in mir ist, seinen heiligen Namen. Lobe den Herrn, meine Seele, und vergiss nicht, was er dir Gutes getan hat. Denn so hoch der Himmel über der Erde ist, so groß ist seine Gnade über denen, die ihn fürchten.
0: Wir spielen gleich das gewünschte Lied »Jesus, der Herr will mich brauchen« für Rita. Das Gedicht »Jeden Tag erfahre ich deine Gnade« wird gemeinsam mit dem nächsten Gruß gelesen, da es doppelt gewünscht wurde.
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0: Am 13. Juni feiert Sigrid Voth aus Frankenthal ihren 27. Geburtstag. Die Tante wünscht Sigrid zu ihrem Geburtstag von Herzen gottesreichen Segen, Gesundheit und viele Gründe zur Freude. Auch, dass das kommende Lebensjahr ein besonders gesegnetes Jahr wird, voller schöner Erfahrungen. Vergiss nie, der Herr liebt dich, begleitet dich auf deinen Weg und trägt dich durch alle Höhen und Tiefen des Lebens.
1: Jeden Tag erfahre ich deine Gnade. Deine Hände haben mich getragen und geholfen in den Nöten mir. Herr, von Herzen danke ich dir dafür. Jeden Tag schenkst du mir deine Liebe. Hilf, dass ich in deiner Nähe bliebe, dass mir niemals fehle dein Erbarmen, dass ich ruh getrost in deinen Armen. Jeden Tag zeigst du mir deinen Willen, hilfst mir, die Aufgaben zu erfüllen, willst durch deinen Geist zurecht mich weisen, damit ich in Demut dich kann preisen. Jeden Tag brauche ich deine Stärke, dass nicht alles wären leere Werke, was in deinem Weinberge ich mache. Herr, schenke du den Segen für die Sache. Jeden Tag, bis ich ans Ziel gelange, will ich meinen Weg bei dir erfragen. Dass ich wandle stets in deiner Wahrheit, schenke, Herr, dazu mir deine Klarheit.

0: Sergei Rettich aus Linnich feierte seinen 40. Geburtstag am 11. Juni. Seine Oma Anna aus Minden gratuliert Sergei von Herzen zu diesem besonderen Jubiläumsfest. Sie wünscht ihm Gesundheit, gottesreichen Segen und stets neue Kraft auf seinem Glaubensweg. Möge der Herr begleiten, bewahren und helfen, dem Heiland treu zu dienen und in seiner Nachfolge zu wachsen.
1: 5. Mose 8, Vers 6. Und bewahre die Gebote des Herrn, deines Gottes, dass du in seinen Wegen wandelst und ihn fürchtest.
0: Herr, nimm auch dieses Jahr in deine Hand und wandle alles, was es bringt, in Segen. Lass mich auf dich nur blicken, unverwandt, dass eigener Wunsch und Wille sich nicht regen. Schenk ein geöffnet Ohr für dein Gebot, für deine Stimme, für des Tages Treiben, dass ich das Rechte tue, das was Not, und lass mich alle Zeit in dir herbleiben. Ja, nimm auch dieses Jahr in deine Hand, dass es nicht sei umsonst gelebt, vergebens, nicht leer und nutzlos rinne in den Sand, dass es dir Frucht erbringe, Herr des Lebens. Ein Tag, ein winzig Korn und wiegt doch schwer, ist unser Leben doch ein Herr von Tagen. Nimm sie in deine Gnadenhand, o Herr, dass sie mich immer näher zu dir tragen.

0: Am 12. Juni feierte Margarete Peters aus Detmold ihren 62. Geburtstag. Am selben Tag durften Peter und Julia Rempel ihren Hochzeitstag begehen. Und Jakob und Lea Gietzel feiern ihren Hochzeitstag am 13. Juni. Anna gratuliert ihrer Tochter und den Enkelkindern, wünscht Gottes reichen Segen, Gesundheit, Freude und dass der Herr auf euren Wegen weiterhin euer Begleiter ist und seinen Frieden schenkt.
1: Danke Gott für alles Gute, was bis heute gab der Herr. Schaue nicht auf andere Leute, sondern Dank fürs Gute mehr. Danke Gott, dass du kannst sehen Sonne und die Blumenpracht. Danke, dass du siehst den Himmel und die Sterne in der Nacht. Danke Gott, dass du kannst hören, wie die Vögel singen toll, dass du hörst, wie deine Kinder sagen Mama liebevoll. Danke, dass du riechen kannst und schmecken. Danke, dass du Füße, Hände hast, dass du vieles kannst entdecken, mit den Händen schöne Sachen machst. Danke Gott, dass du kannst reden, alles sagen, was du denkst, dass du kannst zu Jesus beten. Danke Gott, dass du ihn kennst. Danke, dass du lebst auf Erden. Das war Gottes Plan mit dir. Sorge nicht, wie wird's noch werden, morgen und in Zukunft hier. Danke auch für schwere Tage, wie es Hiob hat getan. Jesus hilft in jeder Lage. Zweifle nicht und glaub daran. Bringe alles deinem Jesus, Lasten, Sorgen, Angst und Schuld. Er vergibt, befreit und

0: Natascha Löwen aus Beelen feiert am 13. Juni ihren 70. Geburtstag. Es gratulieren die Schwägerin Tina und Helena. Sie geben Natascha das Bibelwort aus Psalm 136, der 26. Vers mit: Dankt dem Gott des Himmels, denn seine Gnade währt ewiglich.
1: Am 14. Juni feiert Tina Falk aus Bahntrup ihren 77. Geburtstag. Sie hat ein schweres Jahr hinter sich und die Freundinnen Maria Schellenberg und Helena Falk wünschen ihr Gottes Nähe und Geleit im neuen Lebensjahr. Sie geben die Verse 1 und 2 aus Römer 5 mit. Da wir nun aus Glauben gerechtfertigt sind, so haben wir Frieden mit Gott durch unseren Herrn Jesus Christus, durch den wir im Glauben auch Zugang erlangt haben zu der Gnade, in der wir stehen, und wir rühmen uns der

Am 11. Juni vergangenen Jahres ist Ernst Wall verstorben. Zum Trost und zur Ermutigung spielen wir für seine hinterbliebene Ehefrau Irene das Lied »Mein Heim im Himmel« und geben ihr die Worte aus 1. Thessalonicher 4, Vers 14 mit. Denn wenn wir glauben, dass Jesus gestorben und auferstanden ist, so wird Gott auch die Entschlafenen durch Jesus mit ihm führen.

0: Soweit die Grußsendung Wunschbox von Radio Segenswelle. Heute mit Steffen Schellenberg und Tina Triediger. Ihre Grußbestellungen nehmen wir gerne unter der Telefonnummer 05 231 500 5988 entgegen oder per E-Mail. Möglichst eine Woche im Voraus. An dieser Stelle laden wir Sie ein, dran zu bleiben, um auch die weiteren Sendungen von Radio Segenswelle anzuhören. 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
1: Es ist 16 Uhr.

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0: Es kam aber eine Hungersnot ins Land nach der früheren, die zu Abrahams Zeiten war. Und Isaak zog zu Abimelech, dem König der Philister, nach Gerar. Da erschien ihm der Herr und sprach:
1: Zieh nicht hinab nach Ägypten, sondern bleibe in dem Lande, das ich dir sage. Bleibe als Fremdling in diesem Lande, und ich will mit dir sein und dich segnen. Denn dir und deinen Nachkommen will ich alle diese Länder geben und will meinen Eid wahrmachen, den ich deinem Vater Abraham geschworen habe, und will deine Nachkommen mehren wie die Sterne am Himmel und will deinen Nachkommen alle diese Länder geben. Und durch dein Geschlecht sollen alle Völker auf Erden gesegnet werden, weil Abraham meiner Stimme gehorsam gewesen ist und gehalten hat meine Rechte, meine Gebote, meine Weisungen und mein Gesetz.
0: So wohnte Isaak zu Gerar. Und wenn die Leute am Ort fragten nach seiner Frau, so sprach er:
2: Sie ist meine Schwester.
0: Denn er fürchtete sich zu sagen, sie ist meine Frau. Er dachte nämlich, sie könnten mich töten um Rebekkas Willen, denn sie ist schön von Gestalt. Als er nun eine Zeit lang da war, sah Abimelech, der König der Philister, durchs Fenster und wurde gewahr, dass Isaak scherzte mit Rebekka, seiner Frau. Da rief Abimelech den Isaak und sprach:
3: Siehe, es ist deine Frau. Wie hast du dann gesagt, sie ist meine Schwester?
0: Isaak antwortete ihm:
2: Ich dachte, ich würde vielleicht sterben müssen um ihretwillen.
0: Abimelech sprach:
3: Warum hast du uns das angetan? Es wäre leicht geschehen, dass jemand vom Volk sich zu deiner Frau gelegt hätte, und du hättest so eine Schuld auf uns gebracht.
0: Da gebot Abimelech allem Volk und sprach:
3: Wer diesen Mann oder seine Frau antastet, der soll des Todes sterben.
0: Und Isaak säte in dem Lande und erntete in jenem Jahre hundertfältig, denn der Herr segnete ihn. Und er wurde ein reicher Mann und nahm immer mehr zu, bis er sehr reich wurde, so dass er viel Gut hatte an kleinem und großem Vieh und ein großes Gesinde. Darum beneideten ihn die Philister. Nun hatten sie aber alle Brunnen verstopft, die seines Vaters Knechte gegraben hatten zur Zeit Abrahams, seines Vaters, und hatten sie mit Erde gefüllt. Und Abimelech sprach zu ihm:
3: Zieh von uns, denn du bist uns zu mächtig geworden.
0: Da zog Isaak von dannen und schlug seine Zelte auf im Grunde von Gerar und wohnte da und ließ die Wasserbrunnen wieder aufgraben, die sie zur Zeit Abrahams, seines Vaters, gegraben hatten und die die Philister verstopft hatten nach Abrahams Tod, und nannte sie mit denselben Namen, mit denen sein Vater sie genannt hatte. Auch gruben Isaaks Knechte im Grunde und fanden dort eine Quelle lebendigen Wassers. Aber die Hirten von Gerar zankten mit den Hirten Isaaks und sprachen:
4: Das Wasser ist unser!
0: Da nannte er den Brunnen Zank, weil sie mit ihm da gezankt hatten. Da gruben sie einen anderen Brunnen. Darüber stritten sie auch. Darum nannte er ihn Streit. Da zog er weiter und grub noch einen anderen Brunnen. Darüber zankten sie sich nicht. Darum nannte er ihn Weiter Raum und sprach: Nun hat uns der Herr Raum gemacht, und wir können wachsen im Lande. Danach zog er von dannen nach Beersheba. Und der Herr erschien ihm in derselben Nacht und sprach:
1: Ich bin der Gott deines Vaters Abraham. Fürchte dich nicht, denn ich bin mit dir und will dich segnen und deine Nachkommen mehren, um meines Knechtes Abraham willen.
0: Dann baute er dort einen Altar und rief den Namen des Herrn an und schlug dort sein Zelt auf, und seine Knechte gruben dort einen Brunnen. Und Abimelech ging zu ihm von Gerar mit Ahuzat, seinem Freund, und Pichol, seinem Feldhauptmann. Aber Isaak sprach zu ihnen:
2: Warum kommt ihr zu mir? Hasst ihr mich doch und habt mich von euch getrieben?
0: Sie sprachen:
3: Wir sehen mit sehenden Augen, dass der Herr mit dir ist. Darum sprachen wir: Es soll ein Eid zwischen uns und dir sein, und wir wollen einen Bund mit dir schließen, dass du uns keinen Schaden tust, gleich wie wir dich nicht angetastet haben, und dir nur alles Gute getan und dich mit Frieden haben ziehen lassen. Du bist ja doch der Gesegnete des Herrn.
0: Da machte er ihnen ein Mahl, und sie aßen und tranken. Und früh am Morgen standen sie auf, und einer schwor dem anderen. Und Isaak ließ sie gehen, und sie zogen von ihm mit Frieden. Am selben Tage kamen Isaaks Knechte und sagten ihm von dem Brunnen, den sie gegraben hatten, und sprachen zu ihm:
5: Wir haben Wasser gefunden.
0: Und er nannte ihn Schwur. Daher heißt die Stadt Beersheba bis auf den heutigen Tag. Als Esau 40 Jahre alt war, nahm er zur Frau Jehudit, die Tochter Beeres des Hethiters, und Basemat, die Tochter Elons des Hethiters. Die machten Isaak und Rebekka lauter Herzeleid.

0: Und es begab sich, als Isaak alt geworden war und seine Augen zu schwach zum Sehen wurden, rief er Esau, seinen älteren Sohn, und sprach zu ihm:
1: Mein Sohn!
0: Er aber antwortete ihm:
1: Hier bin ich.
0: Und er sprach:
1: Siehe, ich bin alt geworden und weiß nicht, wann ich sterben werde. So nimm nun dein Gerät, Köcher und Bogen und geh aufs Feld und jage mir ein Wildbret und mach mir ein Essen, wie ich's gern habe, und bring mir's herein, dass ich esse, auf dass ich meine Seele segne, ehe ich sterbe.
0: Rebekka aber hörte diese Worte, die Isaak zu seinem Sohn Esau sagte, und Esau ging hin aufs Feld, dass er ein Wildbret jagte und heimbrächte. Da sprach Rebekka zu Jakob, ihrem Sohn:
2: Siehe, ich habe deinen Vater mit Esau, deinem Bruder, reden hören. Bringe mir ein Wildbret und mach mir ein Essen, das ich esse und dich segne vor dem Herrn, ehe ich sterbe. So, höre nun, mein Sohn, auf mich und tu, was ich dich heiße. Geh hin zu der Herde und hole mir zwei gute Böcklein, dass ich deinem Vater ein Essen davon mache, wie er's gerne hat. Das sollst du deinem Vater hineintragen, dass er esse, auf dass er dich segne vor seinem Tod.
0: Jakob aber sprach zu seiner Mutter Rebekka:
3: Siehe, mein Bruder Esau ist rau, doch ich bin glatt. So könnte vielleicht mein Vater mich betasten, und ich würde vor ihm dastehen, als ob ich ihn betrügen wollte, und brächte über mich einen Fluch und nicht einen Segen.
0: Da sprach seine Mutter zu ihm:
2: Der Fluch sei auf mir, mein Sohn. Gehorche nur meinen Worten. Geh und hole mir.
0: Da ging er hin und holte und brachte es seiner Mutter. Da machte seine Mutter ein Essen, wie es sein Vater gerne hatte, und nahm Esaus, ihres älteren Sohnes, Feierkleider, die sie bei sich im Hause hatte, und zog sie Jakob an, ihrem jüngeren Sohn. Aber die Felle von den Böcklein tat sie ihm um seine Hände und, wo er glatt war, am Halse. Und so gab sie das Essen mit dem Brot, wie sie es gemacht hatte, in die Hand ihres Sohnes Jakob. Und er ging hinein zu seinem Vater und sprach:
3: Mein Vater.
0: Er antwortete:
1: Hier bin ich. Wer bist du, mein Sohn?
0: Jakob sprach zu seinem Vater:
3: Ich bin Esau, dein erstgeborener Sohn. Ich habe getan, wie du mir gesagt hast. Komm nun, setze dich und iss von meinem Wildbret, auf das mich deine Seele segne.
0: Isaak aber sprach zu seinem Sohn:
1: Wie hast du so bald gefunden, mein Sohn?
0: Er antwortete:
3: Der Herr, dein Gott, bescherte mir's.
0: Da sprach Isaak zu Jakob:
1: Tritt herzu, mein Sohn, dass ich dich betaste, ob du mein Sohn Esau bist oder nicht.
0: So trat Jakob zu seinem Vater Isaak. Und als er ihn betastet hatte, sprach er:
1: Die Stimme ist Jakobs Stimme, aber die Hände sind Esaus Hände.
0: Und er erkannte ihn nicht, denn seine Hände waren rau wie Esaus, seines Bruders Hände. Und er segnete ihn und sprach:
1: Bist du mein Sohn Esau?
0: Er antwortete:
3: Ja, ich bin's.
0: Da sprach er:
1: So bringe mir her, mein Sohn, zu essen von deinem Wildbret, dass dich meine Seele segne.
0: Da brachte er's ihm, und er aß. Und er trug ihm auch Wein hinein, und er trank. Und Isaak, sein Vater, sprach zu ihm:
1: Komm her und küsse mich, mein Sohn.
0: Er trat hinzu und küsste ihn. Da roch er den Geruch seiner Kleider und segnete ihn und sprach:
1: Siehe, der Geruch meines Sohnes ist wie der Geruch des Feldes, das der Herr gesegnet hat. Gott gebe dir vom Tau des Himmels und von der Fettigkeit der Erde und Korn und Wein die Fülle. Völker sollen dir dienen, und Stämme sollen dir zu Füßen fallen. Sei ein Herr über deine Brüder, und deiner Mutter Söhne sollen dir zu Füßen fallen. Verflucht sei, wer dir flucht. Gesegnet sei, wer dich segnet.
0: Als nun Isaak den Segen über Jakob vollendet hatte und Jakob kaum hinausgegangen war von seinem Vater Isaak, da kam Esau, sein Bruder, von seiner Jagd und machte auch ein Essen und trug's hinein zu seinem Vater und sprach zu ihm:
4: Richte dich auf, mein Vater, und iss von dem Wildbret deines Sohnes, dass mich deine Seele segne.
0: Da antwortete ihm Isaak, sein Vater:
1: Wer bist du?
0: Er sprach:
4: Ich bin Esau, dein erstgeborener Sohn.
0: Da entsetzte sich Isaak über die Maßen sehr und sprach:
1: Wer? Wo ist denn der Jäger, der mir gebracht hat, und ich habe von allem gegessen, ehe du kamst, und hab ihn gesegnet? Er wird auch gesegnet bleiben.
0: Als Esau diese Worte seines Vaters hörte, schrie er laut und wurde über die Maßen sehr betrübt und sprach zu seinem Vater:
5: Segne mich auch, mein Vater!
0: Er aber sprach:
1: Dein Bruder ist gekommen mit List und hat deinen Segen weggenommen.
0: Da sprach er:
5: Er heißt mit Recht Jakob, denn er hat mich nur zweimal überlistet. Meine Erstgeburt hat er genommen, und siehe, nun nimmt er auch meinen Segen.
0: Und er sprach:
5: Hast du mir denn keinen Segen vorbehalten?
0: Isaak antwortete und sprach zu ihm:
1: Ich habe ihn zum Herrn über dich gesetzt, und alle seine Brüder habe ich ihm zu Knechten gemacht. Mit Korn und Wein habe ich ihn versehen. Was soll ich nun dir noch tun, mein Sohn?
0: Esau sprach zu seinem Vater:
5: Hast du denn nur einen Segen, mein Vater? Segne mich auch, mein Vater!
0: Und er erhob seine Stimme und weinte. Da antwortete Isaak, sein Vater, und sprach zu ihm:
1: Siehe, du wirst wohnen ohne Fettigkeit der Erde und ohne Tau des Himmels von oben her. Von deinem Schwerte wirst du dich nähren und deinem Bruder sollst du dienen. Aber es wird geschehen, dass du einmal sein Joch von deinem Halse reißen wirst.
0: Und Esau war Jakob gram um des Segens willen, mit dem ihn sein Vater gesegnet hatte, und sprach in seinem Herzen:
5: Es wird die Zeit bald kommen, dass man um meinen Vater Leid tragen muss. Dann will ich meinen Bruder Jakob umbringen.
0: Da wurden Rebekka angesagt, diese Worte ihres älteren Sohnes Esau. Und sie schickte hin und ließ Jakob ihren jüngeren Sohn rufen und sprach zu ihm:
2: Siehe, dein Bruder Esau droht dir, dass er dich umbringen will. Und nun höre auf mich, mein Sohn. Mach dich auf und flieh zu meinem Bruder Laban nach Haran und bleib eine Weile bei ihm, bis sich der Grimm deines Bruders legt und bis sein Zorn wider dich sich von dir wendet und er vergisst, was du ihm getan hast. Dann will ich schicken und dich von dort holen lassen. Warum sollte ich euer beider beraubt werden auf einen Tag?
0: Und Rebekka sprach zu Isaak:
2: Mich verdrießt zu leben wegen der Hethiterin. Wenn Jakob eine Frau nimmt von den Hethiterinnen wie diese, eine von den Töchtern des Landes, was soll mir das Leben?

0: Da rief Isaak seinen Sohn Jakob und segnete ihn und gebot ihm und sprach zu ihm:
1: Nimm dir nicht eine Frau von den Töchtern Kanaans, sondern mach dich auf und zieh nach Mesopotamien zum Hause Betuels, des Vaters deiner Mutter. Und nimm dir dort eine Frau von den Töchtern Labans, des Bruders deiner Mutter. Und der allmächtige Gott segne dich und mache dich fruchtbar und mehre dich, dass du werdest ein Haufe von Völkern. Und gebe dir den Segen Abrahams, dir und deinen Nachkommen mit dir, dass du besitzest das Land, darin du jetzt ein Fremdling bist, das Gott dem Abraham gegeben hat.
0: So entließ Isaak den Jakob, dass er nach Mesopotamien zog zu Laban, dem Sohn des Aramäers Betuel, dem Bruder Rebekkas, Jakobs und Esaus Mutter. Nun sah Esau, dass Isaak Jakob gesegnet und nach Mesopotamien entlassen hatte, um sich dort eine Frau zu nehmen. Er hatte ihn nämlich gesegnet und ihm geboten: Du sollst dir keine Frau nehmen von den Töchtern Kanaans. Auch sah Esau, dass Jakob seinem Vater und seiner Mutter gehorchte und nach Mesopotamien zog, und dass Isaak, sein Vater, die Töchter Kanaans nicht gerne sah. Da ging er hin zu Ismael und nahm zu den Frauen, die er bereits hatte, Mahalat, die Tochter Ismaels, des Sohnes Abrahams, die Schwester Nebajots, zur Frau. Aber Jakob zog aus von Beersheba und machte sich auf den Weg nach Haran. Und kam an eine Stätte, da blieb er über Nacht, denn die Sonne war untergegangen. Und er nahm einen Stein von der Stätte und legte ihn zu seinen Häupten und legte sich an der Stätte schlafen. Und ihm träumte, und siehe, eine Leiter stand auf Erden, die rührte mit der Spitze an den Himmel, und siehe, die Engel Gottes stiegen daran auf und nieder. Und der Herr stand oben darauf und sprach:
2: Ich bin der Herr, der Gott deines Vaters Abraham und Isaaks Gott. Das Land, darauf du liegst, will ich dir und deinen Nachkommen geben. Und dein Geschlecht soll werden wie der Staub auf Erden. Und du sollst ausgebreitet werden gegen Westen und Osten, Norden und Süden. Und durch dich und deine Nachkommen sollen alle Geschlechter auf Erden gesegnet werden. Und siehe, ich bin mit dir und will dich behüten, wo du hinziehst, und will dich wieder herbringen in dies Land. Denn ich will dich nicht verlassen, bis ich alles tue, was ich dir zugesagt habe.
0: Als nun Jakob von seinem Schlaf aufwachte, sprach er:
3: Fürwahr, der Herr ist an dieser Stätte, und ich wusste es nicht.
0: Und er fürchtete sich und sprach:
3: Wie heilig ist diese Stätte! Hier ist nichts anderes als Gottes Haus, und hier ist die Pforte des Himmels.
0: Und Jakob stand früh am Morgen auf und nahm den Stein, den er zu seinen Häupten gelegt hatte, und richtete ihn auf zu einem Steinmal und goss Öl oben darauf und nannte die Stätte Bethel. Vorher aber hieß die Stadt Luz. Und Jakob tat ein Gelübde und sprach:
3: Wird Gott mit mir sein und mich behüten auf dem Wege, den ich reise, und mir Brot zu essen geben und Kleider anzuziehen und mich mit Frieden wieder heim zu meinem Vater bringen, so soll der Herr mein Gott sein. Und dieser Stein, den ich aufgerichtet habe zu einem Steinmal, soll ein Gotteshaus werden. Und von allem, was du mir gibst, will ich dir den Zehnten geben.
0: Da machte sich Jakob auf den Weg und ging in das Land, das im Osten liegt, und sah sich um, und siehe, da war ein Brunnen auf dem Felde. Und siehe, drei Herden Schafe lagen dabei, denn von dem Brunnen pflegten sie die Herden zu tränken. Und ein großer Stein lag vor dem Loch des Brunnens. Und sie pflegten die Herden alle dort zu versammeln und den Stein von dem Brunnenloch zu wälzen und die Schafe zu tränken und taten alsdann den Stein wieder vor das Loch an seine Stelle. Und Jakob sprach zu ihnen:
4: Liebe Brüder, wo seid ihr her?
0: Sie antworteten:
5: Wir sind von Haran.
0: Er sprach zu ihnen:
4: Kennt ihr auch Laban, den Sohn Nahors?
0: Sie antworteten:
6: Ja, wir kennen ihn.
0: Er sprach:
4: Geht es ihm auch gut?
0: Sie antworteten:
5: Es geht ihm gut. Und siehe, da kommt seine Tochter Rahel mit den Schafen.
0: Er sprach:
4: Es ist noch hoher Tag und ist noch nicht Zeit, das Vieh einzutreiben. Tränkt die Schafe und geht hin und weidet sie.
0: Sie antworteten:
6: Wir können es nicht, bis alle Herden zusammengebracht sind und wir den Stein von des Brunnens Loch wälzen und dann die Schafe tränken.«
0: Als er noch mit ihnen redete, kam Rahel mit den Schafen ihres Vaters, denn sie hütete die Schafe. Als Jakob aber Rahel sah, die Tochter Labans, des Bruders seiner Mutter, und die Schafe Labans, des Bruders seiner Mutter, trat er hinzu und wälzte den Stein von dem Loch des Brunnens und tränkte die Schafe Labans, des Bruders seiner Mutter. Und er küsste Rahel und weinte laut und sagte ihr, dass er ihres Vaters Verwandter wäre und Rebekkas Sohn. Da lief sie und sagte es ihrem Vater. Als aber Laban hörte von Jakob, seiner Schwester Sohn, lief er ihm entgegen und herzte und küsste ihn und führte ihn in sein Haus. Da erzählte er Laban alles, was sich begeben hatte. Da sprach Laban zu ihm,
7: »Fürwahr, du bist von meinem Gebein und Fleisch.«
0: Und als er nun einen Monat lang bei ihm gewesen war, sprach Laban zu Jakob,
7: »Zwar bist du mein Verwandter, aber solltest du mir darum umsonst dienen? Sage an, was soll dein Lohn sein?«
0: Laban aber hatte zwei Töchter. Die ältere hieß Lea, die jüngere Rahel. Aber Leas Augen waren ohne Glanz. Rahel dagegen war schön von Gestalt und von Angesicht. Und Jakob gewann Rahel lieb und sprach,
8: »Ich will dir 7 Jahre um Rahel, deine jüngere Tochter, dienen.«
0: Laban antwortete,
7: »Es ist besser, ich gebe sie dir als einem anderen. Bleib bei mir.«
0: So diente Jakob um Rahel 7 Jahre, und es kam ihm vor, als wären's einzelne Tage, so lieb hatte er sie. Und Jakob sprach zu Laban,
8: »Gib mir nun meine Braut, denn die Zeit ist da, dass ich zu ihr gehe.«
0: Da lud Laban alle Leute des Ortes ein und machte ein Hochzeitsmahl. Am Abend aber nahm er seine Tochter Lea und brachte sie zu Jakob, und er ging zu ihr. Und Laban gab seiner Tochter Lea seine Magd Silpa zur Leibmagd. Am Morgen aber, siehe, da war es Lea. Und Jakob sprach zu Laban,
8: »Warum hast du mir das angetan? Habe ich dir nicht um Rahel gedient? Warum hast du mich denn betrogen?«
0: Laban antwortete,
7: »Es ist nicht Sitte in unserem Lande, dass man die Jüngere weggebe vor der Älteren. Halte mit dieser die Hochzeitswoche, so will ich dir die andere auch geben für den Dienst, den du bei mir noch weitere 7 Jahre leisten sollst.«
0: Das tat Jakob und hielt die Hochzeitswoche. Da gab ihm Laban seine Tochter Rahel zur Frau. Und er gab seiner Tochter Rahel seine Magd Bilha zur Leibmagd. So ging Jakob auch zu Rahel ein und hatte Rahel lieber als Lea. Und er diente bei ihm noch weitere 7 Jahre. Als aber der Herr sah, dass Lea ungeliebt war, machte er sie fruchtbar. Rahel aber war unfruchtbar. Und Lea ward schwanger und gebar einen Sohn, den nannte sie Ruben und sprach,
9: »Der Herr hat angesehen mein Elend, nun wird mich mein Mann lieb haben.«
0: Und sie ward abermals schwanger und gebar einen Sohn und sprach,
9: »Der Herr hat gehört, dass ich ungeliebt bin, und hat mir diesen auch gegeben.«
0: Und nannte ihn Simeon. Abermals ward sie schwanger und gebar einen Sohn und sprach,
9: »Nun wird mein Mann mir doch zugetan sein, denn ich habe ihm 3 Söhne geboren.«
0: Darum nannte sie ihn Levi. Zum 4. Mal ward sie schwanger und gebar einen Sohn und sprach,
9: »Nun will ich dem Herrn danken.«
0: Darum nannte sie ihn Juda. Und sie hörte auf, Kinder zu gebären.

0: Es ist 16 Uhr und 30 Minuten.
1: Hallo und herzlich willkommen zur Kindersendung von Radio Segenswelle mit Anna Sawatzki. Schön, dass ihr eure Ohren heute wieder weit aufgemacht habt. Bevor wir loslegen mit unseren Geschichten und Liedern, wollen wir erst einmal kurz still werden und mit Gott sprechen. Lieber Gott, danke, dass wir Ohren zum Hören haben und heute all die schönen Klänge und Worte in uns aufnehmen können. Wir bitten dich, sei du jetzt bei uns im Radio und bei jedem Kind, das gerade zuhört. Öffne unsere Herzen für das, was wir heute gemeinsam erleben. Amen. So, jetzt sind unsere Ohren bereit und unsere Herzen hellwach für die Geschichten und Lieder. Tanja hüpfte fast vor Aufregung. Sie freute sich so riesig. Tagelang hatte sie schon auf diesen Brief gewartet. Vor einem Monat war ihre Freundin Julia umgezogen. Seitdem hatten sie sich nicht mehr gesehen. Ich werde dir schreiben, ganz bestimmt, hatte Julia versprochen. Und jetzt war es soweit. Tanja hielt den Brief ihrer Freundin in den Händen. Sie spürte, wie dick er war. Da musste viel drin stehen. Immer wieder fühlte sie über das glatte Papier des Briefumschlages. Wie froh sie war über diesen Brief. Dann wanderten ihre Augen wieder zu der schönen Briefmarke. Mit den süßen Kaninchen drauf. So eine schöne Marke hatte Tanja noch nie gesehen. Sorgsam trug sie den Brief in ihr Zimmer. Dort schaute sie sich um. Sie suchte einen besonderen Platz und bald fand sie ihn im Regal über ihrem Bett. Sie stellte ihn dort auf. Hier konnte sie ihn gut sehen. In den nächsten Wochen betrachtete sie den Brief jeden Abend vor dem Einschlafen. 4 Wochen später kam Julia zu Besuch. Das war eine Überraschung. »Hast du meinen Brief bekommen?«, fragte sie. »Ja klar, vielen Dank«, antwortete Tanja und zeigte ihrer Freundin den Brief, der immer noch im Regal stand.
2: »Aber der ist ja noch zu«, stellte Julia fest.
1: »Ja, er war so schön, ich wollte ihn nicht kaputt machen. Deshalb habe ich ihn nicht aufgemacht«, erklärte Tanja.
3: Kannst du dir vorstellen, wie enttäuscht Julia war?
1: Sie hatte sich solche Mühe gegeben. Sie war traurig, dass ihre Freundin nicht zurückgeschrieben hatte. Und jetzt erfuhr sie, dass ihre Freundin den Brief nicht einmal gelesen hatte.
3: Ich glaube, Gott fühlt sich manchmal so ähnlich. Er hat uns einen langen Brief geschrieben, die Bibel.

Die Israeliten erinnerten sich an diesen Brief. Sie waren aus der babylonischen Gefangenschaft nach Israel zurückgekehrt. Erst hatten sie den Tempel aufgebaut und schließlich auch die Stadtmauer. Alle waren glücklich und zufrieden. Es war schön, endlich wieder eine richtige Hauptstadt zu haben. Jetzt lebten alle in ihren Städten und konnten sich um ihre eigenen Häuser und Felder kümmern. Ihr Leben lief gerade eigentlich recht gut. Doch dann fragten sie sich immer wieder: Was will Gott eigentlich? Wie ist er? Was denkt er von uns? Vielleicht haben sie darüber geredet und sich Gedanken darüber gemacht, aber ob ihre Gedanken richtig waren, wussten sie nicht. Wir müssen in Gottes Wort lesen, schlug schließlich jemand vor. Das war eine gute Idee. Die Bibel ist Gottes Brief an die Menschen. Darin hat er uns geschrieben, wie er ist und was er über uns denkt. Wenn du Fragen über Gott hast, dann lies in seinem Brief in der Bibel. Die Israeliten wollten das tun. Aber so einfach wie heute war das damals nicht. Es besaß nicht jeder eine Bibel, wie wir heute. Und lesen konnte auch nicht jeder. Also trafen sie sich in Jerusalem. Vor dem Wassertor war ein großer Platz und dort kamen viele Menschen zusammen. Sie baten Esra, den Priester: Bitte, hol doch das Wort Gottes und lies uns daraus vor. Esra liebte Gottes Wort. Deshalb war er sofort bereit dazu. Er holte die Schriftrolle, rollte sie vorsichtig auseinander und begann zu lesen. Wann hast du das letzte Mal Gottes Brief an dich gelesen? Lies die Bibel, dann weißt du, wie Gott ist. Dann weißt du, was er über dich denkt. Die Israeliten hörten gut zu. Es vergingen 10 Minuten, dann 20, schließlich eine halbe Stunde und noch einmal eine halbe Stunde. Esra las und las aus Gottes Wort. Und dann erklärten er und die Leviten noch einmal, was der Text bedeutete. Jeder konnte das Wort Gottes verstehen. Auch Kinder waren dabei und sie konnten das Wort Gottes auch verstehen. Esra las weiter. Eine Stunde lang schon las Esra aus Gottes Wort. Aber niemanden wurde es langweilig. Eine weitere Stunde verging und alle hörten weiter zu. Früh am Morgen hatte Esra angefangen zu lesen und bis zum Mittag las er aus Gottes Wort vor. Weißt du, warum sie das konnten? Weil sie Gott liebten, weil sie unbedingt wissen wollten, was Gott in seinem Brief, den er ihnen geschrieben hatte, über sie sagte. Interessiert dich das, was Gott denkt? Interessiert dich, was Gott von dir möchte? Wenn du Gott wirklich liebst, dann interessiert dich auch die Bibel. Wenn du das nächste Mal die Bibel aufschlägst, dann denke daran, es ist ein Brief von Gott an dich geschrieben. Vielleicht fällt es dir dann leichter, darin zu lesen. Du musst ja nicht gleich den ganzen Vormittag darin lesen, aber vielleicht mal 5 oder 10 Minuten oder länger. Lies die Bibel. Die Israeliten hatten nun schon lange zugehört. Aber sie hatten nicht nur einfach zugehört, sie dachten auch darüber nach, was sie gehört hatten. Plötzlich hörte man ein Schluchzen aus einer Ecke und dann auch noch eins aus der anderen Ecke. Überall fingen plötzlich Leute an zu weinen. Sie verstanden, dass sie so gelebt hatten, wie es Gott gar nicht gefiel. Als sie jetzt Gottes Wort und seine Gesetze hörten, merkten sie, was sie alles taten, was Gott nicht möchte. Das machte sie sehr traurig. Sie waren traurig über ihr eigenes Leben. Das ganze Volk begann an zu weinen. Das kann dir auch mal passieren, wenn du in der Bibel liest. Du merkst auf einmal, dass dein Leben gar nicht zu Gott passt. Es ist gut, wenn du das merkst und traurig darüber bist. Denn nur wenn man etwas merkt, dann kann man etwas dagegen tun. Das Weinen der Israeliten wurde immer lauter. Aber Esra und auch Nehemia und die Leviten beruhigten das Volk. Dieser Tag ist Gottes Tag. Gott ist am Wirken, sagten sie.
Seid nicht bekümmert, denn die Freude am Herrn ist eure Stärke. Das lesen wir in Nehemia Kapitel 8, Vers 10. Wenn du traurig bist über dein Leben, dann kannst du dich trotzdem freuen, denn Jesus ist für alle deine Sünden gestorben. Er will dir vergeben, wenn du ihm deine Sünden bekennst und ihn als Retter annimmst. Und dann brauchst du nicht mehr traurig zu sein. Dann ist es ein Festtag. Bei den Israeliten wurde ein richtiges Freudenfest gefeiert. Es gab ein Festessen. Jeder bereitete gutes Essen und Trinken vor. Wer viel hatte, teilte mit den Armen. Das ganze Volk freute sich, denn sie hatten Gottes Wort verstanden. Es war ein herrlicher Tag. Aber es blieb nicht nur bei diesem einen Tag. Am nächsten Tag trafen sie sich wieder. Esra las weiter aus Gottes Wort vor. Gerade war er im Buch Mose. Esra las. Und der Herr redete mit Mose und sprach: Sage zu den Israeliten, am 15. Tage dieses 7. Monats ist das Laubhüttenfest für den Herrn, 7 Tage lang. Das findest du in der Bibel, im 3. Buch Mose, Kapitel 23, die Verse 33 und 34. Sie hörten Gottes Wort und dachten darüber nach. Es war gerade im 7. Monat. Und was stand dort? Am 15. Tag des 7. Monats ist das Laubhüttenfest für den Herrn. Das hatten sie ja noch nie gefeiert. Aber Gottes Wort sagt es ganz klar, dass die Juden das Fest feiern sollten. Was tust du, wenn du in der Bibel etwas liest? Liest du es nur und vergisst es dann wieder? Oder tust du dann auch, was Gott von dir möchte? Lies in der Bibel. Und wenn du etwas liest, das Gott von dir möchte, dann schreibe es auf, damit du es nicht vergisst. Bitte Gott, dir zu helfen und dann auch zu gehorchen. Die Israeliten wollten Gott gehorchen. Es war jetzt schon der 7. Monat, deshalb hatten sie nicht mehr viel Zeit. Sofort wurden alle losgeschickt. Geht auf die Berge und holt Zweige von den Bäumen. Dann baut daraus Hütten, so wie es Gott durch Mose gesagt hat. Die Israeliten gehorchten. Sofort machten sie sich auf den Weg. Sie kamen mit Armen voller Zweige zurück. Jeder baute sich daraus eine Laubhütte und dann feierten sie. Es war eine große Freude. Jeden Tag las Esra aus Gottes Wort vor. Nach dem Laubhüttenfest gingen sie alle nach Hause. Aber schon 2 Wochen später trafen sie sich wieder alle in Jerusalem. Sie wollten mehr aus Gottes Wort hören. 3 Stunden lang standen alle auf dem großen Platz und hörten zu. Wieder merkten sie, dass vieles, was sie taten, Gott überhaupt nicht gefiel. Sie hatten sich nicht an Gottes Wort gehalten. Sie hatten gesündigt. Aber jetzt erkannten sie es und bekannten Gott ihre Sünden. Sie sagten ihm, was sie falsch gemacht hatten und baten ihm um Vergebung. 3 Stunden lang beteten sie so zu Gott. Das ganze Volk. Jeder verstand, dass er ein neues Leben mit Gott anfangen musste. Wir wollen unser Leben ändern, sagten sie. Wir wollen das tun, was Gott in seinem Wort gesagt hat. Bist du auch bereit dazu? Gott möchte dein Retter sein, aber auch dein Herr. Er regiert und er möchte auch in deinem Leben regieren und dein Leben bestimmen. Lässt du ihn? Sage doch Gott, dass er der Herr in deinem Leben sein soll. Dass er dein Leben bestimmen darf. Esra hörte, was die Israeliten sagten. Dann hatte er eine Idee. Wir wollen diesen Entschluss aufschreiben. So schrieben sie so etwas wie einen Vertrag. Wir wollen Gottes Gesetz halten und alles tun, was er durch Mose geboten hat. Die Leviten unterschrieben ihn und auch die Obersten des Volkes und die Priester. Aber auch die anderen Israeliten stimmten zu. Ja, wir sind bereit, Gott zu gehorchen, versprachen sie. Von nun an wollten sie Gottes Geboten gehorchen. Ihr Leben war verändert, weil sie in Gottes Wort gelesen haben. Mein kleiner Freund, lies die Bibel. Gott wird auch dein Leben dadurch verändern. Diese spannende Geschichte findest du in deiner Bibel
im Alten Testament, das heißt im ersten Teil der Bibel, im Buch Nehemia, Kapitel 7 und es läuft weiter bis Kapitel 10. Den Vers 10 aus Esra Kapitel 7 möchten wir heute einmal besonders betonen. Denn Esra richtete sein Herz darauf, das Gesetz des Herrn zu erforschen und danach zu tun und Gebote und Rechte in Israel zu lehren. Dieses wünsche ich auch dir, mein kleiner Freund, dass du dein Herz darauf richtest, das Wort Gottes zu erforschen und auch danach zu tun. Gott segne dich dabei.

heute dicke Flocken schneit. Als Dina nur noch ein paar Meter von zu Hause entfernt ist, sieht sie einen Mann in einer gelb-blauen Jacke vom Grundstück der Nachbarn kommen. »Guten Tag, Herr Bergmann«, ruft Dina und winkt. Der Postbote biegt gerade auf den Gehweg ab und hebt den Arm, um zurückzuwinken. »Hallo, Wild mit beiden Armen rudernd, schwankt er plötzlich gefährlich hin und her. Und dann ist es passiert. Herr Bergmann fällt mit einem Plumps auf den Rücken und verzieht vor Schmerz das Gesicht. Dina ist ganz erschrocken und läuft zu ihm hin. »Herr Bergmann, haben Sie sich wehgetan? Können Sie aufstehen?« Der Mann rappelt sich auf und klopft den Schnee von seiner Hose. Anscheinend hat er sich nicht verletzt. Dina hilft ihm, eine Handvoll Briefe einzusammeln, die er bei seinem Sturz verloren hat. »Eure Nachbarn sind wohl im Urlaub, Dina. Da hat keiner gestreut und ich bin auf dem Eis ausgerutscht. Naja, Gott sei Dank, es ist ja nichts weiter passiert«, meint Herr Bergmann. Dann fragt er Dina: »Hast du schon Schulschluss?« Dina nickt und lächelt ihn an. Dina kennt Herrn Bergmann ziemlich gut, denn er kommt fast jeden Tag an ihrem Haus vorbei und bringt Dinas Familie und ihren Nachbarn Briefe und manchmal auch Pakete. »Schön, dass Sie sich nicht wehgetan haben.« Sie zieht die Arme enger um ihren Körper. »Es ist richtig kalt geworden.« »Frieren Sie eigentlich nicht? Ob mir kalt ist?« »Nein, weißt du, ich bin es ja gewohnt, jeden Tag draußen zu sein. Und mit meinen dicken Schuhen und den warmen Strümpfen geht das ganz gut. Ich mag die Luft, den Schnee und auch die Sonne. Nur wenn es regnet, ist das manchmal nicht so schön.« Dina überlegt einen Moment und fragt dann: »Aber warum bleiben Sie dann nicht einfach zu Hause, wenn es regnet, und gehen erst am nächsten Tag wieder?« Herr Bergmann lacht und sagt: »Ja, das wär's. Nein, nein, so läuft das nicht. Das Briefe austragen ist doch mein Beruf. Da kann ich nicht einfach zu Hause bleiben. Stell dir mal vor, ich würde nur zur Arbeit gehen, wenn ich Lust hätte. Denk mal an Menschen wie die kranke Frau Seidel. Ihre Tochter wohnt weit weg und kann sie nicht besuchen. Deshalb wartet Frau Seidel jeden Tag sehnsüchtig auf mich, ob ich nicht Nachricht von ihrer Tochter bringe.« Dina nickt und sagt: »Ja, das verstehe ich. Jeder bekommt gern Post.« Dann seufzt sie leise: »Ich wünsche mir, mir würde auch mal jemand schreiben.« Herr Bergmann schaut sie freundlich an und schlägt vor: »Schreib du doch mal jemanden. Dann bekommst du sicher auch bald eine Antwort.« Eine kurze Zeit ist es still zwischen den beiden. »Ich erinnere mich gerade, dass du auch schon mal einen Brief bekommen hast.« »Stimmt«, entgegnet Dina. »Meine Oma hat mir mal eine Postkarte aus dem Urlaub geschickt. Aber das ist schon so lange her.« Herr Bergmann lächelt: »Ja, das kann sein. Ich meine aber noch einen anderen Brief. Einen Brief von Gott.« Dina sieht ihn erstaunt an. »Einen Brief von Gott? Nein, das wüsste ich. Ich kann mich nicht daran erinnern, dass Gott mir jemals geschrieben hätte.« Herr Bergmann grinst jetzt verschmitzt. »Na, vielleicht ist der Brief noch nicht so richtig bei dir angekommen. Weißt du was? Ich bring ihn dir morgen mal mit. Dann siehst du, was ich meine.« Dina sieht ihn ungläubig an. »Herr Bergmann hat einen Brief von Gott für mich? Was da wohl drin steht«, denkt sie. »Also dann, bis morgen. Ich muss jetzt weiter«, verabschiedet sich Herr Bergmann. Dina ist immer noch nachdenklich und murmelt: »Ja, bis morgen. Ich bin ja echt schon gespannt.« Der nächste Tag ist ein Samstag und Dina wartet aufgeregt auf den Postboten.

Sie setzt sich ans Fenster, damit sie ihn auf keinen Fall verpasst. Da kommt er endlich. Schnell zieht sich Sina Winterstiefel und Jacke an und rennt ihm entgegen. »Herr Bergmann, Herr Bergmann, haben Sie den Brief für mich?« Der Postbote lacht und nickt. Dann greift er in seine Postkarre und zieht etwas heraus. »Hier, bitteschön.« Sina macht große Augen. »Aber das ist ja eine Bibel. Und wo ist jetzt der Brief?« Herr Bergmann erklärt. »Die Bibel ist ein Brief von Gott. Gott hat vor vielen Jahrhunderten verschiedenen Schreibern ganz genau diktiert, was sie in der Bibel niederschreiben sollen. Gott will, dass möglichst alle Menschen auf der ganzen Welt diesen Brief zu lesen bekommen.« »Dann ist das ja ein sehr wichtiger Brief«, sagt Sina. »Ja, Gott beschreibt uns in seinem Brief, wie wir ihn besser kennenlernen können und erklärt, wie er unser Freund werden kann. Einen schöneren und wichtigeren Brief wirst du nie in deinem Leben bekommen.« Sina schaut Herrn Bergmann mit großen Augen an. »Darf ich die Bibel wirklich behalten?« Der Postbote nickt freundlich. »Ja, Gott möchte, dass du seinen Brief liest.« »Oh, das ist prima«, jubelt Sina. »Ich bin echt gespannt, was darin steht. Ich werde sofort anfangen zu lesen. Vielen, vielen Dank.« Herr Bergmann lächelt. »Gern geschehen. Und ich gebe dir noch einen Tipp. Vielleicht hast du in der Schule schon gelernt, dass es in der Bibel ein altes und ein neues Testament gibt. Fang am besten im Neuen Testament, im Buch Matthäus, an zu lesen. Und gib nicht auf, wenn du nicht alles sofort verstehst. Gottes Brief wird umso interessanter, je mehr du liest. Alles klar?« Sina nickt und strahlt. »Alles klar.«

war unsere Kindersendung für heute bei Radio Segensfälle mit Anna Sawatzki. Wir haben gehört, wie Gott in der Bibel gewirkt hat und dass er auch heute in unserem Alltag bei uns ist. Bevor ihr jetzt weiterspielt oder es euch gemütlich macht, lasst uns noch Gott Danke sagen. Lieber Gott, danke für die Lieder und die Geschichten heute. Pass auf uns auf, segne uns, unsere Familien und Freunde. Danke, dass wir nie alleine sind. Amen. Das war's für heute. Schaltet auch morgen wieder ein, da gibt es neue Geschichten. Habt einen gesegneten Tag. Tschüss, bis zum nächsten Mal.

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Wir freuen uns dazu, dass Sie Radio wieder eingeschaltet haben, um unser heutiges Programm mit Gottes Wort, mit Liedern und Gebet anzuhören. Wir laden Sie nun wieder ein, diese halbe Stunde doch mit uns in die Gegenwart Gottes zu treten und ihn anzubeten. Wir wünschen Ihnen aber auch einen guten Empfang. Am Mikrofon ist euer Diener am Wort, Jakob Funk. Wollen wir gemeinsam beten? Wir danken dir, Herr, dass du uns wieder um diese kostbare Zeit geschenkt hast, die Botschaft aus deinem Wort über die Luftwellen zu verkündigen. Du hast uns dazu berufen, Botschafter an Christi Stadt zu sein. Hilf uns nun, das Wort der Versöhnung klar und deutlich zu predigen. Wir danken dir auch für deinen Sohn Jesus Christus und für die Erlösung durch sein Blut am Kreuz auf Golgatha. Herr, gib uns doch wieder hörende Ohren und offene Herzen, dass wir diese heutige Botschaft von deiner Liebe doch in unser Herzen mit Freuden aufnehmen möchten und danach leben. Und möchte jeder Hörer dich heute auf irgendeiner Weise doch ganz persönlich begegnen. Herr, segne dein Wort an die Herzen eines jeden Hörers. Amen.

Psalm 42 und 43 sind Klagelieder eines Gefangenen, der sich fern vom Tempel und der bewussten Gegenwart Gottes befindet. Auch der 44. Psalm ist ein Klagelied, welches entweder ein Levit oder ein König als Vertreter seines Volkes vor Gott zur Zeit eines Krieges gedichtet hat. Der Psalm ist die Klage eines Volkes. Es ist eigentlich ein Gebet eines ganzen Volkes zur Zeit einer militärischen Niederlage. Es ist unmöglich, diese Worte direkt mit einer historischen Begebenheit im Alten Testament in Verbindung zu bringen. Das Muster, nach dem die berichteten Tatsachen Erwähnung finden, stimmt vielfach mit den Klagen der vorherigen Psalmen überein. Beide Klagelieder weisen auf schwere Erfahrungen in der Vergangenheit zurück, in denen sie Gottes Fürsorge und Liebe erfahren haben. Beide sprechen über ihre gegenwärtigen Erlebnisse, die schwerlich mit Gottes Charakter und seinen früheren Taten übereinstimmen. Und beide Psalmen betonen die Unschuld des Leidenden, und in beiden Fällen wendet sich der Beter zu Gott mit der Bitte, seine Gerechtigkeit zu offenbaren und die Seinen zu rechtfertigen. Und doch sind die Verhältnisse zum Teil verschieden. Um uns nicht zu wiederholen, wollen wir unsere Hauptaufmerksamkeit auf Gottes siegende Rechte in den politischen Konflikten seines Volkes richten. Wie wurden diese nationalen Erlebnisse für Gott zu Gelegenheiten, sich selbst zu offenbaren? Wie sollte Israel sich mit Niederlagen abfinden? Wie sollen wir uns heute mit enttäuschenden Niederlagen abfinden? Vielleicht kann Psalm 44 uns einige Antworten auf diese Fragen geben. Nach folgendem Lied wollen wir den 44. Psalm lesen.

Wir wollen jetzt aus Psalm 44 zuerst die Verse 2 bis 13 und dann die Verse 21 bis 27 lesen. Gott, wir haben mit unseren Ohren gehört, unsere Väter haben es uns erzählt, was du getan hast zu ihren Zeiten in alten Tagen. Du hast mit deiner Hand die Heiden vertrieben, sie aber hast du eingesetzt. Du hast die Völker zerschlagen, sie aber hast du ausgebreitet. Denn sie haben das Land nicht eingenommen durch ihr Schwert, und ihr Arm half ihnen nicht, sondern deine Rechte, dein Arm und das Licht deines Angesichts, denn du hattest Wohlgefallen an ihnen. Du bist es, mein König und mein Gott, der du Jakob Hilfe verheißest. Durch dich wollen wir unsere Feinde zu Boden stoßen, in deinem Namen niedertreten, die sich gegen uns erheben. Denn ich verlasse mich nicht auf meinen Bogen, und mein Schwert kann mir nicht helfen, sondern du hilfst uns von unseren Feinden und machst zu Schanden, die uns hassen. Täglich rühmen wir uns Gottes und preisen deinen Namen ewiglich. Warum verstößest du uns denn nun und lässest uns zu Schanden werden und ziehst nicht aus mit unserem Heer? Du lässest uns fliehen vor unserem Feind, das uns berauben, die uns hassen. Du gibst uns dahin wie Schlachtschafe und zerstreust uns unter die Heiden. Du verkaufst dein Volk um ein Nichts und hast mit ihrem Kaufgeld nichts gewonnen. Nun Vers 21 und weiter. Wenn wir den Namen unseres Gottes vergessen hätten und unsere Hände aufgehoben zum fremden Gott, würde das Gott nicht erforschen? Er kennt ja unseres Herzens Grund. Doch um deinetwillen werden wir täglich getötet und sind geachtet wie Schlachtschafe. Wache auf, Herr! Warum schläfst du? Werde wach und verstoß uns nicht für immer. Warum verbirgst du dein Antlitz, vergissest unser Elend und unser Drangsal? Denn unsere Seele ist gebeugt zum Staube, unser Leib liegt am Boden. Mache dich auf, hilf uns und erlöse uns um deiner Güte willen.

In den Versen 1 bis 8 erinnert sich der Psalmdichter an all die Siege, die Gott Israel in der Vergangenheit geschenkt hatte. Ein Gotteskind erinnert sich all der Wohltaten Gottes, wenn Trübsal und Versuchungen kommen. Viele Länder feiern einen Tag ihrer Unabhängigkeit oder einer Revolution. Oft schreibt man den Erfolg der Armee und ihrer Führer oder der Gunst und Allmacht Gottes zu. Das ist auch in Israels Geschichte der Fall. Gottes Volk verdankt ihre Befreiung aus Ägypten und die Einnahme des verheißenen Landes dem großen Gott. Alle Kriege, die Israel führte, waren des Herrn Kriege. Auf Gottes Geheiß zogen sie aus und in seiner Macht gewannen sie den Sieg. Gott versetzte Israels Feinde in Furcht und Schrecken und befähigte Israels Krieger, die Kanaaniter zu schlagen. Die Verheißung des Sieges für Israel war an ganz bestimmte Bedingungen geknüpft. Erstens, der Krieg musste ein Ausdruck ihres Glaubens an Gott sein, der sie erlöst und ihnen den Sieg verheißen hatte, welchen sie sich durch Kampf aneigneten. 1. Mose Kapitel 15, Verse 12 bis 16. Zweitens, der Kampf musste auf die direkte Anweisung Gottes unternommen werden. Wenn sie ohne Gottes direkten Befehl auszogen, wurden sie geschlagen. Drittens, in ihren Eroberungskriegen mussten sie die Feinde total ausrotten, denn es waren Gottes Feinde. Und viertens, diese Kriege waren Israels Glaubenstaten unter der Leitung der Leviten, durch welche sie Gottes Gegenwart offenbarten und ihn verehrten. Heute gibt es keine Länder oder Volksgruppen, welche diesen Voraussetzungen für des Herrn Kriege entsprechen. Darum kann dieser Lobpreis des Psalmisten für solche Darstellung seiner Macht und Güte in keinem Fall für uns als Muster unseres Verhaltens zu politischen Konflikten unserer Zeit bilden. Wir dürfen zwar sagen, du hilfst uns von unseren Feinden und machst zu Schanden, die uns hassen, wie in Vers 8. Doch er ruft uns nicht auf, als seine Gerichtsvollstrecker Tod und Verderben zu bringen. Es gibt heute keine christliche Nation, deren erfolgreiche Kriegsführung als Ausdruck direkten Segens Gottes anzusehen wäre. Vielmehr müssen wir erkennen, dass Gott die Gemeinde Jesu Christi zur Verkündigung der Heilsbotschaft über die ganze Welt zerstreut hat. Dies soll die Art ihrer Kriegsführung gegen Satan und alle Mächte der Finsternis sein, in welcher Gott selber den Sieg erringt. Darum können die Pforten der Hölle die Gemeinde auch nicht überwinden. So wie Israel in der Vergangenheit klagt auch heute die Gemeinde. Herr, warum so viele Niederlagen? Warum ist unser Einfluss in der Welt so gering? Warum werden wir so oft vom Feinde überrumpelt? Du hast uns doch den Sieg verheißen. Wo bleibt aber die Erfüllung der Verheißung? Wer ist schuld an all den Morden der Christen heute? Dies sind die Fragen, die auch den Psalmisten beschäftigten. Gott hat sein Volk scheinbar verworfen. Der Feind hat sie in die Flucht geschlagen, ihnen ihre Güter geraubt und sie als Flüchtlinge unter die Heiden zerstreut. Darum sind sie ihren Nachbarn ein Spott und Hohn geworden. Es hat wirklich den Anschein, als habe Gott seine Anbeter nicht beschützen können. Für Israels Feinde ist die Lösung des Problems einfach. Ihr habt gesündigt. Die Geschichte Achans bei Ai in Jesua 7 und der Söhne Elis in 1. Samuel 2 und 4 beweist, dass Ungehorsam die Ursache der Niederlage ist. Doch beim Psalmisten war das nicht der Fall. Er ist sich keines Ungehorsams bewusst. Israel hat nicht durch Verletzung der Gebote den Bund mit Gott gebrochen. Auch ist es nicht eine Strafe für Götzendienst, wie vormals. Gott selber kann sich keiner Nationalsünde nachweisen. Wo liegt dann wohl die Ursache ihrer Niederlage? Ist Gott nicht länger gerecht? Schaut er gleichgültig auf Gehorsam oder Ungehorsam? Ist er nicht länger der gerechte Vergelter? Im 22. Vers finden wir nur eine teilweise Antwort. Wir werden ja um deinetwillen täglich erwürgt
und sind geachtet wie Schlachtschafe. Gottes Walten ist für uns heute noch ein unlösbares Geheimnis. Es ist wirklich unbegreiflich, wie er regiert. Das grundlegende Prinzip lautet, Gottes Furcht wird belohnt, Gottlosigkeit wird bestraft. Wer von uns könnte sich rühmen, die Anwendung der allgemeinen Regel zu verdienen? Als Israel bis zur Grenze des Heiligen Landes gekommen war, erinnerte Gott sie an seine Treue bezüglich seiner Verheißungen an Abraham. Doch hatten sie auch Prüfungen zu bestehen. Gedenke alles des Weges, durch den dich der Herr dein Gott geleitet hat, diese 40 Jahre in der Wüste, auf das er dich demütigte und versuchte, dass kund würde, was in deinem Herzen wäre, ob du seine Gebote halten würdest oder nicht. So lesen wir in 5. Mose 8, Vers 2. Somit bleibt der allgemeine Grundsatz bestehen, wenn er auch nicht in jedem Einzelfall seine Anwendung findet. Wie erklären wir uns zum Beispiel die Verfolgung Davids durch Saul oder die Hinrichtung unzähliger Heiliger, von welchen wir in Hebräer 11 lesen, oder den frühzeitigen Tod des Königs Josias, einer der gottesfürchtigsten Könige Judas, nach 2. Könige 22 und 23. Wir finden für all diese Fälle keine Erklärung aufgrund des Grundsatzes von Strafe und Belohnung. Jesus hat selber gelehrt, dass nicht alle Schicksalsschläge in einem direkten Verhältnis zur Sünde stehen. Manches geschieht um Gottes Willen. Hiobs Leiden sind ebenso zu erklären. Gott ist niemand für sein Tun Rechenschaft schuldig. Alles, was geschieht, dient seinen geheimnisvollen Absichten. Gottes Volk hat sich schon immer mit dem Problem der Leiden beschäftigt, und oft waren Gläubige geneigt, sehr einfache Erklärungen nach dem Prinzip von Ursache und Wirkung zu finden. Ob zwar Gott das Prinzip seiner gerechten Vergeltung mit der Erklärung rechtfertigt, dass Schicksalsschläge oft Prüfungsmittel in seiner Hand sind, betrachtete Israel dieses Prinzip als absolut. Das war der Grund für die Frage der Jünger nach der Ursache der Blindheit des Blindgeborenen in Johannes 9. Wir haben es mit demselben Missverständnis zu tun, wenn heute manche Menschen behaupten wollen, dass alle Krankheiten direkt von Satan verfügt und dem Willen Gottes zuwider sind und dass das Gebet des Glaubens in jedem Fall Heilung bringt. Oder wenn man den Grundsatz Gehorsam bringt Wohlstand, Ungehorsam dagegen Armut auf materielle Dinge bezieht und verallgemeinert. Gott erwartet auch von seinen Kindern, dass sie um seinetwillen Leiden erdulden. In Jesajas Beschreibung der Leiden des Gottesknechtes handelt es sich nicht um Leiden für seine eigenen Sünden, sondern um stellvertretende Leiden. Das Neue Testament erweitert diesen Begriff und wendet ihn auf alle Gläubigen an. Denn euch ist gegeben, um Christi willen zu tun, dass ihr nicht allein an ihm glaubet, sondern auch um seinetwillen leidet. Philipper 1, Vers 29. Und dann heißt es weiter, nun freue ich mich in meinen Leiden, dass ich für euch leide und erstarrte an meinem Fleisch, was noch mangelt an Trübsalen in Christo, für seinen Leib, welcher ist die Gemeinde. Kolosser 1, Vers 24. Hat es einen praktischen Nutzen, wenn wir uns Mühe geben, den Grund für unsere eigenen Leiden oder für die der anderen zu erforschen? Der Hauptzweck aller Taten Gottes ist seine Ehre und unsere Erlösung. Doch das bewirkt bei uns keine Passivität, wenn wir uns in einer kritischen und schmerzhaften Lage befinden. Dann rufen auch wir wie der Psalmist Gott um Hilfe an. Er achtet auf unsere Gebete. Er hört unser Schreien. Er freut sich über unser Wachstum im Glauben. Wir können unser eigenes Leben nie vollständig vom Standpunkt Gottes aus beurteilen. Doch wir können alles in seine Hand legen und gewiss sein, dass weder Trübsal oder Verfolgung, weder Tod noch Leben, weder Engel noch Fürstentümer noch Gewalten, weder Gegenwärtiges noch Zukünftiges mag uns scheiden von der Liebe Gottes,
die in Christo Jesus ist, unserem Herrn. Römer 8, Vers 35. Wir wollen noch einmal zusammen beten. Herr, wir danken dir dafür, dass wir all unsere Sorgen und Ängste in deine Hände legen dürfen. Wenn deine Hand über uns wacht, sind wir vor allem Übel gesichert. Wenn wir dann um deinetwillen zu leiden haben, wollest du uns die nötige Kraft dazu geben. Wir beten wieder für jeden, der diese Botschaft gelauscht hat, um deinen Segen. Gib einem jeden Hörer, was er gerade jetzt von dir braucht. Wir beten dieses um deiner großen Liebe willen. Amen.

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0: Wir hoffen, dass Ihnen auch dieses heutige Programm wieder zum Segen gewesen ist und verabschieden uns nun von Ihnen. Um eine Woche, so der Herr will, hören Sie ein weiteres Programm vom Licht des Evangeliums um dieselbe Zeit und auf derselben Stelle. Wir danken für Ihren Brief an uns und laden Sie ein, uns doch wieder zu schreiben. Und wenn Sie durch schwere Lagen gehen und uns das mitteilen möchten, dürfen Sie es gerne tun. Wir wollen gerne mit Ihrem Gebetsanliegen für Sie vor Gottes Angesicht treten. Oder wenn Sie uns besondere Segenserfahrungen mitteilen möchten, dann dürfen Sie auch das gerne tun, sodass wir uns mit Ihnen mitfreuen und Gott danken können. Und wenn Sie irgend Fragen oder Bemerkungen zur heutigen Sendung oder irgendeine unserer Sendungen haben, schreiben Sie bitte an Licht des Evangeliums, 225 Riverton Avenue, Winnipeg, Manitoba, Kanada, R2L01. Ich wiederhole. 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
1: Es ist 17 Uhr und 30 Minuten.

Herzlich willkommen im Open Doors Gebetshaus für verfolgte Christen. Es freut mich, dass du heute mit dabei bist, wenn wir für Frauen aus der Verfolgung beten. In der ganzen Welt werden Millionen von Frauen und Männern gerade in diesem Moment verfolgt. Sie können ihren Glauben nicht frei ausleben, sondern erfahren Gewalt. Für Frauen ist es doppelt hart. Sie werden in vielen dieser Ländern ohnehin diskriminiert wegen ihres Geschlechts. Doch dann auch noch Christ zu sein, erschwert das Ganze enorm. Bevor wir uns die Situation von Frauen in der Verfolgung näher ansehen, möchte ich auf eine Frau aus dem Alten Testament etwas näher eingehen. Und zwar Hagar. Hagar ist die Magd von Abraham und Sarah und eine Magd war es gewohnt, unsichtbar zu sein. Einfach zu tun, was man ihr sagt. Als Abraham mit diesem ungewöhnlichen Wunsch auf sie zukommt und sie bittet, einen Sohn für sie zu gebären, willigt sie ein. Doch wenn wir ihre Geschichte verfolgen, ist sie plötzlich in ihrem Leben komplett verzweifelt, endet in der Wüste komplett allein. Sie weiß nicht mehr aus. Und in diesem Moment begegnet ihr plötzlich der Engel des Herrn. Der Engel des Herrn ruft sie beim Namen. Und aufgrund dieser Begegnung heißt es in 1. Mose 16, Vers 13, Hagar rief, ich bin tatsächlich dem begegnet, der mich sieht. Darum nannte sie den Herrn, der mit mir gesprochen hatte, du bist der Gott, der mich sieht. Auf dem Hebräischen heißt es Elroi. Elroi, der Gott, der sieht. Für mich ist es eine sehr ermutigende Geschichte, weil Hagar für viele unbedeutend war, für viele unsichtbar, aber nicht für Gott. Gott hat sie gesehen. Für Amina und Kadi ist diese Bibelstelle richtig lebendig geworden. Sie kommen beide aus Mekka. Das ist die Hochburg des Islams. Und eines Tages während der Hadsch, das ist die Pilgerreise um diesen heiligen Stein, die Kaaba, hat Kadi plötzlich eine Begegnung mit Jesus, der ihr von diesem heiligen Stein aus zulächelt. Sie muss sofort ihrer Freundin berichten, dass Jesus lebt, dass Jesus real ist. Amina kann damit nicht wirklich viel anfangen, aber sie beten, dass sich Gott auch ihr offenbart. In dieser Nacht hat sie einen Traum. Und plötzlich offenbart sich Gott und sagt zu ihr, Amina, ich bin Elroi, der Gott, der dich sieht. Ich habe dein Rufen gehört. Amina, ich sehe dich und ich höre dich. Natürlich war Amina total bewegt und bereit, Jesus als ihren Herrn und Retter anzunehmen. Und als Kadi und Amina sich dann aufmachen zu einem komplett geheimen Treffen von Christen, ist sie mehr als nur erstaunt, als sie feststellt, dass gerade an diesem Tag die Bibelstelle aus 1. Mose 16 gelesen wird. Elroi, der Gott, der mich sieht. So wie Gott Kadi und Amina begegnet ist, glaube ich total, dass durch unser Gebet heute in diesem Moment Gott Frauen in der Verfolgung begegnen möchte. Also lasst uns mutige Gebete sprechen. Von Geburt an sind Frauen in vielen Ländern dieser Welt automatisch weniger wert. Sie haben weniger Rechte, weniger Freiheiten. Sie sind oft von ihren Männern komplett abhängig, zu Gehorsam gezwungen. Vor Gericht zählt die Aussage einer Frau auch weniger. Demnach können sie sich kaum gegen häusliche Gewalt, gegen sexuelle Übergriffe, Zwangsheirat oder dergleichen zur Wehr setzen. Sie sind schlichtweg in ihrer Situation gefangen. Männer werden offensichtlich und sehr sichtbar verfolgt. Sie werden in Gefängnisse geworfen, sie verlieren Jobs, sie werden geschlagen, gefoltert und viel häufiger als Frauen verlieren Männer wegen ihres Glaubens ihr Leben. Für Frauen sieht das Ganze etwas anders aus. Ja, auch sie erleben Gewalt. Mena und Sunita aus Indien, sie sind gerade frisch zum Glauben an Jesus gekommen, als verschiedene radikalisierte Hindus sie von der Dorfgemeinschaft ausgeschlossen haben. Sie durften den Dorfbrunnen nicht mehr nutzen, ihre Bären wurden gestohlen und schließlich wurden sie mit Stöcken verprügelt. Ja, Frauen erleben auch körperliche Gewalt. Aber sie leben in einem sehr komplexen Netz der Verfolgung, denn ein Großteil des Leids geschieht hinter verschlossenen Türen. Heute wollen wir etwas näher unseren Fokus darauf richten. Wenn wir beispielsweise von Übergriffen hören in den verschiedensten Regionen Afrikas, wenn islamisch-extremistische Gruppierungen ganze christliche Dörfer überfallen, dann ist immer die Rede davon, dass natürlich Männer wegen ihres Glaubens umgebracht werden, Frauen bleiben zurück. Viele von ihnen vergewaltigt, teilweise sogar entführt oder zwangsverheiratet. Und während Männer für ihr Leiden um des Glaubens willen als Helden betrachtet werden, werden Frauen von der Dorfgemeinschaft gemieden, beschimpft
und ausgeschlossen. Esther wurde von Boko Haram entführt. Sie wurde vielfach vergewaltigt. Als ihr dann die Flucht gelingt, ist sie schwanger mit ihrer Tochter Rebekka. Sie freut sich, zurückzukommen in ihr Dorf. Doch plötzlich wird sie beschimpft. Sie wird abgelehnt, ausgeschlossen. Nichts mehr ist, wie es war. So muss Esther nicht nur mit den körperlichen und psychischen Folgen eines Missbrauchs klarkommen. Nein, sie muss auch damit leben, dass die Ängsten, die Liebsten sie plötzlich ablehnen. Dies führt dazu, dass viele der Opfer sich selber Schuldgefühle machen. Es beeinflusst ihr Leben und ihr komplettes, ja, Glaubensleben, weil sie die Welt nicht mehr verstehen. Egal in welches Land der Welt wir schauen, die häufigste und vor allem schlimmste Art und Weise, wie Frauen gezielt verfolgt werden, ist sexuelle Gewalt. Eine Statistik von 2018 besagt, dass täglich mindestens 6 Frauen wegen ihres christlichen Glaubens sexuelle Gewalt erleben, vergewaltigt werden oder gar zwangsverheiratet werden. Die Dunkelziffer liegt wahrscheinlich wesentlich höher. Denn Christinnen trauen sich oft gar nicht, über das Erlebte zu sprechen, es geschweige denn zu melden. Sie würden sich die Blöße geben und sich sofort Scham, Verurteilung oder der Isolation der Gemeinschaft aussetzen. Allgemein kann man sagen, dass gerade Konvertitinnen, also Frauen, die aus einer anderen Religion kommen, die Hauptlast der Verfolgung tragen. Egal, ob es buddhistischer, hinduistischer oder muslimischer Hintergrund ist. Fest steht, sie gelten als Verräter ihres Glaubens und erleben unglaublich viel Gewalt. Besonders schlimm ist es, wenn sie die einzigsten in der Familie sind, die zum Glauben an Jesus finden. Viele von ihnen werden gezwungen, sich scheiden zu lassen. Anderen werden die Kinder genommen. Wieder andere werden, gerade wenn es junge Mädchen sind, zwangsverheiratet, um damit zu bewirken, dass sie in der ursprünglichen Religion wieder gelehrt und geschult werden. Wieder andere werden geschlagen, um sie zur Besinnung zu bringen. Viele Frauen landen im Hausarrest, werden streng von ihren Männern und den Familienmitgliedern kontrolliert, können nichts mehr ohne die Augen ihrer Familienmitglieder tun. Es ist ein unglaublich schreckliches Bild, das gerade Konvertitinnen in ihrer Situation und vor allem in ihrer Familie erwartet. Alles passiert hinter verschlossener Tür und sie haben keine Möglichkeit, aus dieser Situation herauszukommen. Sarah, die Tochter eines Imams, hat es erlebt. Als sie zum Glauben an Jesus kommt, ist sie noch jung. Sie war immer schon von den strengen Regeln des Islams irgendwie irritiert. Sie hat sich gefreut, Jesus kennenzulernen, will ihm nachfolgen. Doch als ihre Mutter davon erfährt, warnt sie sie, wenn dein Vater und dein Bruder das herausbekommen, sie werden dich töten. Und genauso war es dann auch, sie haben sie mit dem Leben bedroht, Sarah musste fliehen. Als Frau in einem Land komplett schutzlos zu sein, vor allem in einem Land, wo du als Frau ohnehin nichts zählst, ist unglaublich herausfordernd. Ja, sie hat versucht, neu irgendwo anzufangen, aber diese Sehnsucht, wieder Kontakt zu ihrer Familie zu haben, ließ nicht nach. Und so kam es schließlich, dass sie, ja, zu ihrer Familie wieder Kontakt aufgenommen hat. Sie haben eine rufschädigende Story erzählt, was denn eigentlich mit Sarah passiert ist, und zugleich haben sie ihr angeboten, wenn du doch nur einen Muslim heiratest, dann bist du wieder Teil der Familie. Sarah lernt tatsächlich einen Muslim kennen und er scheint auch noch sehr tolerant zu sein. Er scheint den christlichen Glauben sogar interessant zu finden. Sie willigt ein, ihn zu heiraten, doch dann, am Tag der Hochzeit, war ihr Mann wie ausgewechselt. Er beginnt, sie unter Druck zu setzen, sie zum Islam zu zwingen und letzten Endes verprügelt er sie regelmäßig. Sarah gelang es, aus dieser Situation wieder herauszukommen. Aber viele sind bis heute in solchen Beziehungen, in solchen unglaublich schrecklichen Lebenssituationen gefangen. Viele beschreiben, dass sie sich wie lebendig begraben fühlen, versteckt, einsam, misshandelt. Und nur sehr wenig von ihrem Leid dringt überhaupt nach außen. Wir wollen uns jetzt eine Zeit nehmen, ganz konkret für Konvertitinnen beten, egal ob muslimischer, buddhistischer oder hinduistischer Hintergrund. Lasst uns beten, dass da, wo sie Ablehnung von ihrer eigenen Familie, ihrem eigenen Umfeld erleben, dass Gott sie tröstet, sie in ihrem Glauben stärkt und dass sie trotz Druck und Verfolgung standhaft bleiben können.

Gott, du siehst jede unserer Glaubensschwestern, jede in ihrer Situation. Ich danke dir, dass du dich so vielen Frauen in diesen Ländern offenbart hast, dass sie zum Glauben an dich gefunden haben. Und ich möchte jetzt ganz speziell für die beten, die frisch im Glauben sind, für die das komplette soziale Netzwerk weggebrochen ist, für die, die misshandelt werden, die im eigenen Haus eingesperrt sind. Ich möchte beten, dass du ihnen begegnest, dass du ihre Herzen tröstest und dass du sie im Glauben stärkst, dass die an dir festhalten, komme, was wolle. Sei du bei ihnen, wo sie alleine verlassen, verstoßen sind. Schenk du ihnen neue Gemeinschaft. Zeig ihnen, dass du El Roy, der Gott bist, der sie sieht, der sie kennt und der sich um sie kümmert. Amen. In vielen Ländern der Welt sind Männer die Alleinversorger, die Hauptverdiener. Doch wenn Männer gezielt angegriffen, ins Gefängnis gesperrt oder gar umgebracht werden, dann zerstört es das Leben einer kompletten Familie. Frauen sind plötzlich alleine dafür zuständig, die Kinder zu versorgen, irgendwie Essen auf den Tisch zu bringen. Es ist unvorstellbar, was das für eine Familie bedeutet, denn oder für eine Frau vor allem, weil sie muss ja nicht nur mit dem Schmerz über die Trennung und dem Schmerz des Verlustes, dass sie einen Mann verloren hat, umgehen, sondern sie ist plötzlich in kompletter wirtschaftlicher Not, muss irgendwie schauen, wie sie um die Runden kommt und dann auch noch für ihre Kinder da sein. Ja, wie soll das gehen? Rose hatte sich diese Frage gestellt. Sie kommt aus Nigeria. Sie war gerade zur Untersuchung im Krankenhaus. Sie war mit dem dritten Kind schwanger. Als sie zurückkommt, wird sie informiert, dass ihr Mann am Tag zuvor wegen seines Glaubens umgebracht worden ist. Zu allem Überfluss wurde sie auch noch ausgeraubt. Ausgeraubt von den eigenen Schwiegereltern. Die Schwiegereltern dachten, dass sie schuld war am Tod ihres Sohnes. Sie war ja schließlich nicht anwesend. So steht Rose nun mit zwei Kindern da und weiß nicht, wie sie sie versorgen soll. Sie berichtet Partnern vor Ort und sagt, dass wir heute noch leben, ist ein Wunder Gottes. Es war zum Glück die Mangosaison und so konnten wir uns von Mangos ernähren. Letzten Endes sagt sie, der, der über die Witwen wacht, schläft und schlummert nicht. Und auch Rose ist dem Gott, El Roy, dem Gott, der sieht, begegnet. Doch es ist unglaublich herausfordernd, auch für Frauen, deren Männer im Gefängnis sind. Sie leben in Ungewissheit, geraten ins Visier der Behörden und sie wissen einfach nicht, ob sie ihren Mann jemals wiedersehen. Frauen müssen in dieser Lage sehr viel Verantwortung übernehmen und nicht nur für die Familie. Denn wenn Männer fehlen, fehlen auch Pastoren. Doch wie soll das Gemeindeleben weitergehen? Frauen müssen Positionen ergreifen. Sie müssen dafür sorgen, dass man Gemeinschaft hat, dass man im Glauben trotzdem weiter wächst. Wir können verstehen, dass diese Last, die auf den Schultern unserer Schwestern lastet, keine leichte ist. Sie brauchen Hoffnung, Zuversicht, Heilung und vor allem ganz viel Weisheit, um all dem gerecht zu werden. Lasst uns jetzt für Witwen und für Frauen beten, die zurückgeblieben sind, dass Gott sie stärkt und vor allem sie heilt und trotzdem Weisheit schenkt, wie sie allen Herausforderungen entgegenkommen können.

Gott, ich möchte jetzt einfach beten, dass du den Witwen und auch den Frauen, die alleine zu Hause sind, beistehst. Du kennst ihre Fragen, du weißt, welche Sorgen sie haben. Ich bete, dass du sie versorgst mit allem, was sie brauchen. Ob es Geld ist oder Lebensmittel oder einfach Weisheit oder Trost in ihrem Herzen. Ich bete, dass du ihnen Heilung schenkst, dass sie über den Verlust oder die Trennung ihrer Männer hinwegkommen. Ich bete, dass du diese Familien jetzt in dem Moment besonders segnest, dass du Frauen auch wieder neu Zuversicht und Hoffnung schenkst, dass du mit ihnen bist und eine Lösung hast, dass du sie niemals verlässt, denn du bist El Roy, der Gott, der sie sieht. Und ich danke dir, dass wir vertrauen dürfen, dass jedes Gebet unsere Schwestern gerade jetzt in ihrer Not erreicht. Amen. Jährlich werden unzählige junge Mädchen und Frauen entführt. Sie werden entführt, um dann zwangsverheiratet zu werden. Warum? Frauen sind die, die in der Familie, die ihren Glauben an die nächste Generation weitergeben. Und diese Ausbreitung des Glaubens will man verhindern. So zahlen sogar Imame den Entführern Geld, damit christliche junge Frauen entführt und zwangsverheiratet werden. Doch wie läuft es ab? Diese jungen Mädchen und Frauen, sie sind einfach unterwegs, als sie plötzlich von Männern überrascht werden, teilweise betäubt werden und irgendwo hunderte von Kilometern teilweise weggebracht werden. Sie sind dann plötzlich in

In einem Moment wird ihnen ihr komplettes Leben, ihre komplette Zukunft geraubt. Sie sind dort allein. Und ich möchte, dass wir heute unseren Fokus darauf richten, denn viel von ihrem Leid findet hinter verschlossenen Türen statt. Damit die Welt es nicht sieht. Aber sie leiden tagtäglich. Und wir wollen heute beten, dass Gott sie stärkt, dass er sie neu ausrüstet und vor allem, dass er ihre Herzen tröstet. Wir wollen aber auch den zweiten Blickwinkel nicht vergessen. Warum werden diese Frauen entführt? Diese Frauen sind standhaft im Glauben und sie sind bereit, ihren Glauben auch weiterzugeben. Sie werden rausgerissen aus ihrem Umfeld, in ein komplett restriktives Umfeld gesteckt, wo Menschen, teilweise die Zweitfrau, die Drittfrau oder die Viertfrau, mit ihr gemeinsam dort wohnen. Keiner dort kennt Jesus. Und ich glaube, dass Gott auch unsere Schwestern in ihrer Situation gebrauchen möchte, Licht zu sein. Licht zu sein für die Familienmitglieder im Umfeld. Ein Partner vor Ort durfte Maggie treffen. Sie selbst wurde verschleppt. Sie wusste nicht, wo sie war, hunderte von Kilometern entfernt. Doch dank dem Gebet der Gemeinde und Gottes Eingreifen wurde sie gefunden und befreit. Der Partner vor Ort war so erstaunt, ihr Lächeln zu sehen. Und er sagte, es hat mich ermutigt, denn das Licht Christi, das in ihnen lebt, ist mächtiger als die Dunkelheit, in der sie leben. Und das wollen wir heute für unsere Schwestern ausrufen und beten, dass da, wo sie so unter Druck gesetzt werden, dass Gott sie als Licht gebraucht, damit Menschen, die Familien, zum Glauben an Jesus finden.

Gott, du siehst jede unserer Schwestern, jede einzelne kostbare Schwester, die gerade in so einer unglaublichen, schweren Situation steckt, so viel Schmerz im Herz empfindet. Ich möchte jetzt beten, dass du ihnen begegnest, so wie du Amina begegnet bist. Heil ihren Schmerz, stärk ihren Glauben, schenk ihnen Freude trotz all dem Leid, Freude, die von dir kommt und nicht von den Umständen abhängig ist. Heile Wunden, heile Traumatas. Und ich möchte jetzt auch beten, dass du junge Frauen wieder aus dieser Situation befreist, aber dass du sie auch gleichzeitig gebrauchst und nutzt, um Licht zu sein in der Dunkelheit. Segne jede einzelne unserer Schwestern, die gerade so viel Leid erlebt. Amen. Vielen Dank, dass du heute mitgebetet hast. Ich bin überzeugt, dass jedes einzelne Gebet dort angekommen ist, denn Gebet kennt keine Grenzen. Gebet erreicht selbst die Frauen, die komplett im Versteckten leiden. El Rui, der Gott, der sie sieht, er ist ihnen heute begegnet. Und ich möchte euch ermutigen, auch dran zu bleiben im Gebet. Sarah, von der wir ganz am Anfang gehört haben, sie sagte rückblickend: Ich merke, wie Jesus durch das Gebet von anderen Christen in meinem Leben wirkt und mich mehr und mehr verändert. Sie durfte das erleben, dass Gebet wirklich Kraft hat. Und so möchte ich euch einfach ermutigen, bleibt dran, hört nicht auf, die zu sehen, die im Unsichtbaren sind. Hört nicht auf, an die Schwestern in der Verfolgung zu denken und für sie im Gebet einzutreten. Und

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0: Es ist 18 Uhr.
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2: Was ist Leben? Wir werden in den kommenden Minuten diese Frage ziemlich pragmatisch, naturwissenschaftlich und nicht zunächst philosophisch angehen. Philosophisch müsste man vermutlich, wenn man ganz ehrlich ist, zu dieser Frage einfach schweigen. Weil, wir werden das auch im Laufe der Ausführungen feststellen, nur sehr wenig zum Kern dieser Frage sagen können. Aber der Untertitel macht das ja schon ein wenig deutlich. Einfache Zellen aus dem Labor. Wie ist der aktuelle Forschungsgegenstand? Wenn wir von Leben reden, dann haben wir als Naturwissenschaftler ein Gebilde vor Augen, das hier im Hintergrund dargestellt ist. Das Modell einer Zelle. Die kleinste Einheit, in der wir Leben wahrnehmen, beobachten, untersuchen können und auch schon sehr viele Aspekte davon kennen. Die meisten Kollegen gehen davon aus, dass die Zelle und auch dieses Phänomen Leben die letzte Antwort in einer noch nicht kompletten, aber doch weitgehend abgeschlossenen chemischen Untersuchung finden wird. Leben, so ist eine der gängigen Vorstellungen, ist im Wesentlichen Chemie. Und so versucht man bis heute, dem Leben sozusagen von den Bausteinen her, von der materiellen Seite her nahe zu kommen. Und ein anderer Weg ist sozusagen möglichst einfache Lebewesen, hier zwei Bakterienkulturen, wie man sie in einer Petrischale im Labor haben kann, zu schauen, wie kann man Leben immer mehr vereinfachen und hofft so irgendwann einen Schnittpunkt zu finden, wo man sagen kann, das ist die allereinfachste und elementarste Form. Was dabei im Hintergrund ist, ist immer auch die Vorstellung, die Idee, wenn wir diese Frage geklärt haben, dann können wir auch die Frage beantworten, wie kommt das Leben überhaupt auf dieser Erde zustande? Und für die meisten Zeitgenossen ist das klar, dafür kann es ausschließlich eine naturwissenschaftliche, eine empirische Antwort geben. Das ist zumindest das Ziel. Wir sind nicht die Ersten, die sich mit dieser Frage auseinandersetzen. Und ich möchte mal etwas willkürlich einsteigen mit dem Schlusssatz eines berühmten Buches Charles Darwin, Die Entstehung der Arten, hier die Titelseite von der Erstausgabe. Und der Schlusssatz dieses Buches, da geht es gar nicht über den Ursprung des Lebens, sondern über den Ursprung der Arten. Aber im Schlusssatz sagt Charles Darwin in einer älteren offiziellen deutschen Übersetzung, es ist wahrlich etwas Erhabenes, um die Auffassung, dass der Schöpfer den Keim alles Lebens, das uns umgibt, nur wenigen oder gar nur einer einzigen Form eingehaucht hat. Und das, während sich unsere Erde nach den Gesetzen der Schwerkraft im Kreise bewegt, aus einem so schlichten Anfang eine unendliche Zahl der schönsten und wunderbarsten Formen entstand und noch weiter entsteht. Man kann dieser Formulierung, mit der Charles Darwin dieses Buch abschließt, entnehmen, da gibt es noch irgendwelche Rudimente in seinem Denken, die etwas davon wissen, dass Leben eingehaucht ist. Und trotzdem sieht er das bewusst komplett anders und distanziert sich von dieser Auffassung, von der er auch traditionell herkommt. Er ist ja studierter Theologe. Er hat nie Biologie studiert, sondern er ist eigentlich Theologe. Ein ganz altes Bild über die Vorstellung, Wie Leben entstanden sein könnte, geht ebenfalls, zumindest soweit ich das bisher recherchieren konnte, auf Charles Darwin zurück. Wenn man heute in populären Unterlagen, Veröffentlichungen nachschaut oder auch in Biologiebüchern, dann ist im Grunde genommen klar, der Anfang dieses Prozesses, das ist einfach ein chemischer Prozess, der zu verschiedenen Materialien führen muss, die irgendwann einmal zu einer Zelle oder einem zellähnlichen Gebilde führen. Und in einem kleinen Notizzettel, mit dem Charles Darwin eine ausgeliehene Kopie zurückgibt, hat er ein Bild skizziert. Das ist für mich nach dem, was ich bisher gefunden habe, die älteste Skizzierung dieses Bildes. Ich habe das im Original hier im Hintergrund abgedrückt. Diese Vorstellung, dass auf der frühen Erde irgendwo ein Tümpel war, in dem sich alle möglichen Chemikalien angereichert haben und es chemische Reaktionen gab. Und irgendwann hat es in diesem Tümpel dann gezappelt und Leben ist entstanden. Und diese Vorstellung, diese Intention, die haben wir heute in vielfacher Variation, wird uns das bis heute präsentiert. Es ist, wie gesagt, einfach ein Gedanke. Wie nähert man sich, wie geht man mit dieser Frage um? Wie können wir überhaupt dem Leben auf den Grund kommen? Wie das Denken, dass der wissenschaftliche Ansatz geprägt worden ist, ist vielleicht ein typisches Beispiel von Jacques Loeb, der ein sehr radikaler Naturalist war und schon 1912 in einem seiner Bücher geschrieben hat, es muss uns entweder gelingen, Leben künstlich herzustellen oder zu erklären, warum das unmöglich ist. Also das ist sozusagen der Rahmen, den er absteckt. Leben können wir beobachten und wir werden das verstehen und am Ende selber machen können oder wir müssen vernünftig begründen können, warum das nicht möglich ist. Spannend, dass das schon 1912 so formuliert worden ist. Wir können am Ende beurteilen, wie viel weiter wir da heute sind. Es gibt eine alte Rezeptur, wie man Leben machen kann. Johann van Helmont, ein Belgier, hat im 17. Jahrhundert eine Rezeptur formuliert, wie man Leben erzeugen kann. Und zwar schlägt er vor, man nehme einen Tonkrug, feuchten Weizen und dreckige Lappen, steckt das hinein und innerhalb von 21 Tagen bilden sich daraus Mäuse. Ich möchte einfach mal so im Vorbeigehen, man mag darüber schmunzeln, aber einfach mal deutlich machen, das ist empirische Forschung. Das ist durchaus legitim, so etwas zu machen. Und warum wir heute geneigt sind zu lächeln, nachsichtig zu lächeln, ist, dass wir zum Wissen meinen, dass das niemals passieren kann. Und was er gemacht hat, er hat das beobachtet. Und wir würden sagen, hätte der eine Videoinstallation gehabt und hätte seine Versuchsanordnung 21 mal 24 Stunden überwacht, dann, so vermuten wir, hätte er dokumentiert, dass Mäuse sich Zugang zu diesem Weizen verschafft haben und nicht aus diesem Weizen entstanden sind. Francesco Redi, ein Arzt und Naturwissenschaftler am Hof der Medici in Florenz, hat eine in seinen Tagen vorherrschende Meinung kritisch hinterfragt, nämlich die Vorstellung, dass Leben überall permanent entsteht. In jeder Pfütze, in jedem Wassertropfen, das man in einem Regenwasserfass, wenn man das unter das Mikroskop legt, findet man einen ganzen Zoo. Woher kommt das? Woher kommt dieses Leben? Entsteht das wirklich permanent, spontan? Und Francesco Redi macht ein Experiment, in dem er ein Stück Fleisch in ein Gefäß legt und über die, so wie das hier rechts dargestellt ist, und über die Zeit beobachtet. Und was er beobachtet, ist, dass nach einer gewissen Zeit dieses Fleisch, da tummeln sich Maden drauf, da ist Leben entstanden. Zumindest ist das eine Möglichkeit der Interpretation. Die Vorstellung, die dahinter steckt, ist, dieses organische Material im Fleisch reorganisiert sich neu und bildet diese Maden. Francesco Redi macht ein Kontrollexperiment und gibt wieder Fleisch in ein Gefäß, in der linken Säule dargestellt, und bedeckt die Versuchsanordnung mit einem engmaschigen Gewebe, wobei die Maschen eng genug sind, um fortpflanzungsfähige Insekten fernzuhalten, aber Maschengröße groß genug, damit ein Luftaustausch möglich ist und nicht unter Umständen irgendwelche Nebeneffekte das Experiment stören. Und er kann zeigen, dass sich hier sehr lange Zeit, also das Fleisch bleibt nicht auf unendlich lange Zeit gut und genießbar, aber es bilden sich sehr, sehr lange Zeit keine Maden darauf. Und Francesco Redi hat das dann entsprechend interpretiert, indem er sagt, was wir in dem offenen Gefäß in der rechten Darstellung haben, ist, dass das fortpflanzungsfähige Insekten ihre Eier auf dem Fleisch ablegen können und die dann entsprechend schlüpfen und als Maden erkennbar werden, während das auf der linken Seite nicht möglich ist. Also Leben auch hier nicht, dass es spontan einfach irgendwie entsteht, sondern auch hier ein Beispiel, dass Leben einfach in einer Generationenfolge zutage tritt, wo es Elterngenerationen gibt, die Tochtergenerationen ziehen. Diese Diskussion ist weitergegangen und die Französische Akademie der Wissenschaften hat im 19. Jahrhundert einen Preis ausgelobt, weil sie sagte, diese Frage wollen wir endgültig klären. Wie kann das gehen? Und Louis Pasteur hat damals als Medizinstudent, wenn man sich diese Begebenheit einmal in den Dokumenten etwas anschaut, dann stellt man fest, gegen den Rat seiner Professoren, einer seiner Professoren hat ihm geraten, lieber ordentliche Arbeit zu machen und sich nicht mit solchen Nebensächlichkeiten zu beschäftigen. Aber Louis Pasteur hat diesen Wettbewerb, diesen Preis gewonnen, indem er eine Fülle von Experimenten durchgeführt hat, unter anderem dieses Experiment mit dem Schwanenhalskolben, den wir hier sehen. Also der Name kommt von diesem langen Hals, zu dem dieser Glaskolben hier ausgezogen ist. Und in diesen Glaskolben hat er Fleischbrühe eingefüllt. Und dann, nachdem er die Fleischbrühe eingefüllt hat, diesen langen Schwanenhals über der heißen Flamme gezogen. Dieser Schwanenhals ist am äußeren Ende offen. Also das Gefäß ist zugänglich gegenüber der Umgebung. Und dann hat er den Inhalt zum Sieden erhitzt. Das bedeutet, dass er alle Mikroorganismen, die in dieser Fleischbrühe enthalten sind, zumindest dramatisch reduziert. Er sterilisiert diese Fleischbrühe. Und dann lässt er diesen Kolben stehen, offen. Aber durch den Siedevorgang ist dieser Schwanenhals, dieses dünne Rohr, mit Kondenswassertröpfchen besetzt. Und das wirkt wie ein Filter. Das heißt, von außen kann in dieses System kein Keim eindringen. Und Louis Pasteur präsentiert 1862 an der Sorbonne in einem Experimentalvortrag einen solchen Kolben, von dem er sagt, dass er länger als ein Jahr bei ihm im Labor steht, so offen und nichts zu sehen, dass hier irgendetwas wächst. Wenn er allerdings diese Filterfunktion wegnimmt und diesen Schwanenhals abtrennt, dann hat er reproduzierbar spätestens nach 48 Stunden eine Trübung und sieht, da wachsen Mikroorganismen heran. Die lieben Fleischbrühe, das ist ein ideales Nährmedium und da vermehren sie sich wunderbar. Und so, das ist nur ein Experiment von vielen, vielen anderen, mit denen er zeigt, auch im Bereich der Mikroorganismen zeigen wir, können wir beobachten, dass lebende Systeme, Mikroorganismen nur als Nachkommen von Vorgängergenerationen auftreten. Und daher auch diese Aussage, dass alles Leben aus Leben hervorgeht, das ist im Grunde genommen die Zusammenfassung der Erfahrungen, die Louis Pasteur gemacht hat und die wir bis heute ohne eine einzige mir bekannte Ausnahme feststellen können. Wenn wir nach diesem Rückblick einfach mal schauen, wie geht man jetzt naturwissenschaftlich heute solche Fragen an? Ich möchte einfach kurz mit einer Skizze nochmal daran erinnern, wie man methodisch herangeht, um Fragen naturwissenschaftlich zu klären. Das sind also bestimmte Menschen, Naturwissenschaftler, die irgendeinen Aspekt, irgendeine Facette aus der Welt, die uns durch unsere Sinne zugänglich ist, besser verstehen wollen. Ich habe ja als ein Beispiel ein Skizzenblatt von Leonardo da Vinci, diesem Renaissance-Künstler, der hier eine geöffnete Gebärmutter darstellt, übrigens so detailliert und so zutreffend, dass auch heutige Mediziner darüber eigentlich nur staunen, wie zutreffend das ist. Man muss sich darüber vielleicht gar nicht wundern, denn das ist zwar nicht exakt, nicht diese Situation dokumentiert, aber man weiß von Leonardo da Vinci, er war mit einem Chirurgen befreundet, der gegen die damaligen Maßgaben der Kirche Leichen seziert hat, geöffnet hat. Und Leonardo da Vinci war bei einigen dieser Leichenöffnungen zugegen. Und zumindest solche menschlichen Embryonen hat er wirklich gesehen. Und er hat das hier sehr detailliert dargestellt. Also Naturwissenschaftler wollen das Leben untersuchen, besser verstehen. Dazu machen Sie Beobachtungen, nehmen Messungen vor, stellen Vergleiche an. Im Grunde genommen kann man sagen, Sie sammeln Daten, Beobachtungsdaten. Zur Tätigkeit im naturwissenschaftlichen Bereich kann man zwei Dinge feststellen. Das eine ist diese beiden Begriffe, die ich hier anführe, empirisch. Wir brauchen Phänomene, die wir mit unseren Sinnen wahrnehmen können, die wir beobachten können. Und das Zweite ist, wir können naturwissenschaftlich etwas mit Daten anfangen, die reproduzierbar sind. Das heißt, die man unter ähnlichen Bedingungen immer und immer wieder findet. Einzelereignisse, irgendwelche spontanen Dinge sind mit naturwissenschaftlichen Methoden nicht wirklich gut erklärbar. Wenn man diese Arbeit macht, dann gehört es dazu, dass das ordentlich dokumentiert wird, dass das protokolliert wird. Und dann kommt der spannende Aspekt der Arbeit im Grunde genommen darin, dass man sich eine Idee überlegt, nach einer Idee sucht, die diese beobachteten Situationen verknüpfen könnte, kausal verknüpfen könnte. Und da muss man zunächst einmal überhaupt keinen Kriterien genügen. Man kann sich einfach mal eine möglichst gute Idee ausdenken. Vornehm formuliert würde man das als eine Hypothese bezeichnen. Einfach mal als einen Vorschlag, wie das, was ich da beobachte, zusammenhängen könnte. Und man kommt so zu einem Modell, das dann sozusagen in einem für die Naturwissenschaften typischen Schritt permanent in der weiteren Arbeit geprüft und getestet wird, ob sich dieses Modell bewährt. Und jetzt macht man in der Forschung, in der naturwissenschaftlichen Forschung, die Beobachtung, dass typischerweise die Modelle, die man aufstellt, im Verlauf dieser umfangreichen Tests, dass die Modelle falsifiziert werden. Das heißt, dass man merkt, so, diese Idee ist nicht wirklich fruchtbar. Aber was man an diesem System merkt, ist, es wird dadurch fruchtbar, dass man dieses System zyklisch permanent durchläuft. Das heißt, wenn ich merke, dass meine Idee nicht sich bewährt, dann mache ich es in diesem Prozess weiter, sammle weitere Daten, modifiziere meine Hypothese oder suche nach einer ganz neuen und teste sie wieder. Und das, was wir dann in den Lehrbüchern vorfinden, das sind Hypothesen, Ideen zur Erklärung, die sich bis heute bei Tests bewährt haben. Ob sie in einem abstrakten Sinne wahr sind, ob das immer auch in den nächsten 500.000 Versuchen so laufen wird, kann niemand sagen. Das wird man austesten müssen und es könnte sein, dass wir dann auch Ausnahmen, wenn wir die Randbedingungen variieren, merken, das kann sich ab bestimmten Veränderungen verändern. Aber auf diese Art und Weise kommen wir zu Wissen, zu Erkenntnissen, die uns zum Beispiel erlauben, Autos zu bauen, Flugzeuge zu bauen und vor wenigen Jahren sogar so ein kühlschrankgroßes Gerät auf einem Felsbrocken da draußen zu landen oder jetzt so wieder erst vor wenigen Wochen ziemlich spektakulär den Fuhrpark auf dem Mars zu vergrößern. Das ist schon sehr imponierend, was dieses Wissen, das auf diese Weise gewonnen worden ist, wohin, wie leistungsfähig das sein kann. Vielleicht noch eine Bemerkung. Wenn die Naturwissenschaftler versuchen, auf diese Weise zu arbeiten, dann wird häufig übersehen oder ignoriert, dass hier weltanschauliche Aspekte maßgeblichen Einfluss gewinnen, ohne dass sie benannt werden, ohne dass sie bewusst gemacht werden. Und wir sind diesem Begriff heute Morgen schon einmal begegnet, Naturalismus, dass man im Grunde genommen Vorentscheidungen trifft und schon bei dem Versuch, Dinge zu erklären, davon ausgeht, dass übernatürliche Dinge, dass Aspekte, die nicht zu der uns bekannten Natur gehören, für Erklärungen ausscheiden. Sondern man will in diesem Bereich bleiben und legt sozusagen schon mit dieser Entscheidung fest, Gott ist keine Größe, die bei unseren naturwissenschaftlichen Erklärungsversuchen eine Rolle spielt. Okay, das als kleine Erinnerung. Wir wollten Leben verstehen und besser erklären können. Und dazu ist es durchaus dienlich, mal dem nachzugehen, was wollen wir eigentlich unter diesem Begriff verstehen. Und da fängt das Problem schon an, dass wir im Grunde genommen alle davon überzeugt sind, wir sind mit Leben so vertraut, dass es gar kein Problem ist. Und das ist nicht so ganz richtig, denn ich habe hier einfach zwei Zitate von Kollegen, die auf einer Tagung sich darüber unterhalten haben. Und sie kommen dann zu dem Schluss, obwohl die Definition von Leben grundsätzlich kontrovers diskutiert wird, gibt es eine allgemeine Zustimmung, dass ein bestimmtes molekulares System als lebendig bezeichnet werden kann, wenn es bestimmte Kriterien erfüllt. Ja? Also hier wird festgehalten, Leben ist nicht so ganz einfach zu sagen, was es ist, aber wir sind uns ziemlich sicher, im Wesentlichen ist es Chemie. Helmut Schwarz, Professor für physikalische organische Chemie an der TU Berlin, war über viele Jahre stellvertretender Präsident der Deutschen Forschungsgemeinschaft, wurde vor einigen Jahren gefragt, was ist die wichtigste ungelöste Frage in der Chemie? Und die Antwort von Helmut Schwarz war der Übergang von toter zu lebender Materie. Wann passiert das? Bei welcher Komplexität passiert das? Mit diesem Wissen könnten wir auch die Entstehung des Lebens auf der Erde erklären. Also hier sehen wir wieder die Vorstellung, die ich eingangs schon erwähnt hatte. Im Grunde genommen ist das eine Materialkonfiguration und die muss einfach einen bestimmten Komplexitätsgrad aufweisen und dann wird das Phänomen Leben irgendwie schon kommen. William Martin schrieb einen Artikel über den Ursprung des Lebens und der erste Satz in seinen Ausführungen, das heißt in der im Abstract, in der Zusammenfassung, der erste Satz lautet: Das Leben ist aus unbelebter Materie entstanden. Punkt. Das ist ein Ausgangspunkt. Davon geht er aus und dann entwickelt er diese Gedanken über einige Seiten und der Schlusssatz seiner Ausführungen lautet: Das Leben ist eine chemische Reaktion, eine überaus komplizierte, aber letztlich eine chemische Reaktion. Ich lade Sie ein zu einem Gedankenexperiment, um dem etwas mal nachzuspüren. Das, was wir hier sehen, ist keine Fruchtfliege. Es ist ein Bild von einer Fruchtfliege. Ja? Aber wir sind damit vertraut. Das ist der kleine Hubschrauber, der in der Wohnstube um das Obstteller herum fliegt. Und wir nehmen eine solche, als Gedankenexperiment, wir nehmen eine solche Fruchtfliege, eine Drosophila melanogaster, und machen sie nicht einfach zwischen den Fingern platt, sondern wir nehmen sie sehr vorsichtig und transferieren sie in ein Thermogefäß. Also das, was Sie zu Hause als Thermoskanne kennen, das sieht im Labor so aus, ist im Grunde genommen genau dasselbe. Und da drin ist flüssiger Stickstoff. Flüssiger Stickstoff, vor dem muss man gar keine Angst haben. Mehr als 3/4 von dem, was wir hier einatmen, ist Stickstoff. Und das hat die schöne Eigenschaft, wenn man den so weit runterkühlt, bis bei minus 196 Grad, das wird er flüssig und da siedet dieser Stoff. Und wir haben jetzt in diesem Kühlgefäß, in dieser Thermoskanne, flüssigen Stickstoff und da werfen wir unsere Fliege hinein. Und sie wird schlagartig schockgefroren. Und jetzt holen wir diese Fruchtfliege vorsichtig wieder heraus. Und jetzt zeigt sich, dass das Gedankenexperiment ist gar nicht so schlecht konzipiert. Wenn wir diese Fliege jetzt etwas auf unserem Labortisch stehen lassen, dann wird sich der Stickstoff, weil wir bei normalen Raumtemperaturen arbeiten, er wird verdampfen in der Praxis. Deshalb habe ich gesagt, wir machen ein Gedankenexperiment. In der Praxis bildet sich Kondenswasser dran, der wird mit Eis überzogen. Aber es soll einfach nur der Stickstoff, der da ist, noch verdampfen. Dann haben wir eine Fruchtfliege. Die sieht genauso aus wie die, die wir vorher vorsichtig über dem Obstteller abgefangen haben. Wenn wir sie sezieren würden, dann würden wir genau dieselbe Muskelstrukturen vorfinden. Wenn wir ihr Erbgut analysieren, genau dasselbe wie vorher. Es gibt einen gravierenden Unterschied. Diese Fliege tut nicht mehr. Die lebt nicht mehr. Und wir wissen nicht genau, woran liegt das. Das haben mir schon einige vorgeschlagen, wir könnten ja die Fliege auch wieder reanimieren. Ich kann nur sagen, das ist bisher noch nicht gelungen. Es gibt andere Beispiele, sehr viel einfachere Systeme kann man das machen. Aber bei unserer Fruchtfliege nicht. Sieht genauso aus wie vorher, sie lebt nicht mehr, hat dieselbe Masse, dieselbe Gewebestruktur, alles an Ort und Stelle wie vorher auch. Aber sie tut nicht mehr. Das ist genau dieses Phänomen, nach dem wir suchen. Und ich glaube, dieses Gedankenexperiment kann uns zeigen, im Materiellen wird nichts greifbar. Da ist alles da, was vorher auch da war. Und trotzdem fehlt etwas, was wir deutlich benennen können, ohne es zu begreifen. Wie Leben begonnen haben könnte eine ganz alte Geschichte von Stanley Miller, der versucht hat, aus einer simulierten Erdatmosphäre im Labor organische Moleküle zu erzeugen, was ihm auch gelungen ist 1953. Er hat tatsächlich in diesem Experiment einige der 20 proteinbildenden Aminosäuren erzeugt, neben vielen anderen Chemikalien, die auch auftreten und die weiteren Schritten hin zu einer Zelle eher abträglich sind. Aber was man sehr deutlich zeigen kann, wir kriegen nicht einmal den nächsten Schritt hin von Miller ausgehend, wenn wir uns hier oben in dieser Grafik oben rechts die blauen Perlen anschauen. So würde man das im Labor machen. Eine blaue Perle entspricht einer Aminosäure und durch Polymerisationsreaktionen oder genauer durch Polykondensation kann man daraus ein Polymer bilden, das dann im Bereich der Aminosäuren einem Eiweiß, einem Protein entspricht. Während das, was wir bei Stanley Miller haben, dem unteren Teil dieser Darstellung entspricht, wir haben ein wildes Gemisch, in dem unter anderem einige solcher blauen Perlen da sind, aber die anderen Komponenten, die dabei sind, verhindern eine Kettenbildung. Das heißt, schon der nächste zwingend notwendige Schritt der Polymerisation zeigt, dieser Ansatz von Stanley Miller ist eine Sackgasse, wenn wir ihn als Ausgangspunkt hin zum Leben verstehen wollen. Aber das sind alte Geschichten. Was wird heute gemacht im Labor? 2018 hat ein Konsortium von 9 Max-Planck-Instituten einen europäischen Wettbewerb gewonnen und 1 Milliarde Euro als Forschungsmittel bekommen für ein Projekt, in dem innerhalb von 10 Jahren bis zum Jahre 2028 ein zellähnliches System voll synthetisch aus chemischen Komponenten zusammengesetzt im Labor präsentiert werden soll. Und dieses System soll wenigstens die elementaren Aspekte, Funktionen einer lebenden Zelle zeigen. Ich bin gespannt. Petra Schwille, die letzte Doktorandin von Manfred Eigen, sie ist eine Leiterin eines Max-Planck-Instituts und sie ist Sprecherin dieses Projekts. Und sie hat das so gesagt: Das ultimative Ziel von MaxSynBio, also diesem Forschungskonsortium, ist es, eine lebende Zelle komplett aus nicht lebenden Komponenten zu konstruieren. Und sie schreibt dann weiter in einem Artikel, den sie später veröffentlicht hat: Natürliche biologische Systeme bestehen aus einer Vielzahl funktioneller, zellulärer Elemente und Netzwerken mit einer großen Anzahl von Komponenten, die eine inhärente Redundanz und funktionelle Mehrdeutigkeit aufweisen. Mithilfe synthetischer Biologie sollen einfachere biologische Gebilde generiert werden, die im Gegensatz zu natürlichen biologischen Systemen mit höchster Präzision vorhergesagt, manipuliert und gesteuert werden können. Und das wird dann so, dass sie dann in den Publikationen so aus, die Strategie: Wir haben hier in dieser Darstellung oben einen Mikroorganismus, ein Bakterium, und den kann man, wie vorher schon einmal kurz angedeutet, reduzieren, schauen, wie können wir den vereinfachen und kommen so im Idealfall zu einer Minimalzelle, die gerade noch existieren kann. Unten dagegen der umgekehrte Versuch, der Bottom-up, Versuch, wo man versucht, aus chemischen Komponenten, die wir durch die analytischen Untersuchungen von Zellen kennen und die wir im Labor entsprechend chemisch handeln können, ein Gebilde zu konzipieren, das dieser Minimalzelle sehr ähnlich kommt. Und bei beiden Versuchen sind erstaunliche Entwicklungen da, aber es bleibt diese Lücke. Und dieses Projekt behauptet jetzt, wir werden diese Lücke schließen, weil sie nach gängiger Vorstellung nur eine Frage der Komplexität ist. Ein Beispiel aus der Forschung von Frau Schwille selber. Sie versucht zum Beispiel durch Imitation von Abläufen, die in Zellen beobachtet und studiert worden sind, sie in künstliche Zellgebilde zu übertragen. Sie kann zum Beispiel den Prozess simulieren, dass eine Zelle sich teilt, indem sie sozusagen die Infrastruktur der Zelle in ihr Modell integriert und so die Einschnürung einer Zelle nachmachen kann und so zeigen kann, man kann diesen Prozess rein, wenn man die nötigen Komponenten in diese künstliche Zelle einbringt, kann man eine Zellteilung herbeiführen. Und so will man sozusagen diese einzelnen Komponenten peu à peu verstehen, imitieren und hofft dann so zu diesem System zu kommen. Petra Schwille sagt weiter in dieser Arbeit, nach der Zelltheorie resultiert jede Zelle von einer anderen lebenden Zelle. Wir haben vorher gesagt, Leben kommt aus Leben. Es wird allerdings, so Petra Schwille, keine Aussage getroffen, wie eine Zelle überhaupt erstmals aus dem komplizierten Zusammenspiel von nicht lebenden Bestandteilen hervorgehen konnte. Ein solcher Prozess muss jedoch in der Natur mindestens einmal stattgefunden haben und sollte daher prinzipiell auch im Labor darstellbar sein. Also das ist das, was derzeit in diesem Forschungskonsortium läuft. Und ich bin hier ein sehr gespannter Beobachter der Publikationen, die aus diesem Prozess hervorgehen. Jack Szostak ist ein Chemie-Nobelpreisträger, der sich, nachdem er berühmt geworden ist, auch mit dieser Frage der Lebensentstehung beschäftigt. Der hat vor kurzem in einer Publikation sich auch dazu geäußert, wie man das finden kann. Also er hat in einer Publikation geschrieben, der schmale Pfad tief in die Vergangenheit auf der Suche nach den Anfängen des Lebens. Und er schreibt dort, der Ursprung des zellulären Lebens, den zu verstehen, bedeutet, dass wir verstehen müssen, wie eine Kollektion biologischer Bausteine in die Anordnung einer Protozelle, also einer Urzelle, übergeht, die zu Wachstum, Teilung und darwinischer Evolution fähig ist. Schließlich könnte es sogar möglich sein, den lange verlorenen Pfad von der Chemie zu den einfachsten Anfängen des Lebens und weiter zu der Komplexität modernen Lebens inklusive DNA einem Translationssystem und enzymkatalysierter metabolischer Komplexität nachzuzeichnen. Oder ein inzwischen ziemlich bekannter britischer Chemiker sagt auch, wir sollten mal anfangen, die denkbar einfachsten Ausgangsstoffe zu nehmen, die miteinander reagieren zu lassen. Und wenn wir das intensiv genug studieren, dann könnten wir am Ende vielleicht wirklich den Weg nachzeichnen, wie das erste Leben entstanden ist. Und er schreibt dann unter anderem, das kann man, wenn man im Labor ein bisschen Chemie betrieben hat, weiß man, dass aus Blausäure, aus Cyanwasserstoff, einem Stoff, der alles andere als lebensfreundlich ist, aber aus ihm kann man viele biologisch relevante Moleküle herstellen. Und diesen Gedanken nimmt dann Sutherland auf und sagt, es ist klar, dass noch eine Menge getan werden muss, bevor wir den Ursprung des Lebens verstehen können. Aber die Art und Weise, in der die chemischen Bausteine der Biologie mit den Produkten der Blausäurechemie in Beziehung stehen, legt sicher den Schluss nahe, dass das Leben völlig unerwartet out of the blue entstanden ist. Das ist seine Schlussfolgerung aus dieser Erfahrung, dass man aus so einem einfachen kleinen Molekül wie Cyanwasserstoff biologisch relevante Moleküle herstellen kann. Ich möchte noch ganz kurz auf ein Experiment eingehen, das seine Anfänge im Jahr 2010 nahm, aber in der Fortsetzung dann 2016 zu einem Mikroorganismus geführt hat, dessen Erbgut auf rein synthetische Arbeit zurückgeht. Das heißt, man hat mit ungeheuer großem Aufwand das Erbgut eines Mikroorganismus, eines Bakteriums nachgebildet und jetzt versucht, was kann man aus diesem Mikroorganismus noch weglassen, um ihn noch mehr zu minimieren. Und man hat das einfach so gemacht, man hat aus diesem zirkulären Erbgutmolekül einfach Stücke rausgeschnitten, den Ring wieder vervollständigt und geguckt, sind die Bakterien lebensfähig. Und am Ende hatte man einen neuen minimalen Organismus, der hatte 473 Gene. Der ursprüngliche Ring war aus etwas mehr als 1 Million Bausteine aufgebaut und er konnte auf fast die Hälfte reduziert werden. Und der Organismus hat noch gelebt, hatte 473 Gene. Das Spannende aber ist, dass wir von diesen, also das waren genau 531.000 Basenpaare, waren in diesem verkleinerten Genom da. 473 Gene und 149 dieser 473 Gene, musste man sagen, die sind da und wir wissen nicht, was die machen. Aber ohne die geht's nicht. Das zeigt uns noch, wie groß dieser Grad des Unbekannten ist. Und das gibt Craig Venter, der dieses Experiment auch angeleitet hat und an seinem Institut hat durchführen lassen, dass er in einem Interview gesagt hat, das, was dieses Experiment gezeigt hat, ist, wir haben es nicht geschafft, was wir wollten und dass wir nicht in der Lage sind, uns derzeit mit unserem derzeitigen Wissen uns einfach hinzusetzen und so etwas im Labor zu machen, wobei er sehr dick unterstreichen würde, noch nicht. Das bedeutet, wir sind im Zusammenhang mit dem Leben, wir haben zwar viele spannende Details dazu gewonnen, aber im Grunde genommen sind wir mit unserer Erkenntnis, mit unserer Erfahrung nicht sehr viel weiter als wie Louis Pasteur im 19. Jahrhundert, wenn er sagt, alles Leben kommt aus Leben, ohne Ausnahme, bis heute nach wie vor unsere Erfahrung. Vielleicht müssen wir das 2028 relativieren, aber bisher liegt noch kein Ergebnis dafür vor. Werner Aber, ein Schweizer Biochemiker, Nobelpreisträger, hat einmal in einem Vortrag gesagt, wahrscheinlich benötigen die einfachsten Zellen, also so diese Minimalzelle, mindestens mehrere hundert verschiedene spezifische biologische Makromoleküle. Wie solche bereits recht komplexen Strukturen zusammenkommen können, bleibt für mich ein Geheimnis. Die Möglichkeit der Existenz eines Schöpfers, Gottes, ist für mich eine befriedigende Lösung des Problems. Werner Aber arbeitet, also inzwischen ist er ein alter Mann, aber er hat naturwissenschaftlich gearbeitet, auch unter den Bedingungen, die wir vorher genannt haben, aber er ist sich bewusst gewesen, da steht am Anfang eine Entscheidung Gott aus dem Spiel zu lassen. Und er sagt, meine Erfahrungen in dem Bemühen, das Leben zu verstehen, zeigt uns, dass wir immer wieder an offene Fragen kommen, immer mehr offene Fragen bekommen. Und er sagt, vielleicht müssen wir am Ende diese Frage wieder neu zulassen, hat nicht unsere Ausgangsentscheidung, Gott draußen vor der Tür zu lassen, dazu geführt, dass wir auf diese Frage keine Antwort finden. Ich möchte noch kurz die letzten Minuten nutzen, um einfach einen uns in der Regel Aspekte, die uns bekannt sein dürften, von der Bibel her zu diesem Thema, zu dieser Frage kurz aufzuwerfen. Was sagt die Bibel zum Thema Leben? Und wir können unsere Bibel, wenn wir sie ganz vorne aufschlagen, dann sehen wir, dass Gott in seinem Schöpfungshandeln mit einer unglaublichen Souveränität Leben einfach ins Dasein ruft. Und das wäre im Grunde genommen etwas, was unter diese Überschrift alles Leben kommt aus Leben wunderbar hineinpassen würde. Gott, der lebt, hat die Kompetenz, die Autorität, Leben ins Dasein zu rufen. Das wird dort in vielfacher Weise deutlich gemacht. Die Psalmisten wissen davon, Gott, wenn du deinen Odem zurückziehst, so zerfällt der Mensch, dann bleibt nur das Materielle übrig und er zerfällt zum Staub. Das scheint deutlich kompetenter, obwohl sehr weniger im Vergleich zu den modernen Forschungsergebnissen, viel weniger detailliert, aber kompetenter, dass in dem Sinne, dass die materiellen Komponenten der lebenden Systeme nicht grenzenlos überschätzt werden. Aber wenn wir ins Neue Testament gehen, Johannes Evangelium, dann hören wir von Jesus zwei Behauptungen, die er von sich aufstellt oder die über ihn gemacht werden, wenn Jesus sagt, er hat Leben in sich selber. Oder in Johannes 14, wo er dann seinen Jüngern sagt, ich lebe und ihr sollt auch leben. Das sind erst wenige Tage nach Ostern, wo das noch einmal sehr deutlich geworden ist. Das heißt, Jesus spricht hier in Bezug auf dieses Phänomen, das uns interessiert, mit einer Souveränität, die wir von uns Menschen nicht kennen. Wir haben Leben nicht aus uns selber. Wir haben Leben, wie auch immer wir das sehen wollen, aber es ist uns gegeben worden. Wir haben es bekommen, woher auch immer. Aber niemand kann von sich behaupten, ich habe es in mir, ich verfüge darüber. Sondern wir haben unser Leben, wir finden uns als Lebewesen vor und wissen, haben uns nicht das Leben irgendwoher genommen. Interessant ist bei Johannes, dass er solche Selbstaussagen Jesu in einer großen Dichte

0: Zusammenhang der Auferweckung des Lazarus. Und da sagt Jesus, ich bin die Auferstehung und das Leben. Und wer an mich glaubt, wird leben, auch wenn er stirbt. Und jeder, der lebt und an mich glaubt, wird in Ewigkeit nicht sterben. Und damit wird deutlich, dass Jesus eine große Perspektive eröffnet und eigentlich von Leben redet in einer Qualität, die in unserem Erfahrungshorizont gar nicht vorkommt. Und vielleicht ist das Leben, das uns vertraut ist, das wir untersuchen, nur eine ganz abgespeckte Version vom Original, das hier in Johannes 11 aus dem Munde Jesu aufleuchtet, Leben in einer so viel größeren Qualität, von der wir nur eine ganz entfernte Ahnung haben. Was ist Leben? Ich halte das für eine der spannendsten Fragen, mit denen man sich auseinandersetzen kann. Aber wenn man sich ernsthaft damit beschäftigt, wird man zunehmend ernüchtert und demütig, auch angesichts dessen, was uns Gott in seinem Wort darüber sagt. Und ich bin bei allem Interesse für die wissenschaftliche Beschäftigung mit diesem Thema dankbarer geworden für das, was Gott uns an Einsichten in seinem Wort zum Thema Leben gibt.
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3: Sagst du manchmal solche Sachen wie:
4: Er hat sein Versprechen gebrochen.
5: Ich habe mich so dafür geschämt.
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1: Ich begrüße Sie zu einer weiteren Ausgabe der Sendereihe Durch die Bibel. Herzlich willkommen. Im ersten Buch der Könige, Kapitel 17, hatte er seinen ersten Auftritt, der Prophet Elia. Er kündigte dem König des Nordreiches Israel eine Dürre an, die das Land für längere Zeit in Bedrängnis brachte. Hintergrund für diese Ankündigung: König Ahab und seine Frau Isebel verehrten den Wettergott Baal und die Fruchtbarkeitsgöttin Aschera. Doch diese waren völlig machtlos, als der Regen auf sich warten ließ und die Getreidefelder verdorrten. Nur der wahre Gott, der Gott Israels, konnte der Dürre ein Ende bereiten. Diese Erfahrung hätte König Ahab eigentlich dazu bewegen können, sich von dem alten kanaanitischen Götzenglauben abzuwenden. Doch Fehlanzeige. Selbst als er zweimal im Krieg gegen die übermächtigen Aramäer mit Gottes Hilfe den Sieg davon trug, änderte er seine Gesinnung nicht. König Ahab. Er tat, was dem Herrn missfiel, mehr als alle, die vor ihm gewesen waren. So lautet das Urteil der Bibel über diesen Mann, der nicht wenige seiner Untertanen dazu brachte, sich ebenfalls dem Götzenglauben zuzuwenden. Ahabs Frau Isebel spielte dabei wahrscheinlich eine entscheidende Rolle. Sie war die Tochter eines Phönizierkönigs und brachte ihren Glauben an Baal und Astarte sozusagen mit in die Ehe ein. Im ersten Buch der Könige, Kapitel 21, treten weitere Charakterzüge der beiden königlichen Herrschaften zutage, die von Gott nicht gut geheißen werden. Es wird dort berichtet: Nach diesen Geschichten begab es sich, Naboth, ein Jesreeliter, hatte einen Weinberg in Jesreel bei dem Palast Ahabs, des Königs von Samaria. Und Ahab redete mit Naboth und sprach: Gib mir deinen Weinberg, ich will mir einen Kohlgarten daraus machen, weil er so nahe an meinem Hause liegt. Ich will dir einen besseren Weinberg dafür geben, oder, wenn dir's gefällt, will ich dir Silber dafür geben, so viel er wert ist. Aber Naboth sprach zu Ahab: Das lasse der Herr fern von mir sein, dass ich dir, meiner Väter, Erbe geben sollte. Ob König Ahab auf diesem Grundstück tatsächlich nur Kohl anbauen will, darüber lässt sich streiten. In den meisten Bibelübersetzungen ist denn auch nicht, wie in der Lutherbibel, von einem Kohlgarten die Rede, sondern von einem Gemüsegarten. Wie es auch sei, König Ahab, dessen Regierungssitz sich eigentlich in Samaria befindet, hat wohl in Jesreel seine Winterresidenz und will dort auf die Vorzüge eines Gartens direkt an seinem Haus nicht verzichten. Doch Naboth schlägt das Angebot des Königs aus. Nicht um den Preis hochzutreiben, sondern mit der Begründung, dass ihm das betreffende Stück Land als Erbteil von seinen Vorfahren übereignet worden sei. Nach einem Gesetz aus dem dritten Buch Mose darf ein solcher Erbbesitz tatsächlich nicht veräußert werden. Denn er gilt als ein Teil des Landes Kanaan, das Gott dem Volk Israel gegeben hat. Und jedes einzelne Stück Land ist als Anteil für eine ganz bestimmte Familie zu verstehen. Aus der Weigerung Naboths, seinen Weinberg an den König zu verkaufen, kann man aber auch den Stolz eines freien Bürgers heraushören. Über seinen Besitz hat der König keinerlei Entscheidungsbefugnis. Vers 4. Da kam Ahab heim voller Unmut und zornig um des Wortes willen, das Naboth, der Jesreeliter, zu ihm gesagt hatte: Ich will dir meiner Väter Erbe nicht geben. Und er legte sich auf sein Bett und wandte sein Antlitz ab und aß nicht. Diese Reaktion ist eines erwachsenen Mannes und erst recht eines Königs vollkommen unwürdig. König Ahab schmollt wie ein kleiner Junge, der seinen Willen nicht bekommt. Und leider ist er mit einer Frau verheiratet, die ihm nicht ordentlich den Marsch bläst, sondern mit zärtlichen Worten Unterstützung zusagt. Ab Vers 5 wird berichtet: Da kam seine Frau Isebel zu ihm hinein und redete mit ihm. Was ist's, dass dein Geist so voller Unmut ist und dass du nicht isst? Er sprach zu ihr: Ich habe mit Naboth, dem Jesreeliter, geredet und gesagt: Gib mir deinen Weinberg für Geld, oder, wenn es dir lieber ist, will ich dir einen anderen dafür geben. Er aber sprach: ich will dir meinen Weinberg nicht geben.« Da sprach seine Frau Isebel zu ihm, »Du bist doch der König über Israel. Steh auf und iss und sei guten Mutes. Ich werde dir den Weinberg Nabots des Jesreeliters verschaffen.« Und sie schrieb Briefe unter Ahabs Namen und versiegelte sie mit seinem Siegel und sandte sie zu den Ältesten und Oberen, die mit Nabot in seiner Stadt wohnten, und schrieb in den Briefen, »Lasst ein Fasten ausrufen und setzt Nabot oben an im Volk und stellt ihm zwei ruchlose Männer gegenüber, die da zeugen und sprechen, du hast Gott und den König gelästert, und führt ihn hinaus und steinigt ihn, dass er stirbt.« Soweit die Verse 5 bis 10. Was hat es mit diesem Fasten auf sich, bei dem Nabot oben an im Volk sitzen soll? Nun, in besonderen Notsituationen wurde das Volk aufgerufen, zu fasten und Buße zu tun. Dazu gehörte auch eine Bußfeier, bei der das Volk Klagelieder anstimmte und öffentlich seine Schuld bekannte. Bei einer solchen Bußfeier soll Nabot einen Ehrenplatz bekommen und von zwei falschen Zeugen belastet werden. Ich lese weiter ab Vers 11. Und die Ältesten und Oberen, die mit ihm in seiner Stadt wohnten, taten, wie ihnen Isebel entboten hatte, wie sie in den Briefen geschrieben hatte, die sie zu ihnen sandte, und sie ließen ein Fasten ausrufen und ließen Nabot oben an im Volk sitzen. Da kamen die zwei ruchlosen Männer und stellten sich ihm gegenüber und verklagten Nabot vor dem Volk und sprachen, Nabot hat Gott und den König gelästert. Da führten sie ihn vor die Stadt hinaus und steinigten ihn, dass er starb. Und sie sandten zu Isebel und ließen ihr sagen, Nabot ist gesteinigt und tot. Als aber Isebel hörte, dass Nabot gesteinigt und tot war, sprach sie zu Ahab, »Steh auf und nimm in Besitz den Weinberg Nabots des Jesreeliters, der sich geweigert hat, ihn dir für Geld zu geben. Denn Nabot lebt nicht mehr, sondern ist tot.« Als Ahab hörte, dass Nabot tot war, stand er auf, um hinabzugehen zum Weinberge Nabots des Jesreeliters und ihn in Besitz zu nehmen. Alles deutet also darauf hin, dass König Ahab doch noch zu seinem ersehnten Gemüsegarten kommt. Und wahrscheinlich denkt er sich, mit was für einer wundervollen Frau ich doch verheiratet bin. Sie liest mir jeden Wunsch von den Augen ab und setzt alle Hebel in Bewegung, um mich glücklich zu machen. Doch dann kommt dem König ein alter Bekannter in die Quere. Ab Vers 17 wird berichtet, »Aber das Wort des Herrn kam zu Elia, dem Tischbiter. Mache dich auf und geh hinab, Ahab, dem König von Israel zu Samaria entgegen. Siehe, er ist im Weinberge Nabots, wohin er hinabgegangen ist, um ihn in Besitz zu nehmen. Und rede mit ihm und sprich, so spricht der Herr, du hast gemordet, dazu auch fremdes Erbe geraubt. An der Stätte, wo Hunde das Blut Nabots geleckt haben, sollen Hunde auch dein Blut lecken.« An dieser Stelle kommt mir ein Vers aus dem Neuen Testament in den Sinn, ein denkwürdiger Satz des Apostels Paulus. An die Christen in Galatien hat er geschrieben, »Irret euch nicht, Gott lässt sich nicht spotten, denn was der Mensch sät, das wird er ernten.« Obwohl Paulus erst 900 Jahre nach Ahab und Elia lebte, handelt es sich hierbei um eine geistliche Wahrheit, die vermutlich schon immer gegolten hat. Denn wir brauchen nur an den Pharao zu denken, der zu jener Zeit in Ägypten regierte, als Mose geboren wurde. Er gab damals den Befehl, die männlichen Nachkommen der Israeliten zu töten, weil er Angst davor hatte, dieses Volk könnte ihm über den Kopf wachsen. Doch Jahrzehnte später wurde der Erstgeborene des Pharaos getötet, als die letzte der 10 Plagen über Ägypten kam. Gott lässt sich nicht spotten, was der Mensch sät, das wird er ernten. Diese Erfahrung musste auch König David machen, obwohl er ja ein Mann Gottes war. Er hatte eine Affäre mit Bathseba, einer verheirateten Frau. Das Kind, das aus dieser Verbindung hervorging, wurde den beiden schon bald wieder genommen. Und nun werden wir miterleben, wie König Ahab und seine Frau Isebel zur Rechenschaft gezogen werden. Wie eben schon gehört, prophezeit Elia dem König, an der Stätte, wo Hunde das Blut Nabots geleckt haben, sollen Hunde auch dein Blut lecken. Ich lese nun weiter ab Vers 20. Und Ahab sprach zu Elia: Hast du mich gefunden, mein Feind? Er aber sprach im Auftrag Gottes: Ja, ich habe dich gefunden, weil du dich verkauft hast, Unrecht zu tun vor dem Herrn. Siehe, ich will Unheil über dich bringen und dich vertilgen samt deinen Nachkommen und will von Ahab ausrotten, was männlich ist, bis auf den letzten Mann in Israel, und will dein Haus machen wie das Haus Jerobiams des Sohnes Nebats und wie das Haus Baschas des Sohnes Ahias, um des Zornes willen, dass du mich erzürnt und Israel sündigen gemacht hast. Und auch über Isebel hat der Herr geredet und gesprochen: Die Hunde sollen Isebel fressen an der Mauer Jesreels. Soweit die Verse 20 bis 23. Obwohl ja eigentlich Isebel die Ermordung des Weinbergbesitzers Naboth veranlasst hat, wird König Ahab mitsamt seinen Nachkommen dafür haftbar gemacht. Wohl auch deshalb, weil er Naboth dazu gedrängt hat, sein Erbteil widerrechtlich an ihn abzutreten. Doch weil dieser Verkauf letztlich nicht zustande gekommen ist, hat sich der König sozusagen an das Unrecht verkauft, wie Elia es in Vers 20 ausdrückt. Bereits im nächsten Kapitel wird berichtet, auf welche Weise König Ahab tatsächlich zu Tode kommt. Und im zweiten Buch der Könige, Kapitel 9, geht es dann auch seiner Frau Isebel an den Kragen. Allerdings, die schrecklichen Prophezeiungen Elias lassen den König nicht völlig unberührt. Er lässt eine gewisse Bußfertigkeit erkennen. Deshalb heißt es in den beiden letzten Versen von Kapitel 21: Und das Wort des Herrn kam zu Elia, dem Tischbitter. Hast du nicht gesehen, wie sich Ahab vor mir gedemütigt hat? Weil er sich nun vor mir gedemütigt hat, will ich das Unheil nicht kommen lassen zu seinen Lebzeiten, aber zu seines Sohnes Lebzeiten will ich das Unheil über sein Haus bringen. Wir erreichen Kapitel 22, und wieder einmal werden wir daran erinnert, dass Israel schon seit einigen Jahrzehnten ein geteiltes Königreich ist. Während das Nordreich Israel von König Ahab regiert wird, herrscht im Südreich Juda der rechtschaffene König Josaphat. In Kapitel 22, in den Versen 1 und 2, wird berichtet: Und es vergingen 3 Jahre, dass kein Krieg war zwischen den Aramäern und Israel. Im 3. Jahr aber zog Josaphat, der König von Juda, hinab zum König von Israel. Kurze Anmerkung: Wie schon vorher im Bibeltext wird das Nordreich Israel häufig schlichtweg als Israel bezeichnet, weil immerhin 10 der insgesamt 12 Stämme dazugehören. Warum König Josaphat mit König Ahab Kontakt aufnimmt und dann sogar einen Bund mit ihm schließen will, ist eine interessante Frage. Denn in der Vergangenheit hatten sich das Süd- und das Nordreich wie Feinde verhalten. Doch das schien nun auf einmal Vergangenheit zu sein, weil Joram, ein Sohn Josaphats, eine Tochter Ahabs geheiratet hatte. Auf diese Weise ergab sich eine engere Verbindung zwischen den beiden Königshäusern. Worüber sich König Josaphat und König Ahab unterhalten, das erfahren wir nun ab Vers 3. Und Ahab, der König von Israel, sprach zu seinen Großen: Wisst ihr nicht, dass Ramoth in Gilead unser ist? Und wir sitzen still und nehmen es nicht dem König von Aram ab? Und er sprach zu Josaphat: Willst du mit mir ziehen in den Kampf gegen Ramoth in Gilead? Josaphat sprach zum König von Israel: Ich will sein wie du und mein Volk wie dein Volk und meine Rosse wie deine Rosse. Die Stadt Ramoth in Gilead gehörte eigentlich zum Nordreich Israel, doch die Aramäer hatten sich die Stadt einverleibt. Nun wäre es eigentlich allein Ahabs Aufgabe gewesen, sie möglichst wieder zurückzuerobern. Doch aufgrund der verwandtschaftlichen Beziehungen bietet ihm Josaphat seine Hilfe an, zögert aber noch und will wissen, was denn wohl Gott von der ganzen Sache hält. Ich lese weiter ab Vers 5. Und Josaphat sprach zum König von Israel: Frage doch zuerst nach dem Wort des Herrn. Da versammelte der König von Israel Propheten, etwa 400 Mann, und sprach zu ihnen: Soll ich gegen Ramoth in Gilead in den Kampf ziehen, oder soll ich's lassen? Sie sprachen: Zieh hinauf, der Herr wird's in die Hand des Königs geben. Josaphat aber sprach: Ist hier kein Prophet des Herrn mehr, dass wir durch ihn den Herrn befragen? Josaphat durchschaut also recht schnell, dass diese 400 Propheten, die König Ahab zusammenkommen lässt, entweder keine Propheten des wahren Gottes sein können oder zumindest in diesem speziellen Fall nicht den Willen Gottes kundtun. Deshalb fragt er, ob es denn keinen Propheten des Herrn mehr gebe. Ein einziger würde ja schon reichen. Weiter ab Vers 8. Der König von Israel sprach zu Josaphat: Es ist noch einer hier, Micha, der Sohn Jimlas, durch den man den Herrn befragen kann. Aber ich bin ihm gram, denn er weissagt mir nichts Gutes, sondern nur Böses. Josaphat sprach: Der König rede so nicht. Da rief der König von Israel einen Kämmerer und sprach: Bringe eilends her Micha, den Sohn Jimlas. Der König von Israel aber und Josaphat, der König von Juda, saßen jeder auf seinem Thron in ihren königlichen Kleidern auf dem Platz vor dem Tor Samarias, und alle Propheten fingen an, vor ihnen zu weissagen. Tja, und dann erzählen all diese Propheten dem König Ahab das, was er gern hören möchte, nämlich, dass er ein guter und tapferer König sei, der die Stadt, die zurzeit noch von den Aramäern besetzt gehalten wird, ohne Schwierigkeiten zurückerobern werde. Weiter ab Vers 11. Und Zidkia, der Sohn Kenaans, hatte sich eiserne Hörner gemacht und sprach: So spricht der Herr, hiermit wirst du die Aramäer niederstoßen, bis du sie vernichtest. Und alle Propheten weissagten ebenso und sprachen: Zieh hin gegen Ramoth in Gilead, es wird dir gelingen. Der Herr wird's in die Hand des Königs geben. Und der Bote, der hingegangen war, um Micha zu rufen, sprach zu ihm: Siehe, die Worte der Propheten sind einmütig gut für den König. So lass nun auch dein Wort wie ihr Wort sein und rede Gutes. Aha, denkt sich der Prophet Micha, der sonst eher für seine kritische Haltung dem König gegenüber bekannt ist. Wenn König Ahab nicht die Wahrheit hören will, dann werde ich ihm halt ein wenig Honig um den Bart schmieren. Und so antwortet Micha dem Boten, der ihn zu dem König bringen soll, weiter ab Vers 14, »So wahr der Herr lebt, ich will reden, was der Herr mir sagen wird.« Und als er zum König kam, sprach der König zu ihm: »Micha, sollen wir gegen Ramoth in Gilead in den Kampf ziehen, oder sollen wir's lassen?« Er sprach zu ihm: »Ja, zieh hinauf, es soll dir gelingen, der Herr wird's in die Hand des Königs geben.« Nanu, König Ahab ist verwirrt. Micha, der sonst eher wie ein Spielverderber daherkommt und angeblich stets unverblümt die Wahrheit sagt, schließt sich nun also dem Votum der anderen Propheten an? Das kann doch wohl nicht wahr sein. Macht sich Micha womöglich lustig über ihre Majestät? Ab Vers 16 wird berichtet, wie Ahab dem Propheten Micha einen strengen Verweis erteilt. Und der rückt dann schließlich heraus mit der Wahrheit. Der König entgegnete ihm: Wie oft soll ich dich beschwören, dass du mir im Namen des Herrn nichts als die Wahrheit sagst? Micha sprach: Ich sah ganz Israel zerstreut auf den Bergen wie Schafe, die keinen Hirten haben. Der Herr aber sprach: Diese haben keinen Herrn, ein jeder kehre wieder heim mit Frieden. Da sprach der König von Israel zu Josaphat: Hab ich dir nicht gesagt, dass er mir nichts Gutes weissagt, sondern nur Böses? Tja, ich frage Sie, was soll man von einem solchen König halten? Er will angeblich nichts als die Wahrheit hören. Doch wenn jemand all seinen Mut zusammennimmt und sie ihm sagt, dann verdächtigt er diesen Menschen gleich, ihm nur Böses zu wollen. Um den König auf sein widersprüchliches Verhalten hinzuweisen, erzählt ihm der Prophet Micha nun eine ziemlich seltsame Geschichte. In dieser Geschichte handelt Gott so, als wäre er ein irdischer König, der seine Bediensteten um Rat und Hilfe bittet. Micha sprach: Darum höre nun das Wort des Herrn. Ich sah den Herrn sitzen auf seinem Thron und das ganze himmlische Heer neben ihm stehen zu seiner Rechten und Linken. Und der Herr sprach: Wer will Ahab betören, dass er hinaufzieht und vor Ramoth in Gilead fällt? Und einer sagte dies, der andere das. Da trat ein Geist vor und stellte sich vor den Herrn und sprach: Ich will ihn betören. Der Herr sprach zu ihm: Womit? Er sprach, ich will ausgehen und will ein Lügengeist sein im Munde aller seiner Propheten. Er sprach, du sollst ihn betören und sollst es ausrichten, geh aus und tu das. Soweit diese Geschichte, die Micha dem König erzählt. Mit Hilfe dieser Illustration, die die Entscheidungsfindung eines irdischen Königs nachzeichnet, soll Ahab verstehen, was um ihn herum passiert. Ab Vers 23 redet Micha nun wieder Klartext, indem er zu König Ahab sagt, nun siehe, der Herr hat einen Lügengeist gegeben in den Mund all deiner Propheten, und der Herr hat Unheil gegen dich geredet. Da trat herzu Zidkia, der Sohn Kenaans, und schlug Micha auf die Backe und sprach, wie ist der Geist des Herrn von mir gewichen, dass er mit dir redet? Micha sprach, wahrlich, an dem Tage wirst du's sehen, wenn du von einer Kammer in die andere gehst, um dich zu verkriechen. Der König von Israel sprach, nimm Micha und bring ihn zu Amon, dem Stadthauptmann, und zu Joasch, dem Sohn des Königs, und sprich, so spricht der König, diesen werft in den Kerker und speist ihn nur kärglich mit Brot und Wasser, bis ich mit Frieden wiederkomme. Micha sprach, kommst du mit Frieden wieder, so hat der Herr nicht durch mich geredet. Und er sprach, höret alle Völker. Im Grunde kommt es nun zu einer Situation, die jener ähnelt, als Elia vor dem versammelten Volk gegen die 450 Baalspropheten antrat. Schon damals hat sich Gott, wie gesagt, vor dem versammelten Volk als der einzige und wahre Gott erwiesen. Jetzt ist es Micha, der mit der Aufforderung »Höret alle Völker« die Menschen dazu aufruft, sich selbst ein Urteil zu bilden. An dem Sieg oder der Niederlage von König Ahab mögen sie erkennen, wer die Wahrheit gesagt hat. Ich lese weiter ab Vers 29. So zogen der König von Israel und Josaphat, der König von Juda, hinauf gegen Ramoth in Gilead. Und der König von Israel sprach zu Josaphat, ich will mich verkleiden und in den Kampf ziehen, du aber behalte deine königlichen Kleider an. Und der König von Israel verkleidete sich und zog in den Kampf. Aber der König von Aram, also der feindliche König, gebot den Obersten über seine Wagen, es waren 32, und sprach, ihr sollt nicht kämpfen gegen Geringe und Hohe, sondern allein gegen den König von Israel. Und als die Obersten der Wagen Josaphat sahen, meinten sie, es wäre der König von Israel, und wandten sich gegen ihn zum Kampf. Aber Josaphat schrie. Als aber die Obersten der Wagen merkten, dass er nicht der König von Israel war, wandten sie sich von ihm ab. Ein Mann aber spannte den Bogen in aller Einfalt und schoss den König von Israel zwischen Panzer und Wehrgehänge. Da sprach er zu seinem Wagenlenker, »Wende um und führe mich aus dem Kampf, denn ich bin verwundet.« Das heißt also, Ahab, der König des Nordreiches Israel, wird durch einen Zufallstreffer verwundet, der ihn zwischen Brustpanzer und Leibgurt trifft. Im Lauf des Tages verblutet er. Nach damaligem Verständnis ist das ein ziemlich unrühmliches Ende, denn wenn ein König stirbt, dann sollte es im Kampf gegen halbwegs gleichrangige Kämpfer geschehen. Doch die Obersten der Wagen haben kein Interesse am weiteren Schicksal Ahabs, weil sie ihn aufgrund seiner Verkleidung nicht sofort als König identifizieren können. Weiter ab Vers 35. Aber der Kampf nahm immer mehr zu an demselben Tage, und der König blieb im Wagen stehen gegenüber den Aramäern bis zum Abend, und das Blut floss von der Wunde mitten in den Wagen, und er starb am Abend. Und man ließ ausrufen im Heer, als die Sonne unterging, ein jeder gehe in seine Stadt und in sein Land, denn der König ist tot. Und sie gingen nach Samaria und begruben den König in Samaria. Und als sie den Wagen wuschen bei dem Teich Samarias, leckten die Hunde sein Blut, und die Huren wuschen sich darin, nach dem Wort des Herrn, das er geredet hatte. Der zuletzt vorgelesene Vers, Sie haben es wahrscheinlich gemerkt, bezieht sich nun wieder auf die Worte Elias, die er zu König Ahab geredet hatte, als er den Weinberg Nabots widerrechtlich in Besitz nehmen wollte. Ich lese weiter ab Vers 39. Was mehr von Ahab zu sagen ist und alles, was er getan hat und das Elfenbeinhaus, das er baute und alle Städte, die er ausgebaut hat, siehe, das steht geschrieben in der Chronik der Könige von Israel. Also legte sich Ahab zu seinen Vätern und sein Sohn Ahasja wurde König an seiner Statt. So viel also zu Ahab, dem König des Nordreiches Israel. Jetzt wird unser Blick noch einmal abschließend auf Josaphat gelenkt, dem König des Südreiches Juda. Und Josaphat, der Sohn Asas, wurde König über Juda im 4. Jahr Ahabs, des Königs von Israel, und war 35 Jahre alt, als er König wurde. Und er regierte 25 Jahre zu Jerusalem. Seine Mutter hieß Asuba, eine Tochter Schilhis. Und er wandelte in allen Wegen seines Vaters Asa und wich nicht davon ab und tat, was dem Herrn wohlgefiel. Doch entfernte er nicht die Höhen, und das Volk opferte und räucherte noch auf den Höhen. Und er hatte Frieden mit dem König von Israel. Was aber mehr von Josaphat zu sagen ist und seine tapferen Taten, die er getan hat und wie er Kriege geführt hat, siehe, das steht geschrieben in der Chronik der Könige von Juda. Auch tat er aus dem Lande, was noch übrig war, an Tempelhuran, die zur Zeit seines Vaters Asa übrig geblieben waren. Soweit die Verse 41 bis 47. In den letzten Versen von Kapitel 22 wird noch erwähnt, dass Josaphat, der König des Südreiches Juda, wie einst König Salomo, durch Seehandel zu Gold kommen möchte. Aber die ganze Sache scheitert. Möglicherweise auch deshalb, weil Josaphat nicht mit Ahasja, dem Sohn des gottlosen Königs Ahab, zusammenarbeiten will. Offenbar hat Josaphat also dazugelernt. Denn nachdem Ahasja König des Nordreiches geworden ist, erweist er sich als genauso gottlos wie sein Vater Ahab. Mit dieser Sendung haben wir das Ende des ersten Buches der Könige erreicht. Beim nächsten Mal geht's nahtlos weiter mit dem zweiten Buch der Könige. Herzliche Einladung an Sie, dann auch wieder mit dabei zu sein. Dankeschön fürs Zuhören und Gottes Segen mit Ihnen.

0: Uhr und 30 Minuten. 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
1: Wenn ich am Sonntagmorgen im Gottesdienst sitze, schaue ich mir manchmal die Besucher an. Dann frage ich mich, was motiviert die Leute, hierher zu kommen? Was erwarten sie vom Gottesdienst? Ich bin mir ziemlich sicher, dass die Motive recht verschieden sind. Einige haben eine Verantwortung in der Gemeinde übernommen, wie zum Beispiel als Sonntagsschullehrer, als Musiker, Techniker oder Ordner. Bei manchen sind die Gründe nur sehr vage und allgemein, wie zum Beispiel, das gehört sich so, oder das ist so meine Gewohnheit, ich habe es von klein auf getan, oder der Sonntag ist der Tag des Herrn, da muss man doch zur Kirche gehen. Wohl kaum einer wird zum Gottesdienst gehen, weil er eine tolle Predigt erwartet oder weil er sich so auf die Lieder und das Programm freut. Ja, einige werden überhaupt kein Motiv nennen können. Sie wissen nicht, warum sie gekommen sind. Und selbst die, die meinen zu wissen, welches ihre Motive waren, sind sich nicht mehr so sicher, wenn sie einmal ehrlich in sich hineinschauen. Mit dieser etwas ernüchternden Diagnose will ich nicht sagen, dass die Besucher nicht einen reichen Segen im Gottesdienst empfangen können. Am Ende haben ihnen doch die Lieder gefallen, die Predigt hat ihnen etwas zu sagen gehabt und Antworten auf geheime Fragen gegeben. Die anderen Gemeindeglieder waren so nett und man hat eine schöne Gemeinschaft gehabt. Beim Verlassen der Kirche sagt man sich dann, nächsten Sonntag gehe ich hier wieder hin. Ich hoffe, dass die Versammlung auch wirklich ein Gottesdienst war, eine Stunde der intensiven Beschäftigung mit Gott, seinem Wesen, seinen Taten und seinen Lehren. Dann können wir auch annehmen, dass Gott sich darüber gefreut hat. Manche Sonntagsmorgenversammlungen sind aber nicht das, was sie sein sollen, und Gott ärgert sich darüber. Das passierte auch in Israel zur Zeit des Propheten Amos. Lesen wir uns jetzt einen Abschnitt aus Amos, Kapitel 5, die Verse 18 bis 27 aus der Guten Nachricht Bibel. Es ist der gleiche Abschnitt, den ich letzte Woche las, heute möchte ich aber einen anderen Gesichtspunkt betonen. Wir lesen: Weh euch, die ihr den Tag herbeisehnt, an dem der Herr eingreift. Was erwartet ihr denn von diesem Tag? Finsternis wird er euch bringen und nicht Licht. Es wird euch ergehen wie dem Mann, der vor einem Löwen davonläuft und auf einen Bären trifft, und wenn er glücklich das Haus erreicht hat und sich an die Wand lehnt, beißt ihn eine Schlange. Der Tag des Herrn bringt Finsternis und nicht Licht. Ein schwarzer Tag ist er. Auch nicht einen Schimmer von Hoffnung lässt er euch. Der Herr sagt, ich hasse eure Feste und kann eure Feier nicht ausstehen. Eure Brandopfer und Speisopfer sind mir zuwider. Das gemästete Vieh, das ihr für das Opfermahl schlachtet, kann ich nicht mehr sehen. Hört auf mit dem Geplärr eurer Lieder. Euer Harfengeklimper ist mir lästig. Sorgt lieber dafür, dass jeder zu seinem Recht kommt. Recht und Gerechtigkeit sollen das Land erfüllen wie ein Strom, der nie austrocknet. Habe ich von euch Israeliten während der 40 Wüstenjahre vielleicht Mahlopfer und Speisopfer verlangt? Habt ihr damals schon die Götzenbilder eures Himmelskönigs Sakut und eures Sterngottes Kevan herumgetragen, wie ihr es jetzt tut? Ihr könnt euch darauf verlassen, ich werde euch in die Verbannung führen, noch über Damaskus hinaus. Das sagt der Herr, der Gott der ganzen Welt. Soweit der Text aus Amos Kapitel 5 nach der Guten Nachricht Bibel. Hier erfahren wir also, wie Gott über die Feste und die Opfer der Israeliten denkt. Eigentlich taten die Israeliten nichts Verkehrtes. Sie übertraten damit keine Gesetze. Sie unterließen auch nichts, was ihnen befohlen war. Sie waren nicht ungehorsam. Vielmehr taten sie alles, was Gott von ihnen verlangte. Wie kann es sein, dass Gott so zornig über diese Zeremonien war? Können wir sicher sein, dass Gott nicht manchmal genauso über unsere Gottesdienste denkt? Gott war also nicht zufrieden mit den Feiern, den Opfern und Zeremonien der israelitischen Gottesdienste. Was ihn daran offensichtlich störte, war nicht der äußere Ablauf, die Tradition, das war ja alles gesetzlich geregelt, sondern die Einstellung, die innere Haltung, die Motive, mit denen die Leute zum Tempel kamen. Wir hatten gesehen, dass im Land Unrecht, Ausbeutung, Korruption und Gewalt herrschten. Das waren alles Dinge, die nicht hätten sein sollen. Gott hatte sie verboten. Doch das Volk war ungehorsam, wollte nichts von Gott wissen. Aber am Tag des Herrn kamen sie zusammen, um ihre traditionellen Gottesdienste zu feiern. Das war ein Widerspruch. Es war ein Hohn. Ihre Gesänge waren Heuchelei, ihre Opfer Unsinn, denn sie glaubten gar nicht an den Gott, dem sie diese Opfer brachten. Gottesdienste und Opfer waren etwas, was Gott selber angeordnet hatte. Er hatte sogar viele Einzelheiten in den Opfergesetzen im dritten Buch Mose festlegen lassen. Die ursprüngliche Absicht mit den Ritualen im Tempel war eine mehrfache. Erstens konnten die Israeliten auf diese Weise Gemeinschaft mit Gott haben. Der Herr wohnte im Tempel mitten unter dem Volk. Dort wartete er, dass die Menschen mit ihren Freuden und Sorgen, mit ihren Sünden und Bitten zu ihm kämen. Der Gottesdienst war eine Gelegenheit der Begegnung mit Gott. Zweitens, durch den Gottesdienst, von dem ein wichtiger Teil die Opfer waren, konnten die Menschen Gott ihre Dankbarkeit zeigen. Es gab besonders in der frühen Geschichte des Volkes viele Anlässe zur Dankbarkeit. Da war die Errettung aus der Gefangenschaft in Ägypten, die wunderbare Führung durch die Wüste, die Siege bei der Eroberung des Landes Kanaan und viele kleine alltägliche Dinge. Der Gottesdienst ist immer eine gute Gelegenheit, dem Schöpfer, Erhalter und Erlöser zu danken. Drittens, durch den Gottesdienst konnten die Menschen ihr Gewissen von Schuld reinigen. Die Opfertiere, die getötet und verbrannt wurden, trugen ja stellvertretend die Strafe für die Sünden der Menschen. Das Bekenntnis der Schuld und das symbolhafte Opfern eines Tieres hatten bestimmt auch eine wichtige therapeutische Wirkung für den Einzelnen und für das ganze Volk. Sicher würden wir auch heute viel weniger Psychologen und Medikamente brauchen, wenn die Menschen Gottes Angebot der Vergebung annehmen würden. Im Gottesdienst, in der Gemeinde, ist ein guter Platz, um sein Gewissen zu reinigen und Frieden mit Gott und den Mitmenschen zu finden. Viertens, im Gottesdienst war die Möglichkeit, Gelübde zu machen und zu erfüllen. Es war den Menschen schon immer eine Hilfe, wenn sie gewisse Entschlüsse oder guten Vorsätze in ihrem Leben mit einem Versprechen, einem Gelübde, festmachen konnten. Hier in der Gegenwart Gottes wurden die Gelübde geheiligt und befestigt. Fünftens, im Tempel, durch die Rituale, Symbole, Lesungen und Gesänge, fand auch immer Belehrung statt. Die Besucher wurden an Gottes Taten, Pläne, Absichten und an sein Wesen erinnert. In unseren heutigen christlichen Gottesdiensten ist dieser Aspekt der Belehrung noch viel stärker betont. Die Predigt, die Bibelauslegung, steht in den meisten Kirchen im Mittelpunkt des Gottesdienstes. Wer etwas über Gott erfahren will, wer Fragen und Probleme hat, findet in Gottesdienst und Sonntagsschule einen Ort, wo er sich informieren kann. Gott selbst hatte den Gottesdienst angeordnet und durch detaillierte Gesetze geregelt. Die Feier des Gottesdienstes war eine Gelegenheit, das Gewissen zu reinigen, Sünde abzuladen, Sorgen und Bitten vorzutragen, sich an die Taten Gottes zu erinnern, mit ihm Gemeinschaft zu haben, ihn anzubeten und ihm alle Ehre und Ruhm zu geben. Nun kritisiert Amos diese Gottesdienste mit scharfen, verletzenden Worten. Was war der Grund dafür? In Amos Kapitel 5, Vers 21 sagt der Herr: Ich hasse eure Feste und kann eure Feiern nicht ausstehen. Eure Brandopfer und Speisopfer sind mir zuwider. Das gemästete Vieh, das ihr für das Opfermahl schlachtet, kann ich nicht mehr sehen. Hört auf mit dem Geplärr eurer Lieder. Euer Harfengeklimper ist mir lästig. Irgendetwas war falsch an den Feiern und Gottesdiensten des Volkes. Sie waren eine Beleidigung für Gott geworden, obwohl er sie selber angeordnet hatte. Es sieht so aus, als ob die Opfer und Gottesdienste ihre Bedeutung und ihren Wert verloren hatten. Damit sind sie zum Selbstzweck geworden und zu einer Beleidigung Gottes, zum Hohn und Spott für alle heiligen Werte. Es gibt Umstände, durch die Opfer und Feiern zur Ehre Gottes ihre Bedeutung verlieren. Damit schaden sie dem Namen Gottes und des Christentums mehr, als sie nützen. Solche Umstände sind zum Beispiel erstens, wenn der Mensch gar nicht an Gott glauben will. Geht jemand in den Gottesdienst, aber in seinem Herzen verehrt er andere Götter, dann ist das Gotteslästerung. Amos erinnert die Israeliten an früher, wenn er sagt: Habt ihr damals schon die Götzenbilder eures Himmelskönigs Sakut und eures Sterngottes Kevan herumgetragen, wie er es jetzt tut? Die Antwort ist nein, sie verehrten keine fremden Götter. Aber jetzt tun sie es, obwohl Gott gesagt hat: Du sollst keine anderen Götter haben neben mir. Wer heute in die Kirche geht, am Abendmahl teilnimmt, die Lieder singt, aber in seinem Herzen eigene, selbstgemachte Götzen verehrt, der heuchelt und beleidigt Gott und die Gemeinde. Man fragt sich, was solch ein Typ in der Kirche zu suchen hat. Zweitens, wenn der Mensch bewusst die Gebote Gottes übertritt. Das war ja das Problem in Israel zur Zeit des Amos. Auf der einen Seite besuchten sie die Gottesdienste, auf der anderen Seite übten sie Gewalt und Unrecht. Amos sagt, sorgt lieber dafür, dass jeder zu seinem Recht kommt. Recht und Gerechtigkeit sollen das Land erfüllen wie ein Strom, der nie austrocknet. Gerechtigkeit ist Gott lieber als heuchlerische Gottesdienste. Ich kann es ja eigentlich nicht verstehen, wie Gewaltverbrecher, Betrüger, Menschen, die mit dem Gesetz in Konflikt leben und rebellisch sind, wie solche Menschen in eine Kirche gehen können. Man sollte annehmen, wer Böses tun will, macht einen Bogen um jede christliche Versammlung. Aber offenbar ist es für manche kein Problem, den Segen Gottes für ihre Verbrechen zu erflehen. Drittens, Gottesdienste und Opfer verlieren ihre Bedeutung, wenn der Mensch falsche Motive hat. Ich glaube, das war es, was der Prophet so sehr verurteilte, die falschen Motive bei den Gottesdiensten. Wenn ich über unseren Gottesdienstbesuch nachdenke, dann fallen mir eine ganze Reihe guter Motive ein, die wir haben sollten. Einige möchte ich nennen. Erstens Dankbarkeit. Wir kommen am Sonntagmorgen zusammen, um Gott zu danken. Wir erkennen, dass er der Geber aller guten Gabe ist, dass wir Wohlstand und Gesundheit allein ihm zu verdanken haben. Wir bezeugen, dass Gott es gut mit uns meint, dass er uns gnädig ist und uns Vergebung und Erlösung schenkt. Dafür können wir ihm nie genug danken. Und die Gemeindeversammlung ist eben ein Ort, wo wir das mit anderen in einem gebührenden Rahmen tun können. Zweitens, Liebe. Im Gottesdienst, in den Gebeten und Liedern bringen wir nicht nur unsere Dankbarkeit zum Ausdruck, sondern auch unsere Liebe zu Gott. Wir sind versammelt, um erneut unsere Bereitschaft zu bekunden, dem Herrn zu folgen, zu gehorchen und zu dienen. Drittens, ein weiteres gutes Motiv, um Gottesdienste zu besuchen, ist die Neugier. Wir wollen etwas lernen. Wir suchen Rat, Lebenshilfe, aber auch Hinweise auf unsere Fehler und unser Versagen. Wir wollen erfahren, wie Gott über uns denkt und was wir besser machen können. Solch eine Einstellung erfordert Demut, bringt aber sicher gute Resultate für unseren Alltag. Also gute Motive für den Gottesdienstbesuch können sein Dankbarkeit, Liebe, Lernwille, aber auch weniger edle Motive sind sicher akzeptabel. Da ist zum Beispiel auch der Gehorsam. Manch einer feiert den Sonntag mit einem Gottesdienst einfach, weil Gott es geboten hat, den Feiertag zu heiligen. Also gehe ich in die Kirche, beschäftige mich mit Gott, bete, singe und helfe, wo ich gebraucht werde. Bedürfnis. Es gibt sicher auch Menschen, die ein regelrechtes Bedürfnis haben, mit anderen zu feiern, zu singen, zu beten, sich auszutauschen und Gott zu loben. Sie brauchen diese Abgrenzung vom Alltag, diese Neuorientierung und Besinnung auf das Wesentliche. Dann auch die Angst. Ich nehme an, dass sehr viele Menschen aus Angst in die Kirche gehen. Sie fürchten sich vielleicht vor der Strafe Gottes, wenn sie zu Hause bleiben. Sie fürchten sich vor dem Urteil des Pfarrers oder vor der Meinung der Verwandten und Freunde. Manche Gemeindeleiter verstehen es sehr gut, ihre Kirche dadurch zu füllen, dass sie ihren Gläubigen Angst machen. Nun ist Angst nicht unbedingt ein schlechtes Motiv, um Gott zu gehorchen und ihm zu dienen, aber es ist wohl auch nicht das Beste. Neben ausgesprochen edlen und idealen Motiven für den Gottesdienstbesuch gibt es auch weniger gute, aber immerhin noch saubere und respektable. Dann sehen wir aber auch, dass es falsche oder negative Motive gibt. Das war ja der Fall bei den Israeliten, die Amos im Namen Gottes zurechtweist. Zu diesen falschen Motiven gehören Gesetzlichkeit. Wir erhoffen uns vielleicht Gnade und Segen, Vergebung und ewiges Leben oder vielleicht auch Reichtum und Erfolg als Gegenleistung Gottes für unsere Anwesenheit in der Versammlung. Ansehen. Dieser Gesichtspunkt verliert in unserer Gesellschaft immer mehr an Bedeutung. Aber früher war es doch oft so, wer als anständiger, rechtschaffener Mensch gelten wollte, der ging in die Kirche. Man trug dann die teuersten Kleider und nutzte die Versammlung, um sich in Erinnerung zu bringen und zu zeigen, welcher sozialen Schicht man angehörte. Spionage. Die Gemeinde ist sicher auch ein Ort, wo man Informationen sammeln, Meinungen erforschen und Argumente gegen das Christentum sammeln kann. Diese Resultate lassen sich dann gut im Kampf gegen die Bibel und die Gläubigen verwenden. Manipulation. Wo Menschen versammelt sind, kann man leicht auch Meinung beeinflussen, Parteien bilden, für seine Ideen werben und Macht ausüben. Spaltungen und Machtkämpfe in den Gemeinden zeigen deutlich, dass manch ein freundlicher Gottesdienstbesucher durchaus die Versammlung für seine egoistischen Zwecke missbrauchen möchte. Aber genug der falschen Motive. Ich möchte nicht über meine Brüder und Schwestern zu Gericht sitzen. Aus eigener Erfahrung weiß ich, dass es gar nicht so leicht ist, seine wahren Motive zu erkennen. Manchmal glauben wir, dass wir genau wissen, warum wir dieses oder jenes tun. Später vielleicht erkennen wir, dass wir uns getäuscht haben. Trotzdem ist es sicher gut, wenn wir einmal darüber nachdenken, weshalb wir die Gottesdienste besuchen und ob Gott über uns vielleicht genauso urteilen muss wie über die Israeliten zur Zeit des Amos. Wir beten. Herr, du kennst unser Herz und unsere Motive. Du reinigst uns und hilfst uns zurecht, wo wir auf Abwegen sind. Wir wollen auch immer wieder unser Herz prüfen und sehen, ob wir dich wirklich lieben und die Gemeinschaft mit dir suchen und schätzen. Amen.

0: 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An diesem Juniwochenende begrüßen Sie herzlich Steffen Schellenberg und Tina Triediger. Wir hoffen, dass die Grüße und Glückwünsche Ihre Liebsten erreichen und Ihr Herz erwärmen. Auch wir von Radio Segenswelle wünschen jedem Einzelnen für das neue Lebensjahr die Nähe Gottes. Viel Freude jetzt beim Hören.
1: Johann Vogt aus Schwäbisch Gmünd hatte am 1. Juni Geburtstag. Für ihn wurde das Wunschlied »Die Flügel des Gebets« und das Gedicht »Behüt dich Gott« ausgewählt. Da das Gedicht zweimal gewünscht wurde, wird es nach dem nächsten Gruß gelesen.
0: Lieber Johann, ich, deine Mama, wünsche dir zu deinem 65. Geburtstag von Herzen alles Gute, Gottes reichen Segen, Gesundheit, Kraft und Freude für all deine Aufgaben. Möge das kommende Lebensjahr für dich ein gesegnetes Jahr voller schöner Momente sein.

0: Harry Wagentin aus Frankenthal hatte am 12. Juni Geburtstag.
1: Harry, deine Tante wünscht dir zu deinem Geburtstag Gesundheit, Kraft und gottesreichen Segen. Möge der Herr dich in deinen Aufgaben stärken und dir weiterhin Freude in seinem Dienst schenken. Viele gesegnete Tage und Gottes treue Begleitung im neuen Lebensjahr.
2: Behüt dich Gott auf allen Wegen. Sei er dir immer, immer nah. Er wird dir seinen Segen geben, den brauchen ich und du, nicht wahr? Behüt dich Gott am Abend und am Morgen, am Tage und bei dunkler Nacht. Bring ihm doch alle deine Sorgen. Sein Aug ist über dir und wacht. Behüt dich Gott, drei kurze, wichtige Worte. Wie gerne hören wir dir doch. Egal an welchem weiten Orte. Der Herr behütet und beschützt dich auch. Behüt dich Gott an Leib und Seele. In Vaterhände lege deinen Tag. Er wird dir Kraft und Segen geben, wird führen dich auch durch die dunkle Nacht. Behüt euch Gott, das ist mein Wunsch für alle. Behüte euch der gnädige und der liebe Gott. Auch dir, mein Freund, will ich es sagen. Gott ist dir nah in jeder Not.

Behüt dich Gott auf allen deinen Wegen. Sei er dir immer, immer nah. Er wird dir seinen Segen geben. Den brauchen ich und du, nicht wahr? Behüt dich Gott, drei kurze, wichtige Worte.

0: Am 3. Juni feierte Heinrich Penner aus Neuwied ein besonderes Jubiläum, seinen 90. Geburtstag.
1: Lieber Heinrich, zu deinem 90. Geburtstag wünsche ich dir von Herzen alles Gute. Schau stets nach oben und vertrau auf Gottes Führung. Herzliche Glückwünsche. Deine Schwester Lili aus Neuwied.
0: 90 Jahre, eine lange Zeit, wurde dir auf Erden von dem Herrn geweiht. Wandere drum weiter, so wie's Gott gefiel. Viele deiner Lieben kamen schon ans Ziel. Nur Geduld, bald endet diese lange Zeit und des Lebens Abschied ist ja nicht mehr weit. 90 Jahre, eine kurze Zeit, gegen jene lange, lange Ewigkeit. Schnell ist sie verflossen wie der Strom zum Meer. Aber ewig bleibet Christus unser Herr. Lass dahin sie eilen, diese kurze Zeit. Schon winkt dir die lange, lange Ewigkeit. 90 Jahre, eine schöne Zeit, und von Gott gesandt dir zur ewigen Freud. Überall im Leben war der Herr mit dir. Gibt es wohl was Schöneres noch auf Erden hier? Freue dich des Lebens, diese schöne Zeit. Sie ist ja der Anfang von der ewigen Freud. 90 Jahre, eine Siegeszeit. Sieg ist es, der einzig unser Herz erfreut. Christus hat errungen ja den Sieg, als er für die Menschen einst das Kreuz bestieg. So sei auch dein Leben eine Siegeszeit, denn den Überwindern liegt die Krone bereit. 90 Jahre, eine Gnadenzeit. Nur durch Gottes Gnade lebst du ja noch heut. Mit der Hand der Gnade zog er dich zu sich. Seine große Gnade lässt dich nicht im Stich. Trau ihm völlig weiter in der Gnadenzeit, dann reicht er den Lohn dir dort in Ewigkeit.
1: Frieda Klassen aus Flotow feierte am 11. Juni ihren 88. Geburtstag. Herzlich gratulieren Peter und Helena Hamm zu diesem besonderen Anlass. Sie wünschen Gottes Segen, Gesundheit und viele gesegnete Jahre mit ihrer großen Familie.
0: Psalm 121, die Verse 1 und 2. Ich hebe meine Augen auf zu den Bergen. Woher kommt mir Hilfe? Meine Hilfe kommt von dem Herrn, der Himmel und Erde gemacht hat.
2: Ich danke dir, Herr, für diesen heutigen Tag, dass ich bekomme einen Tag aufs Neue. Du hast geholfen mir mit Rat und Tat. Ich spürte, Jesus, deine Lieb und Treue. Du hast beschützt, bewahrt uns allesamt. Du warst mit jedem, wo wir uns auch befanden. Du hast geführt uns, Herr, mit deiner Hand, auch wenn wir manches vielleicht haben nicht verstanden. Du hast mit Essen, Trinken uns versorgt, hast Kraft für heute uns gegeben, hast unser Dank und Bitten auch gehört, hast unsere Sünden wieder uns vergeben. So bitte ich dich, o Herr, für diese Nacht, beschütz uns alle, auch beim Schlafen, dass jeder von uns morgen munter und gesund erwacht, dass wir mit dir auch diesen Tag, Herr, schaffen. Ich danke dir, Herr, für diesen heutigen Tag. Ich leg das Morgen auch in deine Hände. Ich bin mit dir, mein Jesus, ruhig und auch stark. Du führst mich sicher bis ans Ende. Du sorgst für mich und willst für mich das Beste. Du weißt, was mir zum Guten dient. Ich halte deine Hand, Jesus, ganz feste. Du bist mein Fels und meine Zuversicht.
1: Für Heinrich Penner und Frieda Klassen erklingt das Lied »Der Blick zum Himmel«.

0: Lieber Simon, Gott segne dich reichlich im neuen Lebensjahr. Ich wünsche dir Gesundheit, Kraft und Freude bei allem, was du tust, besonders in dem Dienst für den Herrn. Römer 8, Vers 28. Wir wissen aber, dass denen, die Gott lieben, alle Dinge zum Besten dienen, denen, die nach dem Vorsatz berufen sind. Von Herzen alles Gute wünscht dir deine Tante.
1: Dieser Gruß richtet sich an Simon Repsch aus Ludwigshafen, der am 5. Juni Geburtstag hatte. Für ihn senden wir das Lied auf den Hügeln Palästinas.

0: Seinen 89. Geburtstag feierte Heinrich Enz aus Löhne am 8. Juni.
1: Lieber Papa, lieber Opa, zu deinem Geburtstag gratulieren wir dir von ganzem Herzen. Für das neue Lebensjahr wünschen wir dir viel Kraft, gottesreichen Segen und seinen Beistand an jedem neuen Tag. In Liebe und Dankbarkeit blicken wir gemeinsam mit dir zurück auf das nicht leichte Jahr und stellen diesen Tag unter das Wort Gottes aus Psalm 23. Der Herr ist mein Hirte, mir wird nichts mangeln. Er weidet mich auf grünen Auen und führt mich zu stillen Wassern. Er erquickt meine Seele, er führt mich auf rechter Straße um seines Namens willen. Und wenn ich auch wanderte durchs Tal der Todesschatten, so fürchte ich kein Unglück, denn du bist bei mir. Dein Stecken und dein Stab, die trösten mich. Du bereitest vor mir einen Tisch angesichts meiner Feinde. Du hast mein Haupt mit Öl gesalbt, mein Becher fließt über. Nur Güte und Gnade werden mir folgen mein Leben lang, und ich werde bleiben im Haus des Herrn immer da. Wir wünschen für dich das Lied von Gnade und Recht will ich singen, deine Kinder und Enkel.

0: Am 8. Juni feierte auch Markus Görzen aus Frankenthal seinen Geburtstag.
1: Lieber Markus, zu deinem Geburtstag wünsche ich dir von Herzen Gesundheit, neue Kraft und Gottes reichen Segen. Möge der Herr dich begleiten und dir Freude an deinen Aufgaben schenken. Für das kommende Lebensjahr wünsche ich viele frohe Stunden. Deine Tante.
0: In Gottes Hand. Alle deine Wege leg in Gottes Hand. Unter seiner Pflege hält der Glaube stand. Das, wie er uns führet, ist uns immer neu. Und das Herz verspüret täglich seine Treu. Half er dir bis heute in so mancher Plag, bleibt er dir zur Seite bis zum letzten Tag. Alle, die ihm trauen, führt er freundlich fort, auf des Lebens Auen bis zum Schauen dort. Geht's nach Gottes Willen, geht es sicher gut, und man fasst aufs Neue wieder frischen Mut. Auch das Kreuz zu tragen, das er auferlegt, dass man ohne Klage Stille weiterträgt. Drück des Leidens Hütte, nieder dich im Schmerz, o so eil und schütte vor ihm aus dein Herz. Und wie du begehrest, hebt er dich empor, und am Ziel der Tage, wenn der Kampf ist aus, trägt aus allen Plagen er sein Kind nach Haus. Kein Sperling fällt, Herr, ohne deinen Willen, sollte ich mein Herz nicht mit dem Troste stillen, dass Gottes Hand mein Leben

0: Am 9. Juni feierte Rita Holzrichter aus Minden ihren 40. Geburtstag.
1: Liebe Rita, herzlichen Glückwunsch zu deinem Ehrentag. Ich wünsche dir Gesundheit, Gottes reichen Segen und weiterhin viel Freude im Dienst für den Herrn. Deine Glaubensschwester Anna. Psalm 103, die Verse 1, 2 und 11. Von David. Lobe den Herrn, meine Seele, und alles, was in mir ist, seinen heiligen Namen. Lobe den Herrn, meine Seele, und vergiss nicht, was er dir Gutes getan hat. Denn so hoch der Himmel über der Erde ist, so groß ist seine Gnade über denen, die ihn fürchten.
0: Wir spielen gleich das gewünschte Lied »Jesus, der Herr will mich brauchen« für Rita. Das Gedicht »Jeden Tag erfahre ich deine Gnade« wird gemeinsam mit dem nächsten Gruß gelesen, da es doppelt gewünscht wurde.
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0: Am 13. Juni feiert Sigrid Voth aus Frankenthal ihren 27. Geburtstag. Die Tante wünscht Sigrid zu ihrem Geburtstag von Herzen gottesreichen Segen, Gesundheit und viele Gründe zur Freude. Auch, dass das kommende Lebensjahr ein besonders gesegnetes Jahr wird, voller schöner Erfahrungen. Vergiss nie, der Herr liebt dich, begleitet dich auf deinen Weg und trägt dich durch alle Höhen und Tiefen des Lebens.
1: Jeden Tag erfahre ich deine Gnade. Deine Hände haben mich getragen und geholfen in den Nöten mir. Herr, von Herzen danke ich dir dafür. Jeden Tag schenkst du mir deine Liebe. Hilf, dass ich in deiner Nähe bliebe, dass mir niemals fehle dein Erbarmen, dass ich ruh getrost in deinen Armen. Jeden Tag zeigst du mir deinen Willen, hilfst mir, die Aufgaben zu erfüllen, willst durch deinen Geist zurecht mich weisen, damit ich in Demut dich kann preisen. Jeden Tag brauche ich deine Stärke, dass nicht alles wären leere Werke, was in deinem Weinberge ich mache, Herr, schenke du den Segen für die Sache. Jeden Tag, bis ich ans Ziel gelange, will ich meinen Weg bei dir erfragen. Dass ich wandle stets in deiner Wahrheit, schenke, Herr, dazu mir deine Klarheit.

0: Sergei Rettich aus Linnich, feierte seinen 40. Geburtstag am 11. Juni. Seine Oma Anna aus Minden gratuliert Sergei von Herzen zu diesem besonderen Jubiläumsfest. Sie wünscht ihm Gesundheit, gottesreichen Segen und stets neue Kraft auf seinem Glaubensweg. Möge der Herr begleiten, bewahren und helfen, dem Heiland treu zu dienen und in seiner Nachfolge zu wachsen.
1: 5. Mose 8, Vers 6. Und bewahre die Gebote des Herrn, deines Gottes, dass du in seinen Wegen wandelst und ihn fürchtest.
0: Herr, nimm auch dieses Jahr in deine Hand und wandle alles, was es bringt, in Segen. Lass mich auf dich nur blicken, unverwandt, dass eigener Wunsch und Wille sich nicht regen. Schenk ein geöffnet Ohr für dein Gebot, für deine Stimme für des Tages Treiben, dass ich das Rechte tue, das was Not, und lass mich alle Zeit in dir herbleiben. Ja, nimm auch dieses Jahr in deine Hand, dass es nicht sei umsonst gelebt, vergebens, nicht leer und nutzlos rinne in den Sand, dass es dir Frucht erbringe, Herr des Lebens. Ein Tag, ein winzig Korn und wiegt doch schwer, ist unser Leben doch ein Herr von Tagen. Nimm sie in deine Gnadenhand, o Herr, dass sie mich immer näher zu dir tragen.

0: Am 12. Juni feierte Margarete Peters aus Detmold ihren 62. Geburtstag. Am selben Tag durften Peter und Julia Rempel ihren Hochzeitstag begehen. Und Jakob und Lea Gietzel feiern ihren Hochzeitstag am 13. Juni. Anna gratuliert ihrer Tochter und den Enkelkindern, wünscht Gottes reichen Segen, Gesundheit, Freude und dass der Herr auf euren Wegen weiterhin euer Begleiter ist und seinen Frieden schenkt.
1: Danke Gott für alles Gute, was bis heute gab der Herr. Schaue nicht auf andere Leute, sondern Dank fürs Gute mehr. Danke Gott, dass du kannst sehen Sonne und die Blumenpracht. Danke, dass du siehst den Himmel und die Sterne in der Nacht. Danke Gott, dass du kannst hören, wie die Vögel singen toll, dass du hörst, wie deine Kinder sagen Mama liebevoll. Danke, dass du riechen kannst und schmecken. Danke, dass du Füße, Hände hast, dass du vieles kannst entdecken, mit den Händen schöne Sachen machst. Danke Gott, dass du kannst reden, alles sagen, was du denkst, dass du kannst zu Jesus beten. Danke Gott, dass du ihn kennst. Danke, dass du lebst auf Erden. Das war Gottes Plan mit dir. Sorge nicht, wie wird's noch werden, morgen und in Zukunft hier. Danke auch für schwere Tage, wie es Hiob hat getan. Jesus hilft in jeder Lage. Zweifle nicht und glaub daran. Bringe alles deinem Jesus, Lasten, Sorgen, Angst und Schuld. Er vergibt, befreit und tröstet, schenkt dir wieder frohen Mut. Danke Gott, dass er zusammen geht mit dir hier Schritt für Schritt. Jesus ist das Ja und Amen. Richte nur zu ihm dein Blick. Danke Gott für alles Gute.

0: Natascha Löwen aus Beelen feiert am 13. Juni ihren 70. Geburtstag. Es gratulieren die Schwägerin Tina und Helena. Sie geben Natascha das Bibelwort aus Psalm 136, der 26. Vers mit: Dankt dem Gott des Himmels, denn seine Gnade währt ewiglich.
1: Am 14. Juni feiert Tina Falk aus Bahntrup ihren 77. Geburtstag. Sie hat ein schweres Jahr hinter sich und die Freundinnen Maria Schellenberg und Helena Falk wünschen ihr Gottes Nähe und Geleit im neuen Lebensjahr. Sie geben die Verse 1 und 2 aus Römer 5 mit. Da wir nun aus Glauben gerechtfertigt sind, so haben wir Frieden mit Gott durch unseren Herrn Jesus Christus, durch den wir im Glauben auch Zugang erlangt haben zu der Gnade, in der wir stehen, und wir rühmen uns der Hoffnung auf die Herrlichkeit Gottes.

Am 11. Juni vergangenen Jahres ist Ernst Wall verstorben. Zum Trost und zur Ermutigung spielen wir für seine hinterbliebene Ehefrau Irene das Lied »Mein Heim im Himmel« und geben ihr die Worte aus 1. Thessalonicher 4, Vers 14 mit. Denn wenn wir glauben, dass Jesus gestorben und auferstanden ist, so wird Gott auch die Entschlafenen durch Jesus mit ihm führen.

0: Soweit die Grußsendung Wunschbox von Radio Segenswelle. Heute mit Steffen Schellenberg und Tina Triediger. Ihre Grußbestellungen nehmen wir gerne unter der Telefonnummer 05 231 500 5988 entgegen oder per E-Mail. Möglichst eine Woche im Voraus. An dieser Stelle laden wir Sie ein, dran zu bleiben, um auch die weiteren Sendungen von Radio Segenswelle anzuhören. 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
1: Es ist 21 Uhr.

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14. Juni. Daran haben wir die Liebe erkannt, dass er sein Leben für uns hingegeben hat. 1. Johannes Kapitel 3, Vers 16. Eine Andacht von Daniel Beck. Blut geben rettet Leben. Auf dem Weg zu meiner damaligen Verlobten fuhr ich oft an einem großen weißen Banner des Deutschen Roten Kreuzes vorbei. Darauf stand in roter Schrift: Blut geben rettet Leben. Dieser Slogan sollte dazu motivieren, sich für die nächste Blutspende anzumelden. Viele Operationen und medizinische Behandlungen sind nur durch Blutspenden möglich geworden. Ohne menschliches Blut läuft nichts. Ein Großteil der Bundesbürger ist laut DRK mindestens einmal im Leben auf das Blut anderer angewiesen. Mich hat dieser Werbeslogan an Jesus erinnert. Laut der Bibel ist sogar jeder Mensch auf das Blut Jesu angewiesen. Er hat es in dem Sinn gespendet, dass er es vergossen hat. Sein kostbares Blut ist das Zeichen dafür, dass er freiwillig für uns gestorben ist. Auf der Suche nach der Motivation dafür sagt uns die Bibel, dass jeder Mensch von Geburt an einer lebensbedrohlichen Krankheit leidet. Diese Krankheit nennt Gott Sünde. Sie trennt uns von ihm und versperrt den Weg in den Himmel. Doch Gott will unbedingt Gemeinschaft mit uns haben, weil er uns liebt. Deshalb schickte er seinen geliebten Sohn Jesus auf unsere Erde. Am Kreuz floss sein Blut für jeden von uns. Jesus will dein persönlicher Blutspender sein. Unglaublich, oder? Wenn ein Mensch einen Teil seines Blutes spendet, kann das bei derselben Blutgruppe das Leben des Empfängers retten. Doch er muss einen Teil seines Blutes zurückbehalten, und mit der Spende können maximal 3 Leben gerettet werden. Das Blut Jesu hingegen reicht für alle Menschen, egal welche Blutgruppe, Nationalität oder Vergangenheit. Er hat sein ganzes Leben für uns gegeben. Das Spenderblut verlängert das Erdenleben lediglich um eine gewisse Zeit. Doch das Blut von Jesus gibt echtes Leben, das über den Tod hinausgeht. Frage: Würden Sie eine Blutspende annehmen, wenn Sie darauf angewiesen wären? Tipp: Auch bei Jesu Blutspende geht es um Leben und Tod. Zögern Sie nicht. Bibellese: Lukas Kapitel 23, Verse 32 bis 47. Es wurden aber auch 2 andere hingeführt, Übeltäter, um mit ihm hingerichtet zu werden. Und als sie an den Ort kamen, die Schädelstätte genannt wird, kreuzigten sie dort ihn und die Übeltäter, den einen zu rechten, den anderen zu linken. Jesus aber sprach: Vater, vergib ihnen, denn sie wissen nicht, was sie tun. Sie aber verteilten seine Kleider und warfen das Los darüber. Und das Volk stand und sah zu. Es höhnten aber auch die Obersten und sagten: Andere hat er gerettet, er rette sich selbst, wenn dieser der Christus Gottes ist, der Auserwählte. Aber auch die Soldaten verspotteten ihn, indem sie hinzutraten, ihm Essig brachten und sagten: Wenn du der König der Juden bist, so rette dich selbst. Es war aber auch eine Aufschrift über ihm in griechischen und lateinischen und hebräischen Buchstaben: Dieser ist der König der Juden. Einer der gehängten Übeltäter aber lästerte ihn: Bist du nicht der Christus? Rette dich selbst und uns. Der andere aber antwortete und wies ihn zurecht und sprach: Auch du fürchtest Gott nicht, da du in demselben Gericht bist? Und wir zwar mit Recht, denn wir empfangen, was unsere Taten wert sind. Dieser aber hat nichts Unstatthaftes getan. Und er sprach: Jesus, gedenke meiner, wenn du in dein Reich kommst. Und er sprach zu ihm: Wahrlich, ich sage dir, heute wirst du mit mir im Paradies sein. Und es war schon um die 6. Stunde, und es kam eine Finsternis über das ganze Land bis zur 9. Stunde, da sich die Sonne verfinsterte. Der Vorhang des Tempels aber riss mitten entzwei, und Jesus rief mit lauter Stimme und sprach: Vater, in deine Hände übergebe ich meinen Geist. Und als er dies gesagt hatte, verschied er. Als aber der Hauptmann sah, was geschah, verherrlichte er Gott und sagte: Wirklich, dieser Mensch war gerecht.

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Ja, guten Morgen zusammen. Ihr kennt sicher solche Post-its oder Klebezettel und die nutzen wir ganz gerne, um uns vielleicht an wichtige Dinge zu erinnern, die wir vielleicht gerade gehört haben oder an die wir gerade gedacht haben. Man sitzt zum Beispiel am Schreibtisch und man arbeitet und da fällt einem plötzlich eine Aufgabe ein und man schreibt schnell so ein Post-it, klebt es an den Bildschirm, damit man bloß nicht vergisst, was man noch zu tun hat. Oder vielleicht stehst du in der Küche und kennst es von dieser Situation, du kochst gerade, auf einmal fällt dir ein, ich muss ja noch jemanden anrufen. Du schreibst es drauf, klebst es an den Kühlschrank, an eine gut sichtbare Stelle, damit du es nicht vergisst, woran du gerade gedacht hast. Wisst ihr, unser heutiger Predigtext, der fühlt sich für mich so ein bisschen so an, als würde Gott uns auffordern, einige Post-its in die Hand zu nehmen und einige wichtige Dinge mal aufzuschreiben und an einen gut sichtbaren Ort in unserem Leben aufzukleben, damit wir sie bloß nicht vergessen. Also Gott hilft uns heute durch diesen Predigtext, dass wir uns erinnern, wie wir es in der Andacht schon gehört haben, an das Gute, das Gott in unserem Leben schon getan hat. Heute geht es um Wahrheiten, die deinen persönlichen Glauben stärken sollen. Und diese Wahrheiten, die der Predigtext bereithält, sind Wahrheiten für jung und alt. Für jeden von uns ist heute hier auf jeden Fall etwas dabei. Und deshalb habe ich die Predigt überschrieben mit dem Titel Stärkende Wahrheiten für jung und alt. Ich mache weiter in meiner Reihe zum ersten Johannesbrief und bin hier im zweiten Kapitel angekommen, die Verse 12 bis 14. Wenn du deine Bibel dabei hast, schlag sie gerne mit mir auf. 1. Johannes Kapitel 2, Verse 12 bis 14 und wir lesen zunächst einmal den ganzen Text zusammen. Ich schreibe euch, Kinder, weil euch die Sünden vergeben sind, um seines Namens willen. Ich schreibe euch, Väter, weil ihr den erkannt habt, der von Anfang an ist. Ich schreibe euch, ihr jungen Männer, weil ihr den Bösen überwunden habt. Ich habe euch geschrieben, Kinder, weil ihr den Vater erkannt habt. Ich habe euch, Väter, geschrieben, weil ihr den erkannt habt, der von Anfang an ist. Ich habe euch, ihr jungen Männer, geschrieben, weil ihr stark seid und das Wort Gottes in euch bleibt und ihr den Bösen überwunden habt. Ich schreibe euch, weil. Man kann es nicht überlesen, oder? Johannes will, dass wir definitiv wissen, warum er schreibt. Und wir müssen verstehen, Johannes schreibt hier keinen theologischen Artikel. Das ist keine Vorlesung im Hörsaal für Theologiestudenten. Dieser Brief ist ein Brandbrief in die Situation der Glaubenden hinein. Er will sie in ihrer Verunsicherung, die sie erleben, stärken. Um sie herum sind Irrlehrer aufgetreten, die mit falschen Aussagen Verwirrung stiften. Und die Gläubigen, die waren verunsichert. Sie wussten nicht mehr genau, wer ist jetzt eigentlich ein Christ? Glaube ich persönlich eigentlich richtig? Bin ich gläubig? Ihr Lieben, wir leben auch in einer Zeit der Verunsicherung, wo Kirchen und Prediger das Evangelium leider verfälschen und sich von der Botschaft Gottes entfernt haben. Und viele Christen sind heute verunsichert. Vielleicht bist du es ja heute auch. Und genau in diese Verunsicherung hinein schreibt Johannes diesen ersten Johannesbrief. Sein Hauptziel, das beschreibt er in Kapitel 5, Vers 13. Da sagt er, dies habe ich euch geschrieben, damit ihr wisst, dass ihr ewiges Leben habt, die ihr an den Namen des Sohnes Gottes glaubt. Damit wir wissen, dass wir ewiges Leben haben. Deshalb schreibt er diesen Brief. Das Johannes-Evangelium übrigens hatte zum Ziel, damit ihr glaubt. Und der Brief dient dem Zweck, denen, die glauben, ihre Heilsgewissheit zu geben. Dass sie wissen, dass sie zu Gott gehören. Und damit wir Gewissheit haben, beschreibt Johannes in diesem Brief, was einen echten Christen auszeichnet, was ihn ausmacht, was wichtige Merkmale für einen Christen sind. Ja, woran erkenne ich ihn? Und da schrieb er schon, das war in den letzten Predigten Thema, wer Gott kennt, hat eine lebensverändernde Beziehung zu ihm. Wer Gott kennt, der lebt nicht mehr in Sünde. Wer Gott kennt, der lebt nach Gottes Geboten und Willen. Und wer Gott kennt, liebt seine Geschwister. Das sind Kennzeichen eines echten Christen. Aber wisst ihr, die Gläubigen damals und vielleicht auch du hörst jetzt diese Anforderung, hörst diesen Standard und fragst dich, erfülle ich eigentlich diese Bedingungen? Erfülle ich diesen Standard? Und ich glaube, Johannes erwartet genau diese Frage an dieser Stelle des Briefes und unterbricht den Gedanken, weil er nicht will, dass die Leser des Briefes und auch wir heute ihn falsch verstehen. Er will klar machen, ihr Lieben, ich schreibe euch nicht, weil ich euren Glauben hinterfrage. Ich schreibe euch, weil ich weiß, was Gott schon in eurem Leben getan hat. Johannes will unseren Glauben nicht erschüttern. Er will uns in unserem Glauben stärken, damit wir wissen.
Und genau deshalb gibt Johannes jetzt an dieser Stelle in unserem Text Grundwahrheiten des Glaubens an uns weiter, die unseren Glauben stärken sollen. Wahrheiten, die uns Sicherheit geben, dass wir gerettet sind und dass wir zu Jesus gehören. Und er spricht dafür, das habt ihr bestimmt gemerkt, drei unterschiedliche Gruppen an. Er spricht zu Kindern, er spricht zu Vätern und er spricht zu jungen Männern. Man könnte vielleicht auch sagen, er spricht zu Kindern, zu Jugendlichen und zu Eltern. Und damit meint er vermutlich nicht das biologische Alter, sondern die geistliche Reife des Gläubigen. Im Brief, da spricht er häufiger die Leser als Kinder an und das nicht, weil sie ja alle ganz jung sind, sondern weil er sie als seine geistlichen Kinder ansieht. Es hat eine geistliche Perspektive. Und zum anderen wird auch durch die Aussagen, die er trifft, ganz deutlich, hier geht es ihm um die geistlichen Entwicklungsstufen, die ein Christ durchmacht. Johannes spricht also drei Gruppen von Christen an. Diejenigen, die noch ganz am Anfang ihres Glaubenslebens stehen, diejenigen, die schon seit einiger Zeit im Glauben sind und schon einiges mit dem Herrn erlebt haben und zuletzt diejenigen, die man aufgrund ihrer geistlichen Tiefe und Stabilität schon als geistliche Väter und Mütter bezeichnen könnte. All diese Wahrheiten lassen sich aber übrigens auf alle Christen anwenden. Und doch will Johannes ganz bewusst eine Betonung setzen für die unterschiedlichen Gruppen, um dir ganz persönlich vielleicht eine ganz bestimmte Wahrheit heute deutlich zu machen. Wir starten mit den Wahrheiten für die Kinder. Ich schreibe euch, Kinder, weil euch die Sünden vergeben sind, um seines Namens willen. Ich habe euch geschrieben, Kinder, weil ihr den Vater erkannt habt. Johannes spricht also als erstes zu den geistlichen Kindern. Und wie schon gesagt, damit könnte er meinen, diejenigen, die noch am Anfang ihres Glaubenslebens stehen. Andererseits muss man sagen, er könnte auch diejenigen hier ansprechen oder er könnte auch alle Gläubigen ansprechen, weil wir sind ja alle Kinder Gottes. Also das wäre auch legitim, aber am Ende kommt es ja aufs Gleiche hinaus. Diese Wahrheiten, die er an die Kinder jetzt richtet, gelten für alle Gläubigen. Und trotzdem denke ich, ist es auch in Ordnung, davon auszugehen hier an dieser Stelle, dass er ganz besonders die im Blick hat, die vielleicht noch am Anfang ihres Glaubens stehen, noch jung im Glauben sind. Menschen, die Jesus vielleicht erst kürzlich kennengelernt haben. Menschen, die wir nächsten Sonntag wahrscheinlich hier auch im Taufbecken taufen dürfen. Genau zu ihnen spricht er. Und dabei ist es egal, ob du jetzt 15 Jahre alt bist oder 65 Jahre alt bist. Mit deiner Entscheidung, Jesus nachzufolgen, vielleicht erst vor kurzem passiert ist, noch recht frisch ist, dann gehörst du vermutlich zu diesen geistlichen Kindern. Und sag, lass es mir dir gesagt sein, das ist völlig in Ordnung. Wer es vor kurzem zum Glauben gefunden hat, der kann noch kein geistlicher Vater sein. Das braucht seine Zeit, so wie bei einem biologisch gesehenen Kind. Darin liegt überhaupt gar keine Wertung. Nur wenn du schon seit vielen, vielen Jahren Christ bist und immer noch ein geistlicher Säugling bist, ja, dann stimmt wahrscheinlich etwas nicht. Und da verweise ich gerne auf die Predigt von André Töfs zu 1. Korinther 3, wo wir genau das kürzlich behandelt haben. Geistliche Kinder haben eine Entscheidung getroffen, die ihr ganzes Leben auf den Kopf gestellt hat. Plötzlich sehen sie alles in einem ganz anderen Licht. Sie stellen fest, dass vieles, was sie bisher für wahr angesehen haben, falsch ist. Glaubenssätze, Überzeugungen in ihrem Leben ändern sich radikal. Und sie hören so viel Neues, hier bei Predigten und überall von Geschwistern. Und vieles verstehen sie vielleicht auch noch gar nicht. Plötzlich fragen sie sich, Moment, habe ich Gott schon erkannt? Müsste ich nicht eigentlich diese Sache schon verstehen, um ein echter Christ zu sein? Sie erleben vielleicht auch erst einen Gegenwind von Familie, von Freunden, von Arbeitskollegen, die plötzlich ihren Glauben hinterfragen. Und das macht was mit einem jungen Christen. Viele erleben kurz vor oder auch kurz nach der Taufe auf einmal ganz starke Zweifel. Die Erinnerung an alte Sünden kommt plötzlich hoch und sie fragen sich, Moment mal, sind alle meine Sünden wirklich vergeben? Habe ich alles richtig gemacht, damit Gott mir überhaupt vergeben konnte? Sie hatten vielleicht eine euphorische Phase nach der Bekehrung, aber dann gab es einen Rückschlag, eine erste wirklich bewusste Sünde nach der Bekehrung und plötzlich weckt das Zweifeln. Hat sich wirklich etwas bei mir verändert? Vielleicht findest du dich ja genau hier gerade wieder. Und in diese Sorgen, in diese Zweifel hinein spricht Johannes jetzt zwei Grundwahrheiten, die deinen Glauben stärken sollen. Wir dürfen wissen, dass wir zum einen, dass unsere Sünden vergeben sind und zum anderen, dass wir Gott als unseren Vater erkannt haben. Diese zwei Dinge sind die ersten Grundwahrheiten, die wir als Kinder Gottes lernen müssen. Vergebung und Beziehung. Das Erste, deine Sünden sind dir vergeben.
Hier geht es nicht um Vergebung, die wir jeden Tag aufs Neue irgendwie uns erbeten müssen. Das hier ist in einer Zeitform, dem Perfekt geschrieben, was Folgendes klar machen will. Etwas ist in deinem Leben in der Vergangenheit passiert, was sich bis heute als Realität in dein Leben auswirkt. Da ist etwas passiert in deinem Leben, etwas geschehen, was bis heute reicht in dein Leben hinein und deinen Zustand verändert. Dir wurde vergeben und dieser Zustand bleibt bestehen. Wenn du einen Brief mit einem Bußgeld für zu schnelles Fahren bekommst, ist bestimmt euch noch nie passiert, dann musst du den Betrag übrigens ja nur einmal überweisen, oder? Nicht immer wieder. Ist die Strafe einmal bezahlt, hat sich das Verfahren erledigt. Und auch wenn die Dimension natürlich nicht vergleichbar ist, ist es mit deiner Sünde ähnlich. Es gab einen Schuldschein, der gegen dich ausgestellt war, aber den hättest du nie bezahlen können. Deshalb hat Jesus für dich bezahlt. Die Schuld ist nicht mehr offen. Sie ist beglichen, ein für alle Mal. Du musst nicht nochmal versuchen, jetzt hinterher das Ganze nochmal zu begleichen. Diese Schuld wird nicht mehr hervorgeholt, weil er nicht nur die vergangene Schuld von dir gesühnt hat, sondern schon die zukünftige. Zuvor im Brief hieß es in 1. Johannes 1,9 und Kapitel 2,2, wenn wir unsere Sünden bekennen, ist er treu und gerecht, dass er uns die Sünden vergibt und uns reinigt von jeder Ungerechtigkeit. Und er ist die Sühnung für unsere Sünden, Christus. Nicht allein aber für die unseren, sondern auch für die ganze Welt. Wer seine Sünde bekennt, dem vergibt er die Sünden. Hast du deine Sünden vor ihm bekannt? Dann ist dir vergeben. Zustand. Wenn du wieder fällst, wenn du einen Fehler machst. Zustand. Dir ist vergeben. Denn diese Vergebung hängt nicht von dir, sondern allein von ihm ab. Und genau deshalb heißt es hier auch im Text, dir wurde vergeben um seines Namens willen. Sein Name, der steht für all das, was er ist und was er getan hat. Hören wir Namen wie Albert Einstein, Nelson Mandela oder Martin Luther, ja, dann denken wir auch automatisch an das, was diese Männer getan haben, wofür sie stehen und was sie mit ihrem Leben bewirkt haben. Hören wir den Namen Jesus, hören wir mehr als nur einen Namen. Wir hören Rettung. Er ist der Retter der Welt, der sein Leben gegeben hat, damit alle, die an ihn glauben, nicht verloren gehen, sondern ewiges Leben haben. Apostelgeschichte 4,12 bekennt es. Und es ist in keinem anderen das Heil. Denn auch in kein anderer Name unter dem Himmel ist den Menschen gegeben, in dem wir gerettet werden müssen. Ihr Lieben, in keinem anderen Namen finden wir Rettung. In keinem Namen eines anderen Menschen, in keinem Namen irgendeiner Kirche und auch nicht im Namen von dir. Allein im Namen Jesus kannst du Rettung finden. Und wisst ihr was? Darin liegt Sicherheit. Weil sonst hätten wir ein Problem. Hängt es von mir ab? Hängt es von irgendeinem Menschen ab? Selbst von irgendeiner Kirche hätte ich ein Problem. Aber es hängt allein vom Namen Jesus ab. Wisst ihr, es gibt so ein paar Produkte, das, vielleicht wisst ihr das, da hat sich der Gründer oder der Inhaber des Unternehmens dazu entschieden, seinen Namen draufzuschreiben. Weil er sagt, wisst ihr was, ich garantiere mit meinem Namen dafür, dass die Qualität und das, was hier drin ist, gut ist. So steht es auch hier. Dafür bürge ich, Stefan Hipp. Dafür bürgt er. Mit seinem Namen, weil er sagt, das hier ist gut. Für deine Rettung bürgt Jesus Christus mit seinem Namen. Als Jesus am Kreuz für deine Sünde starb, stand sein Name auf dem Schild über ihm, nicht deiner. Damit wir alle wissen, hier hängt Jesus, der König der Juden. Sein Name stand auf diesem Schild und nicht deiner. Und er garantiert mit seinem Namen für deine Rettung. Vielleicht bist du noch recht frisch im Glauben und du merkst, wie erste Zweifel wieder hochkommen. Ich glaube, so ging es uns allen. Vielleicht hast du Unsicherheit, ob du gut genug bist mit unserem Gott. Keine Sorge, diese Frage kenne ich auch. Aber dann achte darauf, dass du nicht wieder versuchst, deinen Namen auf dieses Schild am Kreuz zu schreiben. So als müsstest du mit deinem Namen jetzt deine Rettung aufrechterhalten. Ja, Jesus war gut genug für meine Rettung, aber das danach, das muss ich dann schon selber schaffen. Nein, nein, nein. Dass du gerettet wurdest und dass du gerettet bleibst, verdanken wir allein dem Namen Jesus. Deine Rettung hängt nicht davon ab, wie viel du verstehst von all den Predigten hier vorne. Sie hängt nicht davon ab, ob du es schaffst, dich an das Lesetempo deines Bibelleseplans zu halten. Sie hängt auch nicht davon ab, ob du es schaffst, der perfekte Ehemann oder die perfekte Mutter zu Hause zu sein.
Ja, als Christen sind wir aufgefordert, uns an seine Worte zu halten. Sein Wort lenkt uns in unserem Leben und einen Christen zeichnet es aus, dass er Christus nachfolgt und dass er ernst nimmt, was hier steht. Die christliche Botschaft hat immer zwei Seiten der Medaille. Auf der einen Seite die Aufforderung, die auch an uns als Christen gerichtet werden. Aber wenn wir dabei vergessen, was die andere Seite der Medaille ist, nämlich was Christus in uns schon geschaffen hat, dann sind es nur tote Werke. Lasst uns nicht vergessen, er hat uns schon vergeben. Und darauf berufen wir uns mit unserem ganzen Leben. Das Zweite, was er hier an die Kinder richtet, ist, du hast Gott als deinen Vater erkannt. Mit der Vergebung kommt auch immer die Beziehung zu Gott. Und das ist wieder übrigens in dieser Zeitform perfekt geschrieben, die sagt, das ist eine Realität deines Lebens. Zurückzuführen auf diesen Moment, als Jesus Christus dir deine Sünden vergeben hat. Als du ihn kennengelernt hast, ist er zu deinem Vater geworden. 1. Johannes 3, gleicher Brief. Da sagt Johannes, seht, welch eine Liebe uns der Vater gegeben hat, dass wir Kinder Gottes heißen sollen. Gott ist dein Vater. Und du musst dir nicht immer wieder neu das Privileg erarbeiten, sein Kind zu sein. Du musst nicht immer wieder neu seine Bestätigung gewinnen. Er hat dich adoptiert und in seine Familie aufgenommen. Ein Ereignis in der Vergangenheit in deinem Leben, was passiert ist und bis heute Realität ist. Du gehörst zu ihm wie ein leiblicher Sohn. Und damit ist Gott für dich nicht mehr ein ferner Gott, sondern er ist dein Vater, zu dem du Zugang hast, zu dem du sprechen darfst. Wir dürfen ihn liebevoll Vater nennen und er sorgt um dich. Wisst ihr, in der Kindererziehung, da spricht man manchmal davon, dass die ersten Lebensjahre ganz entscheidend sind, um grundlegende Wahrheiten in das Herz eines Kindes zu schreiben. Was Kinder oft in den ersten 3 bis 4 Lebensjahren lernen, sind Wahrheiten, die sie für ihr ganzes Leben nicht vergessen. Und deshalb ist das die Zeit, in der wir als Eltern einen großen Auftrag haben, ihnen wichtige Wahrheiten ins Herz zu prägen. Und 2 Dinge sind meines Erachtens unglaublich wichtig, die wir Kindern mitgeben müssen. Annahme und Sicherheit. Ich will meinem Kind immer wieder deutlich machen, dass es angenommen ist bei mir. Dass es von mir geliebt ist, so wie es ist, selbst wenn es Fehler macht. Es ist angenommen bei mir. Unsere Beziehung ist geklärt. Und ich will, dass mein Kind Sicherheit hat. Sicherheit, dass ich Vater bin für dieses Kind. Ich merke das bei meinen Kindern, dass wenn sie dann mal was verbockt haben, dann suchen sie auf einmal die Distanz. Sie laufen plötzlich weg, so als wenn sie merken, etwas ist jetzt hier gerade zwischen uns gekommen. Und dann laufe ich hinterher, nehme mein Kind in den Arm und sage ihm, egal was du tust, du kannst nichts daran ändern, dass du mein Kind bist und ich liebe dich. Sicherheit der Beziehung, die wir zueinander haben, selbst wenn es Fehler macht. Ich will, dass mein Kind versteht, das muss ich meine Annahme und Sicherheit und Beziehung nicht immer wieder neu verdienen. Vielleicht hast du diese Annahme und Sicherheit in deiner Kindheit nicht erfahren. Dann projiziere deine Erfahrung nicht auf Gott. Wir als menschliche Eltern versagen, aber Gott ist der perfekte Vater. Als Gott dir deine Sünden vergeben hat, hat er dich angenommen. Und dass er dein Vater ist und bleibt, dafür garantiert er mit seinem Namen. Nichts und niemand kann dich trennen von seiner Liebe. Und auch diejenigen von uns, die vielleicht schon seit vielen Jahren im Glauben sind, müssen sich, glaube ich, immer wieder an diese Wahrheit erinnern. Wir werden manchmal vergesslich, wir haben es in der Andacht schon gehört, und müssen uns erinnern, was er Wunderbares in unserem Leben ganz am Anfang schon getan hat. Aber vielleicht merkst du für dich auch ganz persönlich, dass du diese Wahrheit nie so richtig gelernt hast. Ja, am Anfang deines Lebens als Christ, als Kind, da hat man dir schon früh klargemacht, was das Leben eines Christen auszeichnet, wie er zu leben hat, an welche Regeln er sich zu befolgen hat. Aber Annahme und Sicherheit deiner Beziehung zu Gott kam viel zu kurz. Vielleicht bist du sogar in Schlinger geraten im Glauben dadurch. Dann musst du dich nicht schämen. Komm heute zurück zu diesem Fundament. Komm heute zum Vater und bitte ihn, dass er dir diese Wahrheiten wieder tief in dein Herz schreibt. Dass du diese Wahrheiten lernst, weil darauf musst du alles, worüber wir gleich sprechen, aufbauen. Hier beginnt es bei diesen Wahrheiten, dass du weißt, ja, mir ist vergeben, ja, Gott ist mein Vater. Und lass mich dir eins sagen, das ist ein Prozess. Das geht meist nicht von jetzt auf gleich. Das braucht Zeit, dass diese Wahrheit nicht nur in unserem Kopf ist, sondern unser Herz tief prägt. Nimm dir auch diese Zeit. Heranwachsen braucht Zeit. Die zweite Gruppe, die angesprochen wird, das sind die geistlichen Eltern. Wir lesen die Verse 13 und 14 hier dazu. Ich schreibe euch, Väter,
weil ihr den erkannt habt, der von Anfang an ist. Ich habe euch Väter geschrieben, weil ihr den erkannt habt, der von Anfang an ist. Geistliche Väter und Mütter, die können auf viele Jahre der Nachfolge zurückblicken. Viele von euch sind hier mitten unter uns. Ihr habt erlebt, wie der Herr euch durchgetragen hat, in vielen Zweifeln, in Kämpfen, in Herausforderungen. Bei geistlichen Vätern und Müttern, da haben die Bibeln oft Abnutzungsspuren, weil sie mit Gottes Wort leben. Treu dienen sie dem Herrn, weil sie wissen, dass sie einem höheren Ziel dienen. Und sie übernehmen dabei oft Verantwortung, nicht nur für sich, sondern auch für andere Menschen. Sie haben andere zum Glauben geführt oder waren dabei Geburtshelfer. Sie haben junge Gläubige an die Hand genommen und ihnen geholfen, im Glauben zu wachsen. Manchmal total ungesehen und ohne, dass sie Pastor, Diakon oder sonst wie hießen. Aber wer genau hinschaut und sie kennt, der weiß, dass es mit einer echten Säule der Gemeinde zu tun hat. Und dafür muss man nicht mal Ü50 sein, um ein geistlicher Vater oder eine geistliche Mutter zu sein. Es braucht oftmals aber dennoch eben Jahre des Heranwachsens, des Lernens, des Reifens, durch Herausforderungen gehen. Und auch wenn mit geistlichen Eltern nicht nur ältere Geschwister gemeint sind, will ich heute ganz besonders euch ansprechen, die ihr ja vielleicht auch eher schon im letzten Lebensabschnitt angekommen seid. Denn auch ihr braucht Wahrheiten, die euren Glauben stärken. Auch wer geistlich schon anderen weitergeholfen hat, kann manchmal selbst plötzlich ins Schlingern geraten. Manche ältere Christen kommen am Ende ihres Lebens nochmal ins Zweifeln. Der eine oder andere lag im Sterbebett und fragte sich plötzlich, war mein Glaube echt? Habe ich genug getan? Geistliche Eltern haben meistens nicht nur erlebt, wie Menschen zum Glauben gekommen sind, sondern auch, wie alte Weggefährten sich von Jesus abgewandt haben. Und das macht was mit einem, das hinterlässt Spuren oder Fragen. Und gerade dann, wenn man den letzten Abschnitt seines Lebens auf der Erde erreicht hat, erleben viele ältere Geschwister einen ganz neuen geistlichen Kampf. Konfrontiert mit der Realität des eigenen Todes kommen plötzlich Zweifel, Fragen, Kämpfe auf. Kämpfe, bei denen sie anderen schon geholfen haben, aber plötzlich stehen sie selbst mitten im Sturm. Und folgende Wahrheit richtet Gott hier an euch, liebe ältere Geschwister. Du hast den erkannt, der von Anfang an ist. Übrigens, wieder in dieser Zeitform perfekt. Dieser Moment, als du ihn erkannt hast, wirkt sich bis heute auf dein ganzes Leben aus. Nur hier wiederholt Johannes zweimal genau die gleiche Aussage. Diese Wahrheit klingt auch fast ein bisschen unspektakulär, oder? Einfach nur das, was schon mit der Bekehrung begann. Gott erkennen. Und es ist ein klarer Hinweis auf Jesus Christus, der von Anfang an war. Aber schaut mal, der Theologe John Stott macht deutlich, welche Tiefe diese Aussage hier hat. Er schreibt, es ist ein Verweis auf den unveränderlichen, ewigen Gott, der sich mit den Jahren nicht wandelt, sondern immer für immer derselbe bleibt. Die Zeit vergeht, aber alle Generationen finden Zuflucht bei ihm, der von Ewigkeit zu Ewigkeit ist. Mit anderen Worten, liebe ältere Geschwister, ihr kennt den unveränderlichen Gott. Geistliche Eltern kennen Gott als den sich nicht verändernden. In all den Jahren ihres Glaubens hat er sich immer wieder als treu erwiesen und war ihre Zuflucht. Den Gott, den sie bei ihrer Wiedergeburt als ihren Herrn erkannt haben, ist heute immer noch derselbe. Und er steht zu seinen Verheißungen. Diesen Gott haben sie erkannt, den unveränderlichen. Im Erdgeschoss eines Mehrfamilienhauses, da lebte mal ein pensionierter Musiklehrer. Und er war schon gebrechlich und an seine Wohnung gebunden, er konnte nicht mehr raus. Aber jeden Morgen, da gab es so ein festes Ritual für ihn. Ein Bekannter kam immer zu ihm, öffnete die Tür, schaute rein und fragte, nun, was gibt es für gute Nachrichten? Und der alte Mann, der nahm seine Stimmgabel, die er immer bei sich hatte, schlug sie an und sagte, das ist das mittlere C. Gestern war es das mittlere C, morgen wird es das mittlere C sein und auch in 1000 Jahren noch ist es das mittlere C. Der Tenor, der über uns, der singt immer tief, das Klavier gegenüber in der Wohnung, das ist verstimmt, aber mein Freund, das ist das mittlere C. Liebe geistliche Eltern, eine Wahrheit ist gewiss, unser Gott ist derselbe. Er ist unveränderlich. Er ist derselbe gestern, heute und auch morgen. Erinnerst du dich vielleicht noch an diesen Moment zurück, als du ihm dein Leben gegeben hast, als du ihn erkannt hast als deinen Herrn? Vielleicht liegt es schon viele Jahrzehnte sogar zurück.
Vielleicht kannst du dich nur noch verschwommen daran erinnern und das Datum kennst du auch schon lange nicht mehr. Aber dass du ihn erkannt hast, hat alles in deinem Leben verändert. Wenn du ins Zweifeln oder Grübeln kommst, bitte schau nicht so sehr zurück auf geistliche Erfolge und geistliche Misserfolge. Zähle nicht die Menschen auf, die du zum Glauben geführt hast oder vielleicht auch nicht. Fokussiere dich nicht auf die Momente, in denen dir der Glaubensmut fehlte oder wo du Fehler gemacht hast. Schau nicht auf deinen Lebenslauf. Wisst ihr, wenn wir uns irgendwo bewerben für einen Job, dann schreiben wir ja immer ewig lange Lebensläufe mit all den Stationen unseres Lebens und zählen auf, was wir alles für Erfahrung haben, was wir alles geschafft haben, welche Kenntnisse wir haben und was wir schon alles in unserem Leben gemeistert haben. Aber wisst ihr, für die Ewigkeit sieht der Lebenslauf ganz anders aus. Der Lebenslauf, den du für deine Ewigkeit brauchst, der hat nur einen Vermerk. Ich habe ihn erkannt. Keinen anderen Punkt brauchst du. Du brauchst nichts anderes. Liebe ältere Geschwister, die ihr vielleicht im Moment ins Zweifeln kommt und herausgefordert seid, schaut zurück auf diesen einen Moment, den ihr erkannt habt. Er ist heute immer noch derselbe. Er ist unveränderlich. Und er hat euch damals verheißen, du bist mein Kind, du bist gerettet und in Ewigkeit bist du bei mir. Und diese Verheißung steht fest. Du hast dich vielleicht verändert. Er nicht. Er ist derselbe gestern, heute und auch morgen. Als drittes und letztes kommen wir zu den geistlichen Jugendlichen. Ich schreibe euch, ihr jungen Männer, weil ihr den Bösen überwunden habt. Ich habe euch, ihr jungen Männer, geschrieben, weil ihr stark seid und das Wort Gottes in euch bleibt und ihr den Bösen überwunden habt. Die geistlichen Jugendlichen, das sind Gläubige, die schon seit einiger Zeit im Glauben stehen. Sie sind im Glauben gewachsen durch Gottes Wort, das sie gelesen haben, durch Predigten, durch Gemeinschaft mit anderen Gläubigen. Sie dienen der Gemeinde mit ihrer Gabe. Und haben gelernt, sicher auch ihren Glauben zu bekennen in ihrem Umfeld. Während die Kinder eher ja noch so am Anfang ihres Lebens, Glaubenslebens stehen und die geistlichen Eltern vielleicht eher schon auf das Ende hinblicken, da stehen die Jugendlichen und geistlich Jugendlichen mitten im Leben. Ein Thema, das sie meist bewegt, ist deshalb der Prozess der Heiligung. Und sie stehen mitten im Kampf des geistlichen Lebens. Den kennen sie. Sie erleben Angriffe. Sie kämpfen mit Sünden und sie erleben herausfordernde Umstände. Da ist vielleicht diese eine Sünde, die schon seit einigen Jahren sie begleitet, die man nie ganz losgeworden ist. Ein Kampf, den man irgendwie bisher nicht gewonnen hat. Und das nagt an der eigenen Heilsgewissheit. Warum falle ich? Warum versage ich? Kann ich Sieg über Sünde überhaupt erleben? Bin ich überhaupt gerettet, wenn ich immer noch mit dieser Sünde zu kämpfen habe? Man erlebt auf einmal schwierige Lebensumstände und versteht überhaupt nicht, Gott, warum lässt du das zu? Und in all diesen Herausforderungen sehen sie ihre eigene Schwachheit vor Augen. Und das frustriert, es enttäuscht, es nagt an einem, es macht einen sogar vielleicht mutlos. Wenn du dich darin ein Stück weit wiederfinden kannst, dann gibt dir Johannes heute drei Wahrheiten mit, die dich stärken sollen in deinem Glauben. Ihr seid stark, das Wort Gottes bleibt in euch und ihr habt den Bösen überwunden. Und die zentrale Wahrheit, die nennt er beide Male. Du hast den Bösen überwunden. Das Böse ist der Satan in diesem Fall, weil seine Agenda durchdrungen ist. Vom Bösen ist er zum Synonym für das Böse geworden. Der Satan will die Gläubigen verunsichern und zu Fall bringen. Er will dem Gläubigen einreden, dass er, der Satan, immer noch im Spiel wäre. Dass noch nicht feststehen würde, wer eigentlich der Sieger ist. Aber wisst ihr was? Das ist eine faule Lüge. Der Sieg steht schon lange fest. Er hat es nur noch nicht anerkannt. Wir haben den Bösen überwunden. Statt überwunden könnte man hier übrigens auch gesiegt übersetzen. Wir haben gesiegt über das Böse. Und dreimal dürft ihr raten, es steht mal wieder im Perfekt, einer Zeitform, die sagen will, da ist was in deinem Leben passiert, was sich bis heute in dein Leben auswirkt. Du hast überwunden und das ist Realität deines Lebens, heute. Aber wisst ihr was? Diesen Sieg haben nicht wir errungen. Nicht durch uns haben wir überwunden, sondern Jesus hat am Kreuz das Böse besiegt und den Sieg davongetragen mit seiner Auferstehung. Und weil wir zu ihm gehören, zu seinem Team, könnte man sagen, haben auch wir mit ihm überwunden. Johannes 16, 33, da sagt Jesus, dies habe ich zu euch geredet, damit ihr in mir Frieden habt. In der Welt habt ihr Bedrängnis, aber seid guten Mutes. Ich habe die Welt überwunden. Wenn wir an Jesus glauben, haben wir diesen Sieg zugesprochen bekommen. 1. Johannes 5, denn alles, was aus Gott geboren ist, überwindet die Welt. Und dies ist der Sieg, der die Welt überwunden hat, unser Glaube.
Das ist eine Feststellung. Bist du neu geboren? Glaubst du an Jesus Christus? Dann hast du überwunden. Ihr habt es bestimmt schon gemerkt. Ich habe euch heute ein Schachbrett mitgebracht. Und wer vielleicht ein bisschen weiter vorne sitzt oder vielleicht da oben, der hat vielleicht schon so ein bisschen analysiert und festgestellt, Moment mal, die Schachfiguren, die stehen ja gar nicht mehr in ihrer Ausgangsposition. Da ist schon was passiert. Die stehen schon ein bisschen verteilt. Und der eine oder andere, der genau hingeschaut hat, hat vielleicht ein Detail festgestellt, dass alles an diesem Schachbrett verändert. Der schwarze König liegt schon auf der Seite. Das Schachmatt wurde schon ausgerufen. Das Spiel ist vorbei. Der Sieg steht schon fest. Und wisst ihr was? Die Figuren und das Brett müssen nur noch aufgeräumt werden. Im geistlichen Kampf steht der Sieger schon lange fest. Das Spiel ist schon vorbei. Der Satan ist nur ein schlechter Verlierer, der um sich schlägt. Aber der Sieg steht fest. Jesus hat mit seinem Tod am Kreuz und seiner Auferstehung das Böse ein für alle Mal besiegt. Das Spiel ist vorbei. Und wisst ihr was? Er wird wiederkommen und er wird aufräumen. Wisst ihr, ich spiele gelegentlich gerne mit meinem älteren Sohn Schach. Und mein jüngerer Sohn, der sagt dann immer, Papa, ich bin bei dir im Team. Und dann spielen wir und ich gewinne. Und mein Sohn, der ruft, mein kleinerer Sohn ruft dann aus, Papa, wir haben gewonnen. Unter uns, mein Vierjähriger hat nicht ganz so viel dazu beigetragen. Aber wisst ihr was? Er hat recht. Er war in meinem Team. Er hat gesiegt. Mit mir gemeinsam. Und ihr Lieben, auch wir haben gesiegt mit Jesus Christus. Er hat den Sieg getan. Wir haben dazu nichts beigetragen. Aber wir dürfen mit ihm ausrufen, ja, ich habe überwunden durch Christus. Lebst du in dieser Gewissheit? Siehst du dich eigentlich als Überwinder über das Böse? Vielleicht lässt dich dein Versagen im Moment total daran zweifeln. Du siehst deine Sünde klar vor Augen. Aber lass mich dir eins sagen. Der Sieg im geistlichen Kampf kommt einzig und allein durch den Glauben an Jesus Christus und den schon von ihm errungenen Sieg am Kreuz. Hier beginnt der geistliche Kampf. Hier muss er beginnen. Er beginnt nicht bei irgendwelchen Apps fürs Handy oder gewissen Websites, die geblockt werden. Er beginnt auch nicht bei Rechenschaftspartnern, von denen ich meine Kämpfe teile. Alles gute und hilfreiche Sachen. Versteht mich nicht falsch. Aber der geistliche Kampf muss am Kreuz beginnen, wo ich mir dessen bewusst bin. Er hat schon gesiegt, er hat schon überwunden. Weil wenn ich bei mir starte und meinen Gewohnheiten, die ich verändere, dann versuche ich, der Überwinder zu sein. Statt auf den zu schauen, der schon überwunden hat. Und erst dann, in dieser Gewissheit, gehe ich mutige Glaubensschritte, um Überwinder auch im Alltag zu sein. Lieber Christ, der du den geistlichen Kampf gerade kämpfst, ich will dich einfach ermutigen. Schau auf Jesus und vertrau ihm, der schon überwunden hat. Und jetzt kommen zwei wichtige Ergänzungen, die dir helfen sollen in deinem geistlichen Kampf, den du alltäglich auch erlebst. Er sagt, du bist stark. Ihr seid stark. Das meint natürlich nicht unsere körperlichen Muskeln, sondern unsere geistliche Stärke. Die Kraft meines Inneren, meines Herzens. Aber Moment mal, könntet ihr jetzt sagen, sollen wir nicht eigentlich geistlich schwach sein? Sind es nicht die geistlich Armen, die besonders gesegnet sind? Und ich finde, Paulus erklärt das so wunderbar in 2. Korinther 12. Er sagt, und er hat zu mir gesagt, meine Gnade genügt dir, denn meine Kraft kommt in Schwachheit zur Vollendung. Sehr gerne will ich mich nun viel mehr meiner Schwachheiten rühmen, damit die Kraft Christi in mir wohnt. Deshalb habe ich Wohlgefallen an Schwachheiten, an Misshandlungen, an Nöten, an Verfolgung, an Ängsten um Christi willen. Denn wenn ich schwach bin, dann bin ich stark. Bin ich schwach, ist er stark in mir. Und ja, wir müssen das verstehen, wie abhängig wir sind von Gott. Ja, wir sind schwach vor ihm. Aber wir dürfen hier als Christen niemals stehen bleiben und einfach nur sagen, oh, ich bin ja so schwach, ich kann ja gar nichts. Wie kann ich denn dieser Versuchung standhalten? Wir müssen uns vor Augen führen, ich bin schwach, ich bin so abhängig von ihm. Aber er ist in mir und er ist stark. Nein, er ist der Allerstärkste. Und deshalb betet Paulus im Epheserbrief Kapitel 1, dass die Gläubigen in Ephesus das erkennen. Er sagt, er betet, dass der Herr ihnen die Augen ihres Herzens erleuchtet. Dass sie diese Kraft und Stärke und Wirksamkeit und Macht erkennen, die in uns Gläubigen wirkt. Und später macht er noch deutlich, diese Kraft ist die Kraft, mit der Christus von den Toten auferstanden ist. Warst du dir dessen bewusst? Die Kraft, die Christus von den Toten hat auferstehen lassen, ist die Kraft, mit der jetzt Gott in dir am Werk ist. Wollen wir wirklich dabei stehen bleiben, zu sagen, ich bin ja so schwach,
Ich kann ja nicht. Wisst ihr, ich glaube, dass wir Christen uns manchmal schwächer machen, als wir sind. Und wisst ihr, ja, wir sind schwach, aber wir sind ausgerüstet. Er rüstet uns mit seiner Kraft. Ihr Lieben, das ist eine Verheißung, an der wir festhalten müssen. Und vielleicht musst du heute auch noch mal ganz neu für dich beten. Herr, erleuchte die Augen meines Herzens, dass ich das wieder neu verstehe in dem geistlichen Kampf, in dem ich stehe. Und ich, weißt du, ich will dich nicht hinterfragen. Ich will dir nicht sagen, warum siehst du das jetzt nicht? Ich will dir Mut machen, dass du hier rausgehst und sagst, diese Wahrheit nehme ich mir heute mit, wenn ich das nächste Mal im geistlichen Kampf stehe. Er macht dich stark für diesen Kampf. Zieh die Waffenrüstung Gottes an und los geht's. Er macht dich dafür bereit. Und das dritte und letzte, was er an die jungen Gläubigen hier richtet, ist, das Wort Gottes bleibt in euch. Das ist nicht etwas, was einmalig passiert, sondern etwas, was unser ganzes Leben prägen soll. Er schreibt das hier an die Leser des Briefes, weil er kennt sie sehr gut. Das sind seine geistlichen Kinder. Er schreibt hier nicht zu Leuten, die er nicht kennt. Und er weiß, diese Leute da, zu denen er schreibt, die halten das Wort Gottes hoch. Die bleiben in Gottes Wort. Gottes Wort bleibt in ihnen. Ihr habt überwunden, sagt er. Und weil ihr durch den Herrn stark gemacht werdet und weil ihr in Gottes Wort bleibt, werdet ihr auch weiterhin überwinden. Psalm 119, Vers 9. Wodurch hält ein Jüngling seinen Pfad rein? Indem er sich bewahrt nach deinem Wort. Wer im Wort bleibt, wird nicht zu Fall kommen. Das wird im weiteren Verlauf des Briefes noch mehrfach deutlich aufgegriffen. Darüber werden wir noch sprechen, wie wichtig das ist. Und es ist ja auch logisch. Denn hier in diesem Wort Gottes finden wir diese Wahrheiten, über die wir hier ja gerade sprechen. Sie rüsten mich aus. Das Wort Gottes ist meines Fußes Leuchte in Zeiten, in denen alles um mich herum dunkel ist. Dieses Wort Gottes ist das Schwert, das ich zur Hand nehme, wenn der geistliche Kampf droht. Dieses Wort rüstet mich aus. Und solange wir hier bleiben, ist alles gut. Ja, wir machen manchmal Fehler. Ja, wir fallen auch manchmal. Aber ihr Lieben, solange ihr hier dran festhaltet, euch danach ausrichtet, braucht ihr euch keine Sorgen um eure Rettung oder sonst was zu machen. Dann könnt ihr euch sicher sein, der Herr hält euch. Wenn ein Schiff auf offener See ist, dann merkt man vielleicht gar nicht, wie schnell man abgetrieben wird. Wenn man keinen Anker setzt, dann driftet das Schiff auf einmal langsam oder vielleicht auch schneller ab, abhängig von Wetter und Strömung. Und Gottes Wort ist genau dieser Anker in unserem Leben. Mag es ruhig oder stürmisch sein, gerade in deinem Leben, auch wenn es ruhig ist, vergesst nicht, wie wichtig es ist, dass du ankerst in Gottes Wort. Diese Wahrheiten brauchen wir in unserem Leben. Wir müssen wissen, wir haben überwunden in Christus. Wir haben die Kraft und Stärke, um auch im Leben aktiv zu überwinden. Und wir haben das Wort Gottes, das uns ein Anker ist, uns da hält, wo wir sein sollen. Ich will dich ermutigen, bleibe diesen Wahrheiten. Bleibe in Gottes Wort. Und du musst dir überhaupt gar keine Sorgen machen. Denn dann hast du alles, was du brauchst, um im Sturm des Lebens zu bestehen. Ja, wir sind damit zum Ende dieser Predigt und dieses Abschnitts gekommen. Aber wisst ihr, bevor ich abschließe, möchte ich auch noch ganz gerne die ansprechen, die mit all dem vielleicht überhaupt gar nichts anfangen können, weil sie weder geistliche Kinder sind, noch geistliche Jugendliche und auch nicht geistliche Eltern sind. Denn vielleicht bist du, und lass mich es so ehrlich sagen, noch geistlich tot. Weil du keine Beziehung zu diesem Gott hast, von dem wir jetzt hier 40 Minuten lang geredet haben. Dann ist es dennoch gut, dass du diese Wahrheiten gehört hast. Weil lass mich dir eins sagen, diese Wahrheiten können die Wahrheiten deines Lebens werden. Dieser Gott hat auch für dich am Kreuz von Golgatha bezahlt, damit er dir deine Sünden vergeben kann und damit er dein Vater wird und du die Sicherheit der Ewigkeit haben kannst. Aber es gibt eins, was er von dir fordert. Glaube an ihn. Vertrau ihm mit deinem ganzen Leben. Und diese Wahrheiten werden die Wahrheiten deines Lebens. Wir wollen jetzt gemeinsam singen. Ein Lied, das, finde ich, auch das nochmal bekräftigt und uns daran erinnert, dass wir uns daran erinnern wollen, wer wir sind in Jesus Christus. Amen.

Es ist 21 Uhr und 47 Minuten. 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
1: Es fällt uns viel leichter, jemandem zu vergeben, wenn wir uns daran erinnern, dass Gott einen Plan hat. Ein Beispiel dafür ist Josefs Leben. Seine Brüder verkauften ihn in die Sklaverei, aber im Laufe der Zeit wurde Josef zum Chef über ganz Ägypten ernannt. Nur der Pharao war größer als er. Als seine Brüder auftauchten, um Nahrung zu kaufen, übte Josef keine Vergeltung an ihnen. In seiner Position hätte er diese Menschenräuber töten lassen können. Stattdessen sagte er zu ihnen: "Nicht ihr habt mich hierher geschickt, sondern Gott." Und weiter: "Ihr wolltet mir Böses tun, aber Gott hat Gutes daraus entstehen lassen." Josef erkannte, dass sein Leben einen Platz in dem Plan Gottes hatte, der den Lauf der Geschichte von ganzen Nationen umfasste. Diese Perspektive bewahrte ihn davor, sich zu rächen und machte es ihm möglich, zu vergeben. Hat dich jemand tief verletzt? Gott kann diese Umstände nutzen, um sich selbst große Ehre zu verschaffen und dir große Freude zu bereiten. Nun liegt es an dir, diesen Prozess in Gang zu setzen. Entscheide dich dafür, zu vergeben.
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15. Juni. Sammelt euch viel mehr Schätze im Himmel, wo weder die Motten noch der Rost sie fressen und wo die Diebe nicht nachgraben und stehlen. Matthäus Kapitel 6, Vers 20. Eine Andacht von Johannes Unger. Eine sichere Zukunft? Der portugiesische Fußballspieler Cristiano Ronaldo sorgte bei der Fußball-Europameisterschaft im Jahr 2021 für einen Eklat. Bei einer Pressekonferenz stellte der damals 36-jährige Fußballstar mit angewiderter Miene zwei Flaschen Coca-Cola beiseite und hob eine Flasche Wasser hoch mit der Bemerkung Aqua. Ein kleiner Move für Ronaldo, aber ein großer für die Coca-Cola-Aktie. Diese stürzte nämlich sehr schnell in die Tiefe. Diese Geschichte zeigt, durch eine einzelne Aktion kann ein ganzes System ins Wanken geraten. Willkommen in unserer Zeit. Über Ronaldo und Coca-Cola hinaus kann so manches Unsicherheit und Angst in uns auslösen. In Zeiten der Inflation braucht es nur kleine Dinge für die nächste Weltwirtschaftskrise. Der politische Kurs einer neuen Regierung entscheidet maßgeblich über die Zukunft in Bezug auf Rente, Wohlstand, Versorgung und Ausbildung der Kinder und vieles mehr. Die Nachrichten sind voll von solcher Neuigkeiten. Es nützt jedoch nichts, wenn wir diese Tatsachen vollkommen ausblenden. Stattdessen müssen wir der Realität ins Auge sehen, dass alles im Leben von Vergänglichkeit und Veränderung geprägt ist. Das lässt mich neu darüber nachdenken, worin meine Sicherheit besteht. Wem kann ich vertrauen? Wir brauchen etwas, das nicht unter Einfluss von Raum und Zeit vergeht. Wir brauchen eine Schönheit, die Bestand hat. Da hinein begegnet uns Gott und bietet uns einen unvergänglichen Schatz an. Zum einen verspricht er jedem, der sein Vertrauen ganz auf ihn setzt, den Himmel als einen Ort, an dem es nur Gutes und ewigen Frieden gibt. Zum anderen ist er schon heute unser sicherer Halt, der unsere Sorgen ernst nimmt und sie tragen möchte. Gott ist ewig. Das, was er gibt, hat auf ewig Bestand. Frage: Vor welchen Veränderungen haben Sie Angst? Tipp: Jede Veränderung im Leben erinnert uns daran, dass uns die Ewigkeit ein Stück näher kommt. Bibellese: Johannes Kapitel 16, Verse 16 bis 33. Eine kleine Weile und ihr seht mich nicht mehr, und wieder eine kleine Weile und ihr werdet mich sehen. Es sprachen nun einige von seinen Jüngern zueinander: Was ist das, was er zu uns sagt? Eine kleine Weile und ihr seht mich nicht, und wieder eine kleine Weile und ihr werdet mich sehen, und ich gehe hin zum Vater. Sie sprachen nun: Was ist das für eine kleine Weile, wovon er redet? Wir wissen nicht, was er sagt. Jesus erkannte, dass sie ihn fragen wollten, und sprach zu ihnen: Forscht ihr darüber miteinander, dass ich sagte, eine kleine Weile und ihr seht mich nicht, und wieder eine kleine Weile und ihr werdet mich sehen? Wahrlich, wahrlich, ich sage euch, dass ihr weinen und wehklagen werdet, aber die Welt wird sich freuen. Ihr werdet traurig sein, aber eure Traurigkeit wird zu Freude werden. Die Frau hat Traurigkeit, wenn sie gebiert, weil ihre Stunde gekommen ist. Wenn sie aber das Kind geboren hat, gedenkt sie nicht mehr der Bedrängnis um der Freude willen, dass ein Mensch in die Welt geboren ist. Auch ihr nun habt jetzt zwar Traurigkeit, aber ich werde euch wiedersehen, und euer Herz wird sich freuen, und eure Freude nimmt niemand von euch. Und an jenem Tag werdet ihr mich nichts fragen. Wahrlich, wahrlich, ich sage euch, was ihr den Vater bitten werdet in meinem Namen, wird er euch geben. Bis jetzt habt ihr nichts gebeten in meinem Namen. Bittet, und ihr werdet empfangen, damit eure Freude völlig sei. Dies habe ich in Bildreden zu euch geredet. Es kommt die Stunde, da ich nicht mehr in Bildreden zu euch sprechen, sondern euch offen von dem Vater verkündigen werde. An jenem Tag werdet ihr bitten in meinem Namen, und ich sage euch nicht, dass ich den Vater für euch bitten werde, denn der Vater selbst hat euch lieb, weil ihr mich geliebt und geglaubt habt, dass ich von Gott ausgegangen bin. Ich bin vom Vater ausgegangen und in die Welt gekommen. Wieder verlasse ich die Welt und gehe zum Vater. Seine Jünger sprechen zu ihm: Siehe, jetzt redest du offen und gebrauchst keine Bildrede. Jetzt wissen wir, dass du alles weißt und nicht nötig hast, dass dich jemand fragt. Hierdurch glauben wir, dass du von Gott ausgegangen bist. Jesus antwortete ihnen: Glaubt ihr jetzt?
Siehe, es kommt die Stunde und ist gekommen, dass ihr euch zerstreuen werdet, ein jeder in seine Heimat, und mich allein lassen werdet. Doch ich bin nicht allein, denn der Vater ist bei mir. Dies habe ich zu euch geredet, damit ihr in mir Frieden habt. In der Welt habt ihr Bedrängnis, aber seid guten Mutes. Ich habe die Welt überwunden.

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Ja, ich weiß nicht, wer von euch der Glücklichste ist, aber ich möchte sagen, die meisten von euch sind privilegiert. Auch wenn sie es vielleicht nicht wirklich wahrhaben wollen oder es vielleicht manchmal nicht fühlen. Aber ihr seid privilegiert. Wenn ihr an Jesus glaubt, wenn ihr an ihm teilhabt, dann seid ihr privilegiert. Wir haben in den letzten Wochen in unserer Tempelreihe uns die Frage gestellt, wo wohnt Gott? Und wir sind zu dem Ergebnis gekommen, Gott wohnt nicht mehr in Steinen, Gott wohnt in Menschen, in euch, in dir und in mir. Durch seinen Heiligen Geist lebt Jesus in uns und erfüllt seinen Plan damit und erreicht Menschen und Umgebungen durch seinen Geist und durch sein Wirken durch uns. Und dieses Privileg, das drückt Petrus in seinem Brief, im 1. Petrusbrief, Kapitel 2, Vers 5 folgendermaßen aus. Und lasst euch selbst als lebendige Steine aufbauen zu einem geistlichen Haus, einer heiligen Priesterschaft, die geistliche Opfer bringt. Diese sind Gott sehr willkommen, weil Jesus Christus sie bewirkt. Und in Vers 9 drückt er es dann nochmal anders aus. Aber ihr seid ein ausgewähltes Geschlecht, eine königliche Priesterschaft, ein heiliges Volk, das Gott sich selbst erworben hat. Er hat euch aus der Finsternis in sein wunderbares Licht gerufen, damit ihr verkündigt, wie unübertrefflich er ist. Ich weiß nicht, ob du dich so fühlst, ob du das täglich merkst, ob es dir bewusst ist, dass du das bist. Aber das ist der Stand, in den Jesus dich berufen hat. Das ist das Privileg, das möglich geworden ist, dadurch, dass er als unser Hohepriester in das Allerheiligste gegangen ist und mit seinem eigenen Blut das Opfer vollbracht hat, das für uns das ermöglicht, den Weg frei macht zum Vater. Du bist sein Eigentum. Und in der nächsten Predigtreihe, in die wir jetzt gemeinsam starten, werden wir uns mit einem Detail beschäftigen, und zwar mit dem Priesterdienst, mit den verschiedenen Facetten dieses gesamten und umfangreichen und manchmal auch komplexen Dienstes, die ein Priester hatte. Und in der heutigen Predigt wollen wir uns fokussieren auf den Dienst des Gebets. Die Predigtreihe wird länger dauern, es werden einige Predigten sein und wir werden in den nächsten Predigten nochmal näher darauf eingehen, auf verschiedene Facetten dieses Dienstes. Aber heute geht es wirklich um das Gebet. Und ich lese uns einen Abschnitt, um uns damit hineinzunehmen, was vielleicht Paulus auch in besonderer Weise zu uns sagen möchte, was uns als königliche Priesterschaft, die wir das heute abbilden, in diesem Kontext betrifft, und zwar aus 1. Timotheus 2, die Verse 1 bis 4. Zuallererst fordere ich euch zum Gebet für alle Menschen auf, zum Bitten und Flehen, zu Fürbitte und Danksagung, besonders für die Regierenden und alle, die Macht haben. Wir beten für sie, damit wir in Ruhe und Frieden ein Leben führen können, das Gott in jeder Hinsicht ehrt. Und das auch von Menschen geachtet werden kann. Das ist gut und es gefällt Gott, unserem Retter. Er will nämlich, dass alle Menschen gerettet werden, indem sie die Wahrheit anerkennen. Zuallererst, sagt Paulus, fordere ich euch auf, für alle Menschen zu beten, zu flehen, Fürbitte und Danksagung. Nicht unter anderem, nicht wenn ihr mal nichts anderes zu tun habt. Und wenn euch alles andere irgendwie überdrüssig wird, sondern vor allem. Das stellt eine klare Priorisierung dar. Paulus drückt damit aus, ohne Gebet ist alles andere kraftlos. Wir müssen auf das Gebet den Fokus legen. Bevor wir planen, bevor wir organisieren, bevor wir hastig in den Tag starten. Wie geht es uns da oft? Wir starten in den Tag und es läuft alles los und alles ist drunter und drüber und wir merken am Ende, irgendwie ist alles zu viel. Und wenn wir dann mal Revue passieren, was hat vielleicht am Anfang gefehlt? Hat vielleicht die Basis und das Fundament gefehlt, indem wir uns im Gebet noch einmal mit Gott connected haben und versucht haben, uns zu synchronisieren? Und warum sagt Paulus das so? Für mich ist relativ klar, Paulus ist sich bewusst, dass dieser Zusammenhang mit dem Alten Testament und mit dem priesterlichen Dienst und der Verantwortung des Priesters gegenüber seinem Volk unmittelbar verbunden ist mit dem, was unsere Aufgabe und unsere Berufung als priesterliches Volk, als Kinder Gottes ist. Und die Gemeinde, die ja im Prinzip einfach nur eine
Menge von Leuten ist, die sich gegenseitig ermutigen und auch vielleicht schöne Zeiten miteinander verbringen, auf Dauer wird etwas fehlen. Es wird leer sein. Die Gemeinde, die aber ein priesterliches Volk ist, sie lebt in erster Linie das Gebet. Sie tragen Menschen vor Gott. Und es ist spürbar in so einer Gemeinschaft, dass dort ein ernsthaftes Anliegen bei den Menschen ist, dass Menschen gerettet werden, dass Menschen zum Glauben kommen. Und wenn wir uns den priesterlichen Dienst angucken und wenn wir uns den Hohepriester einmal anschauen mit seinem Gewand, dann stellen wir fest, der Priester hatte ein ganz besonderes Anliegen auf seinem Herzen. Und zwar alle 12 Stämme. Die Edelsteine mit den Namen, die standen für jeden einzelnen Stamm. Und er nimmt dieses Anliegen mit vor Gott, wo er in das Allerheiligste tritt. Und er betet für sein Volk, für jeden ausnahmslos. Er trägt das ganze Volk auf dem Herzen. Und genauso hat Jesus meinen Namen in seinen Wunden getragen, als er am Kreuz hing. Mein Name ist an seinen Wunden. Und ich weiß, dass mein Erlöser lebt. Und das ist das, was eben daraus klingt. Der Priester musste das Opfer bringen, um Sühne für die Menschen zu schaffen, um eine Verbindung und Frieden mit Gott zu machen. Aber das war halt nicht dauerhaft. Aber Jesus ist ein für alle Mal für mich gestorben am Kreuz. Und mein Name ist an seinen Malen. Und was bedeutet das für uns? Was bedeutet das für dich morgen früh, wenn du in die Woche startest? Ich weiß nicht, wie ihr euren Tag startet oder wie ihr jetzt morgen in eure geschäftige Woche hineinstarten werdet. Was euch alles bewegen wird, was euch alles beschäftigen wird. Vielleicht sind es eure Kinder. Vielleicht ist es euer Nachbar, der vielleicht seinen Ehepartner verloren hat. In unserer Nachbarschaft war es neulich so und es ist schwer. Und einem fehlen oft die Worte des Trostes und man weiß auch manchmal gar nicht, was man wirklich tun soll, aktiv. Aber das, was einem dann wichtig wird, ist das Gebet, dass man einfach vor Gott diese Person bringt, diese Situation und man weiß einfach in einem festen Bewusstsein, Gott wird dieser Person begegnen. Denkt mal an eure Kinder. Manche haben Kinder, die ihren eigenen Weg gehen, die vielleicht nicht mehr zugänglich sind. Und ihr habt vielleicht alles versucht. Ihr habt aus eurer Sicht auch alles gesagt. Und es droht irgendwie eine Verzweiflung. Und dann brennt so diese Frage auf dem Herzen, was kann ich denn noch machen? Nun, ihr könnt sie vor Gott tragen. Der Hohepriester, so wie er die Namen seines Volkes auf seinem Herzen trug, so tragt ihr als Eltern die Namen eurer Kinder auf eurem Herzen, wenn ihr das vor Jesus bringt. Und zwar mit einer lebendigen Hoffnung. Und das spreche ich jetzt nicht nur aus lauter Theorie, sondern ich blicke zurück auf eine Zeit, wo meine Kinder auch klein waren, wo sie größer geworden sind, wo sie erwachsen wurden, wo sie eigene Entscheidungen begannen zu treffen, Partnerwahl, Berufswahl, die Entscheidung, ob sie mit Gott leben wollten. Und das waren oft Situationen, wo es schier unmöglich schien, eine Lösung zu schaffen. Und oft musste ich an einen Punkt geraten, wo ich einfach resignieren musste, an mir und an meinen Versuchen. Und dann einfach zu Jesus kommen und sagen, Jesus, auch ihre Namen sind an deinen Wunden. Ich möchte stellvertretend bitten, dass du meine Kinder rettest, dass du ihre Herzen ergreifst. Und es gibt nichts Erfüllenderes, würde ich sagen, für einen Elternteil, wenn das passiert. Wenn Gott die Herzen der eigenen Kinder ergreift und du plötzlich siehst, nicht dein Tun, nicht dein Reden, nicht dein Handeln, sondern etwas, was du gar nicht in der Hand hast, verändert plötzlich die Person, für die du betest. Das ist kein hilfloses Nichtstun. Das ist das Mächtigste, was du für deine Kinder tun kannst. Denk an deine Ehe. Was ist mit deiner Frau? Vielleicht lebst du seit Jahren mit deinem Partner, deiner Partnerin zusammen. Und manchmal ist da eine Distanz. Vielleicht ist da ein Schmerz oder etwas, was nicht heilen will oder kann. Der eine trägt eine Last und will sie nicht abgeben. Und vielleicht habt ihr auch alles versucht. Und es sind schon alle Worte gefallen.
Und trotzdem kommt keine Lösung. Und ihr kommt nicht dran. Was könnt ihr tun? Ihr könnt ein hohepriesterliches Verhalten an den Tag legen. Dass ihr ohne Druck und ohne verschiedene Methoden, die ihr dann wieder vielleicht neu ausprobiert, einfach euch gegenseitig vor Gott bringen. Eure Sorgen, eure Erschöpfung, eure Zweifel, eure Wunden. Und das ist keine Schwäche. Das ist aus meiner Sicht großer Mut. Und das Tiefste, was Menschen in einer Ehe für sich gegenseitig tun können. Und auch das sage ich nicht, weil es vielleicht Theorie ist, sondern weil ich auch auf ein Leben schaue, wo Momente da waren, in denen man einfach sich nichts mehr sagen konnte. Und man einfach gesagt hat, lass uns jetzt gemeinsam beten. Und in dem Moment, wo wir anfingen, zu Gott zu reden, synchronisierte Gott unsere Gedanken. Und es entstand Heilung. Das ist etwas, was nicht rational ist, was auch nicht berechenbar ist. Die Bibel sagt davon, geben ist seliger als nehmen. In dem Moment, wo ich bereit bin, für den anderen einzustehen und mich für den anderen einzusetzen im Gebet, meine eigenen Wünsche zurückzusetzen, in dem Moment geschieht etwas Übernatürliches, was wir mathematisch nicht berechnen können. Aber es ist etwas zutiefst Geistliches und Erfüllendes, wozu ich jeden von euch ermutigen möchte. Paulus sagt, ihr sollt für alle Menschen beten. Der Priester hat jetzt nicht zwei Steine weggenommen, weil sie ihm richtig auf die Nerven gingen, weil sie immer das Falsche gemacht haben. Und permanent standen sie da mit ihren Opfern und haben schon wieder irgendwelche Sünden gemacht. Nein, er hat alle 12 mitgenommen. Und genauso möchte Gott, dass wir alle Menschen vor ihn bringen. Dass wir da keine Ausnahmen machen für uns. Dass wir da nicht irgendwie Kriterien ziehen und sagen, bis hier und nicht weiter. Sorry, da kann ich nicht mitgehen. Sondern wirklich ohne Ausnahme und ohne Bedingung, genauso wie Jesus meinen Namen ohne Bedingung und ohne Ausnahme mit ans Kreuz genommen hat, auch wenn ich es nicht verdient hatte. Und wenn ich mich erinnere, als ich als Schüler in der Klasse stand und die Klassenbibel, damals gab es das tatsächlich noch, es gab noch in der Klasse eine Bibel, ich habe da die Seiten rausgerissen und aus dem Fenster geworfen. Da habe ich die gläubigen Jungs bei uns in der Klasse angesprochen und sage, hier, wo ist dein Gott? Wo ist der Gott? Guck mal hier, ich schmeiß das alles aus dem Fenster raus. Ne? Passiert ja nichts. Und sie waren einfach nur still. Und ich weiß, Jahre später haben wir uns in der Berufsschule wiedergesehen und haben uns unterhalten. Und da war ich schon bekehrt, dann bin ich zum Glauben gekommen. Dann sagten sie, wir haben immer dafür gebetet. Wir haben immer gedacht, es muss doch irgendwie weitergehen. Das kann nicht das Letzte sein. Hoffentlich ist Gott dir gnädig. Und ich sage, ja, Gott war mir gnädig, Gott sei Dank. Ne? Eigentlich hätte ich es verdient, dass Feuer vom Himmel kommt, ein Blitz mich da erschlägt in der Klasse, weil ich diese Frechheit hatte, Gottes Wort aus dem Fenster zu werfen. Aber Gott hat es ausgehalten. Und so hat Gott auch deine Sachen ausgehalten und wird es auch noch weiter tun. Und er wünscht sich nicht sehnlicher, als dass du zu ihm kommst. Also wenn wir ein Zwischenfazit ziehen, ein Kennzeichen unseres priesterlichen Dienstes ist, Menschen vor Gott tragen. Das ist der Platz, an dem du hingestellt bist. Das ist deine Berufung. Du bist ein Botschafter an Christi Stadt. Du bist ein Priester und verantwortlich dafür, Menschen in deiner Umgebung vor Gottes Angesicht zu tragen. Woher nehmen wir die Kraft? Was ist, wenn ich nicht mehr kann? Was ist, wenn ich selber irgendwie nicht mehr klarkomme? Was ist, wenn ich merke, Mensch, eigentlich brauche ich Gebet. Ich bin eigentlich fertig. Ich weiß selber nicht, wo vorne und hinten ist. Ich hoffe, wir finden eine Antwort darauf bis zum Ende der Predigt. Wir haben gesehen, Priester bringen Menschen vor Gott. Aber wie sieht es konkret aus? Lass uns diese Dinge mal einfach kurz analysieren, die Paulus hier konkret anspricht. Zum einen ist es die Bitte. Eine Gemeinde, wie ich vorhin sagte, die ihre priesterliche Berufung ernst nimmt, ist vor allem eins eine betende Gemeinde. Und jeder Einzelne von uns ist damit eingeschlossen. Paulus sagt also, wir sollen bitten. Unsere Anliegen quasi vor Gott bringen. Unsere Sorgen. Alle Sorgen werft auf ihn, sagt Petrus an einer Stelle, denn er sorgt für uns. Und das ist keine fromme Floskel, sondern das ist eine lebendige Wahrheit. Und jeder, der mit Jesus lebt und Dinge auch erlebt hat, wird das bestätigen. Gott ist kein distanzierter Richter, der hier einfach, sage ich mal, unsere
Gebete ungeduldig abhakt. Er ist ein Vater, der sich wirklich väterlich kümmert. Jesus selbst sagt an einer Stelle, welcher Vater unter euch würde seinem Sohn einen Stein geben, wenn er ihn um Brot bittet? Und ich weiß mittlerweile, im Laufe meines Lebens habe ich oft gelernt, dass ich es oft für einen Stein gehalten habe. Am Ende war es Brot. Am Ende war es Brot. Timothy Keller schreibt in seinem Buch über Gebet, dass er am Anfang seines Dienstes eine Freundin hatte, eine Beziehung, eine Partnerschaft, und die hat dann abrupt geendet, weil die Frau dann Schluss gemacht hat mit ihm, und er war total enttäuscht und hat gesagt, Gott, ich habe so dafür gebetet, dass du mir eine Frau schenkst, die mich unterstützt in meinem Dienst, und ich habe es wirklich für die Perfekte gehalten. Aber warum musste das jetzt sein? Und am Ende, sagt er, war das genau das Richtige für ihn, weil dann kam die Kathi, glaube ich, heißt seine Frau, und er sagt, und jetzt im Nachhinein sehe ich, das ist genau die Frau, die ich brauchte, um meinen eigentlichen Wunsch zu erfüllen, dass ich eine Frau bekomme, die mir eine Hilfe und eine Stütze ist in meinem Dienst. Also oft ist es halt so, und das merken wir bei unseren Kindern auch oft, die halten oft viele Dinge für einen Stein, und wir sehen aber, das ist aber Brot, und es braucht einfach seine Zeit. Gott muss auch an ihnen arbeiten und sie verändern und auch eben oft an uns. Das zweite, Gebete. Also das griechische Wort hier in diesem Sinne ist die Hinwendung zu Gott selbst. Also nicht ein Bitten im Sinne von, ich brauche etwas, sondern im Sinne von, ich möchte mich Gott nahen und ihm anbeten. Der Psalmist David schreibt im Psalm 63, Gott, du bist mein Gott, ich suche nach dir. Nach dir hat meine Seele Durst. Nach dir sehnt sich mein Körper in einem erschöpften und wasserlosen Land. Er kommt hier nicht mit einer Liste von Anliegen, was ich alles noch brauche, sondern er drückt Gott hier einfach seine Abhängigkeit aus. Ich brauche dich wie Wasser, wenn mein Mund vertrocknet. Apropos. Das ist eine innere Haltung, die David einfach prägt. Das macht ihn aus, weil er weiß, meine Nähe zu Gott ist so viel wichtiger und entscheidender als das, was ich eigentlich habe und bekomme und erreiche. Ich bete, weil ich ohne Gott nicht leben kann. Im Grunde genommen ist das so im Kern die Aussage. Gebet in diesem Sinn ist kein Gespräch mit einer Decke, sondern es ist eine Gemeinschaft mit deinem persönlichen Vater, der dich kennt, der dich sieht und der jederzeit auch bei dir ist, in allen deinen Lebenslagen. Es gibt Momente, wo wir das manchmal nicht sagen können, wo wir vielleicht auch einfach still sind und einfach hinhören, was Gott zu sagen hat. Kennt ihr diese Momente, wo wir, manchmal fahre ich zur Arbeit und dann bin ich einfach sprachlos, weil das sind so Situationen, ich weiß gar nicht, was ich sagen soll. Und dann bin ich einfach still. Und manchmal kommen dann so Momente, wo Gott dann einfach plötzlich Dinge wieder gerade biegt und zurechtrückt. Das sind Dinge, die man auch wieder mathematisch und pragmatisch nicht berechnen und erklären kann. Es sind Dinge, die wir erleben. Genauso wie ein Priester in einer engen Beziehung mit Gott stehen musste, um genau zu hören, was Gott ist jetzt dran? Was muss ich tun? Was muss ich dem Volk sagen? Und genauso brauchen wir auch dieses Synchronisieren unserer Einstellungen, unserer Gedanken und unserer Überzeugungen. Das nächste ist Fürbitten, Menschen vor Gott bringen. Das drückt wahrscheinlich am stärksten noch diese priesterliche Eigenschaft aus. Im Griechischen bedeutet das Wort, das da verwendet wird, so viel wie bei jemandem vorstellig werden. So ein Begriff aus der Antike, wenn ich dann zum Beispiel einen Zugang zum König hatte und ich wusste, mein Nachbar hat ein richtiges Problem, dann bin ich vorstellig geworden und bin zum König gegangen, habe ihm das Anliegen meines Nachbarn oder meiner Familie oder wie auch immer gebracht und habe dadurch sozusagen diese Sache erwirken können. Und genauso sind wir Botschafter an Christi Stadt. Und wir dürfen und haben das große Privileg und Vorrecht für unsere Mitmenschen, für unsere Arbeitskollegen, für jeden, der uns auf dem Herzen, für unser Land, für unsere Regierung, egal wie pessimistisch wir vielleicht in die Zukunft gucken, aufgrund von irgendwelcher Nachrichten, aber unsere Verantwortung ist es ja in erster Linie in dieser gläubigen Haltung, in dieser Perspektive, dass Gott größer ist als alles andere.
in Liebe und in Demut vor ihn zu treten und für diese Menschen zu beten. Wir sehen das eindrücklich in der Situation, als Mose vom Berg kommt und er sieht das Volk und das Volk ist komplett abgestürzt. Sie haben das goldene Kalb gemacht und er stellt sich nicht an der Seite und sagt, ja, sorry, weg damit, die kannst du nicht gebrauchen, sondern er stellt sich dazwischen und er kämpft für dieses Volk, für diese Menschen. Wie sehr kämpfe ich für Menschen, die ich nicht mag, die mich stören, die mir vielleicht was wegnehmen oder ungerecht sind zu mir. Wie sehr brauche ich vielleicht und du diese Veränderung unseres Mindsets, unserer Einstellung gegenüber verschiedenen Dingen oder Menschen? Paulus erwartet das von uns aufgrund unseres Status quo. Das ist unsere Aufgabe, das sind unsere Berufung. Und dem gehört es halt täglich wieder neu zu fragen, Herr, wo ist es? Na, so wie ihr für euch entschieden habt, ja, da ist unsere Berufung, da ist unser priesterlicher Dienst, da wollen wir uns einsetzen, da wollen wir quasi unseren Weg gehen und Gott verherrlichen. Und das Letzte ist die Danksagung. Seid in allem dankbar, 1. Thessalonicher 5, Vers 18. Das klingt einfach, ist es aber oft nicht. Ich habe oft diese Diskussion mit meinen Kindern geführt, wenn ich dann sowas Einfaches gesagt habe. Kinder, ihr müsst in allem dankbar sein. Ja, kennt ihr das? Nee, das kann ich nicht danken. Das ist schlecht. Das ist böse und nee, das schmeckt nicht und keine Ahnung was. Ne? Also all die ganzen Themen. Es ist oft nicht einfach. Aber wenn wir uns darauf besinnen, was wir in Jesus alles haben und wie unbeschreiblich gut wir es haben in unserem Status, den wir bei Gott haben, dann lässt es sich einfach nicht anders leben. Ich hatte gestern ein interessantes Gespräch, wir waren auf einer Silberhochzeit, ich habe mich mit einer alten Schwester unterhalten, älteren Schwester schon, und sie ist sehr krank und kann schon seit vielen Jahren nicht mehr gehen und hat schon so viele Dinge erlebt und Krebs und was nicht alles, ne? Und was ich bewundere, ich kenne die Schwester schon echt viele Jahre, sie ist immer so fröhlich und so dankbar. Ich habe noch nie aus ihrem Mund gehört irgendeinen Unmut oder irgendwas Murrisches oder sowas. Und dann sage ich, wie geht es euch? Also ich bin richtig dankbar, sagt sie. Wenn ich mir das hier anschaue, die Kinder und die Enkelkinder und ja, ich kann zwar nicht mehr gehen, aber ich bin ja hier und ich bin einfach nur froh und dankbar. Und ich dachte so, das ist so ein Segen, wenn Gott dich mit seiner Eigenschaft synchronisiert. Und wenn wir das lernen, wirklich dankbar zu sein, in einer dankbaren Haltung, die Dinge ertragen, die da sind, und auch die Menschen zu tragen, die uns vielleicht unbequem sind. Dankbarkeit schützt unser Gebet davor, dass es nur eine Liste von Problemen wird, mit der wir versuchen, irgendwie klarzukommen. Dankbarkeit erinnert uns irgendwo auch daran, dass wir da nicht an irgendeinem Automaten stehen, wo wir einfach nur unsere Wünsche reinkloppen und am Ende eine Erwartungshaltung haben, Gott muss das alles liefern, in der Form, wie wir das brauchen oder wollen. Und da merken wir auch ganz oft in unserem Leben, dass wir im Grunde in einem Kampf stehen und dieser Gebetskampf oftmals nicht einfach ist. Der Kampf des Gebets, der liegt nämlich nicht darin, dass wir Probleme damit haben, Gott zu überzeugen, sondern unser Kampf liegt eigentlich in unserem Herzen. Denn oftmals ist das größte Problem, dass wir uns erst verändern müssen, bevor sich die Dinge verändern. Ich erinnere mich daran, als ich gerade im Glauben war und ich hatte den großen Anspruch, dass mein Vater sich bekehren sollte. Und ich habe so viel gebetet und immer wieder und Gebetsgemeinschaften und so weiter und so fort. Aber es hat sich nichts getan. Und eines Tages hat Gott mir einfach durch einen Gedanken die Tatsache eröffnet, dass ich bei meinem Vater um Vergebung bitten musste. Für all das, was ich ihm angetan habe, dass ich ihm jahrelang mit ihm ein kaltes Verhältnis hatte. Dass ich lieblos war. Ja, Jesus hat mir alles vergeben, aber du musst es da klar machen. Sonst geht das nicht. Lass das sein. Ne? Und dann habe ich das gemacht und kurz danach hat mein Vater sich bekehrt. Etwas, wofür ich Gott
ewig dankbar sein werde. Und ich durfte mich mit meinem Vater zusammen taufen lassen. Man kann solche Dinge nicht pragmatisch erklären. Es ist einfach ein Prozess. Geh ins Gebet und frag Gott, was fehlt da noch? Wo möchte er sich mit dir synchronisieren, damit es besser wird? Und Gott wird es dir zeigen. Das Gebet eines Gerechten vermag viel, wenn es ernstlich ist. Jakobus 5, Vers 18. Und er nennt in dem Kontext das Beispiel von Elia. Elia betete und es regnete. Sein Gebet stand im Einklang mit Gottes Willen. Und die Beziehung, die Elia mit Gott hatte, die war geprägt von Tiefe, von einer aktiven Kommunikation. Und dahin möchte ich euch einladen, dass ihr das Gebet nicht einfach nehmt als etwas, was man morgens abhakt, so in der stillen Zeit, wenn man die dann macht, sondern dass man es wirklich als ein Privileg ansieht, als etwas, was dazugehört, etwas, was uns vorbereitet auf den Tag, auf die Woche, auf die Kämpfe, die kommen werden. Und sie werden kommen. Denn unser Gebet erwächst aus einer Beziehung heraus mit Gott. Timothy Keller sagt in dem Buch, Gebet ist die Antwort des Herzens auf Gottes Selbstoffenbarung. Gott offenbart sich uns durch sein Wort. Wir werden in erster Linie verändert, synchronisieren unsere Gedanken und Wünsche mit denen von Gott. Und dadurch entsteht ein Gebet, das kraftvoll ist. Das ist so, wie ich es oftmals erlernen musste und dadurch auch oft von meinen eigenen Wünschen zurücktreten sollte. Timothy Keller erwähnt in seinem Buch Georg Müller, den Waisenhausvater, der viele, viele Waisen zu einem Zuhause verholfen hat. Und das alles ohne eigene Mittel. Wahrscheinlich ähnlich wie der Bau des Krankenhauses. Er hatte auch keine Mittel. Und trotzdem hat Gott auf wunderbare Weise so etwas Gewaltiges entstehen lassen. Und er hatte so eine Angewohnheit, dass er, wenn er morgens seine stille Zeit machte und die Bibel las, dann hatte er so eine Checkliste, wo er sagte, ich möchte nicht einfach ziellos lesen, sondern ich möchte wirklich Gott fragen, was er mir sagen will. Und dann hatte er folgende Fragen, die er sich immer stellte. Gibt es hier ein Beispiel, dem ich folgen sollte? Eine Anweisung, der ich gehorchen muss? Eine Sünde, die ich lassen muss? Eine Verheißung, auf die ich mich stellen kann? Und lerne ich etwas Neues über Gott? Und nachdem er diese Fragen sich konsequent an diesen Text gestellt hat beim Lesen, hat Gott seinen Gedanken und sein Gebet synchronisiert und dadurch ihm auch immer wieder geholfen in den Situationen, denen er immer wieder stand und die waren mehr als schwierig. Also wenn unser Herz mit Gottes Willen übereinstimmt, dann ist unser Gebet synchronisiert und dann ist es kraftvoll. Wie oft kommen wir da oft mit einer Liste von Plänen und Erwartungen und Wünschen und so weiter? Ich schließe mich da ein, mir geht es oft genauso. Man ist unter Zeitdruck und so weiter und man ist nur noch am Abrattern und du weißt, was jetzt kommt her und ja, dein Wille geschehe nebenbei, ja klar, sowieso, aber irgendwie ist mir doch wichtig, dass mein Wille da nicht ganz unberücksichtigt wird. Ihr versteht, was ich meine, das ist einfach normal, wie wir da oftmals fühlen. Und was hilft uns dabei? Was hilft uns? Und da komme ich zu der Frage, die wir am Anfang gestellt haben. Was hilft uns, wenn wir merken, wir sind müde, wie uns fehlt Selbstgebet? Vielleicht ist einfach die Ursache, dass uns die Synchronisation fehlt mit seinem Willen, mit seiner Identität, mit seiner Person, mit seiner Liebe und seiner Güte, dass uns die Dankbarkeit abhandengekommen ist. Und wenn wir dann in einem Bibellesen verharren, wo wir uns genau diese Fragen stellen, wo wir konkret werden, wo wir Gott auch Raum lassen, Dinge zu verändern, dann entstehen gewaltige Dinge. Christen sind Menschen, die vor Gott stehen und Menschen vor Gott tragen mit Bitten, Fürbitte und Dank. Und eine Gemeinde, die am Ende ihre priesterliche Berufung deshalb nicht zuerst durch Programme definiert, sondern durch Gebet, ist eine, die diesem priesterlichen Dienst nachkommt. Und eine Frage, vielleicht eine ehrliche Frage, was wäre, wenn sich ab morgen jeder von uns ein Stück weit mehr, tiefer und intensiver genau mit diesem Thema beschäftigen würde? Einfach etwas mehr lesen, etwas mehr beten. Was könnte alles in Bewegung geraten? Ich habe mir so gedacht, wie viele Ehen könnten plötzlich neu aufleben,
wenn zwei Menschen anfangen würden, miteinander zu beten, statt zu streiten? Wie viele Beziehungen zwischen Eltern und Kindern könnten sich vielleicht verändern ab morgen, wenn Väter und Mütter anfangen würden, für ihre Kinder mehr zu beten, als nur über sie zu reden und zu diskutieren? Wie viele Menschen in unserem Umfeld, in deinem Umfeld, könnten Gottes Gnade erleben, weil du vielleicht oder ich in dieser Gemeinde anfangen, ernsthaft für sie zu beten? Was würde mit uns selbst passieren, mit dir, mit mir, wenn wir ernsthaft vor Gott kommen, wenn wir ihm Raum lassen? Mit unserer Ungeduld, mit unserer Angst, mit unserer Kälte vielleicht anderen gegenüber. Wenn wir täglich vor Gott treten, nicht weil wir müssen, sondern weil wir wissen, wer uns da erwartet. Nämlich unser Vater. Nämlich der, der deinen und meinen Namen in seinen Wunden trägt und am Kreuz für dich gestorben ist. Und er will nichts lieber, als dass du mit ihm synchronisierst. Die Ergebnisse kommen nicht immer sofort, nicht immer offensichtlich, aber sie kommen nachhaltig. Und ich glaube, darum geht es uns. Wir wollen nicht schnelle Erfolge, schnelle, kurzfristige Lösungen, sondern wir wollen doch, dass es nachhaltig gut ist. Und das kann passieren, wenn wir uns im Gebet in dieser Haltung vor Gott bringen. Ich möchte zum Schluss kommen. Wir haben gesehen, an dem Beispiel des Tempels und des Priesters, wir als Kinder Gottes, du und ich, jeder für sich persönlich, wir sind Teil dieses priesterlichen Volkes, das Christus erkauft hat zu seinem Eigentum. Gott wohnt nicht mehr in Stein, sondern in uns. Und unser Auftrag ist es primär, so wie Paulus es sagt, im Gebet einzustehen für Menschen. So wie der Priester dieser Aufgabe nachgekommen ist und Menschen vor Gott getragen ist, hat, so ist es unsere Verantwortung, auch das zu tun. Das ist sein Wille. Und wenn wir uns mit Gott verbinden, synchronisiert er seinen Willen mit unserem. Und unser Gebet wird kraftvoll. Und nehmt diese Frage einfach mit, was würde passieren, wenn du und ich ab heute ein Stück weit mehr von diesem Leben erleben würden. Von dieser Tiefe, von dieser Erfüllung durch die Verbindung mit Gott und seinem Wesen. Ich wünsche euch ganz viel Mut und Kraft und Segen beim Machen. Nicht nur beim Hören und beim darüber nachdenken, sondern machen. Lebt das Leben, zu dem ihr berufen seid. Und erlebt den Segen, den Gott euch verheißen hat. Gott segne euch. Amen.

Es ist 1 Uhr und 41 Minuten. 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

das Thema, das Wort vom Kreuz und wir wollen diesen Schriftabschnitt lesen, diese Passage aus dem ersten Korintherbrief. Wir hatten an den Abenden meistens die Evangelien, wir hatten einmal einen Text aus dem Alten Testament, aber jetzt haben wir hier einen Brief von Paulus, den er schrieb an die Gemeinde in Korinth. Und wir lesen im ersten Kapitel die Verse 18 bis 25. Da schreibt Paulus, und ich muss Ihnen vorher sagen, das ist nicht leicht zu verstehen, was jetzt kommt. Aber dafür ist ja die Predigt da, die Auslegung, um das dann zu erklären. 1. Korinther 1, 18. Denn das Wort vom Kreuz ist denen, die verloren gehen, Torheit. Die schütteln darüber den Kopf. Uns aber, die wir errettet werden, ist es Gottes Kraft. Denn es steht geschrieben im Propheten Jesaja, ich will die Weisheit der Weisen vernichten und den Verstand der Verständigen will ich verwerfen, sagt Gott. Wo ist ein Weiser, ein Philosoph? Wo ist ein Schriftgelehrter, ein Theologe? Wo ist ein Wortstreiter dieses Zeitalters, ein Rhetor? Hat nicht Gott die Weisheit der Welt zur Torheit gemacht?